0: denke ich, Backstage hin irgendwo. Oder, ja.
1: Ich warte noch.

0: Dings.
1: Wir haben zwei.
2: Okay.
1: Und die können wir dann immer umgeben eigentlich.
3: Ja, dann herzlich willkommen zu unserem Talk heute. Ich freue mich, dass wir zusammenkommen. Hallo, ich bin Leila von Radio 80.000. Du bist?
4: Ich bin Rio von Sphere Radio.
5: Ich bin Luis, auch von Sphere Radio.
6: Ich bin Juri von Culture Radio.
7: Und ich bin Anja von Radio Blau.
3: Genau, und zusammen sind wir alles Community Radios und genau darüber möchten wir uns jetzt auch heute unterhalten einmal. Ich bin selber seit 4 Jahren beim Radio und mache diverse Events und arbeite mit und am Anfang nur Showbetreuung und bin auch vor allem mitgekommen, weil es ein Community Radio ist. Und ich wollte euch erstmal fragen, was euch bewegt hat, überhaupt mitzumachen bei den Radios.
4: Also wir finden die Radios erstmal cool, die eingeladen wurden. Deswegen dachten wir, wir kommen, weil jeder irgendwie was Cooles zu sagen hat bestimmt. Und das Thema ist ja auch sehr aktuell, auch so Stichpunkt Förderung etc., Zukunft von Community-Radios. Genau, das hat uns bewegt, mitzumachen.
5: Dem kann ich mich nur anschließen und ich finde es auch spannend, dass mal die unterschiedlichen Radios aus Leipzig zusammenkommen und mal so ein bisschen Vernetzung stattfinden kann und vielleicht auch voneinander lernen kann. Genau.
7: Ich bin so ein bisschen verwirrt, weil ich habe deine Frage ganz anders verstanden.
1: Und zwar, was eure Intention dabei war, eigentlich überhaupt zu einem Radio zu gehen.
7: Genau. Ich habe schon immer Radio geliebt. Also als ich Kind war, habe ich kommerzielles Radio gehört und habe das total geliebt. Und dann habe ich im Studium angefangen, in Leipzig beim Uniradio mitzumachen und habe da ziemlich lange richtig doll mitgemacht. Und das war auch eine ehrenamtliche Struktur. Und dann bin ich zu Radio Blau gewechselt, weil es irgendwie viel geiler war, weil das Uniradio schon sehr strukturiert war und da gab es sehr klare Vorgaben, was geht, was nicht geht, weil das schon auch auf den wirklich journalistischen Beruf hinarbeiten soll, das Uniradio. Und bei Radio Blau war halt einfach viel mehr Freiheit, sich auszutoben und einfach loszulegen mit Radiosendungen. Und dann bin ich immer mehr reingerutscht und mittlerweile, also ich bin jetzt schon seit, 16 Jahren bei Radio Blau. Ich bin schon ein bisschen älter.
3: Ist ja auch das älteste Radio.
7: Genau, Radio Blau haben dieses Jahr 30-jähriges Jubiläum auf UKW.
3: Ist es auch auf UKW sogar?
7: Genau, seit 30 Jahren gibt es Radio Blau auf UKW.
3: Ist es auch das älteste Community-Radio in ganz Deutschland?
7: Nee, also in Westen Deutschlands gibt es schon seit den 70er Jahren freie Radios. Also wir nennen es ja, also wir sind ja sozusagen Teil des Bundesverbands freier Radios. Also freie Radios ist sozusagen eine besondere Form von Community Radio. Und im Osten haben die sich in den größeren Städten dann nach der Wende gegründet, so als Reaktion auf das Mediensystem der DDR und dann die Freiheit und eben freiheitlich Radio machen zu wollen. Genau. Aber vielleicht willst du noch was erzählen, Juri.
6: Ja, da kann ich gleich andocken. Ich persönlich hatte keinen starken Radiobezug, als ich aufgewachsen bin, aber einen starken Musikbezug. Und zum Radio bin ich gekommen 2016 in Freiburg, wo ich aufgewachsen bin, als Teil einer Politgruppe. Wir haben so Refugee-Thematiken gemacht und da gab es eine Radiosendung bei Radio Dreieckland. Und das ist meiner Meinung oder meines Wissens nach einer der ältesten Radiosender Deutschlands, wenn nicht sogar der älteste, freien Radiosender, genau, so aus der Anti-UKW-Bewegung entstanden. Nicht Anti-UKW. AKW, jedenfalls in dieser Zeit entstanden. Und genau, dort war ich zunächst eben Teil von so einer politischen Sendung und habe dann auch irgendwann angefangen mit Musikradio, weil ich zu der Zeit irgendwie Hip-Hop-DJ war. Und dann, als ich nach Leipzig gezogen bin, sind wir kurzzeitig bei Radio Korax untergekommen. Da hatten wir schon Connections in Halle. Und dann bin ich auch bei Radio Blau gelandet und habe dort auch, glaube ich, 2 Jahre Sendung gemacht. Bin auch immer noch Mitglied und bin mittlerweile bei Culture Radio aus verschiedenen Gründen dort mit meiner Show mittlerweile und auch mittlerweile ziemlich aktiv, was so die Organisation angeht. Genau.
3: Wo würdet ihr denn sagen, liegt der Unterschied zwischen eurem Radius? Also ihr seid alle drei located in Leipzig, du auch in Düsseldorf.
6: Und Wien.
3: Und Wien auch tatsächlich, das wusste ich zum Beispiel gar nicht. Aber wir zum Beispiel in München haben einen großen Community-Sender und das ist eben unser Radio 80.000. Aber ihr habt ja drei verschiedene quasi. Also wo würdet ihr sagen, trefft ihr euch oder trennt ihr euch wieder?
7: Also genau, ich bin schon überrascht, dass du sagst, in München gibt es einen großen Community-Radiosender, weil ich kenne in München vor allem das freie Radio LoRa. Also auch da wieder, genau. Vielleicht ist das so das Erste, was ich sagen kann, dass die freien Radios, die es eben bundesweit in sehr vielen Städten gibt, zu denen eben auch Radio Blau gehört oder eben, genau, Radio Korax in Halle, LoRa in München und eben LDR in Freiburg. LDR, ja. Nein, nicht, wie heißen die? Nochmal. Radio Dreieckland. RTL, ja. Genau. Das sind Radiosender, die eine sehr klare, sehr klaren Rahmen haben, in dem Sinne, dass sie eben offen für alle sind, was sicher auch für eure Radios gilt. Und gleichzeitig sich sehr dafür engagieren, wir sagen mal, marginalisierte Stimmen on air zu holen. Also bei uns gibt es Musiksendungen, aber auch sehr, sehr viele politische Sendungen. Und wir haben, wenn es die finanziellen Möglichkeiten, oder es ging vorhin schon um das Thema ehrenamtliche Ressourcen, wenn es das hergibt, haben wir sehr, sehr viele Projekte, die versuchen, nochmal aktiv Personengruppen on air zu holen, die noch nicht bei uns im Sender vertreten sind. Konkret in Leipzig ist es so, dadurch, dass es eben uns schon so lange gibt, haben wir eine seit 33 Jahren gewachsene Struktur, hat ganz klein angefangen, also so wie auch Coreshop oder Sphere sehr klein angefangen, aber mittlerweile durch wirklich lange, lange Jahre ehrenamtlicher Arbeit, politische Kämpfe, haben wir es halt mittlerweile geschafft, ein 24-Stunden-Programm zu haben, davon ein Teil jeden Tag auf UKW, also nicht rund um die Uhr auf UKW, das wäre noch ein Traum, auf DRB Plus und natürlich aber eben auch online und als Mediathek. Und wir sind sicher in gewisser Weise, wenn du jetzt nach den Unterschieden fragst, diejenigen, die am meisten auch Fördermittel haben und auch ein paar Stellen, genau.
3: Stellen, die dann auch bezahlt werden, meinst du, obwohl es ein ehrenamtliches Radio ist?
7: Oder? Genau, also das ist auch sehr, sehr klar getrennt. Also ich zum Beispiel habe eine halbe Stelle für Projektmanagement und Öffentlichkeitsarbeit. Wenn ich aber selbst Radiosendungen mache, dann ist es nicht meine Arbeitszeit. Also wir haben, das ist auch tatsächlich in der Charta des Bundesverbandes der Freien Radios sehr klar definiert, dass das Radiomachen an sich immer Ehrenamt sein muss. Auch die Fördermittelgeber würden nicht das Radiomachen selbst bezahlen, sondern immer nur Rahmenbedingungen, strukturelle Dinge und so weiter.
3: Ja. Und wenn du sagst, ihr habt dafür gekämpft, wie genau hat das ausgesehen? Also wie war der, das klingt ja ein bisschen stressig.
7: Genau, also ich kann jetzt nur für die Jahre sprechen, die ich dabei bin. Die politischen Kämpfe haben, wie gesagt, schon Anfang der 90er angefangen. Um überhaupt eine UKW-Frequenz zu bekommen, muss man sich mit Landesmedienanstalten arrangieren, um es mal positiv zu formulieren. Obwohl so positiv klingt das gar nicht. Ne? Also sagen wir mal so, wir sind hier in Sachsen. Sachsen ist seit der Wende ein sehr konservativ regiertes Land. Die Landesmedienanstalten sind zwar offiziell erstmal unabhängig von der Politik, das hat in Deutschland politische Gründe, die auch wichtig sind, nämlich dass Politik und Medien getrennt sind, weil es schon mal Zeiten gab, in denen das nicht so war. Und trotzdem hat aber in jedem Bundesland die Landesmedienanstalten sind aber trotzdem immer indirekt davon geprägt, wie das politische Klima in dem Bundesland ist. Medien sind Ländersache, Genau, und die Landesmedienanstalten sind halt die, die eben, wie gesagt, Frequenzen vergeben, wenn es um OKW und DAB Plus gibt, die auch mittlerweile, weil die Landesmedienanstalten für privaten Rundfunk zuständig sind und Community-Radios als private Sender gelten, weil sie nicht öffentlich-rechtlich sind. Genau, deshalb sind das die Ansprechpartner, wenn es um so Frequenzen und also einfach

0: oder auch mit dem Parkbogen Ost. Genau, und dadurch findet quasi neben dem Radioprogramm im Internet auch physisch vor Ort in dem Stadtteil Anger-Krottendorf was statt. Und ich denke, wir bringen auch ein bisschen Leben in diesen Stadtteil, wo sonst eigentlich nicht so viel los ist.
1: Ja, und genau, also im Prinzip wurde jetzt fast schon alles gesagt. Ich würde es auch so sehen, dass, also im Vergleich zum Mainstream-Radio sind natürlich alle unsere Radios, die hier heute vertreten sind, einfach ein Ort für Subkultur und für alle Sachen, die dort keinen Platz finden. Und ein bisschen vielleicht so die Abgrenzung von Radios wie Radio Blau und dann auf der anderen Seite Culture Radio oder auch Sphere oder Radio 80.000 wäre für mich so ein bisschen, dass ich Radio Blau eher so als Hub und Vernetzungsraum für politische Szene auch sehe, schon auch irgendwie die linke Szene und die anderen Radios, unter anderem auch Culture Radio, eher so als Hub für die kreative Bubble, also die ganzen Leute, die irgendwie Musik machen, DJs, viele Leute sind davon irgendwie auch in Clubs eingebunden oder in andere kreative Projekte, genau, das ist vielleicht so ein bisschen die Unterscheidung.
2: Also ihr würdet sagen, es hat eure Stadt auch nachhaltig geprägt, dass die Radiosender hier sind, sein dürfen und auch Subkultur verbreiten können, quasi im größten Fall. Oder nicht verbreiten, aber mit einbeziehen, einbinden.
3: Ja, das ist natürlich total wichtig, dass es solche Orte gibt.
2: Das ist auch nicht das ist natürlich.
3: Aber das muss eine politische Forderung sein. Also das müssen wir ganz, ganz klar, also so wie auch Clubkultur total wichtig ist als Räume der Entfaltung und des demokratischen Miteinanders. Genau, muss es Community-Radios geben. Ich glaube, für mich ist es so, dass ich auf alle Fälle auch so eher so ein bisschen Fragen habe an die anderen beiden Radios.
2: Die du natürlich gerne stellen kannst.
3: Genau, aber was war jetzt eigentlich gerade deine Frage?
2: Wie sehr sich natürlich eure Radios in die Stadt mit einbeziehen, wie sich das verbreitet. Also wir haben in München schon ganz klar durch das Radio eine relativ große Community, die sich gebildet hat, eine große Fanbase, die darauf anspringt, die auch Teil sein möchte natürlich und die davon auch lebt. Also das ist auf jeden Fall...
3: Genau, also vielleicht mal so mit Zahlen. Also wir haben so ungefähr 120 Ehrenamtliche, die so im Monat Sendung machen. Manche jeden Tag, manche kommen einmal im Monat oder alle 3 Monate mal machen Sendung. Wir haben keine HörerInnenzahlen oder wir wollen das auch gar nicht so genau zählen, weil wir finden, das Wichtige ist, dass es eben so einen Ort gibt. Und das Machen ist einfach wichtig. Aber dass wir so ein bisschen uns nicht von so Zahlen abhängig machen wollen, hat auch damit zu tun, dass die Landesmedienanstalten natürlich dazu neigen, uns mit irgendwie Radio Energy oder so vergleichen zu wollen. Und das funktioniert dann aber nicht. Das ist, als würde man halt einen Club mit, weiß ich nicht, will es gar keinen Vergleich nennen. Aber ich glaube, wir sind uns relativ einig, dass das nicht geht. Man kann eben kommerzielle Orte nicht vergleichen mit Orten, die irgendwie Selbstentfaltung und Demokratie und kulturelle Vielfalt ausprobieren wollen und von einer ehrenamtlichen Basis. Und aber auch wir arbeiten natürlich total viel mit verschiedensten Vereinen zusammen, dadurch, dass wir jeden Tag Berichte haben über die Kulturszene der Stadt, gehen die natürlich auch bei uns ein und aus. Also wir haben auch einen sehr konkreten Ort, der auch das ganze Jahr über begehbar ist, der eben auch für viele Vereinsmenschen, die bei uns entweder selber senden oder als Interviewgäste da sind, dann auch ein Ort sind, wo sich Leute kennenlernen können. Also das finde ich immer total spannend, wenn bei uns so viele verschiedene Leute ein- und ausgehen, dass dann halt da Punker mit dem Raver irgendwie anfängt zu reden oder der Rentner mit irgendwie einem jungen Hippie solche Sachen finde ich total wichtig, dass sich eben auch so verschiedene Leute begegnen.
2: Genau. Das ist ja auch der Zweck dann eben wieder von einem Community-Radio, viele verschiedene Menschen wieder zusammenzubringen. Das haben wir bei uns auch. Wie oft streamt ihr in der Woche?
4: Also bei uns ist tatsächlich immer unterschiedlich von Woche zu Woche, von Tag zu Tag. Also wir haben jetzt eben kein 24-Stunden-Programm. Haben wir Nummern? Hast du gerade irgendwelche Zahlen im Kopf?
0: Also bei uns laufen, glaube ich, fast jeden Tag Sendungen. Es gibt immer mal Tage, wo auch keine Sendung läuft oder wo nur eine Sendung läuft.

0: An manchen Tagen läuft dann auch 5, 6 Stunden am Stück Sendung, Programm. Genau, aber es ist alles ein bisschen, da gibt es jetzt nicht so ein Konzept dahinter, wann was läuft.
1: Genau, also bei uns ist es aufgeteilt. Wir sind ja in drei Städten vertreten, also Düsseldorf, wo Culture Radio herkommt oder gegründet wurde, Leipzig und Wien. Und da teilen wir uns ein bisschen die Sendetage auf. Also wir senden eigentlich immer Montag bis Freitag. Am Wochenende die Tage haben wir uns so ein bisschen, lassen wir immer so ein bisschen frei für Events, was wir dann auch öfter mal machen. Und dann genau, sind die Tage so ein bisschen aufgeteilt. Donnerstag senden wir zum Beispiel immer aus Leipzig, Mittwoch und Freitag immer aus Düsseldorf. An anderen Tagen dann Wien und dann gibt es natürlich auch pre-recorded Shows, wobei auch bei uns so der Fokus ist oder wir versuchen, dass irgendwie ein Großteil der Shows schon irgendwie live sind. Genau. Und tendenziell eher abends natürlich, weil viele Leute die Shows machen bei uns, sind Studenten, arbeiten und wir freuen uns total, dass gerade ein paar mehr Morning-Shows dazukommen oder Mittagsshows, aber an den meisten Tagen geht es erst 17 Uhr los und davor läuft Archivprogramm bei uns, genau.
2: Und auch Stichpunkt Event, also bei uns macht es einen großen Unterschied vom Programm her, ob es jetzt Sommer ist oder nicht, weil wir haben nämlich auch Containersaison, wo wir dann am Wochenende, also meistens von April bis September ungefähr, haben wir Events dann am Wochenende am Container, die wir dann auch streamen, die natürlich im Winter wegfallen und dadurch dann das Programm sich auch nochmal ändert. Ja.
3: Wie organisiert ihr das dann mit den Schichten quasi? Dadurch, dass es ja auch alles ehrenamtlich ist, wie viele Leute seid ihr quasi im Team, die sich dann drum kümmern?
4: Um quasi das Programm an sich, auch das Programm.
2: Genau, also wir sind so aufgestellt, dass also wir haben ein Core-Team, das sind Buftis. Das wechselt dann natürlich immer wieder. Und dann haben wir ehrenamtliche Leute, die auch mithelfen. Da sind wir wie viele Leute ungefähr? Plus minus 20, würde ich sagen. Und genau, und jetzt haben wir das erste Mal, dass wir mehrere Buftis sind. Bis jetzt waren es ein bis zwei Buftis immer, die das ganze Radio quasi gestemmt haben. Und das erste Mal haben wir jetzt die doppelte Anzahl. Wir sind jetzt vier Buftis, was natürlich so strukturell immensen Unterschied macht, weil wir uns alle auch kreativ ein. Genau, wir können einfach mehrere Sachen machen, die uns interessieren und da einfach auch kreativer werden. Genau, und dann gibt es Leute wie zum Beispiel Louise, die so sehr viel auch so Tagesprogramm macht und einfach so auch so redaktionelle Arbeit. Dann gibt es mich, ich mache mehr so ÖA, so Social Media und so Creative Sachen. Und dann haben wir auch IT, das macht Micha und JJ, Buchhaltung. Und dann können wir Sachen ganz gut aufteilen. Und dann haben wir die ehrenamtlichen Leute natürlich, die auch immer wieder ganz fleißig mithelfen, wenn wir Hilfe brauchen. Ja, so sind wir aufgestellt.
3: Wie läuft es dann bei euch, wenn ihr in drei Städten verteilt seid? Du
1: Ja,
3: hast ja schon gesagt, du kümmerst dich um viel.
1: das läuft leider etwas chaotisch. Wir sind seit längerer Zeit dabei, ein bisschen bessere Strukturen aufzubauen. Aber das zieht sich, weil man, während man Strukturen aufbaut, noch die Tagesaufgaben oder machen muss oder die Aufgaben, die jede Woche anfallen. Wir sind mittlerweile ein Verein und haben eigentlich auch, also wir haben einen Vorstand, der natürlich über größere Themen entscheidet, irgendwie die Geld betreffen und so weiter. Und dann sind wir eigentlich in AGs aufgeteilt und haben dazu intern so eine Microsoft Teams-Umgebung. Allerdings ist Teams total scheiße und die Leute gehen da gar nicht drauf und es funktioniert gar nicht so gut, wie man sich das vorstellt, was aber auch daran liegt, dass wir alle das ehrenamtlich machen. Also wir haben nicht mal Buftis, das bedeutet, niemand bekommt bei uns Geld. Außer wir haben vielleicht mal eine Förderung für ein Projekt, wo dann eine Stelle oder ein bisschen was abspringt, aber genau, das läuft halbwegs so, dass sich immer jemand drum kümmert, der gerade Zeit hat. In Leipzig war das letzte Jahr über großteils ich, weil ich arbeitslos war. Und wir versuchen eigentlich Strukturen aufzubauen, dass jeder ein bisschen was machen kann und dass es einfacher ist, sich selbst einzubringen. Aber aktuell, genau, hängt das immer dann an ein paar wenigen Personen tatsächlich. Ja. Sehr herausfordernd. Genau, wir haben dann für die Sendetage haben wir auch Leute, die dann sozusagen immer das Hosting übernehmen. Der eigentliche Plan ist auch, dass alle Residents selbst in der Lage sind, zu hosten. Aber da sind wir noch nicht ganz. Das wäre aber eigentlich so ein bisschen die Idee, genau.
3: Also dann auch live im Studio.
1: Genau, im Prinzip ist es wirklich nicht so schwer, wenn man weiß, wie es geht, aber Genau, man braucht einfach eine Einführung, dann sind wir jetzt auch noch umgezogen und dann gibt es da ganz viele Kleinigkeiten zu beachten und ja, dann kommen neue Shows dazu und irgendwie muss es dann schon nochmal jemand geben, der verantwortlich ist. Genau.
3: Gibt es eine hauptverantwortliche Person bei euch in den Teams?
5: Also genau, es gibt Mitarbeitende, die haben jeweils Aufgaben. Das ist auch, bleibt aber trotzdem ein Prozess, das immer relativ klar abzugrenzen, wer macht was, damit man eben nicht Dinge doppelt macht oder Dinge liegen bleiben. Also auch wir tun jeden Tag uns die Haare raufen, wie wir das eben schaffen sollen, was an Organisationssachen damit verbunden ist, ein 24-Stunden, also nicht nur ein 24-Stunden-Radio, jeden Tag auf dem Laufen zu halten, sondern eben auch dadurch, dass wir eben viel inhaltlich machen, zu gucken, dass diese ganzen Leute, die bei uns immer wieder neu dazukommen, dass die journalistisch also Learning by Doing machen, aber eben journalistisch, dass da irgendwie so Basics vermittelt werden, immer wieder auch die basisdemokratischen Entscheidungsprozesse sind ja auch viel Arbeit. Das ist aber tatsächlich auch was mich interessieren würde, weil bei uns ist es eben absolute Grundidee, dass jeder Sendeplatz mal basisdemokratisch entschieden wird und dass auch über Inhalte von den Sendungen diskutiert wird und das ist auf alle Fälle aufwendig, aber das finde ich auch ist so eine Stärke von freien Radios, dass damit eben auch Demokratie gelebt wird. Also in dem Moment, wo eben auch Leute zu uns kommen, die vielleicht nicht jung, hip, kreativ und schon irgendwie links sind, sondern erstmal nur irgendwie so neugierig, wie geht Radio oder irgendwie so Nerds, die irgendwas erzählen wollen. In dem Moment, wo die dann auf so ein Plenum kommen und lernen, okay, was sind die Regeln, was ist hier okay, wo sind die Grenzen, wie diskutieren wir miteinander, genau, das finde ich so was total Wichtiges, was bei uns eben regelmäßig monatlich täglich passiert. Und da habe ich mich immer gefragt, wie das bei euren Radios eigentlich wie über Senderplätze entschieden wird.
3: Ja, da kann ich doch gleich mal an euch weitergeben.
0: Genau, bei uns läuft es so, dass wir einmal die Woche ein Redaktionstreffen haben. Bei uns erreichen auch regelmäßig Anfragen per Mail oder anderweitig. Und es ist natürlich dann immer eine Frage von Kapazitäten, auch wer bei dem Treffen ist. Meistens sind es vor allem wir Buftis. Und bei dem Redaktionstreffen gehen wir dann die Anfragen durch und reden darüber, wie wir das finden und haben natürlich auch immer so ein bisschen im Hinterkopf, dass wir versuchen wollen, ein diverses Programm zu haben, also nicht nur Musiksendungen, nicht nur DJ-Sendungen, genau, und auch Diversität in Bezug auf die sendungsmachenden Personen, also dass wir auch darauf achten, dass auch mehr Flinter-Personen Radioprogramme bei uns machen. Genau, und so wird dann eigentlich darüber entschieden und natürlich spielt auch mit rein unser subjektives Empfinden, ob wir jetzt eine Idee gut finden oder nicht. Genau.
1: Ja, für Callshop-Seite ist das eigentlich auch so angedacht, so ähnlich. Also offiziell sagen wir auch, dass wir basisdemokratisch und partizipativ sind, so rum. Ich hatte die Teamstrukturen gerade schon erwähnt und dass wir eigentlich in der GS arbeiten. Die Realität ist aber, dass Leute sich einbringen können, mitentscheiden können, aber es großteils nicht machen. Viele Leute oder einige Leute machen einfach nur ihre Show, was auch total okay ist. Man muss irgendwie auch die Kapazitäten dafür haben. Und andere Leute sind auch vielleicht mehr interessiert. Dann kommen aber irgendwie Hindernisse dazu, dass diese Teams-Umgebung zum Beispiel nicht so gut funktioniert. Wir haben aktuell kein regelmäßiges Treffen, wo wir über das Programm entscheiden. Es gibt ein monatliches Treffen mit allen Mitgliedern. Aber Programmentscheidungen werden in den Städten selbst aktuell so ein bisschen individuell getroffen. In Leipzig sind wir offiziell, glaube ich, gerade zwei Leute, die über das Programm entscheiden. Eigentlich kann da jeder mitentscheiden, aber genau, wenn es niemand macht, dann ist es immer so ein bisschen, am Ende bleibt es an den Leuten hängen, die es machen. Und genau, also ist vielleicht gar nicht so schlimm aktuell, weil wir nicht so viele Bewerbungen bekommen. Also es geht sich immer so ungefähr aus, dass Leute aufhören mit Shows irgendwann, weil sie vielleicht wegziehen oder keine Zeit mehr haben und dann kommen neue dazu. Ich glaube, wir hatten im letzten Jahr eine Show, wo sich jemand beworben hat, wo wir am Ende gesagt haben, das passt nicht so richtig gut. Und das ist dann am Ende auch irgendwie subjektiv natürlich. Aber ja, sobald da irgendwie bessere Strukturen werden, wollen wir eigentlich auch nochmal einen Open Call machen und dann bewerben sich hoffentlich mehr Leute und bis dahin muss das auf jeden Fall irgendwie besser stehen, weil klar, also eigentlich soll es schon irgendwie demokratisch entschieden werden.
3: Dazu kann ich auch noch ganz kurz was zu unserem Radio sagen. Wir haben das nämlich auch immer sehr demokratisch im Team entschieden. Wir hatten alle 2 Wochen, also erst war es wöchentlich ein Meeting, dann alle 2 Wochen und dann jeden Monat. Und da hatten wir aber auch noch ein kleineres Team. Da waren wir so 15, 16 Leute und irgendwann hat sich das Team ausgeweitet. Ab dem Zeitpunkt, wo es mehr Leute geworden sind, waren diese Entscheidungen und generell, was mit dem Radio passiert, so viel mehr, dass wir gar nicht mehr dazu gekommen sind, überhaupt die Auswahl zu treffen, wer jetzt überhaupt eine neue Show kriegt oder neu ins Programm dazukommt, sondern es hat sich dann so auskristallisiert, dass wir entweder kollektiv zusammen entschieden haben und dann am Ende für verschiedene, so wie bei euch auch, quasi AGs gegründet haben. Also es gibt quasi für alles ein Team. Also und dann hatten wir auch ein Programmteam, wo dann eben eine Gruppe drin war, die sich dann um das laufende Programm kümmert, die aber im Sinne des Teams die Entscheidungen trifft. Und darüber wird dann auch eben abgestimmt. Und wenn jemand ein Problem zum Beispiel hat mit dem, was gesendet oder gestreamt wird oder mit der Show per se, dann wird das halt im Team angesprochen und dann auch darüber geredet. Worauf wir halt viel achten, ist zum Beispiel halt auch die Quote. Das ist ganz wichtig. Und was sich bei uns auch verändert hat, ist natürlich, wann welches Programm gesendet wird. Also dass kein Sound, jetzt kein Techno morgens um 11 gespielt wird zum Beispiel. Also so natürlich so Kuration spielt eine ganz große Rolle in einem Radio auch, dass es auch gestreamt wird, weil Streamingzahlen sind sehr gering bei Community, also generell bei unserem Radio. Jetzt bei OKW weiß ich nicht, wie hoch die Streamingzahlen sind, aber ja, OKW, ja, aber Einschaltzahlen wahrscheinlich höher als Internetradio, außer vielleicht NTS.
5: Also um OKW und DAB Plus HörerInnenzahlen zu messen, muss man sehr viel Geld bezahlen, weil die Privatradios daraufhin die Preise für ihre Werbung festlegen können. Deshalb wissen wir diese Zahlen auch nicht, weil wir das Geld nicht haben.
3: Verständlich. Aber ihr kriegt bestimmt Rückmeldungen darüber, dass Leute einschalten, dass sie da sind. Ihr habt eine Community in Leipzig, wo ihr genau wisst.
5: Genau, also das ist auf alle Fälle sehr wichtig. Also ich sage immer, 1000 Leute hören eine Sendung.
3: Das wäre ja schon viel eigentlich.
5: Also nur mal so als Beispiel. Also wenn 1000 Leute eine Sendung hören und davon vielleicht 500 sich innerlich irgendwie über irgendwas besonders aufregen oder besonders freuen, dann schreibt vielleicht eine Person mal eine E-Mail. Wenn ich so denke, dass wir vielleicht jeden Tag ungefähr 1-2 E-Mails bekommen, entweder weil jemand fragt, oh, die Sendung XY ist noch nicht in der Mediathek oder oh, in der Sendung, da ist das und das Wort gefallen, das hat mir nicht gefallen. Was übrigens dann bei uns dazu führen würde, dass es auf dem Plenum diskutiert wird. Oder weil halt jemand sagt, super Sendung, bitte macht weiter so. Genau, also das Feedback passiert, aber das, also an alle HörerInnen da draußen oder auch alle hier im Raum, wenn ihr Radio hört und irgendwas gut findet oder blöd findet, dann schreibt es diesen Radios, weil das ist total, ja, oder ruft an, genau, es ist total wichtig und schön und ich glaube auch, dass es gerade für diesen Community-Gedanken und für diesen basisdemokratischen Gedanken auch total wichtig ist, mit diesem Feedback zu arbeiten.
3: Ja, definitiv, ja. Und nicht nur die Partys zu besuchen, die stattfinden. Ja, da gehen natürlich alle immer gerne hin. Aber wir haben dafür einen Chat bei uns im Radio, da können die Leute reinschreiben, aber meistens kommt da nicht, keine Kritik. Da wird meistens eher nur das gefeiert, was gut ist, ja. Wenn überhaupt jemand reinschreibt. Wie setzt ihr euch denn mit euren HörerInnen auseinander? Seid ihr großteils mit den Leuten vertraut, die bei euch abhängen? Die besuchen eure Partys wahrscheinlich auch oder sind im Team dann immer mit dabei?
2: Also ich würde sagen, wir haben keinen direkten Kontakt mit unseren HörerInnen. Wahrscheinlich der Großteil der HörerInnen ist auf unseren Partys, auf Events, auf Containerveranstaltungen oder jetzt zum Beispiel hatten wir unsere erste Clubnacht auch jetzt vor 2 Wochen. Im Doku und da bin ich mir auch ziemlich sicher, dass da viele Leute waren, die bei uns regelmäßig auch einschalten. Wir haben tatsächlich auch einen Chat. Ich glaube, der wird nicht benutzt. Das ist eigentlich schade, aber genau, an alle Leute, die gerade zuhören, wir haben einen Chat. Da kann man gerne reinschreiben und wir werden versuchen zu antworten, so schnell wie möglich. Genau, aber wir haben jetzt, ja, abgesehen vom Chat, sind halt unsere, genau, unsere Türen offen für E-Mail, DMs, wie auch immer. So kann man sich natürlich immer bei uns in Kontakt setzen oder dann halt einfach die Veranstaltung genau besuchen. So läuft das bei uns.
1: Ja, das ist bei Culture Radio ähnlich. Wir haben auch einen Chat, der auch sehr wenig benutzt wird. Wird sich vielleicht ändern. Wir bekommen im März wahrscheinlich eine neue Website, die ziemlich schön und cool wird. Und dann wird ein Discord-Chat, soweit ich weiß, angebunden. Aber bis dahin ist es ähnlich auf jeden Fall. Also wir kriegen manchmal DMs bei Instagram. Mails habe ich, glaube ich, ich zumindest noch nie eine gesehen. Vielleicht, ich weiß nicht, ob auf der Facebook Messenger-App 100 ungelesene Nachrichten sind, womöglich. Ich weiß nicht, ob überhaupt jemand da Zugang noch hat. Und ansonsten genau, auch bei Events. Also ich hatte es ja vorhin schon erwähnt, ich glaube, was irgendwie für uns, denke ich, irgendwie auch total wertvoll ist, ist, dass der Radio oder das Radio einfach so ein Hub ist und irgendwie so ein Ort, wo Leute sich treffen, sei es bei Sendungen, dann kommt die nächste Sendung und man trifft sich im Studio oder bei Events. Bei Veranstaltungen sind schon so viele Sachen und auch Freundschaften und Projekte entstanden in der Zeit, wo ich jetzt schon beim Radio war. Das ist also, genau, es sind dann nicht nur die Leute, die spielen, sondern irgendwie auch die Bubble. Und das ist vielleicht auch eher so unser Publikum. Also wir können die Zuhörerzahlen tatsächlich über unser Tool angucken und das sind immer so zwischen 10 und 30 live. Das heißt, die meisten Leute hören die Sendung, wenn sie online sind, auf Soundcloud und dann sind das eher die Leute, die halt in dieser Bubble sind von dem jeweiligen DJ oder den Künstlern, genau.
3: Du hast ja schon erwähnt, Anja, dass ihr bezahlte Stellen habt und ihr euch sehr über Fördergelder finanziert. Wie habt ihr auch Beiträge, also Mitgliedsbeiträge, die ihr...
5: Ja. Genau, also ohne würde es überhaupt nicht gehen. Also wie gesagt, nur weil wir ein paar Stellen haben, heißt das nicht, dass es uns total gut geht. Also wir sind absolut essentiell darauf angewiesen, dass jede Person, die bei uns mitmacht, Teilnahmebeiträge bezahlt.
3: Wie hoch sind die Beiträge?
5: Genau, und zwar ist es bei uns so, man kann entweder, wenn man jetzt nicht so regelmäßig mitmacht, einfach für den Monat, in dem man die Infrastruktur nutzt, also mit Infrastruktur nutzen, meinen wir entweder sich Aufnahmegeräte oder andere Technik ausleiht oder das Studio nutzen oder senden oder alles in einem Monat, zahlt man für den Monat entweder 8 oder 11 Euro nach Selbstentschützung. Und für die Leute, die aber jeden Monat das machen, ist der Beitrag 80 oder 110 Euro. Genau, also so, dass es sich auch lohnt. Und wir sagen aber auch, die Leute, die das gar nicht schaffen, die sollen einfach auf uns zukommen. Und wir sind aber trotzdem zusätzlich auch auf Spenden angewiesen. Also selbst wenn alle diese Teilnahmebeiträge bezahlen würden, könnten wir nicht überleben. Also wir müssen Miete zahlen für die Räume, die wir haben. Und die Räume sind nicht, also die sind schon klein. Also dafür, dass bei uns so viele Leute ein- und ausgehen, wird sich manchmal ganz schön um die Studios, also nicht gestritten, aber hier ist das Studio schon gebucht und das ist auch gebucht und da ist da, also so, ne? Es ist echt manchmal wie ein ganz schöner Bienenstock und genau, also wir brauchen auch diese zusätzlichen Beiträge und Spenden und und es ist trotzdem eng, also ja, zumal in der aktuellen Kulturförderlandschaft und Medienförderlandschaft.
3: Das ist sowieso ein Problem, dass mehr Fördergelder gestrichen werden. Aber das ist bei uns auch so. Wir finanzieren uns hauptsächlich durch Spendeneinnahmen tatsächlich. Und wenn wir Partys gemacht haben und durch den Getränkeautomaten haben wir uns ganz lang finanziert. Den haben wir jetzt leider nicht mehr. Aber da fällt schon ein bisschen was weg tatsächlich. Wie macht ihr das? Habt ihr auch Einnahmen? Oder...
1: Also bei Callshop sind die Mitgliedsbeiträge auch essentiell. Das heißt, jeder, der eine Sendung macht, ist verpflichtet, Mitglied zu werden. Und der Mitgliedsbeitrag sind aktuell 10 Euro im Monat. Wir haben natürlich auch die Möglichkeit, dass, wenn Leute sagen, hey, ich habe überhaupt kein Cash, dass sie sagen, die zahlen nur 5 oder so. Ich denke, das ist für jeden möglich. Und weitere Einnahmequellen sind für uns auf jeden Fall auch Merchandise. Wir machen nicht super regelmäßig, aber schon... Ich glaube, war jetzt immer so einmal im Jahr, vielleicht sogar öfter, Merchandise-Pullis, Cappies und andere Dinge, da kommt ein bisschen Geld rein, dann machen wir Soli-Veranstaltungen. Wir haben jetzt vor 2 Wochen im Duco auch eine kleine Soli-Veranstaltung gemacht für den Umzug von unserem Studio. Und dann auch Förderung, also genau, das machen großteils die Düsseldorfer, die sind ein bisschen mehr involviert in diese ganze Vereins- und Finanzsachen. Und da haben wir zum Beispiel Förderung von der Initiative Musik, wo wir Geld bekommen für einen Geburtstag, also ein Geburtstagsevent, wo dann die Düsseldorfer nach Leipzig kommen und wir nach Düsseldorf. Da sind dann noch 2 Workshops auch geplant in demselben Zeitraum. Und dafür gibt es zum Beispiel dann Geld und das wird natürlich genutzt für Gagen, für Travel und so weiter. Aber wir versuchen da auch immer ein bisschen was abzuzwacken hier und da und Technik zu bekommen. Und jetzt haben wir zum Beispiel auch eine Förderung bekommen für die neue Webseite. Also das ist auf jeden Fall auch essentiell, weil mit die laufenden Kosten, also so die Miete, können wir, glaube ich, gerade so deckeln mit den Mitgliedsbeiträgen. Aber alles darüber hinaus muss irgendwie anders finanziert werden. Das ist schon immer ziemlich tight.
2: Wir werden auf jeden Fall auch Merch haben bald. Ein bisschen kurz Werbung machen. Genau, und ansonsten, Luis weiß da, glaube ich, gerade ein bisschen mehr von den Finanzierungen.
0: Genau, wir haben auch Mitgliedsbeiträge von Vereinsmitgliedern. Außerdem haben wir uns in der Vergangenheit durch Kooperationen mit der Stadt finanziert, zum Beispiel. Ich habe ja schon von diesem Parkbogen Ost erzählt. Dafür ist der Radiocontainer so eine Art Aushängeschild gewesen. Genau, und da gab es halt dann so Aufträge von der Stadt, wofür wir dann Geld bekommen haben. Darauf können wir uns in Zukunft leider nicht mehr so verlassen, weil es alles jetzt mit der finanziellen Situation, mit der Haushaltssituation auch irgendwie so auf wackeligen Beinen steht. Außerdem haben wir im Sommer Kioskbetrieb am Container, wo Menschen vorbeikommen können, Getränke kaufen können. Genau, und mit Förderungen wurde sich, glaube ich, in Vergangenheit noch nicht so richtig auseinandergesetzt. Es gab auch schon einige Förderungen für Projekte, aber noch nicht so intensiv, wie es vielleicht bei Radio Blau oder bei Callshop jetzt ist. Aber genau, in Zukunft müssen wir uns auch nochmal damit auseinandersetzen, wie wir eine nachhaltige Finanzierung des Vereins schaffen.
3: Ja, das ist ein großer Punkt, wie sich Radios in Zukunft finanzieren werden, tatsächlich. Das bringt mich auch schon, weil wir haben nicht mehr so viel Zeit, das bringt mich eigentlich auch schon zu meiner letzten Frage, und zwar, wo ihr die Zukunft für euch seht. Ich meine,
5: Also was mich halt so ein bisschen umtreibt ist, ich habe schon gesagt, auch für Radio Blau war es immer ein Kampf, irgendwie Unterstützung zu bekommen. Und wir haben uns immer gesehen als eine Radioplattform für die ganze Stadt und für die ganze, genau, also für die ganze alternative Kulturszene in der Stadt, für alle marginalisierten Personen in der Stadt, die, genau, und also was mich halt immer so ein bisschen umtreibt, ist, je mehr Radios es gibt, je mehr Radioinitiativen es gibt, umso mehr prügelt man sich halt auch einfach um die Fördermittel und nimmt sie sich gegenseitig weg. Und deshalb finde ich es also tatsächlich manchmal auch ein bisschen schade, dass es 3 oder es gibt auch noch kleinere andere Initiativen, Radios in Leipzig gibt. Und ich weiß, dass es in anderen Städten ähnlich gesehen wird. Und ich glaube, ich kann verstehen, wenn es 2 gibt, wo eins sich sehr auf Musik fokussiert oder einfach ausschließlich auf Musik und DJ-Sets fokussiert und ein anderes Radio eher so die große Plattform für alles ist. Und also wie gesagt, auch wir kämpfen mit ehrenamtlichen Ressourcen, auch wir haben freie Sendeplätze und wenn ich ehrlich bin, habe ich nie so ganz verstanden, warum es 4 nicht Teil von uns ist. Zumal ich dann halt manchmal so ein bisschen das Gefühl habe, ihr seid so, ihr sagt, also ne, Juri hat es vorhin gesagt, so ihr seid so die für die kreative Bubble, aber heißt nicht Diversität, dass man sich auch als kreative Menschen mal irgendwie, also auch wir wollen ja trotzdem ein safer Space sein, wo sich möglichst viele Menschen wohlfühlen sollen, aber bei uns sind halt trotzdem auch mal die Rentner, die jetzt nicht so mega politisiert sind oder Menschen mit Behinderung oder Geflüchtete, die vielleicht gar kein Deutsch sprechen und die kommen bei uns alle zusammen und dann verstehe ich nicht, warum es dann nochmal so ein extra ausgelagertes Sphere-Radio braucht, aber ich meine das ganz freundlich, einfach als einem Unverständnis, warum man sich dann so Fördermittel in und HörerInnen wegnimmt vielleicht.
2: Ich höre das total und würde das auch, glaube ich, so unterstreichen. Ich glaube, wir können nicht, also manche Sachen können wir zwei zum Beispiel gar nicht beantworten, weil wir ja auch eher ja, Buftis sind und auch relativ frisch noch bei Sphere. Allerdings haben wir im Team auch schon besprochen, dass wir sehr Lust haben auf mehr Connecting innerhalb von den Community-Radios, die es gibt in Leipzig und dass wir auch der Meinung sind, dass wir uns viel mehr vernetzen sollten und wir einfach da auch Lust haben und offen sind und wir super gerne ins Gespräch gehen würden darüber.
1: Ja, vielleicht von Culture-Seite aus. Ich kann natürlich auch was dazu sagen, weil ich früher bei Radio Blau auch war und jetzt bei Culture bin. Ich muss dazu sagen, ich bin auch zu Culture gekommen, als es schon existiert hat. Das heißt, ich hab dieses Radio nicht in Leipzig aufgemacht. Ich meine, dass Culture Radio und Sphere Radio auch ungefähr so zur selben Zeit entstanden ist, 2018 rum. Genau, warum das so ist, oder genau, Anjas Punkt verstehe ich total. Andererseits, genau, also wenn man allein schon von den Zahlen jetzt überlegt, wie viele Shows gibt, die könnten einfach nicht alle bei einem Radio laufen, also so viel Platz ist nicht. Und es macht total Sinn, dass es sowas wie Radio Blau gibt und ich finde die Strukturen auch gut, so wie sie sind. Für mich, der damals irgendwie eine DJ-Radioshow gemacht hat, unter anderem war es einfacher und irgendwie, genau, bei Culture eine Show zu machen, weil es irgendwie mehr darauf zugeschnitten war für Musik und noch niederschwelliger, ich muss nicht zu einem Plenum gehen, was vollkommen gut ist und wichtig ist, dass es gibt. Aber genau, es war irgendwie noch einfacher und die Strukturen waren einfach genau dafür ausgelegt, sowas zu machen wie auch Radio 80.000. Also es gibt auch Talk-Formate, aber es ist irgendwie ein anderer Ansatz. Warum es dann jetzt Sphere und Culture Radio gibt, kann ich auch nicht beantworten. Wir können ja mal gucken, wie die Radios fusionieren. Also
3: da ist einfach noch mehr Platz.
5: Ja. Also ich glaube einfach tatsächlich, wenn man weniger Radios hat, die aber in sich total vielfältig sind, dass man dann auch der Politik gegenüber, den Fördermittelgebern gegenüber und hinsichtlich ehrenamtlicher Ressourcen sich viel weniger, also viel stärker einfach auftreten kann. Und das finde ich auch für die ganzen anderen Themen, die uns gesellschaftlich ein und bewegen, wie wir irgendwie ja eine diverse Gesellschaft in dieser fucking globalen politischen Situation wie wir einfach überleben auch können in einer globalen Situation, die uns allen Angst macht. Da finde ich es eigentlich viel wichtiger, zusammenzuarbeiten und nicht gegeneinander zu arbeiten und Ressourcen zu vereinigen. Naja, egal, heißt es so. Ja.
3: Das würde ich auf jeden Fall unterstreichen, ja. Man kann ja vielleicht einen Nenner in gewissen Punkten finden, auf Dauer. Jetzt haben wir noch 5 Minuten Zeit. Bei uns ist es so tatsächlich im Radio, wir haben in München zwar das Radio Lora, es unterscheidet sich aber von den Inhalten komplett zu unserem Radio. Und wir, also das ist schon sehr frei gestaltet, wie man sich bewerben kann, was du für Shows machen kannst. Und da gibt es jetzt auch keine direkte Konkurrenz, wo man sagt. Aber trotzdem haben wir auch das Problem, dass wir trotzdem keine Förderung mehr bekommen, weil die Stadt München weniger Förderungen rausgibt, generell, und dafür mehr neue Projekte unterstützt. Also es ist gar nicht Struktur gegeben, dass wir als einziges Radio immer diese Förderung jedes Jahr bekommen. Also so wie es ist nämlich vor 2 Jahren das erste Mal passiert, dass wir für die Veranstaltung, die wir jedes Jahr machen, die wir jedes Jahr Geld bekommen haben, dass jetzt alle Fördermittel gestrichen werden nämlich, weil die natürlich für was anderes ausgegeben werden gerade im Moment. Also diese Politisierung ist da und so also wie wir können es auch nicht anders machen. Wir haben zum Glück im Radio, dass wir im Zirka drin sind, das ist so ein Veranstaltungsort, und der arbeitet mit uns zusammen und dadurch können wir dann sozusagen Partys machen und dadurch ist uns ein Raum gegeben. Aber durch Kultursterben wird es erschwert. Also es hängt alles natürlich zusammen. Also es ist weniger Räume, weniger Gelder, weniger Zusammenarbeit.
5: Ich kenne den Geschäftsführer von Radio Lora. Shoutouts an Fabian. Ich denke, vielleicht habt ihr ja auch Lust, mal auf die zuzutreten und zu sagen, so, hey, wie können wir irgendwie gemeinsam irgendwie.
3: Ja, ja, definitiv so.
5: Und ich glaube, Freiheiten, also da kann man auch alles senden, was man will, wenn es nicht irgendwie diskriminierend ist, was das, jetzt sicher nicht macht.
3: Das meine ich nicht, nee. Aber es ist natürlich, und das ist wieder die Arbeit, also es ist ein Community-Radio, es ist ehrenamtlich, diese Arbeit, die wird wenig geschätzt zum Teil und auch wenig wahrgenommen in vielen Punkten. Also wie viel Effort hinter der Arbeit steckt, wo du sagst, du hast es gemacht, als du arbeitslos warst. Ja, ich arbeite gerade Teilzeit, deswegen kann ich das machen, weißt du? Also das ist natürlich, da ist der Unterschied. Hauptsache, wir haben Spaß an der Arbeit, würde ich sagen, oder?
5: Genau, die Leidenschaft fürs Radio machen, das ist bei allem das Wichtigste. Ich glaube, das ist auch das, was uns eint, weil sonst würden wir es nicht machen. Radio ist einfach ein verdammt geiles Medium.
3: Und es eben, und es hat auch alles seinen Stellenwert natürlich und darf auch für jede Community da sein. Habt ihr noch weitere Fragen, eine Frage oder generell noch Sachen, die ihr gerne wissen würdet? Sonst würde ich sagen, ich bedanke mich bei euch für den Talk.
5: Ich weiß nicht, ob die GästInnen...
3: Habt ihr noch Fragen?
5: Sieht gut aus. Es sind voll viele Leute gekommen. Ja, so, finde ich eigentlich voll cool.
3: Also ich bedanke euch allen recht herzlich fürs Zuhören auf jeden Fall.
1: Ja, ich wollte nur sagen... Ich wollte jetzt heute gerade klatschen, Entschuldigung. Ich wollte nur sagen, es ist jetzt vielleicht einfach auch ein guter Auftakt. Jetzt sind die Mikros gleich aus und dann kann man sich auch noch weiter austauschen. Und
3: genau.
1: Deswegen danke für die Einladung und
3: danke euch, dass ihr gekommen seid. Danke. Und euch noch einen ganz schönen Abend. Genießt es.

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0: Hallo und herzlich willkommen zur Wimmelsbar im Juli, die letzte Wimmelsbar vor einer kurzen Sommerpause. Wir machen dann weiter am ersten Freitag des Monats im September. Ja, ich weiß nicht, ob wie es euch geht, aber ich habe aktuell das Gefühl, politischer, aber vor allem auch feministischer Aktivismus erfordert gerade extrem viel Mut. Es erfordert Mut, aktuell noch Utopien zu haben, immer noch anzufangen, umzudenken. Und immer wieder und fortlaufend von einer anderen Seite als dem Mainstream her zu überlegen, wie man leben will, wenn der Mainstream immer weiter nach rechts rückt. Um es auf den Punkt zu bringen, Machen erfordert Mut. Aber oft gibt uns das Machen auch etwas zurück, glücklicherweise. Vor allem aus feministischen Banden und geteilter Erfahrung kann sich enorm viel neuer Mut entwickeln und jede Menge Kraft. Oder, wie es meine heutige Gästin in ihrem Buch ausdrückt, Machen erfordert nicht nur, sondern macht auch Mut. Und Machen stellt der Gleichgültigkeit eine klare Haltung entgegen. Hallo Ceci Leonard, wie schön, dass du heute da bist.
1: Hi, ich freue mich auch da zu sein.
0: Ja, vielleicht noch ein paar Worte zu dir. Du bist jahrelange Aktionskünstlerin, unter anderem früher auch mal beim Zentrum für politische Schönheit. Das kennen vielleicht auch die eine oder anderen Personen, Hörenden. Du bist Feministin, Mutter von drei Kindern und Gründerin von Radikale Töchter. Wie schön, dass du heute hier bist.
1: Ja, ich freue mich.
0: Ich bin total gespannt, was du erzählst, was eine Aktions- oder Aktivismusform, die mich total lange schon so begeistert oder voll viel mit mir macht, das zu beobachten, was ihr da so tut. Und trotzdem ist es ja schon oftmals auch eine andere Form, als, sage ich mal, viele Leute ihren Aktivismus vielleicht fassen würden. Magst du vielleicht mal sagen, was ist aus deiner Sichtweise oder deiner Erfahrung feministische Aktionskunst? Und was macht diese Form des politischen Ausdrucks vielleicht besonders für dich?
1: Sehr gerne sage ich was dazu. Also vielleicht zu Radikale Töchter erstmal. Radikale Töchter machen selber eigentlich fast gar keine Aktionskunst im klassischen Sinne, also dass wir aktionskünstlerisch in Erscheinung treten. Für mich ist es aber doch feministische Aktionskunst, weil was wir machen kreative, künstlerische, politische Bildungsarbeit. Das heißt, wir inspirieren andere Menschen dazu, ins Handeln zu kommen, selber politisch aktiv zu werden, kreativ politisch aktiv zu werden, ihren Themen Gehör zu verschaffen und das auf eine ganz besondere Art und Weise, nämlich durch Aktionskunst. Und das an sich, also dieses Skillsharing, dieses Bandenbilden, ist für mich aktivistisch und das ist für mich vor allem feministisch, politisch aktivistisch. Und ja, da steckt ganz, ganz viel drin. Und ja, was macht für mich politische, feministische Aktionskunst aus? Einerseits hat es natürlich damit was zu tun, wer macht die Kunst? Wie finden wir uns zusammen? Wie entsteht das, was wir machen? Aber auf der anderen Seite sind es natürlich auch die Themen, die mich umtreiben. Und ich finde, Aktionskunst ist eigentlich per se feministisch auf eine Art und Weise, weil es eine Underdog-Kunst ist. Und das war schon immer das, was ich daran so geliebt habe. Man braucht kein krasses Engagement bei einem Theater. Keiner fragt einen, ob man künstlerisch aktiv sein will. Man hat sozusagen die Chuzpe, als kleine Gruppe etwas gegen die Großen der Politik auszusagen, sich Gehör zu verschaffen. Und das ist so bottom-up und so inspirierend, dass es einfach, ja, meine große Leidenschaft ist.
0: Für viele, die sich jetzt noch nie mit so Aktionskunst auseinandergesetzt haben oder vielleicht davon noch nie irgendwas mitbekommen haben, magst du vielleicht mal so ein Beispiel nennen, dass man sich das so vielleicht ein bisschen mehr vorstellen kann, wie sowas aussehen kann oder wie der Ausdruck aussehen kann?
1: Ja, also beim Zentrum für politische Schönheit, bei dem ich viele Jahre als Künstlerin aktiv war, haben wir 2017 beispielsweise nach der Aussage von Björn Höcke, diesem Rechtsradikalen bei der AfD, der hat gesagt, dass das Holocaust-Mahnmal in Berlin ein Denkmal der Schande ist. Und wir haben dann 9 Monate daran geplant und ihm ein Miniatur-Holocaust-Mahnmal bestehend aus 24 Stelen in seinen Nachbargarten in Thüringen gebaut. Das heißt, er musste jeden Tag und muss immer noch jeden Tag darauf schauen. Und das ist sozusagen Aktionskunst. Das heißt, man konfrontiert PolitikerInnen beispielsweise mit einer Aussage und bringt es in eine künstlerische Form und in ein Bild, was symbolisch so viel mehr aussagt. Und das Krasse war auch 2017, die AfD war da gerade in den Bundestag eingezogen. Und es war das erste Mal seit 1945, dass wir Nazis im Bundestag hatten. Und ja, da dieses Bild, also unsere deutsche Geschichte zu sehen, eigentlich die Gräueltaten, die damit angetan wurden in diesem Nachbargarten, das könnte man als Aktionskunst werten. Oder eine andere Aktion, die wir gerne mitbringen in unseren Workshops, dazu erzähle ich auch gerne noch mal mehr, ist, dass eine Gruppe in London, The Dad Shift hieß die, über Nacht ganz London berühmte Statuen von berühmten Männern, die irgendwie was Großartiges gemacht haben, den haben sie so in Babytragen, so Babypuppen umgebunden oder Babys in den Arm gelegt, um darauf hinzuweisen, auf diese unfaire Care-Arbeit und darauf hinzuweisen, dass wahrscheinlich die meisten großen Männer nur dorthin kommen konnten, weil sie einen ganzen Stab an Frauen hatten, die diese Arbeit gemacht haben, diese Care-Arbeit. Und so kann Aktionskunst aussehen. Ich glaube, das Wichtige zu unterscheiden vielleicht zwischen klassischem Aktivismus ist, man möchte nicht in erster Linie das politische Problem dahinter lösen, sondern es geht darum, Aufmerksamkeit auf dieses Thema zu lenken, vielleicht andere zum Mitmachen, Mitdenken zu inspirieren. Und ich glaube, darin liegt manchmal eine viel größere Kraft, als zu versuchen, das Ergebnis, das Problem zu lösen, vor allem, wenn wir gerade in einer Zeit leben, wo die politischen Probleme so groß und so unlösbar erscheinen. Ja, Klimakrise. Ja, wie sollen wir da je was tun? Aber wenn es darum geht, vielleicht in einem kleineren Moment darauf aufmerksam zu machen, dass das immer noch das Problem unserer Zeit ist, dann schaffen wir es, dass mehr Menschen mitmachen und sich begeistern. Und darum geht es, glaube ich, gerade. Also, dass wir nicht aufgeben, nicht uns auf die Couch und in unser Privatleben zurückziehen. Nein, das Private ist politisch und es braucht uns gerade alle.
0: Ja, ich finde das Tolle daran ist irgendwie auch, du hast es gerade so ein bisschen angesprochen, diese ganzen Probleme oder Krisen, die gehen ja alle so schnell voran und es passiert die ganze Zeit irgendwas Neues und so eine Aktionskunst kann manchmal wie so ein Besinnen auf, was ist gerade eigentlich das, was bei mir oben aufliegt und was möchte ich da eigentlich versinnbildlichen und bei den Personen, die es anschauen, auch so ein bisschen so wie den Spiegel vorgehalten zu bekommen oder das Ganze mal so verbildlich zu sehen, was eigentlich schon wieder fast wie normal geworden ist. Weil ich habe das Gefühl, manche Sachen sind unfair und scheiße, aber werden so schnell normal. Weißt du, wie ich meine? Und das kann so ein bisschen so dieses sagen, so, hä, ich sehe es jetzt vor mir, das ist eigentlich gar nicht normal. Also so im Sinne von, so mit dieser Normalität möchte ich weiterleben.
1: Ich finde, du sprichst gerade zwei super wichtige Punkte an. Der erste Punkt ist, dass diese Vielzahl und diese Überlagerung der Krisen absolut zu dieser Ohnmacht führen. Ich glaube, das ist auch der Hauptpunkt bei uns in den Workshops, dass künstlerische Auseinandersetzung zwingt dazu, einmal konkret zu werden, zu sagen, um welches Thema geht es mir jetzt? Wo findet die Aktion statt? In welchem Zeitraum lasse ich das stattfinden? Und das heißt nicht, dass ich damit die Probleme der Welt lösen werde. Das werde ich nicht. Aber ich habe irgendwo angefangen. Und dieses irgendwo anfangen kann manchmal ja was Größeres auslösen in anderen Menschen, die das sehen. Die sehen, oh
0: Ja.
1: wow, da sind Menschen aktiv geworden. Und das ist wahnsinnig wirkmächtig. Und gleichzeitig ist es aber manchmal so schwer, dann zu sagen, okay, ich möchte nicht das Patriarchat an sich bekämpfen, sondern ich möchte in der Schule bei meinen Kindern beispielsweise dieses Thema in den Bildungsplan bringen. Das ist konkret, damit kann ich was anfangen und dann kann ich dazu arbeiten. Und das andere, was du gesagt hast, ist ja einfach eine Krankheit, glaube ich, auch unserer Zeit und was ganz wichtig ist, dass das angesprochen wird. Unmenschlichkeit darf niemals normal werden. Und die Gefahr ist gerade aber ganz, ganz groß. Also nehmen wir überhaupt das Thema ja, Abschiebung, wie über Menschen anderer Herkunft gesprochen wird seit Jahrzehnten in Deutschland und wie das immer mehr normalisiert wird. Und auch da ist Aktionskunst einfach so ein wahnsinnig wichtiges Tool, weil es Dinge noch mal zuspitzt und auf den Punkt bringt und uns wachrüttelt und auch provoziert.
0: Ja, diesen Aspekt der Provokation finde ich ganz interessant, weil manchmal, also zum Beispiel bei dem Beispiel, was du gesagt hast mit diesem Zitat von Höcke, also eigentlich ist es ja nur die Versinnbildlichung dessen, also was er gesagt hat und damit gemeint hat, dass es ja gar nicht so schlimm ist. Dann kann man es ja auch in seinen Nachbargarten stellen. Also, aber das Provokante ist ja, dass wenn man etwas sagt, und das finde ich auch im Kontext von Social Media so interessant, weil da wird ja ganz viel gesagt. Und das ist einfach so, ja, ich habe das halt, ich habe es ja nicht so gemeint. Die Leute nicht mitdenken, dass die Worte, die sie nutzen, so brutal sind. Und wenn wir das Ganze verbildlichen, die Brutalität klarer wird. Und das finde ich so krass daran. Gerade in Zeiten, wo viel mal eben gesagt wird, in Anführungszeichen, durchaus hilfreich sein kann.
1: Ja, also ich glaube, das war auch das, was mich so wütend gemacht hat als Künstlerin damals, dass ich wusste, dass er das sagen kann und dass zwar kurzfristig ein Aufschrei durch die Gesellschaft geht, aber dass es danach wieder verpufft und egal ist. Und das hat sich im Extrem dann dadurch gezeigt, dass tatsächlich so viele Menschen die AfD gewählt haben, dass sie dann in den Bundestag gewählt wurde. Und das sieht man ja jetzt auch wieder. Also die AfD ist bei annähernd 40% gerade in Umfragen vor Sachsen-Anhalt, vor den Wahlen in Sachsen-Anhalt und ist aber vom Verfassungsschutz als gesichert rechtsextreme Partei eingestuft. Also das ist einfach unfassbar und ich glaube, das ist ein Fakt, den nehmen wir so wahr, aber was das wirklich bedeutet dafür, ich hoffe, dazu gibt es auch noch Aktionskunst, das muss irgendwie erfahrbar oder erfühlbar gemacht werden.
0: Auf jeden Fall. Du hast ja gesagt, du hast beim Zentrum für politische Schönheit gearbeitet, da warst angestellt und dann kam es dazu, dass du die radikalen Töchter gegründet hast. Vielleicht einfach mal, wie kam es? Woher kam dieser Wunsch zu sagen, ich möchte diese spezielle Form der Initiative gründen?
1: Also nachdem die AfD in den Bundestag eingezogen ist und man so in der Bevölkerung so eine allgemeine Ratlosigkeit und auch so eine Ohnmacht gespürt hat, da war mir eigentlich schon klar, dass es voll wichtig ist, dass nicht einige wenige künstlerische Genies in Anführungsstrichen politische Aktionskunst machen, weil ich so daran glaube, dass das so ein wirkungsvolles Mittel ist. Nein, das muss irgendwie raus. In die Masse. Also wir brauchen viele Menschen, junge Menschen, die Lust haben, sich politisch zu engagieren, sich zu beteiligen, die aufstehen gegen Rechts, gegen Unmenschlichkeit. Und damit war eigentlich die Idee geboren. Ich glaube auch, dass mich schon immer total beschäftigt hat. Das war ja eigentlich die Frage nach 45 in der Bundesrepublik. Wie konnte es eigentlich dazu kommen, dass die Nazis die Macht ergriffen haben? Und vor allem, warum haben so viele Leute geschwiegen und nicht gehandelt? Und ich glaube, bis heute haben wir versucht, als Gesellschaft darauf Antworten zu finden. Aber wir haben nicht wirklich das Handwerkszeug gelernt. Und ich begreife wirklich radikale Töchter als so eine Schmiede, wo politische Bildung eben was ganz Praktisches hat. Es geht darum, dass ich inspiriert werde, als Mensch nicht nur theoretisch über Sachen zu schimpfen oder darüber Bescheid zu wissen, sondern dass ich dann auch den Mut habe, ja, mit ganz viel Fehlbarkeit, die es immer hat, wenn wir handeln, ins Handeln zu kommen, andere dazu zu begeistern, ins Handeln zu kommen und vor allem das eben auf diese künstlerische Art und Weise.
0: Ich finde so sehr programmatisch, heißt ja auch dein Buch, also Machen macht Mut. Also so ein bisschen dieses so Anfangen oder auch, dass einem jemand was zutraut oder also, dass man sich selbst auch was zutraut, aber dass man auch so ist, hey, du kannst was machen. Also ich glaube so, das ist ja auch oft so ein Ding, so ja, es gibt halt Personen, die sind halt aktivistisch oder politisch und dann ist da auch manchmal wie so eine Art Wissenshoheit, so nach dem Motto, ja, wenn ich nicht ganz genau mich mit dem Thema auseinandergesetzt habe, dann da darf ich dazu nichts sagen oder darf ich dazu nichts machen. Und kommt daher auch der Titel, also dieses so Mut machen, anzufangen.
1: Ja, ich glaube, Demokratie war eigentlich so als Anti-Ohnmachtssystem auch gedacht und aufgebaut. Also eine Demokratie funktioniert ja nur dann, wenn alle Menschen das Gefühl haben, es lebt davon, dass sie selbstwirksam werden. über Wahlen auch hinaus, also dass sie sich mit einbringen. Und unser System erzieht das aber fast richtig Kindern und Jugendlichen ab. Also wenn wir in die Schule gehen, werden wir eben nicht dazu ermutigt, in dieses Selberdenken, ins kritische Denken, ins Hinterfragen zu kommen, selber Sachen auch auszuprobieren, auch damit zu scheitern, sondern das ist eigentlich ein System, wo genau diese Wissenshoheit uns eingetrichtert wird. Es gibt die Gymnasiastinnen, die sind mehr wert als die, die nur zur Hauptschule gehen. Die fühlen sich auch als wertvoller oder weniger wert in unserer Gesellschaft. Das zeigt sich dann über das Gehalt. Es zeigt sich auch im Bundestag beispielsweise, dass es so wenig Menschen gibt, die eben nur einen mittleren Schulabschluss haben, die dort vertreten sind. Also all diese Ungleichheit. Und das ist wirklich was, also da ist einfach ein Schatz an Menschen, wo ich sage, als Humanistin und als Feministin, die haben Ideen, die möchten mitmachen, was so schade ist, dass das ja auf der Strecke gelassen wird. Und das versuchen wir mit Radikale Töchter und unserem Ansatz, aber ich habe das auch versucht, mit meinem Buch anzugehen und zu inspirieren, sich zu den eigenen Themen ja ins Verhältnis zu setzen, dazu ins Handeln zu kommen. Und das haben wir eben alle. Also wenn wir in eine Schulklasse gehen, in eine Berufsschulklasse und fragen, was möchtest du verändern, was macht dich wütend, dann hat das jeder Mensch. Die wenigsten von uns werden eben noch gefragt. Und ich glaube, da ist schon mal ein richtiger Ansatz.
0: Oder die individuelle Wut in politische Relevanz zu setzen. Also, ich glaube, das ist ja wie so eine Kraft von feministischem Aktivismus oder der feministischen Bande, dass man gegen die Individualisierung auch arbeitet und gemeinsam vielleicht auch es leichter fällt, gegen die Gleichgültigkeit zu arbeiten, oder?
1: Ja, also ich glaube, wir haben eben nicht ohne Grund in Deutschland auch einen Vorbehalt, über Gefühle zu politisieren, ja, aufgrund unserer Geschichte. Und gleichzeitig sind wir eben an einem Punkt, wo gerade rechtsradikale Parteien genau diese Gefühle, diese Arbeit, diese politische Arbeit mit Gefühlen von Menschen, also mit ihrer Wut, mit ihrer Angst, instrumentalisieren für ihre Zwecke. Und da sehe ich das einfach als Riesengefahr, wenn etablierte demokratische Parteien sich davor zurückhalten, diese Gefühle bei Menschen zu benennen und auch ernst zu nehmen, weil sie sind nun mal da. Wir Menschen sind Gefühlsmenschen. Und was du sagst zur Wut, Wut war schon immer ein extrem mobilisierendes Gefühl. Also Wut hat dazu beigetragen, dass es Aufstände gab, dass die feministische Bewegung Menschen auf die Straße bekommen hat. So, das hat alles auch unsere politische Wut gemacht. Margarete Stokowski hat nun mal so schön gesagt, Wut ist nicht dasselbe wie Hass. Hass will Zerstörung. Wut will Veränderung. Und ich glaube, da wird ganz viel, auch in den letzten Jahren wurde da auch ganz viel vermischt, dass die sogenannten Wutbürger, ich gendere bewusst nicht, dass diese Wutbürger eigentlich Hassbürger waren, weil sie waren Menschen, die andere Menschen abgewertet haben, die eigentlich Hass verbreitet haben. So, und ich glaube aber, es braucht eigentlich uns WutbürgerInnen. Und das sehen wir auch in den Workshops. Wir fragen ja oft nach dieser Wut bei den Menschen. Und wenn Menschen dann eben aufschreiben, wie du auch sagst, so das macht mich wütend und das macht mich wütend, dann ist das ein wahnsinnig verbindender Moment. Das Wichtige ist nur, dass es dann ein Element gibt, wo wir sagen, okay, wir nehmen diese Wut und verwandeln sie in Mut, so nennen wir es bei unseren Workshops, also in was Positives, in etwas, wo wir in eine Schaffenskraft kommen, wo wir aufhören zu meckern und in dieser ohnmächtigen Wut stecken zu bleiben, sondern dann eben über Gemeinschaft ins Handeln kommen, auf die Straße gehen, Schilder basteln, lachen, humorvoll sind und wirkliche Veränderungen dadurch vorantreiben.
0: Ist das auch den Mutmuskel zu trainieren? Also ihr habt ja dieses Mutmuskeltraining. Ist das auch das, was da passiert?
1: Ja, also die Idee bei dem Mutmuskeltraining ist in erster Linie auch wieder so ein dämlicher Glaubenssatz, den wir uns oft sagen. So, es gibt mutige Menschen und es gibt Menschen so, ach, ich bin eben einfach nicht so mutig. Und Mut ist aber nicht etwas, was wir haben oder nicht haben, Das ist einfach was, was wir lernen können, wie ein Muskel, der trainiert werden darf. Und deswegen mag ich diese Idee von, wir gehen alle gemeinsam in ein Fitnessstudio und trainieren schön. Das ist einfach was total Empowerndes. Und genau darum geht's. Also, es geht dann darum, diese Wut, die manchmal ohnmächtig macht, mit der man sich vielleicht auch alleine fühlt, die dann in den Raum zu tragen, sie öffentlich auch auszusprechen, dann zu formulieren, was ist es denn, was ich verändern möchte, und dann eben diesen Mut zu trainieren, aktionskünstlerisch. Also, wir probieren erste kleine Aktionen dazu auf. Manchmal ist es ganz unterschiedlich, auch was für eine Gruppe da ist. Also, für die einen, die waren natürlich schon wahnsinnig aktivistisch unterwegs, und für die bedeutet das dann eher, dass es mutig ist. Ich weiß es nicht, zum ersten Mal mit Menschen ins Gespräch zu kommen, wo sie ganz genau wissen, die haben einfach eine wahnsinnig andere politische Haltung als sie und sie müssen diese Kritik aushalten. Aber manchmal sitzen da Jugendliche drin, da ist es mutig, vielleicht eine eigene Forderung auf dem Demoplakat zu schreiben und sich damit in die Öffentlichkeit zu stellen und zu sagen, ja, das ist ehrlich gesagt meine Haltung.
0: Ja, das finde ich richtig, richtig schön. Und weil es ja auch gerade vielleicht auch so ein patriarchales Narrativ ist, dass nur manche Menschen Muskeln haben. Ich denke mal, nicht wenige Menschen fragen euch danach, das heißt ja radikale Töchter, wen das eigentlich meint. Also, wer sind diese Töchter? Was ja erstmal gegendert ist, aber genau, wer darf diese feministische Aktionskunst machen und wer wird da angesprochen vor allem?
1: Also wir mochten erstmal an diesem Begriff oder Wort Töchter, dass da so viel drinsteckt. Also dass Töchter oft so die Unterschätzten immer noch sind in unserer Gesellschaft, die Braven, die Angepassten. Auch dass wir altersunabhängig Töchter sein können. Also ich kann mit 93 Tochter sein oder mit 1. Und für uns ist aber auch ganz wichtig zu betonen, dass Töchter für uns eben nichts mit dem Geschlecht zu tun hat, sondern eher mit dieser Zuschreibung des Unterschätztwerdens. Und deswegen auch die Kombination mit den radikalen Töchtern. So die freien Radikale sind sozusagen immer die, die die Veränderung bringen, die ja was Neues erkundigen. Und das wollten wir sozusagen damit ausdrücken. Auch ein kleines, so ein Zeichen dafür setzen oder uns das Radikale auch zurückholen aus der rechten Ecke. Als wir uns gegründet haben, wurde das Wort radikal auch noch gar nicht so viel benutzt und dann kamen eben ganz viele Bücher, so sanfte Radikalität und radikale Zärtlichkeit und so weiter und so fort. Und da wurde dieser Begriff radikal ja so eher mainstreamig auch eingeführt, glaube ich.
0: Aber hast du das Gefühl, dass schon manche sich auch an diesem Radikalitätsbegriff stoßen?
1: Ich glaube, jetzt mehr und mehr wieder. Also ich merke das richtig krass, dass das mehr und mehr ein Thema wird. Also, dass das vor allem in CDU-Kreisen, dass das ganz schnell eben mit ja, Steine schmeißenden Linken in Verbindung gebracht wird und eben gar nicht diese ja, Radikalität als sanfte Radikalität, radikal demokratisch. Also es ist ja letztlich ja, ein Begriff, der je nachdem, vor was er gesetzt wird, einen ganz anderen Kontext bekommt. Es war interessant, wir haben eine radikale Töchterschal, der ist sehr bunt und sehr nice und sieht freundlich aus. Und da steht auf der einen Seite eben auch Töchter und auf der anderen Seite Radikale. Und eine Kollegin von uns wollte damit in den Bundestag, weil ihre Tochter beim Girls Day zu der Grünen-Fraktion wollte. Und sie durfte mit dem Schal nicht rein. Der Polizist hat sie aufgehalten und hat gesagt, Radikales wollen wir hier nicht. Super spannend, super, super spannend, sagt er im gleichen Moment, während die AfD-PolitikerInnen ein- und auslaufen.
0: Ja, das passt irgendwie, finde ich, aus meiner Sicht auch in dieses Bild, das ja auch so gemeinschaftlich, also vor allem der AfD oder anderen Rechtsextremen ja ausgehend gezeichnet wird oder die Diskursverschiebung, die stattfindet, ist ja, dass Linke praktisch extrem sind oder da so Radikalität als etwas, was von links kommt und was von rechts kommt, ist normal und neutral.
1: Ja, ich finde es halt sehr interessant, weil es zeigt auf, wie schnell man in Schubladen gesteckt wird, ohne dahinter zu schauen. Das ist auch ein totales Anliegen unserer Organisation schon immer gewesen, genau das nicht zu tun und diese Schubladen, die wir aber alle haben, auch bei uns selber zu erkennen. Deswegen war es uns wichtig, eben nicht aus den Großstädten heraus aktionskünstlerisch tätig zu sein, sondern eben Workshops zu geben, vor allem im ländlichen Raum, in Berufsschulen, also wirklich outside unserer Bubbles. Und das bedeutet eben, dass sowohl wir als TrainerInnen, aber auch die TrainerInnen, die Teilnehmenden sehr schnell in Schubladen stecken. Je nachdem, was für ein Spruch gebracht wird. Ich mag mein Auto total gerne. Das hat einen totalen Grund, warum ein Auszubildender das sagt, weil einfach kein öffentlicher Personennahverkehr da fährt. Du wärst dämlich, wenn du nicht auf dein Auto als Freiheitsinstrument angewiesen wärst. Aber natürlich aus der Stadt kommend mit deinem Fahrrad, macht es erstmal nicht so viel Sinn. Und das ist so krass eigentlich. Wir haben uns natürlich bewusst auch dafür entschieden, dass wir diesen ja etwas kantigeren Namen als Organisation wählen, weil ja wir eben nicht uns dem hingeben wollten, dass man sich jetzt Demokratie e.V. oder sowas nennen muss, um Türen geöffnet zu kriegen an Berufsschulen. Und vielleicht war das am Anfang in Sachsen auf dem ländlichen Raum erstmal auch vielleicht ein Türenverschließer, unser Name. Und gleichzeitig hat es aber immer zu Gesprächen geführt. Und ich glaube, das ist wichtig in unserer Gesellschaft, dass wir da absolut im Gespräch bleiben müssen. Das ist eigentlich der Kern von Demokratie, auch über so erste Schubladen-Trigger-Momente hinweg, wo wir Menschen mit einer bestimmten Frisur oder einem Nasenring oder weiß ich nicht, einfach in Schubladen stecken. Das ist fatal für unsere Gesellschaft und das ist ganz wichtig, dass wir uns alle, weil wir alle haben das in uns, dass wir uns alle da immer wieder hinterfragen und merken, wenn diese Schubladen aufgehen.
0: Absolut. Ich finde gerade auch nochmal mit diesem Töchterbegriff, ich finde es zum Beispiel auch voll interessant, weil zu mir hat mal in einem Workshop ein Cis-Mann gesagt, also als freundliche Kritik in Anführungszeichen am Feminismus, dass es ja für Männer gar nicht möglich ist, Feministen zu sein, weil es steckt ja Feminist drin. Also woher kommt die Angst, sich mit etwas zu identifizieren, gerade auch von vielleicht nicht weiblichen Personen, also vor allem von Cis-Männern, sich mit einem anderen Geschlechtbegriff zu identifizieren oder sich dem anzuschließen. Also für mich war das immer normal. Also ich musste mich mit Schüler identifizieren, als ich in der Schule war, weil es da noch keine gegenderte Form gab. Also ist das nicht schon ganz schön extrem oder radikal, das radikal für sich
1: Ja,
0: auszuschließen?
1: es ist schön, dass du es sagst, weil das macht uns auch immer total viel Spaß. Wir sagen gerne, bei Warner Brothers arbeiten doch auch ganz viele Frauen. Wenn die Frage kommt, arbeiten bei euch auch Männer? Und das ist wirklich genau das, was du sagst. Also da darf noch viel getan werden, dass sich auch männlich gelesene Menschen mit weiblich zugeschriebenen Begriffen dann auch identifizieren können, sich dem zugehörig fühlen können. Wir sagen auch immer, auch Männer können Töchter sein.
0: Und würdest du sagen, dass Feminismus zu radikal sein kann?
1: Nein, auch das, was der gesagt hat, ist ja so interessant, ne? Weil für mich bedeutet ja eigentlich Feminismus ein Kampf für Gleichheit. Also wir müssen diese Unterscheidung nochmal aufmachen zwischen Humanismus und Feminismus, weil beim Humanismus wir längst noch nicht da sind, dass Frauen, weiblich gelesene Personen gleich sind. Also wir sind so weit davon entfernt, immer noch. Wofür kriegen weibliche Organisationen Geld? Wofür kriegen Frauen Geld? Haben wir gleichen Zugang zu Bildung? Diese ganzen Themen, also ich könnte die jetzt runterbeten und die HörerInnen wissen das aber alle schon. Ich glaube, das ist einfach so wichtig, dass es diese Unterscheidung noch gibt und dass darauf hingewiesen wird und dass wir einfach so lange Feministinnen sein müssen, bis es zu dieser gleichen Gesellschaft kommt.
0: Laut den Menschenrechten und dem deutschen Grundgesetz darf es eigentlich keine Ungleichbehandlung geben aufgrund von Geschlecht. Die gibt es aber. Und die Einforderung dieser gleichen Rechte von FeministInnen wird als radikal betrachtet. Und irgendwie finde ich das Ganze ganz schön paradox. Also
1: Ich denke, da sind wir wieder auch bei diesem Thema, dieses Schubladen. Schublade geht auf. Ich nenne mich Feministin. Ich glaube, da waren wir vor ein paar Jahren schon mal weiter. Das finde ich ganz interessant zu beobachten, dass wenn man das jetzt benutzt, eben auch wie mit unserem Namen Radikale Töchter, dass man in so eine ganz bestimmte Ecke auch gestellt wird und dass es eben nicht darum geht, was du jetzt gerade beschrieben hast, nämlich eigentlich einfordern, dass Artikel 1 in unserem Grundgesetz, die Würde des Menschen ist unantastbar und wir alle sind gleich, ja, sondern dass das irgendwie, ja, mit irgendwas assoziiert wird, was Männer diskriminiert. So, das ist, ja, ich glaube einfach, die Frage ist halt, wie treten wir dem entgegen? Und ich glaube, das Wichtige bleibt da, dass wir öffentlich sagen, ja, ich bin Feministin und das auch immer wieder erklären und das auch benennen. Und ja, wir sind eine feministische Organisation, wir haben feministisch-demokratischen Ansatz, weil ich glaube, wenn wir aufhören, das zu sagen, nur weil wir nicht wollen, dass bestimmte Schubladen aufgehen bei anderen, dann ja, verschlechtern wir das Gesamtproblem eigentlich damit. Es ist so ein vorauseilender Gehorsam zu einem bestimmten Mainstream, der in eine Richtung geht, der einfach überhaupt nicht gut ist.
0: Eine gesamtgesellschaftliche Voraussetzung wäre, sich mit Feminismus auseinanderzusetzen, wäre wirklich mit den eigenen misogynen Denkmustern anzufangen. Und zwar sich einzugestehen, dass man weiblichkeitsabwehrende Anteile in sich hat, also dass man weiblich assoziierte Eigenschaften abwertet. Und zwar wirklich sehr breit. Also damit meine ich jetzt nicht nur Weiblichkeit als Wort, sondern weiblich assoziierte Eigenschaften, welche Bereiche des sozialen Lebens wir mit Weiblichkeit assoziieren und für sich selbst auch zu sagen, warum wehre ich das eigentlich für mich so ab oder warum rate ich das so down? Und das passt, glaube ich, vielen nicht in ihr Selbstbild, weil sie sich eben so sehen als Humanisten oder so oder Humanistinnen oder als Demokratinnen.
1: Ja, das hast du so richtig gesagt. Ich glaube, es wäre voll cool, weil das so wichtig ist, was du gerade ansprichst. Kannst du da zum Beispiel nochmal geben zu diesen weiblichen Anteilen, die abgewertet werden?
0: Ja, also zum Beispiel, was du vorhin mit dem Beispiel schon gesagt hast, mit dir der Care-Arbeit im Hintergrund, also allein Care-Arbeit, aber auch sowas wie Irrationalität vor Emotionalität zu stellen. Ist es nicht ziemlich cool, wenn man beides kann? Oder Stärke, Schwäche? Ich lieb's total, wenn Leute auch mal sagen, ey, ich fühle mich gerade einfach ausgelaugt und ich bin am Ende und ich fühle mich schwach. Also ist das nicht ziemlich stark?
1: Ja, also mega gut, dass du die Beispiele nochmal gebracht hast. Das ist auch mein Ansatz im Buch zum feministisch-demokratischen Handeln, weil es eben genau um diese, sage ich mal, eher weiblich zugeschriebenen Aspekte geht. Nämlich, dass es nicht um das Ergebnis so sehr geht, zum Beispiel, sondern mehr um den Prozess. Also, dass ich die Demokratie als eine konstante Beziehungsarbeit auch wahrnehme, in der ich mich ausprobiere, darin scheitere, aufstehe, weitermache. Und dieses sehr prozesshafte und auch offene ist auch etwas, was ja in dieser, wir müssen gute Ergebnisse haben, die Zahlen müssen stimmen, die Wirkung muss sitzen. Dieser Ansatz passt nicht auf politische Bildungsarbeit oder auf Demokratiearbeit. Und diese Brille des daraus, aus dieser feministischen Brille noch mal viel mehr zu sehen, die macht auch Demokratiearbeit stärker, resilienter. Auch das, was du gesagt hast, das offene Teilen von Gefühlen, also mit seiner Trauer, mit seiner Ohnmacht, mit seiner Wut ins Gespräch zu gehen, damit offen umzugehen, das hilft auch wissenschaftlich nachgewiesenermaßen viel mehr, um ganz schnell auch resilient darüber hinwegzukommen und dann morgen oder übermorgen wieder ins Handeln zu kommen. Jetzt habe ich aber auch natürlich einen männlichen Mindset. Ja, dann bist du wieder leistungsfähiger, wenn du dich deinen Gefühlen stellst. Aber es tut einem auch eigentlich einfach viel, viel, viel besser, als sie wegzudrücken, als sie nicht wahrzunehmen. Und ich denke, da dürfen wir als Gesellschaft noch viel, viel mehr lernen. Ich glaube auch, was ich unbedingt einfordern würde, ist ein Fach, wo es um Gefühle geht, um Emotionen geht in der Schule, dass wir als Kinder lernen, damit umzugehen, sie zu fühlen, sie zu benennen. Wir wären tatsächlich wahrscheinlich auch eine andere Gesellschaft, wenn wir damit lernen würden, besser umzugehen. Aber Gefühle werden ja, wie du sagst, einfach so, ach, den Frauen zugeschrieben. Und ja, da waren wir schon mal weiter, habe ich das Gefühl. Das geht gerade wirklich zurück. Also voll gut, dass wir da sehr, sehr viel drüber sprechen und das weiterhin öffentlich machen.
0: Ja, du schreibst auch in deinem Buch so ein paar Beispiele, wo ihr das auch bei den radikalen Töchtern so gemerkt habt, dass ihr da in so patriarchale Mindsets verfallt, also und dann so euch selbst so ertappt und dann so überlegt, wie können wir damit umgehen. Magst du da vielleicht so ein kleines Beispiel nennen, um es auch vielleicht für die Hörenden so ein bisschen greifbarer zu machen, was du damit meinst?
1: Ja, also ich würde sagen, ich würde mich immer Feministin in Progress nennen, weil diese patriarchale Leistungsgesellschaft, die sitzt super tief in mir drin. Und das heißt, das ist ein ständiger Prozess, und ein immer wieder Licht drauf scheinen. Und das ist ganz spannend. Wir befinden uns immer noch in einem feministischen Gehaltsmodellprozess, den wir mit dem Team gemeinsam aufsetzen und es eben viele Gespräche dazu gibt, so wie wollen wir entlohnen, welche Werte wollen wir ja bezahlen in unserer Organisation und dadurch eben auch denen einen Wert geben. Was spielt da beispielsweise auch die eigene finanzielle Herkunft für eine Rolle? Spielt Klasse mit rein oder Care-Arbeit an Verwandten oder Ehrenamt? Solche Themen. Und da dürfen wir viel diskutieren und da merken wir ganz konkret, dass man da so an eigene patriarchale Themen rankommt. Alleine schon zu merken, wenn eine andere Person Geld bekommt für etwas, was vielleicht für mich nicht okay ist in dem Moment, heißt es aber nicht, dass ich dadurch weniger bekomme. Also alleine das, dass wir gemerkt haben im Team, das bedeutet nicht, dass wir weniger bekommen. Nur weil die Person für, weiß ich nicht, ihre drei Kinder mehr Urlaub bekommen soll. Uns wird nichts weggenommen. Ich glaube auch, der Schlüssel ist so wirklich mit so einem liebevollen Blick auf sich selber, weil das ist nämlich auch wiederum dann dieser patriarchale Blick, so Mann, was bin ich für eine unheilende Person oder sowas in diesem Moment. Und ja, ich glaube, wenn man diesen feministischen Blick dann ernst nimmt, darf man da ganz liebevoll auf sich gucken und sagen, ah, interessant, da
0: Ja.
1: meldet es sich wieder, das Patriarchat, was wird mir denn da weggenommen? Eigentlich gar nichts, alles, alles gut. Und ja, das ist so ein konstantes Üben und
0: Ja.
1: Lernen. Und er gibt mir aber auch total viel Mut, dass ja, man gar nicht so ein feministisches Grundwissen oder sowas dafür braucht. Also, dass das genauso in der Berufsschule voller Männer in einer kleinen Gruppe funktioniert, wo am Anfang so dämliche Sprüche sind und dumm rumgefrotzelt wird und so. Und dass, wenn man dann aber anfängt, sich selber zu öffnen, auf Augenhöhe zu gehen, Fehler zuzugehen, dass diese Kultur ganz, ganz, ganz schnell etabliert werden kann, dass da so viel Offenheit und Kreativität herrscht. Also das gibt mir total viel Hoffnung, wenn gleichzeitig politisch es alles andere als gut aussieht gerade.
0: Dein Buch hat den Untertitel ja gegen die Gleichgültigkeit. Vielleicht als letzte Frage, wir hatten das kurz schon angesprochen mit diesem Thema, wie konnte es so weit kommen? Spielt da Gleichgültigkeit eine Rolle und wie spricht man mit Menschen, die sich vermeintlich als gleichgültig identifizieren?
1: Also Gleichgültigkeit ist manchmal auch eine Schutzstrategie von denen, die vielleicht sogar am allermeisten fühlen, aber nicht gelernt haben, wie werde ich selbstwirksam, was kann ich überhaupt tun. Und dann, das sehen wir auch bei unseren Jugendlichen, wenn wir fragen, bist du politisch oder was macht dich wütend, ist eigentlich das Krasseste, dass dann manchmal so einfach so ein Schulterzucken kommt. Ist mir alles egal. Dabei sind das meistens die Leute, die am allermeisten fühlen und die ganz, ganz, ja, zarte Seelen haben. Und ich glaube, dagegen hilft eben eine Anleitung oder Vorbilder oder jemand, die sie sehen, die handeln, die auch was verändern konnten mit ihrem Handeln. Und dagegen ist in meinen Augen eben Aktionskunst eines der allerbesten Tools, weil es Gemeinschaft stärkt, weil es eben nicht darum geht, dass ich dadurch die Welt verändern kann. Aber ich erzähle in dem Buch von so vielen Beispielen, wo Menschen dann ins Handeln gekommen sind, auf die Straße gegangen sind, gemeinsam gestickert haben, gemeinsam gelacht haben, gemeinsam Aktionen gemacht haben und das eben so ein Gemeinschaftsgefühl gegen diese Gleichgültigkeit in die Wege gesetzt hat. Und wenn man jetzt Menschen in Sachsen-Anhalt fragt und Initiativen, mit denen wir teilweise zu tun haben, das ist eine geile Gemeinschaft und ein Zusammenschluss, gerade auch über sehr viele Bündnisse hinweg, dass sie aktiv werden, zusammensitzen, handeln. Und ich hoffe wirklich sehr, dass dieser Mut oder dass wir ein bisschen dazu beitragen können, dass dieser Mut erhalten bleibt und diese Lust zu handeln.
0: Ich finde, das ist ein sehr, sehr schönes Schlusswort. Am Ende der Women's Bar frage ich immer die GästInnen, was sie gerade medial so empfehlen könnten. Also vielleicht zu dem Thema, aber auch, wo sie sagen so, ey, das beschäftigt mich gerade oder das lese ich gerade und das nimmt mich richtig mit und das finde ich richtig cool. Oder den Film habe ich gestern gesehen oder letzte Woche und da bin ich echt so, da hänge ich manchmal noch drin. Oder diese oder jene Initiative. Die finde ich einfach nur unterstützenswert und geil. Ich empfehle euch. Aber vielleicht hast du ja auch noch jemanden oder ein Medium im Petto. Konsumierbar.
1: Also ich höre gerade sehr gerne Hörbücher und ich habe Yesteryear gehört, wo es um so eine Tradwife geht in den USA. Super krass zu empfehlen, weil es so eine Gesellschaftskritik ist an unserer Zeit gerade und die wird sehr auf die Spitze getrieben. Und ich höre auch als nächstes Prima Facie, wird es ausgesprochen. Auch ein großartiges Buch,
0: Ja.
1: wo es um die Kritik am Rechtssystem geht, um das Thema Klassismus auch darin und aber auch, wie sexuelle Belästigung, Übergriffe an Frauen immer noch von unserem Rechtssystem auf eine Art und Weise behandelt wird, die so ungerecht ist. Super geschrieben auch. Und ansonsten, vielleicht als letzte Empfehlung an euch alle, sucht euch eine Initiative und wenn ihr könnt, spendet doch monatlich 5 € oder 3 €. Das macht wirklich einen totalen Unterschied, egal wie klein die Summe es ist. Und wenn ich hier einfach alle Hörerinnen ansprechen könnte, dass sie für etwas, was ihnen am Herz liegt, sei es Seenotrettung, sei es politische Bildungsarbeit, etwas geben, das macht einen totalen Unterschied in der Masse und ich kann es nur immer wieder betonen, do it.
0: Danke dir, schön, dass du da warst. Ich empfehle auf jeden Fall allen nochmal das Buch Machen macht Mut von Ceci Leonard. Danke, dass du da warst.
1: Dankeschön.
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war Paradise. Ich hoffe, es hat bei euch etwas Kopfkino ausgelöst. Es hat auf jeden Fall sehr viel Spaß gemacht, das zu erstellen. Es war auch in einem recht kurzen Zeitraum. Ich glaube, über, ich würde sagen, 2 Monate habe ich alles geschrieben und aufgenommen. Und war auch in dem Zeitraum teilweise Familie in den Staaten besuchen. Man hört ab und zu ein Sample zum Beispiel vom Flughafen. Ich habe es auch geschafft, einmal in den Wald zu gehen und einen Specht aufzunehmen. Das hört man teilweise in den Rhythmen. Ist nicht so offensichtlich. Finde ich deswegen umso cooler. Ja. Und als nächstes habe ich einen Track, den habe ich vor ein paar Tagen gemacht. Also ganz schön fucking fresh. Alter, ich muss aufhören, Denglisch zu labern. Der ist frisch aus meinem Kopf. Ich mag es gerne als Übung einfach Aufnahme zu klicken und zu schauen, wo etwas hingeht. Und das habe ich auch gemacht. Ich arbeite mit meinem Synth hier, Minilogue. Shoutout Minilogue. Und habe einfach Aufnahme geklickt und geschaut, wo alles hingeht. Es ist daher ein One-Take, eine One-Take-Produktion. Die Vocals habe ich separat. Also habe ich auch nochmal einen One-Take gemacht auf dieses Instrumental. Habe ich in einem zweiten Abschnitt habe ich einfach angefangen zu singen. Ich glaube, hier habe ich versucht, ein ziemlich starkes Gefühl einfach auszudrücken. Vieles macht keinen Sinn. Vielleicht versteht man auch ziemlich oft gar nicht, was ich sage. Darum geht es gar nicht. Es geht, glaube ich, ums Gefühl. Und es ist unkonventionell. Man will die ganze Zeit, dass irgendwann so ein Beat kommt, aber der wird nicht kommen. Ich sag's euch jetzt, der kommt nicht. Es ist ein Atemzug, würde ich mal sagen. Ein langer Atemzug. Ich würde sagen, lasst euch einfach drauf ein. Und ja, ich bin gespannt. Viel Spaß.

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1: Okay. Also hi, schön, dass ihr alle gekommen seid. Für die, die uns nicht kennen, ich bin Alina und das ist Nasti und wir haben vor 3 Jahren angefangen mit unserem Podcast Femsplaining. Soll so ein bisschen so eine Hommage sein ans Mansplaining, weil uns einfach ein bisschen aufgefallen ist in unserem Umfeld, dass es einfach ein paar Berührungspunkte auch gab oder Berührungsängste eher gab mit feministischen Themen. Und dann haben wir in der Corona-Zeit, da hatte man ja auch nicht so viel anderes zu tun, angefangen in unserer WG halt Podcast-Folgen irgendwie zu produzieren, also so zum Beispiel zu Slut-Shaming oder auch zu MeToo oder so. Und ja, total verrückt, dass wir jetzt 3 Jahre später im Café Lux sind. Wow.
2: Ja, deswegen nochmal vielen, vielen Dank ans Café Lux auf jeden Fall. Wir nehmen heute auch über hier den Computer auf. Nicht wundern, wir wollen das dann nutzen für Spotify, denn wir müssen abliefern. Und das nutzen wir heute auch. Und euch ist wahrscheinlich aufgefallen, wir haben heute Spenden gesammelt für den Eintritt. Und zwar gehen die an den Verein Rosalinde e.V. Die machen queere Bildungsarbeit und haben ein Beratungsangebot für queere Menschen. Und die haben einen Antrag gestellt für Förderung für ihre Bildungsarbeit und der wurde abgelehnt. Und jetzt können sie ihre Workshops an Schulen nicht mehr machen, was richtig schade ist, weil die dort mit SchülerInnen Fragerunden machen und ihre Coming-out-Geschichten erzählen und die waren immer sehr beliebt und jetzt hat das Sozialministerium die Förderung abgelehnt und sie gehen in Widerspruch und brauchen dafür einen Anwalt und der muss bezahlt werden und die Spenden heute gehen dafür drauf. Deswegen vielen Dank, dass ihr auf jeden Fall gespendet habt auch. Wir haben noch nichts geliefert und wir bekommen schon Applaus. Nice.
1: Genau, für unsere erste Live-Folge haben wir uns jetzt natürlich auch ein Thema ausgesucht. Also wir sprechen immer in einer Stunde dann eben über ein Thema. Und das wird heute Female Rage sein, also weibliche Wut. Wir wollen ein bisschen darüber sprechen, was das so ist und welche verschiedenen Facetten das hat, auch wie damit eben in der Gesellschaft umgegangen wird und auch wie es in der Popkultur dargestellt wird. Und zum Schluss wollen wir ein bisschen darüber sprechen, wie man eben Wut gut ausleben kann. Genau, und ich fand das im Rechercheprozess auch einfach sehr spannend, weil wir alle irgendwie mal wütend in unserem Leben waren und man sich da aber auch über seinen eigenen Umgang mit Wut ganz schön reflektieren muss. So ging es mir jedenfalls. Und ja, Nasti, ich weiß nicht, vielleicht fangen wir mal an mit der Frage, wann du das letzte Mal wütend warst.
2: Ich fand das ehrlich gesagt auch richtig schwer, weil ich dann dachte, okay, jetzt muss irgendwie so eine richtig gute, riesige Story kommen, wann ich so richtig wütend war. Aber eigentlich musste ich ganz viel an so kleine Alltagssituationen, also an so kleine Alltagswut denken, die vielleicht mehrere Leute auch kennen. Einfach irgendwie, wenn man so auf dem Fahrrad sitzt und ein Auto einschneidet oder so, das macht mich auch wütend. Wenn mein Freund meine Nagelbürste nutzt, um seine Schuhe zu putzen, das macht mich auch wütend.
1: Based.
2: Oder er meine teure Skincare benutzt.
1: Based.
2: Aber das sind alles Facts. Aber dann habe ich auch über so eine tief sitzende Wut nachgedacht, die immer wieder rauskommt, die ich jetzt nicht täglich empfinde. Und das ist auf jeden Fall, wenn ich mal wieder lese, dass innerhalb von 4 Tagen 6 Frauen getötet worden sind in Österreich, Femizide. Und da werde ich auch wütend. Und das ist so eine Wut, die immer wieder kommt und die mich ja so ein bisschen auch begleitet irgendwie, weil es immer wieder passiert. Und worüber ich aber auch nachdenken musste, ich war nach der Uni, habe ich so 1, 2 komische Jobs gemacht und dann war ich beim Jobcenter und war arbeitslos. Und das hat mich auch immer richtig rasend gemacht, weil ich mich da immer extrem unfair behandelt gefühlt habe. Und ja, ich bin da jedes Mal mit so einer Wut rausgekommen und ich musste auch 2-mal, also die alle 2 Wochen telefonieren mit meiner Sachbearbeiterin und ich habe jedes Mal geweint nach diesem Telefonat.
1: Und aber weil sie so scheiße zu dir war? Oder ja, wie kam das?
2: Ja, also die hat halt gar keine Geduld und meinte, ich muss mich jetzt mal ranhalten und will nicht dann, die hat mir auch so eine verrückte Liste gegeben mit Jobs, die ich mir stattdessen angucken soll und da drauf stand, ich soll Gabelstaplere, Fahrerin werden. Und dann dachte ich so, ja, no, also... Dafür braucht man einen Führerschein. Du wärst eine
1: gute Gabelstaplerfahrerin geworden.
2: Ja, aber also das macht doch auch gar keinen Sinn. Und ja, also allgemein bin ich sehr wütend, wenn Ungerechtigkeit passiert, wenn ich mich unfair behandelt fühle. Wie ist ja. das bei dir?
1: Also ich kann da auch sehr relaten, dass ich sehr lange erstmal drüber nachdenken musste, was so eine richtig tiefe Wut in einem ausgelöst hat. Weil dass man so ein bisschen raged und so ein bisschen rantet so seinen FreundInnen gegenüber. Das ist halt einfach oft der Fall.
2: Das liebe ich aber.
1: Ich liebe das auch, ja. Ist ganz toll. Und da ist halt, also da gab es auch sicher in letzter Zeit mehrere Auslöser. Also gerade die Leute, die mit mir studieren, werden es wissen, so Gruppenarbeit gerade in einem Kontext von 13 Leuten. So, das ist genug Material für kleine Rager auf jeden Fall. Und ich habe zum Beispiel auch gerade einen Job beim MDR Community Management und ich manage da den Facebook-Kanal von MDR Aktuell. Und da hat man so viele Kommentare, die einen wütend machen, weil die so ignorant sind oder einfach auch so verbittert sind oder falsch sind. Das heißt also, so ein kleines, so diese kurzen Wut-Gereizt-Gefühle, die habe ich auf jeden Fall auch oft im Alltag. Dass das mal so tiefer geht, finde ich, was auch so ein Kontext ist, ist halt so Dating-Kontext oder Trennung-Kontext, dass man da mal wirklich so ein bisschen so eine tiefere Wut irgendwie hat, weil man sich ungerecht behandelt fühlt. Mhm. Aber ich habe auch gemerkt, dass das nochmal so aus so einem richtigen von Inneren herauskommt, dass es bei was Abstraktem, blöd gesagt, aber das ist oft bei Weltpolitik einfach so. Also zum Beispiel bei der US-Politik, als Roe v. Wade gekippt wurde oder wenn ich mir irgendwelche Sachen von Trump durchlese oder so, da habe ich so richtig so eine Wut richtig im Bauch. Und das finde ich ein bisschen abstrakt, weil das hat natürlich was mit mir zu tun, aber es betrifft mich als Person in der Situation nicht. Und das fand ich irgendwie auch so eine komische Realisierung.
2: Ja, aber das finde ich eigentlich... voll wichtig oder voll gut, dass du die hast, weil ich musste mich auch so ein bisschen, ich muss so ein bisschen gestehen, dass ich jetzt nicht täglich mit Wut rumlaufe und daran denke, dass, weißt du, so, dass Trump mal an der Macht war und Scheiße gemacht hat. Aber also, ja, ich finde das nicht schlecht. Also
1: voll, aber ich würde mir wünschen, dass das dann ein bisschen mehr mich selbst, also bei eigenen Situationen ein bisschen mehr auch rauskommt, weil es hat auch oft so, wenn es halt nicht was Harmloses ist, wie eben eine Gruppenarbeit, kommt das auch oft so nachträglich und manchmal stellt sich das auch nie ein. Also auch zum Beispiel, wenn ich jetzt auf der ISI unterwegs bin und man wird irgendwie belästigt oder gecatcalled oder sowas, dann ist es nicht so, dass ich mir in dem Moment denke, ich bin jetzt richtig wütend, dass mir das passiert und dass ich jetzt extra einen Umweg laufe oder dass ich eigentlich süß zum Vortrinken gehen will und jetzt irgendwie so, mir so eine Situation passiert. Ich bin da nicht wütend, sondern in der Situation, finde ich, ist man halt in so einem Survival-Modus. Man geht einen Umweg, man lächelt das irgendwie erstmal weg und dann fühlt man sich komisch und hat vielleicht auch so ein Ekel. Aber das ist keine Situation, wo sich Wut richtig einstellt. Und das fand ich sehr weird, als ich da so drüber nachgedacht habe, dass das wirklich eher bei so größeren gesellschaftlicheren Themen kommt. Und ich würde mir wünschen, dass das aber mehr in dieser Situation direkt sich einstellt. Dass man auch irgendwie sagen kann, so, ja, fick dich, was soll das?
2: Ne? Ja, also so. Man ist meistens danach auch sehr wütend und nicht in der Situation selbst, oder?
1: Ja.
2: Oder auch nicht?
1: Ja, auch da fühle ich mich dann noch nicht so richtig intakt, glaube ich, mit meiner Wut. Ich bin da nicht so richtig wütend, so was für eine Scheiße, dass mir das passiert, sondern... Es ist vielleicht auch schon zu sehr normalisiert.
2: Ja, vielleicht. Also das Gefühl, das ich nicht mag, nachdem ich Wut empfunden habe oder wenn ich Wut rausgelassen habe, ist, dass ich mich dann danach so viele so, oh nee, scheiße, das war doch zu viel. Irgendwie schäme ich mich auch ein bisschen dafür. Und das finde ich auch doof. Also das Wut, das in mir auslöst, dass ich danach... So. Nee, das würde ich nicht verbittert nennen, sondern eher so ein bisschen... ich gestehe mir meine eigene Wut nicht ein oder ich erlaube sie mir selbst nicht, weil sie uns nicht erlaubt war oder weil man Frauen nicht mit Wut assoziiert, denke ich auch, ah, okay, das war vielleicht zu viel oder vielleicht hätte ich da nicht so wütend werden sollen oder irgendwie sowas. Das finde ich auch immer. Ja, aber wir sind ja zwei geisteswissenschaftliche Mäuse, ja. Deswegen können wir auch erstmal ein bisschen Definitionen rausballern.
1: Ja, genau. Also so was Female Rage oder Wut vielleicht erstmal so ist.
2: Ja.
1: Ja, also ich glaube grundsätzlich, das hast du auch schon gesagt, ist Wut etwas, was sich einstellt, wenn man das Gefühl hat, dass etwas gerade ungerecht ist. Ich finde, das kommt immer aus so einem Ungerechtigkeits- oder Ungleichheitsgefühl und ist also ja irgendwie auch ein moralisches Urteil, ne, dass man in der Situation einfach sagt, so die Situation so, wie sie jetzt ist irgendwie scheiße. Genau, und wie ich auch gelernt habe in der Recherche, setzen sich dann Stresshormone frei, Cortisol und Adrenalin. Haben wir den Bildungsauftrag für heute auch erledigt. Und die sorgen dann quasi erstmal für so kurzfristig gesehen so voll für die Klarsicht und voll für so einen Energiepush. Aber ja, also man kann vielleicht grundsätzlich sagen, dass Wut also so eine körperliche Reaktion ist auf Gefühle, die man hat,
2: ja.
1: Oder?
2: Deswegen, also ist es ja auch eigentlich was ganz Normales und tatsächlich gehört Wut auch zu unseren Basisemotionen, die wir als Mensch so haben. Also Freude, Trauer, Wut, Ekel, Angst.
1: Ist das nicht bei Inside Out, bei dem Film? Alles steht Kopf? Die fünf.
2: Sind das die?
1: Die fünf kleinen Emotionen?
2: Kann das jemand bestätigen? Ja. Das stimmt. Und im zweiten Teil kommt nämlich noch eine dazu und das ist Anxiety.
1: Ja.
2: Das finde ich mega geil.
1: Ja.
2: Und Wut hat ja auch eine, also es ist ja eine Aufgabe in unserem Körper, das sagt uns, es ist eigentlich ein Warnsignal. Also das bedeutet, es ist Bedrohung, ich bin wütend, hier läuft etwas falsch, Ungerechtigkeit, so wie du schon meintest. Und was ich mega interessant fand, dass ich gelesen habe, wer uns eigentlich wütend macht auch, habe ich gesehen, dass es eine Erhebung gibt, die zeigt, dass mehr als die Hälfte unserer Wutanfälle wird durch Menschen erzeugt, die uns sehr nahe stehen.
1: Ah, also doch nicht der Verkehrsteilnehmer, der einen
2: eher weniger
1: abgeschnitten hat.
2: Mhm. Ja.
1: Okay. Ja, ich glaube auch grundsätzlich, dass das auch ungefähr so das ist, was ich auch gefunden habe zu der Grunddefinition von Wut. Aber würde vielleicht noch mal kurz ergänzen zum Warnsignal. Da gibt es auch so ein Zitat von Audre Lorde, dass Anger is loaded with information and energy. Und das soll, glaube ich, auch noch mal das verdeutlichen, dass das durchaus eine rationale Reaktion ist. Also ich glaube, Wut wird immer sehr als irrational abgetan, aber es gibt einfach einen konkreten Auslöser, auch dass man sich so fühlt und das sagt einem auch etwas über die eigenen Bedürfnisse und über eben das eigene Gerechtigkeitsempfinden, wenn man eben gerade Wut hat. Das ist das, was sie auch mit dieser Information irgendwie meint. Genau, aber unser Thema ist ja weibliche Wut oder Female Rage. Würdest du denn sagen, dass es einen Unterschied gibt zwischen Wut und Female Rage?
2: Eigentlich finde ich das auch wichtig, dass es vielleicht auch kein Unterschied ist. Also natürlich, also die Emotion selbst ist kein Unterschied, weil ich möchte ja, dass mir anerkannt wird, dass meine Wut genau die Wut, die alle fühlen. Und ich finde, also Female Rage ist für mich die Wut, die aus Frauen oder aus mir kommt, weil wir nicht wütend sein durften. Also es ist auch ein bisschen so die Wut über die Nicht-Wut irgendwie. Weißt du, was ich meine? Also für mich ist die Emotion, aber ja.
1: Ich dachte am Anfang, dass so Female Rage dieses Phänomen ganz gezielt beschreibt, wenn man eben wegen patriarchalen Grundstrukturen wütend ist. Also ich dachte, das darf man dann nur Female Rage nennen, wenn es wirklich um das große Ganze geht, weißt du? Also nach dem Motto, aus feministischen Gründen wütend sein. Aber ich habe jetzt auch nochmal in der Recherche mir gedacht, so nee, das ist Bullshit, das Female Rage ist einfach, wenn
2: ich möchte beides Frauen, verbinden, ja, weil es hat natürlich schon den Effekt und oder
1: der Großteil, hilft, warum man ja auch wütend ist, ist ja vielleicht
2: und
1: auch
2: warum Frauen wütend sind,
1: ja.
2: Ist halt deswegen auch, ja.
1: Ja, voll. Aber halt nicht ausschließlich. Und das war für mich irgendwie so ein kleiner Aha-Moment auch nochmal. Und das ist halt vermutlich diesen extra Begriff Female Rage gibt, ist eben, wie du schon gesagt hast, weil das einfach eben so lange unterdrückt oder tabuisiert wurde. Und das ist eigentlich der Grund, warum das so ein extra Ding ist, genau.
2: Ja, und vor allem, also allein die, also wenn wir jetzt nur über Wut sprechen, das ist ja auch etwas, was mit Frauen selten assoziiert wird. Oder also wir sollten ja so die leise Person, also wir sollten Wut nicht empfinden, wir werden nicht als also ernst genommen, finde ich, wenn man wütend ist. Und ich finde, bei Männern wiederum ist es etwas Starkes, es symbolisiert irgendwie Macht und Autorität, und das ist bei Frauen nicht so. Dann ist man eher emotional oder schwierig oder nervig oder anstrengend.
1: Voll. Aber ich glaube, da sprechen wir später auch noch mal ein bisschen länger noch drüber, ne, wenn es um diesen Historic Background irgendwie geht. Was noch eine Frage war, die wir uns, glaube ich, so in dieser Besprechung noch, als wir so ein bisschen gebrainstormt haben, worüber wir in dieser Folge reden wollen, was irgendwie auch noch aufkam, ist da halt der Aspekt von Männerhass, der ist ja irgendwie auch ein Aspekt ist von Female Rage. Was würdest du denn sagen? Ist das, also würdest du das irgendwie gleichsetzen oder was für eine Rolle spielt das bei dir? Wie würdest du das vielleicht auch definieren?
2: Ich würde fast sagen, dass ich die Frage vielleicht später beantworten kann.
1: Okay.
2: Wenn wir quasi, weil ich finde schon, dass es eine Berechtigung hat, weil, also wenn wir herausarbeiten, warum wir wütend sind oder warum Frauen wütend sind, dann wird schon klar, wer an dieser Wut meistens schuld ist. Und ja, aber du kannst deinen Gedanken ruhig Raum lassen jetzt zur Männerhass.
1: Können das auch später machen. Also ich glaube, ich habe einfach nur mir gedacht, so ja, es trifft
2: ich
1: halt.
2: Ich habe mir nicht viel dazu gedacht gerade, deswegen.
1: Okay. Aber nee, ich dachte einfach nur, es ist halt ein Aspekt, einfach weil das, also aber mir ist halt wichtig, nochmal herauszustellen, dass Männer halt auch oft Subjekt sind von der Female Rage, aber natürlich nicht ausschließlich. Ich glaube, es kommt einfach nur daher, weil in der Interaktion mit Männern einfach oft dieses Ungerechtigkeitsgefühl auftritt, eben wenn die andere Person oder das Gegenüber eben ignorant ist gegenüber der eigenen Position und man sich da gerade übergangen fühlt. Oder wenn, weil einfach sich auch mehr Kontexte ergeben, wie zum Beispiel, wenn man so eine ungleiche emotionale Arbeit hat in der Beziehung oder in der Familie oder so. Aber darauf können wir gerne später nochmal.
2: Ja, und da waren wir uns auch ein bisschen uneinig, weil ich fand es völlig legitim, in Männerhass zu verfallen.
1: Ich finde das auch nicht illegit. Also ich will da gar nicht jetzt meine Fahne für so hochhalten.
2: Okay, okay.
1: Aber ja.
2: Sollen wir mit unseren geilen Beispielen?
1: Also vielleicht auch, warum wir so auf Female Rage gekommen sind, ist halt eben auch, weil das ein TikTok-Trend natürlich auch gerade ist und wir da ganz viele Filmausschnitte irgendwie auf TikTok gesehen haben und dann liegt da meistens so eine klassische Musik irgendwie drunter, so eine sehr dramatische.
2: Wir machen Popkultur-Podcast.
1: Genau, und wir machen Popkultur-Podcast. Also wer uns hört, weiß, dass wir eigentlich auch immer sehr gerne jede Entschuldigung nutzen, um über Serien irgendwie zu sprechen.
2: Ja.
1: Und deswegen dachten wir, wir wollen auf jeden Fall auch darüber reden, wie eben Female Rage in der Popkultur dargestellt wird und haben dann eben selber so ein kleines Video gemacht, wo wir dann eben ein paar Filmausschnitte zeigen möchten, wo eben Female Rage dargestellt wird.
2: Die haben wir wirklich sehr unprofessionell zusammengeklebt, deswegen bitte nicht judgen. Sieht aus wie früher, als mein Vater so Raubkopien von so Kinofilmen gemacht hat. Der Ton ist nicht so geil, das Bild, also ihr werdet es gleich sehen.
1: Ist ein bisschen low budget alles.
2: Genau, also Budget ist null, deswegen sieht auch dieser Film so aus.
1: Genau, jetzt haben wir die Frau Rüppert hier losgeschickt.
2: Wir haben eine Assistentin.
1: Genau.
2: Und eine Fernbedienung.
1: Ja, vielleicht habt ihr.
2: Ich hoffe, ihr habt irgendwas verstanden.
1: Ich wollte gerade sagen, entweder irgendwas gesehen oder irgendwas gehört. Vielleicht nochmal, um das kurz zusammenzufassen. Am Anfang habt ihr Good for You von Olivia Rodrigo gesehen. Das ist ein Song, einfach, wo es um eine Trennung geht und wo sie sich darüber aufregt, dass die andere Person schon damit um einiges besser klarkommt. In der zweiten Szene war das Cassie und Nate aus der zweiten Staffel von Euphoria. Die haben so eine toxische Beziehung angefangen und haben da auch eine sehr krasse Machtdynamik drin, weswegen es schon relativ krass ist, dass sie in dieser Szene da noch ziemlich gegenhält. Genau, das nächste war Beyoncé.
2: Nee, oder?
1: Doch. Ah nee, Pearl, stimmt.
2: Ja.
1: Stimmt, das nächste war genau, war Pearl, das ist so eine Prequel zu so einem Horrorfilm. Und da geht es darum, dass sie auf so einer texanischen Farm lebt in den 20er Jahren und da richtig gerne weg möchte und eben als Star durchstarten möchte. Und das wird ihr halt in diesem ganzen Film wiederholt versagt, weswegen sie dann auch diesen Zusammenbruch hat.
2: Dann haben wir auf jeden Fall auch Toni Collette in Hereditary gesehen. Sie ist Mutter von zwei Kindern und ihr Sohn hat sie da in dem Video angeschrien und sie hat zurückgeschrien. Weil bei ihr sieht man vor allem so ein bisschen die unterdrückte Wut, die sie dann in dieser Szene rauslässt, wo sie ihn so anschreit. Auch so ein bisschen, Mütter dürfen eigentlich nicht wütend auf ihre Kinder sein, aber ich will jetzt nicht spoilern, aber er ist auf jeden Fall, der Sohn ist schuld an dem, nicht schuld, aber an etwas Schlimmes.
1: Und ist auch ein Horrorfilm, ne?
2: Ja, vielleicht will den Pearl auch noch jemand sehen.
1: Guck dir nicht.
2: Die sind alle so ein bisschen crazy. Und die platzt da sozusagen raus. Also sie trauert und sie ist wütend und da platzt sie gerade raus und schreit ihren Sohn an und teilweise zu Recht, teilweise auch ein bisschen harsch. Dann Beyoncé mit Hold Up. Also ich glaube, das kennen auf jeden Fall sehr viele. Das ist nämlich aus ihrem Lemonade-Album, das sie geschrieben hat, nachdem Jay-Z sie anscheinend betrogen hatte.
1: Mutmaßlich. Aber was da vielleicht auch noch... vielleicht nur so ein kleiner Kommentar, was da ja auch schon auffällt, also das ist ja sowieso ein sehr künstlerisches, so eine sehr künstlerische visuelle Umsetzung ihres Albums und es fällt ja schon auf, wie diese Szene heraussticht im Vergleich jetzt zu den anderen Szenen, ne? Also dass sie da an ihren Augen und an ihrer Mimik und auch an dem Songtext ja merkt, dass sie total wütend ist, aber dass sie ja diesen Ausraster hat und mit dem Baseballschläger Sachen kaputt macht und dann aber auch komplett lächelnd irgendwie durch diese Gegend geht.
2: Ja, sie hat
1: Gegend
2: eine gute
1: geht.
2: Zeit dabei.
1: Ja, und also das also so, auch Bock, so ein bisschen ja. embraced und eben auch nicht in diesen, also irgendwie nicht so eine Plattform irgendwie bietet zu, dass man sagt, sie ist komplett hysterisch. Man kann vielleicht sagen so, oh, keine Ahnung, ob sie nicht ein bisschen crazy ist in dem Moment. Darüber singt sie ja auch so, am I jealous
2: sie will,
1: or crazy?
2: Sie will ja,
1: so.
2: Yeah, I'd rather be crazy, sagt sie.
1: Genau, okay. Genau. Aber das finde ich irgendwie sehr beeindruckende Darstellung von Wut, die sich halt so ein bisschen abgrenzt, auch vom Rest.
2: Dann Taraji P. Henson in Hidden Figures. Das, ich weiß nicht, ob ihr den gesehen habt, das ist ein Film, da geht es um eine schwarze Mathematikerin, die bei einem NASA-Programm mitmacht und die extrem schlau ist und da die Mathematik voranbringt und sowieso, also Superstar. Und sie da eben diesen Ausraster hat, dass sie dass sie 45 Minuten zu einem Klo braucht, auf das sie gehen darf als schwarze Frau und dass sie weniger bezahlt wird als die ganzen anderen Wissenschaftler dort, die Wissenschaftler, ich habe mit Absicht nicht gegendert, weiße Männer sind, die da mit ihr sitzen. Und das fand ich aber auch nochmal special, weil ich da fand, wir haben jetzt sehr viel Wut gegen Männer gesehen in diesen ganzen Filmausschnitten und ich da schon nochmal finde, dass das nochmal so ein extra Ding ist, weil sie nicht nur gegen ihren männlichen Vorsitzenden und die ganzen Wissenschaftler da irgendwie diese ganze Ansprache macht, sondern einfach auch als schwarze Frau, die sich in dem Moment auch gegen Rassismus positioniert. Und tatsächlich habe ich mir auch ein paar Interviews von der Schauspielerin angeguckt und sie selbst zum Beispiel ist auch sehr aktiv in Hollywood, weil sie sehr wütend darüber ist, dass schwarze Frauen sehr unfair bezahlt werden in Hollywood. Und darüber spricht sie auch sehr viel. Und das, finde ich, passt irgendwie zu dieser Szene, dieses Interview. Und dann haben wir noch?
1: Ja, dann haben wir noch Fences mit Viola Davis und Denzel Washington. Und das ist so ein Drama, das sich um so ein, also die beiden sind verheiratet, das sich eben um dieses Ehepaar dreht, die in den 50er Jahren in Pittsburgh leben. Und in der Szene hat halt eben der Ehemann ihr erzählt, dass er sie betrogen hat und dass diese Frau auch schwanger ist. Und obwohl er eben auch noch in Rose, also in Viola Davis, verliebt ist, möchte er eben unabhängig sein und sagt halt eben auch, dass er total frustriert ist in seinem Leben. Das ist das, was er meinte mit einem, er sagt davor so, I'm in the same spot for 18 years. Und das ist natürlich auch für sie irgendwie total der Schlag ins Gesicht, weil sie ja auch als seine Ehefrau ja gar nicht auch irgendwie andere Möglichkeiten hat, sich auszuleben, weswegen sie halt irgendwie auch sagt, so dass sie immer in the same spot as him ist und da einfach quasi auch nochmal sich, glaube ich, einfach komplett auch nicht gesehen gefühlt hat in dieser Situation. Und ich weiß auch nicht, ob sie einen Award bekommen hat für diese Szene, aber sie verdient auf jeden Fall einen. Genau. Fällt dir denn irgendwas so auf, wenn du dir diese ganzen Szenen irgendwie anschaust?
2: Was meinst du? nee, also ja, wir haben auf jeden Fall sehr viel, also die Antagonisten sind eigentlich immer Männer in der Situation jetzt gewesen.
1: Ja, also es gab noch andere Filmszenen, über die wir nachgedacht haben, die wir jetzt hier nicht mit reingenommen haben, die richten sich zum Beispiel auch gegen die Mutter oder so. Das ist jetzt nicht nur ausschließlich so, aber das war jetzt in den Szenen, die wir einfach auch besonders krass fanden, war es auf jeden Fall so. Und das war dann zum Teil halt eben Männer aus der Familie, aus dem kollegialen Umfeld oder halt eben in Partnerschaften, ne? Irgendwie so grob zusammengefasst.
2: Ja. Und ich finde, es war alles sehr laut und sehr bestimmt und es war eine Wut, die mir gefallen hat.
1: Voll. Und die sich aber auch, zum Teil wie in dieser Hidden Figure-Szene auch sehr langsam dann irgendwie aufgebaut hat nochmal. Also, dass die erst leise angefangen hat und sich dann halt immer mehr reingesteigert hat. Und was mir eben noch aufgefallen ist, das war nämlich sowohl bei Hidden Figures, aber auch bei der Szene aus Euphoria so, dass es sich so aufbaut und dann laut wird, aber zum Schluss merkt man relativ schnell, wie beide sich, also sowohl Cassie als auch eben Catherine Johnson dann in dem Film, sich sehr zusammenreißen und auf einmal dann doch wieder relativ zum Schluss nochmal so einen sehr gefassten letzten Satz irgendwie bringen. Das fand ich auch sehr beeindruckend. Das zeigt halt aber irgendwie auch, dass da ja irgendwie doch noch so eine gesellschaftliche Verantwortung auf einmal auch war. Ne? Und nach dem Motto, oh, jetzt reiße ich mich nochmal zusammen und jetzt bringe ich das irgendwie nochmal ernstzunehmend auf den Punkt oder auch so eine gewisse Erschöpfung vielleicht auch. Ne? Irgendwie. Ja, genau.
2: Mir ist noch, eigentlich, das hatten wir gar nicht drin, aber mir ist noch bei Musik eingefallen, die Queen of Revenge Breakup Songs, Mrs. Taylor Swift, oder Miss Taylor Swift, die wurde ja auch immer getrashed. Zu viel daten, zu viel dann Breakup Songs, so, die darf nicht wütend sein. Aber eigentlich, also ist ja Musik, Ventil, Verarbeitung, finde ich völlig legitim.
1: Ja, und man merkt ja auch, dass das irgendwie viel. Es war auch immer viel, also Wut auch sehr viel als Inspiration ja auch einfach irgendwie genutzt wurde jetzt, sei es im Film, sei es in der Musik oder was ich irgendwie auch ganz spannend fand in der Recherche, dass es halt auch Geschichten über wütende Frauen auch wirklich einfach schon seit immer gibt, also zum Beispiel auch in der griechischen Mythologie oder so, also irgendwie die Geschichten von Medea oder so, das sind dann auch schon Geschichten über wütende Frauen. Auch wenn man sagen muss, dass die da auf jeden Fall als so rasende Mörderinnen meistens dargestellt werden oder als Monster. Ja.
2: Ja, oder so, oder Rache. Also ich finde, sehr oft wird weibliche Wut oder Female Rage auch als Racheakt nur dann dargestellt.
1: Ja, zum Beispiel Kill Bill ist ja eigentlich so der Song. Oder Jennifer's Body mit Megan Fox. Da ist mir auch nochmal so aufgefallen, ich habe auch in der letzten Zeit sehr viel Female Rage Playlists gehört. Es gibt sehr viele da draußen, die haben auch sehr gute Namen zum Teil. Dass die jetzt weiß ich, habe ich meinen Punkt irgendwie verloren. Was wollte ich sagen? Was hast du davor nochmal gesagt?
2: Rache als
1: Motiv. Ja, egal.
2: Ja, nimm dir
1: Zeit. War nicht so wichtig. War sicher nicht so wichtig. Aber
2: vielleicht fällt es dir nochmal ein.
1: Um zu den Gemälden zurückzukommen, das weiß ich nämlich, glaube ich, auch nochmal, dass man eben bei so dass es da auf jeden Fall auch schon wirklich Gemälde gibt, so aus dem Mittelalter oder so, zum Beispiel Timoclea killing her rapist und sowas. Ja. Also das ist wirklich, und das ist dann aber schon sehr grafisch und sehr auf Rache bezogen. Ja, ich hatte auch überlegt, das zu zeigen, aber dann war ich auch so, komm.
2: Ja, weil irgendwie ist das sieht aber irgendwie sehr powerful aus, dieses Gemälde.
1: Ja.
2: Von wem ist?
1: Von Elisabetta Sirani.
2: Ja. Okay, also schon eine Frau, die das dargestellt hat?
1: Ja.
2: Das sieht man.
1: Genau. Aber ja, vielleicht, wenn wir sonst jetzt mal nochmal zu so dem Background-Part kommen wollen, oder hast du noch irgendwas zur Popkultur, was du loswerden möchtest?
2: Nee, aber also ich wollte jetzt so ein bisschen dieses, wie wir das selbst ausleben, weil wir das nochmal nach hinten stellen, weil ich wollte übers Weinen reden.
1: Ja. Kommt vielleicht unsensibel, ich würde sagen, lass später übers Weinen reden.
2: Okay.
1: Also ich dachte, vielleicht sprechen wir zuerst so darüber, wie sich das entwickelt hat mit dem Stigma der Wut.
2: Ja. Weil das, also das fand ich auch richtig krass und ich nicht verstanden habe, warum, aber Wut wurde schon, also ist schon sehr lang als etwas sehr Schlechtes konnotiert immer. Also als etwas nicht Befreiendes, sondern eher etwas, was dich schwach macht. Und ich habe dazu mega viele lustige Sachen gelesen. Und zwar kann man sich ja noch so ein bisschen erinnern, so Philosophie-Seminar, ich weiß, oder aus einer Schule irgendwie so Tugend und bla und keine Ahnung, Vernunft. Und Seneca, also ein römischer Philosoph, hat ein ganzes Buch über Zorn und Wut geschrieben. Und der hat damals schon geschrieben, dass Wut etwas Schädliches ist und etwas Ungesundes und eine kurze Geisteskrankheit hat er das genannt. Und im 17. Jahrhundert hat dann der englische Philosoph Francis Bacon es als Charakterschwäche auch beschrieben. Also das ist eine typische Emotion für Schwache, also von Schwachen, also nämlich Kinder, Frauen, Alte und Kranke. Und da haben wir es wieder. Also ich finde es eigentlich so wie heute, oder? Also.
1: Ja, aber ich finde das jetzt schon spannend, weil so, was ich jetzt eher so gelesen habe, ist ja eigentlich so, Wut ist eine Emotion, die sehr viel mit männlich konnotierten Verhaltensweisen ja assoziiert wird. Dass das früher so war, dass es klar als was Schlechtes dargestellt wird, aber dass es mit Frauen in Verbindung gebracht wird. Und ich hätte schon eher gesagt, dass Wut etwas ist, was vor allem mit Männern in Verbindung gebracht wird.
2: Ja.
1: Weil das so ein dominantes, bestimmtes Auftreten eben erfordert.
2: Schwach ist es vielleicht nur dann, wenn Frauen wütend sind. Aber also das finde ich eigentlich auch komisch, weil in der Religion, das fand ich irgendwie auch einleuchtend auf einmal. Also im Buddhismus ist das ist Wut, Zorn ein Hindernis auf dem Pfad zur Erleuchtung. Und also da musst du dich von Wut befreien durch Meditation. Und Muslime glauben auch daran, dass Zorn von Satan kommt. Und dann ist mir nämlich aufgefallen, es gibt nämlich einen Film dazu im Christentum, die 7 Todsünden. Und da gehört Zorn ja auch dazu.
1: Stimmt.
2: Ja.
1: Okay, ja, stimmt, da habe ich gar nicht dran gedacht. Ja.
2: Aber nur weil Männer damit als mächtig assoziiert werden, heißt ja nicht, dass Wut nicht trotzdem was Schlechtes
1: ist. Ja, stimmt. Es wird natürlich schon, es ist ja trotzdem etwas, was nicht manierlich ist. Das so oder so, ne, aus so einem gewissen Kontext rausfällt, das stimmt schon.
2: Ja.
1: Und wird schon natürlich auch mit so einer gewissen emotionalen Kontrollverlust vielleicht auch in Verbindung gebracht dann, ne? Das stimmt. Ja. Was ich spannend finde, ist ja irgendwie auch, dass eigentlich ja auch Menschen wegen der gleichen Sachen ja eigentlich auch wütend werden. Ne? Also es sind ja schon immer die gleichen Sachen, die, also das schreibt auch Soraya Shemali in ihrem Buch Rage Becomes Her. Das ist übrigens etwas, was ich sehr oft so ein bisschen anreiße, weil ich das für diese Folge gelesen habe. Dass es ist irgendwie schon so ist, dass Menschen ja irgendwie sehr viel bei so Ungerechtigkeiten oder bei Angriffen auf die Familie, auf den eigenen sozialen Status, oder auch bei unfairem Verhalten, also wenn jemand sich zum Beispiel herablassend verhält oder höhnisch oder sowas, da werden ja alle Menschen eigentlich wütend. Also das ist ja einfach, weil es ja aus diesem Warnsignal kommt, über das wir gesprochen haben. Und dass es aber schon sehr auffällig ist, dass eben Frauen einfach schon von Kindesbeinen an eben anerzogen wird, dass diese Wut halt eben nicht öffentlich ausgelebt werden darf. Und dafür gibt es auch verschiedene Beweise oder verschiedene Studien, die das vielleicht auch so veranschaulichen, gerade eben, was ich auch meine mit diesen von Kindesbeinen an. Da gibt es zum Beispiel eine Studie, die sie in ihrem Buch erwähnt, dass nämlich Kindern in dieser Studie, das hat mich ein bisschen an die Ü-Ei-Werbung erinnert, falls ihr die noch kennt, dass Kindern halt eben wiederholt Geschenke versprochen wurden und dann wurden sie immer wieder enttäuscht. Also immer wieder so, ja, jetzt gibt es auch keine Geschenke. So, ne? Und dass darauf Mädchen viel häufiger mit einem Lächeln reagiert haben, sie trotzdem Danke gesagt haben, obwohl sie eben nicht glücklich darüber waren. Mhm. Dass man halt schon merkt, also das hat sie, finde ich, sehr gut in ihrem Buch beschrieben, dass sicher jedes Elternteil auch darauf bestehen würde, dass man ja dem eigenen Kind Höflichkeit und Manieren beibringt, egal eben, was für ein Geschlecht dieses Kind hat. Und es dann doch einfach auffällig ist, dass diese Lektion ja trotzdem unterschiedlich gut ankommt. Und das liegt sicher an verschiedenen Mikrofaktoren, ne? Dass Kindern, also das Mädchen vielleicht auch noch häufiger gesagt wird, ah, du bist ja so ein süßes kleines Mädchen, so, du hast ja so ein liebes Lächeln, oder dass

0: allgemein finde ich auch Kindern viel verboten, ja auch wütend zu sein. Und Wut kann man auf jeden Fall auch lernen, würde ich sagen. Also es kommt total auch drauf an, was man zu Hause bei den Eltern auch gelernt hat, also allgemein bei Emotionen. Wie gehe ich mit meinen Emotionen um? Was mache ich mit denen? Ja, wie nehme ich die wahr und wie lebe ich die aus und wie kann ich die auch regulieren?
1: Ja, aber schaut man sich dann ja auch viel von seinen Eltern eben ab, ne? Und da genau. Ist es eben aufgrund dieser Erziehung ja auch so, dass die Mutter das, glaube ich, dann oft nicht so offen auslebt, sondern eher so ein bisschen im Versteckten.
0: Genau, also es wird versteckt und es ist genau ähnlich auch wie bei Trauer mit Weinen, dass also, oder ich meine das nicht bei allen Familien so, aber dass man das so, solche negativen, also in Anführungsstrichen Emotionen, die Leute, von denen man denkt, dass sie negativ sind, dass man die eher versteckt als Freude oder so. Ja, deswegen eigentlich müsste ich richtig gut darin sein.
1: Was meinst du?
0: Nee, also eigentlich müsste man deswegen, wenn viel zu Hause so Emotionen ausgelebt werden, müsste man eigentlich voll gut darin sein, die auch zu regulieren.
1: Ja, das stimmt. Ja, es gibt halt auch also diese Grundgeschlechterrollen, die gehen ja eben auch auf diese, das finde ich so geil, du hast ja auch Anglistik früher studiert, das geht halt auf dieses,
0: früher,
1: vor langer Zeit, auf diese Separate Spheres Ideology ja ein bisschen zurück, ne? Dass der Mann halt eben diese öffentliche politische Ebene irgendwie okkupiert und da halt eben bestimmt auftritt und eine gewisse Aggression ja irgendwie dann auch an den Tag legen darf und Geschäfte machen kann und die Frau bleibt zu Hause, kümmert sich, managt eben die Familie und sie ist sanft und gläubig. Also dass man eben auch schon bestimmte Charakterattribute hat, die eben an die verschiedenen Geschlechter gebunden sind und dass daraus eben kommt, dass man auch diese konstruierten Geschlechterrollen irgendwie hat.
0: Ja, und ich, also das würde ich von mir zu Hause auch sagen. Also das habe ich auch so vorgelebt bekommen.
1: Ja, ich glaube, ich im Groben auch, ja. Voll. Aber deswegen, um halt vielleicht zur weiblichen Wut jetzt zurückzukommen, ist es halt einfach so, dass wenn eine Frau eben gegen diese Geschlechterrolle eben verstößt und das ist halt bei ihr natürlich einfach größer, als wenn ein Mann dagegen, also wenn ein Mann wütend ist, passt es halt besser an diese Geschlechterrolle als eben bei einer Frau, die ja eben diese sanfte Versorgerin irgendwie sein soll. Und dadurch, dass sie eben, wenn sie sich kritisch äußert und da auch einfach einfach wirklich offen wütend wird, dann weist das halt eben wieder auf Ungerechtigkeiten, auf so einen sozialen Missstand hin und löst dann halt einfach auch oft Abwehrmechanismen aus. Und ich würde sagen, das sind halt, wenn man es jetzt wirklich auf so dieser theoretischen Ebene eben betrachtet, eben so zwei Sachen sind, also dass man einmal halt wirklich dieses moralische Urteil irgendwie hat der Frau, dass sie halt wirklich sagt, so boah, die Situation ist halt nicht okay. Aber eben auch, dass Wut und Macht einfach sehr untrennbar miteinander verbunden sind. Und wenn man eben wütend ist, nimmt man Raum ein und hat halt eben dieses bestimmte dominante Auftreten. Und man sagt eben auch, und das ist auch etwas, was in diesen patriarchalen Strukturen einfach, das klingt doof, aber was dann natürlich einfach immer ein bisschen durchkommt, ist halt einfach so, ich nehme mich und meine Bedürfnisse halt total ernst. Und ich sage, es ist ernst genug, dass diese Bedürfnisse hier gerade violated werden, um halt eben laut zu werden. Und das ist natürlich einfach dann auch in der Gesellschaft einfach bis jetzt bisschen schwierig oder ein Tabubruch.
0: Naja, ja, und vor allem hängt da auch manchmal viel dran, wenn wir Wut äußern, gibt es ja auch Situationen, wenn das als etwas wahrgenommen wird, dass man ein Tabu bricht, dass man einen Job verliert oder dass man Angst haben, also wenn man oder wenn man abhängig ist von seinem Mann finanziell oder so, wenn dann die Wut dazu, also wenn ich wütend werden würde und die Person das als nicht gut empfindet, dass mich das in eine Gefahr bringt. Das heißt, das ist ja doppelt, ich kann meine Wut nicht freien Raum lassen.
1: Was meinst du genau mit dem, dass es dich in eine Gefahr bringt?
0: Naja, in die Gefahr, also wenn bei der Arbeit, naja, ich meine es eigentlich nur ganz einfach mit, ich traue mich nicht immer wütend zu sein oder ich habe immer Angst vor Konsequenzen, wenn ich wütend bin, also wenn ich als Frau wütend bin.
1: Ja, okay. Aber wenn man das Arbeitsbeispiel nimmt, wenn du dich irgendwie blöd behandelt fühlst von deinem Chef oder so, dass du dann einfach Angst hast, dass du vielleicht einen Job verlierst oder so.
0: Ja, da würde ich nicht, da werde ich eher nicht wütend, da bin ich irgendwie in so einer Situation, da, ja.
1: Ja.
0: Also ich persönlich.
1: Ja, also ich glaube so, also geht mir auf jeden Fall genauso. Also, aber das ist, glaube ich, auch nochmal einfach auch aufgrund der Machtstruktur einfach. Also so genau. Wird es sich allen gehen. Deswegen

0: ist manchmal. Aber ja. Vielleicht können wir ja noch mal ein bisschen über verschiedene Mechanismen irgendwie sprechen, wie eben sich diese Unterdrückung so äußert von weiblicher Wut. Hast du da vielleicht ein Beispiel, an das du irgendwie so denkst, was so der Spruch vielleicht auch ist, wenn man als Frau irgendwie so schlecht drauf ist und halt wirklich mal wirklich wütend wird?
1: Ja. Ich dachte auch an, sieht halt nicht so schön aus, also Wut ist hässlich und das darf sie sein und dann soll man, also lach doch lieber mal oder lach doch mal, hast du deine Tage,
0: der Klassiker.
1: Beruhig dich mal, sowas.
0: Ja, voll, also dass so dieses Verhöhnen irgendwie so ein Ding ist, und was mir auch nochmal so klar geworden ist, ist, dass man auch einfach dann sehr schnell anfängt, den Inhalt zu diskreditieren, eben weil man gerade total emotional wird und dass es dann auch darauf reduziert wird, dass die Person gerade emotional ist. Also
1: reden wir jetzt über Weinen?
0: Nee, immer noch nicht.
1: Okay.
0: Naja, gut, also vielleicht, du kannst gerne über das Weinen sprechen. Ich dachte nur gerade eher so an politischen Wahlkampf zum Beispiel und Hillary Clinton zum Beispiel.
1: Dass, ja, erzähl mal.
0: Dass es ja so war, dass man da sehr krass gemerkt hat, also dass Trump ja komplett, bin auch gerade auf so einem Trump-Hate-Modus, glaube ich, unterwegs, dass der ja komplett distanzlos war und total unprofessionell und hat so, sich die ganze Zeit ja mega aufgeregt. Und wenn sie aber auch wirklich nur so eine Sekunde halt diese Kontrolle verloren hätte, dann wäre sie so, so total emotional, also wäre sie emotional gewesen und damit inkompetent. Damit merkt man einfach, dass das sich ein Mann auf einem anderen Level erlauben kann. Klar, bei ihm gelten auf jeden Fall auch viele Erwartungen, gesellschaftliche Erwartungen nicht, die bei ihm irgendwie cool sind, die bei anderen Leuten auch nicht klar gehen würden, aber das ist nochmal ein bisschen was anderes. Das ist bei ihr einfach, wenn sie auch nur einen Step da rausgegangen wäre und da hat sie wirklich, also ich habe so eine Story gelesen, sie war irgendwie für 5 Minuten, also es gab so eine Unterbrechung im Wahlkampf und sie war dann auf Toilette in dieser Zeit und ist dann halt zu spät gekommen zum Wahlkampf wieder, also zu der Podiumsdiskussion, weil da irgendwie eine Schlange war an der Toilettenschlange und er hat sich dann so mega darüber ausgelassen, dass sie ja so spät gekommen ist und er war so, ja, da wollen wir mal lieber nicht darüber reden, was da passiert ist und hat sie dann so mega auf ihre körperlichen Funktionen komplett reduziert, also war die ganze Zeit so, ja, was hat sie da wohl gemacht? Na, es ist total eklig, darüber sprechen wir wohl lieber nicht und sowas halt, ne? Und sie hat also komplett unprofessionell und hat, sie hat halt, sie ist aber nicht wütend geworden und hat nicht gesagt.
1: Ja.
0: Ja. Based auch. Aber ne, da merkt man einfach schon, wie unterschiedlich das eben ist, weil, wie du schon gesagt hast, wer anfängt, öffentlich auszurasten als Frau, dann einfach schnell nicht ernst genommen wird. Klar, als Politikerin muss man auch ein bisschen gucken, da würde man generell, wenn man jetzt richtig emotional wird, auch nicht ernst genommen werden. Mhm. Aber ich glaube, auch wenn sie auch nur ansatzweise so wütend geworden wäre, wie er, der ja auch dann oft rumschreit, das wäre nicht vergleichbar gewesen.
1: Aber ich verstehe halt auch nicht, was von uns erwartet wird, weil man wird ja nicht ernst genommen, wenn man eine hohe Stimme hat und ruhig und, weißt du, so, wann wird man ernst genommen? Weil dann, wenn man wütend ist und also so beständig und, also weißt du, was ich meine? Dann wird man auch nicht ernst genommen.
0: Ja, safe. Das fand ich halt auch, also das war auch so ein gutes Zitat aus diesem Buch von Shemali, weil sie auch meinte so, Stereotype spielen halt auch eine mega große Rolle bei Wut klein machen und dass man auch einfach nicht gewinnen kann, weil wenn man als Teenager zum Beispiel wütend ist, dann ist man halt launisch und zickig.
1: Stimmt.
0: Und wenn man dann als alte Frau wütend ist, dann ist man halt verbittert und wenn man generell wütend ist, dann ist man Mannsweib, Männerhasserin, Kampflesbe, solche Sachen. Und auch, ne, und dann gibt es natürlich auch nochmal, also es ist ja auch muss man ja auch intersektional denken und Rassismus spielt da natürlich eine riesen Komponente, da können wir gleich sonst nochmal drüber reden. Aber das ist auch so, es gibt ja für verschiedene Races dann halt diese verschiedene Stereotype. Also man hat das Sad Asian Girl, dann so ein bisschen so diese so hot-tempered Latina, crazy white woman oder halt eben angry black woman, was auf jeden Fall etwas ist, worüber wir gleich, glaube ich, nochmal sprechen wollen. Aber ne, man kann da irgendwie auch nicht gewinnen. Es gibt für alles irgendwie ein Stereotyp, mit dem man klein gehalten werden kann.
1: Ja, also ich denke nach dieser ganzen Recherche auch, dass ich Wut auch also viel zu wenig appreciated habe. Ging's dir ähnlich? Ich dachte, so, ich hatte es auch immer, also nicht, ist keine positive Emotion, die ich haben möchte, aber eigentlich stimmt das überhaupt nicht. Und ich habe auch, es gibt eine BBC-Analyse, da wurden Daten über 10 Jahre gesammelt und die bestätigt auch, dass Frauen wütender sind, also im Vergleich zu vor 10 Jahren. Und ich habe das, ich weiß nicht, ob du das auch öfter mal gelesen hast.
0: Wütender auch als Männer. Auch, also
1: ja, wütender allgemein und wütender als Männer. Also sie sind, ja, beides. Und ich fand das, also es ist not funny, aber fun fact, ich habe so oft gelesen, dass das auch teilweise festgemacht wurde an so Knirschschienen, weil Frauen angefangen haben, in der Nacht mit den Zähnen zu knirschen.
0: Ich brauche auch eine Knirschschiene.
1: Du bist wütend. Ja, aber es wurde wirklich so als mega oft in Büchern und in Artikeln als Fakt genannt, dass, dass so erhöhte Knirschschienen so ein Indikator für viel mehr Wut waren.
0: Wild.
1: Das fand ich mega wild.
0: Ja, vielleicht sonst auch, also es ist auch eher so ein, ist auch kein Fun Fact, aber halt auch so eine Side Story zur Angry Black Woman. Zu dem Stereotyp, der, glaube ich, mit am krassesten irgendwie vorherrscht, also wo wirklich Rassismus und Sexismus so aufeinandertreffen, ist halt eben grundsätzlich, dass eben schwarze Frauen irgendwie als aggressiv und launisch und bedrohlich dargestellt werden, wenn sie sich eben kritisch äußern und dann eben durch Ignorieren oder Abwerten ihre Aussagen bestraft werden oder ja, also dass sie grundsätzlich halt eben dann so ein bisschen ihr Standing oder ihre Glaubwürdigkeit verlieren. Und wer da zum Beispiel ein ganz gutes Beispiel für ist, also eine Person, die sich sehr viel mit diesem Stereotypen auseinandersetzen musste und da auch sehr drunter gelitten hat, ist zum Beispiel die Tennisspielerin Serena Williams. Die kennt ihr sicher. Und die hat, da gab es zum Beispiel so einen Vorfall beim Grand Slam Turnier 2018, da hat sie gegen Naomi Osaka gespielt und wurde vom Schiedsrichter wegen Coachings verwarnt. Also ich musste mich ein bisschen in Tennis einlesen, um das alles zu verstehen und deswegen kann sein, dass das nicht alles so 100%ig korrekt ist. Aber so wie ich das verstanden habe, dürfen eben Trainer von der Seite eben keine Tipps irgendwie geben an die Spielerinnen. Und Serena hat das auch vehement abgestritten, eben dass sie Coaching-Tipps erhalten hat. Und dann kam es aber auch im Verlauf des weiteren Spiels immer mehr dazu, dass es dann so eine erhitzte Debatte auch mit dem Schiedsrichter gab. Und sie hat dann halt irgendwann auch ihren Tennisschläger kaputt gemacht. Sie wurde ja schon einmal verwarnt halt eben für dieses Coaching. Und dann hat sie daraufhin die zweite Strafe bekommen, nämlich so einen Punkt aberkannt zu kriegen. Und dann hat sie den Schiedsrichter auch noch einen Dieb genannt. Das hat sich alles auch natürlich hochgeschaukelt. Und ob das jetzt spielerisch richtig ist, das will ich mich jetzt nicht anmaßen, auch irgendwie zu beurteilen. Aber sie wurde dann halt eben danach nochmal doller bestraft und hat eine Game Penalty bekommen. Also sie hat das Spiel dann auch verloren und musste danach nochmal $17.000 zahlen als Strafe. Und was da vielleicht nochmal auffällig ist, ist, dass halt einfach nicht verhältnismäßig ist. Also es kommt halt wirklich häufiger vor, dass Tennisspieler irgendwie auf dem Spielfeld ausrasten und anscheinend kommt es auch oft vor, dass die ihren Schläger halt kaputt machen. I didn't know. Und genau dieser selbe Schiedsrichter aus der Story, der hatte eben auch schon verschiedene hitzige Auseinandersetzungen mit Djokovic, also Novak Djokovic oder auch mit Rafael Nadal. Der hat aber niemanden so bestraft, wie er eben Serena Williams bestraft hat. Obwohl die ihren Schläger kaputt gemacht haben oder obwohl er sie verwarnt hat und die sich beschwert haben. Es ist dann halt einfach immer bei dieser Verwarnung geblieben. Und das, finde ich, illustriert irgendwie einfach noch mal ganz gut, wie damit halt eben auch umgegangen wird. Und ich habe mir das, weil ich ja dann irgendwie dann auch ein bisschen angefixt war, ich habe mir diese Szene ja auch auf YouTube noch mal mehrmals angeguckt und so. Und da merkt man eben auch, dass da jetzt niemand sagt so, oh ja, Serena Williams, vielleicht hatte sie ja, also vielleicht ist das ja auch einfach unfair gewesen, keine Ahnung. Alle sagen halt so, what a brat, also ne, was für eine Göre irgendwie. Und das zeigt ja irgendwie auch schon mal, wie damit halt irgendwie einfach umgegangen wird. Und einfach schon alleine dadurch, dass sie sehr erfolgreich ist und auch sehr muskulös ist und eine krasse Frau irgendwie ist, muss sie da schon ihre ganze Karriere da auch ein bisschen mitkämpfen mit diesem Angry Black Woman Ding.
1: Ja, ich hab auch in einem Artikel von einer schwarzen Autorin gelesen, dass sie meinte, dass es sich dann immer anfühlt, als müsste man als schwarze Frau noch dankbarer sein, an dem Standpunkt zu sein und dann erst recht nicht wütend werden darf. Und da habe ich auch kam zum Beispiel auch viel Michelle Obama zur Sprache, die dann ja, ja auch als die Angry Black Woman abgestempelt wurde, zur Zeit, als Barack Obama kandidierte und sie dann so eine Ansprache gehalten hat, dass sie zum ersten Mal in ihrem Leben stolz jetzt auf die USA ist, dass politisch für sich was verändert, und dann dafür wurde sie angegriffen, dass sie nicht patriotisch genug ist und dass sie ja wütend ist, und statt das irgendwie als eine sehr positive Aussprache zu halten.
0: Ja, voll. Ja, Michelle Obama habe ich irgendwie auch nochmal, habe ich auch viel gelesen. Das hat mich auch überrascht, weil sie ist ja wirklich so die Definition von Grace eigentlich, ne? Also so, die hat sich das, glaube ich, sehr antrainiert, dann einfach nach diesen Vorfällen so 2008.
1: Ja, sie wurde auch von der, vom Weißen Haus, von dieser, wie heißt es, so eine Advisorin oder sowas. Danach hatte sich ihr Auftreten auch total geändert. Also sie musste alles so ein bisschen so ein toned down und ja.
0: Okay. Ja, ich muss auch sagen, ich gucke jetzt hier gerade mal auf die Zeit. Wir sind auch schon bei 55 Minuten, ne? Vielleicht.
1: Ja, nochmal kurz zur Unterdrückung von Wut.
0: Ja,
1: ist nicht, nicht gesund.
0: Ja, ja.
1: Und wir haben nicht mal über Wein geredet.
0: Du, jetzt ist die Zeit, um über das Wein zu reden.
1: Über Wein, weil.
0: Let it out.
1: Ich mich das gefragt habe, weil wer, ich weiß nicht, ob das, ihr das nicht kennt, aber wenn ich wütend bin und wenn ich in einem Streit bin, dann muss ich weinen. Okay, danke. Weil ich hatte letztens mit einer, mit einer Freundin so ein kleines Streitgespräch, und ich musste die ganze Zeit, ich hatte so mega gute Argumente vorbereitet, ich habe mir so eine Handy-Notiz gemacht, dass ich alles sagen wollte, und mich hat dieses Weinen so die ganze Zeit unterbrochen. Und sie war schon so, oh Gott, es tut mir so leid, und ich wollte dir nicht, ich will nicht, dass du dich jetzt schlecht fühlst, und also voll gut und voll nett, aber ich war nicht traurig, ich war wütend. Und deswegen, und das konnte ich gar nicht rüberbringen, weil ich so viel weinen musste. Und ich habe mich ehrlich, ich konnte halt, bis ich das dann also alles ergoogelt habe, ich konnte mir nicht erklären, warum passiert das so vielen Leuten, dass wir weinen müssen, wenn wir wütend sind.
0: Also ich kann das jetzt nur aus meiner eigenen Erfahrung sagen, aber ich finde einfach so, weil so dieses Gefühl von frustriert sein irgendwie einfach schon sofort zu tränen, also wenn man, also ja, das ist irgendwie eher, wenn man das Gefühl hat, ich fühle mich ungerecht behandelt oder unfair, das geht halt nicht in so dieses, ich schrei dich an, sondern man ist so, warum ist das so? Und dann fängt man irgendwie an zu heulen. Ja,
1: ja, und im gleichen Moment trauert man vielleicht irgendwie um dieses, was passiert hier gerade, und ich will was sagen, und dann, ich weiß auch nicht, und ich finde Trauer und Wut kommt auch immer voll oft zusammen, also, oder wenn man traurig ist und Wut. Also wenn ich wirklich traurig bin, ist man vielleicht auch wütend darüber, warum man traurig ist oder ja, so. Ich finde, das ist so irgendwie so eine Emotion, die voll oft zusammenkommt.
0: Ja, das stimmt. Aber was hast du denn gefunden, was so eine Erklärung dafür ist?
1: Ja, die waren, was ich gelesen habe, ist eben, dass, weil wir im selben Moment darum trauern, dass wir alles, was wir sagen oder schreien wollen, nicht dürfen. Das passt jetzt zu meiner Situation aber nicht, weil ich habe mich ja eigentlich ausgesprochen. Aber jedes Mal, so als würden wir uns jedes Mal daran erinnern, wenn wir wütend sind, dass das so ein spezieller Moment ist, der Wut, die gerade hier rausbricht. Mhm. Warte, ich muss überlegen.
0: Das ist immer das Gute auch an dem Podcast. Dann können wir nämlich normalerweise schneiden.
1: Ja, weil ihr seid normalerweise nicht da.
0: Ihr seid normalerweise nicht da. Ihr wisst das gar nicht.
1: Aber egal, also ich habe nichts gefunden, was so eine krasse Einleuchtung war oder so, sondern eben nur so, ja, Wut und Trauer, das kann man gleichzeitig empfinden und bla, aber ups. Satisfying.
0: Ja, ich habe tatsächlich so eine andere Erklärung auch noch gefunden. Das geht aber auch sehr wieder auf diese Machtdynamik. Und zwar, dass man einfach, dass einem nochmal so vor Augen geführt wird, dass man in dem Moment so ein bisschen so einen geringeren sozialen Status hat als die Person, über die man sich aufregt. Das passt aber auch nicht auf deine Situation. Also vielleicht werden wir uns Beispiel da einfach, vielleicht werden wir das auch einfach nicht herausfinden, warum das so ist.
1: Ja, ich hatte auch das Gefühl, dass es irgendwann mal dann wieder zurückgegangen ist, wenn man so ein bisschen Übung darin hatte, auch so Wutgespräche zu führen und Streitgespräche, aber es kommt immer wieder raus.
0: Ja, ja, ja. Wenn man denkt,
1: und
0: man
1: das ist ja auch nichts Schlechtes, denn man darf auch weinen und also, aber es ist halt eben so, ich habe mich kurz ein bisschen missverstanden gefühlt, aber ich wollte in der Sekunde, in der sie so nett zu mir war, auch nicht sagen,
0: halt's mal, ich bin sauer.
1: Ja, so, ja, ich heul gerade nicht deinetwegen, ich heul, weil ich wütend bin, weil du was gemacht hast.
0: Ja, vielleicht ist es aber wirklich dieses Verletztgefühl einfach, ne, das dann da irgendwie nochmal kommt. Okay, aber würdest du denn einmal grundsätzlich nochmal sagen, weil diese Frage haben wir irgendwie noch nicht so richtig besprochen, ob es einen Unterschied gibt zwischen Female Rage und Male Rage, das haben wir irgendwie so ein bisschen an die Seite gestellt. Und wenn wir jetzt eh so gegen Ende uns bewegen, vielleicht das nochmal so kurz abzuklären.
1: Fang du mal an, ich sammle meine Gedanken.
0: Okay.
1: Hast du direkt was so?
0: Ja, also ich finde halt einfach, dass, also das geht halt so ein bisschen, also ich glaube einfach, dass Frauen manchmal mehr Material haben, in Anführungszeichen, weil es einfach diese strukturelle Benachteiligung gibt. Und das heißt, es gibt einfach tendenziell mehr Situationen, wo man einfach richtig sauer werden kann und wo man einfach diskriminiert wird. Ne? Und je mehr Diskriminierungsdimensionen dazukommen, desto mehr Wut. Potenzial oder Mutmaterial hat man, glaube ich, auch. Was mir aber auch nochmal, was ich irgendwie in einem Podcast nochmal gehört habe, was ich irgendwie auch nochmal eine wichtige Unterscheidung fand, weil vielleicht gibt es ja auch ein paar Leute, die sagen so, ja, jetzt haben wir hier diesen Female Rage TikTok Trend, warum gibt es den Male Rage TikTok Trend nicht? Oder sonst was, ne? Dass es einfach vielleicht gesellschaftlich jetzt gerade ist, irgendwie vielleicht komisch ist, dass wir jetzt eine Stunde lang darüber reden und eben nicht über Male Rage. Aber das vielleicht einfach nochmal ein wichtiger Unterschied auch nochmal einfach ist, wenn man Wut ja überspitzt und bis zum Ende durchdenkt, dann gipfelt das ja entweder in Misandrie, also in Männerhass oder eben in Misogynie, in Frauenhass. Und ich finde, das ist einfach nur so ein wichtiges Side-Info noch. Wir müssen da jetzt auch nicht noch lange drüber reden. Wir haben nämlich auch eine eigene Folge nochmal dazu gemacht. Aber dass es einfach so ist, dass Misandrie tendenziell sind vielleicht dumme Witze, Männer-Lol-Witze, ne? Das ist irgendwie auch Scheißverhaltensweisen damit einhergehen, das ist absolut keine Frage. Aber Misogynie tötet halt einfach nachweislich. Und Gewalt gegen Frauen und Femizide gibt es halt eben zuhauf. Und das ist eben auch ein Produkt von Male Rage. Und das ist vielleicht auch nochmal der Grund, warum es da nochmal einen Riesenunterschied gibt. Einfach weil es da diese strukturelle Benachteiligung nicht gibt. Ja, das waren meine Gedanken dazu. Hattest du da noch was zu?
1: Nee.
0: Okay, dann können wir weitermachen.
1: Ich schließe mich einfach dir an.
0: Ja, cool.
1: Warum nicht?
0: Wollen wir vielleicht sonst mal zum Endpunkt kommen, so mit was uns Female Rage bringt und wie wir sie am besten ausleben?
1: Ja, und warum Wutbefreiung bedeutet und warum sie gut ist. Soll ich anfangen?
0: Ich wollte gerade kurz trinken.
1: Ja, also ich hatte so eine erste Konfrontation damit, dass ich gemerkt habe, dass Wut etwas Gutes ist, in meiner Therapie tatsächlich. Also ich hatte, meine Therapeutin hat mich nach so einer Situation gefragt und meinte, und hat mich gefragt, wie ich mich dabei gefühlt habe. Und ich meine so, ja, traurig, weil ich zu der Zeit traurig war. Und dann hat sie mich aber immer wieder gefragt und immer wieder so nachdenken lassen darüber. Und dann meinte ich so, ja, nee, irgendwie bin ich schon wütend darüber. Oh Mann, scheiße. Und sie meinte so, nein, toll, geil, richtig gut, weil Wut eben auch Veränderung bedeutet. Und Wut bedeutet, dass wir etwas in Bewegung setzen und dass es uns Antrieb gibt, vor allem, wenn man gerade keinen Antrieb empfindet. Und da dachte ich so, ja, okay, geil, ich bin wütend, endlich. Und ja, das war so das erste Mal, dass ich so dachte, okay, Wut ist mega geil auch. Und im Umkehrschluss kann Wut, wenn man sie unterdrückt, auch einem wehtun und nachweislich auch ungesund sein und gefährlich sein.
0: So doppelt so hohe Wahrscheinlichkeit, an einer Herzerkrankung zu sterben, auf jeden Fall.
1: Das habe ich auch gelesen, das habe ich nicht ganz verstanden irgendwie. Das finde ich ein bisschen zu gruselig.
0: Ja, es, auf jeden Fall, also ich war auch ein bisschen so, gehe ich da jetzt weiter rein?
1: Dann
0: war ich
1: irgendwie der Blutzucker also steigt und der Blutdruck steigt.
0: Ja. Ja, genau. Und deswegen kann man vielleicht, also das ist jetzt, da begeben wir uns vielleicht auch auf ein Metier, von dem wir nicht so viel Ahnung haben, aber vielleicht einfach grundsätzlich, es ist einfach ein Risikofaktor für ganz, ganz, ganz viele Krankheiten.
1: Ja, so. Deswegen, was meine Resümee auch so ein bisschen ist, Wut ist mega gut. Man also, das klingt so dumm. Wut ist gut und es kann einem helfen
0: Mut
1: und es
0: zu
1: hilft
0: Wut.
1: Uns, ja, kann uns helfen, uns ja auch, es hilft zu politischer Veränderung, es hilft uns zusammenzutun, zu gruppieren und in unserer gemeinsamen Wut auch Sachen verändern zu wollen. Und ich glaube, es ist etwas, wo wir aber auch so durcharbeiten müssen. Also diese unterdrückte Wut ist die uns nicht gut tut, sondern also die wir rauslassen, glaube ich nicht, dass ich da an einem Herzversagen was.
0: Ja. Ja, also ich glaube, man muss da sehr auch unterscheiden, dass es einfach unterschiedliche Umgänge mit Wut gibt. Und das ist eben auch in diesem Buch, das ich gelesen habe, da hat sich nochmal sehr gut aufgeschlüsselt, dass es eben so eine destruktive Art gibt, damit umzugehen. Und das ist halt letztendlich dann die Art, die einem auch irgendwie schadet. Also indem man sich eben die eigene Wut unterdrückt, also Self-Silencing, da sind Frauen auf jeden Fall ganz groß drin. Und auch so zügellose Wutausbrüche sind auch nicht gut. Das sind nämlich auch Sachen, wo sich dann ja auch schnell dann so ein Schuldgefühl oder so eine Scham irgendwie einstellt. Was auch noch so ein Ding ist, was sehr kurzfristig nur wirkt und nicht wirklich nachhaltig ist, ist halt wirklich, wenn man so in diese Rage Rooms reingeht, in die Rage Rooms geht. Ich weiß nicht, ob ihr das kennt, das ist gerade in der UK auf jeden Fall total das Phänomen. Da kann man da gegen eine Gebühr Sachen kaputt machen, einfach in so Räumen.
1: Ich habe auch darüber gelesen und dass eine Psychologin meinte, dass sie Angst, also dass sie so ein bisschen befürchtet, dass das dann mit zu viel Aggression verbunden wird. Aber ich stelle mir das schon geil vor.
0: Glaube ich auch. Aber das, ich sage nur, dass die weise Soraya Shemali, die sich damit ja sehr lange auseinandergesetzt hat, die meinte so, das ist nichts Nachhaltiges. Und außerdem ist Kapitalismus pur, weil du ja gegen eine Gebühr irgendwie ausrasten darfst. So. Und sie meinte auch nochmal, da war ich auch ein bisschen so, weil ich finde diese Rache-Genre gerade so Musik und Film auch einfach total cool, aber sie meinte so, psychologischen Studien zufolge bessern Wutausbrüche und auch Racheakte. Weder die Laune, noch sorgen sie für eine verbesserte Kommunikation oder wünschenswerte Veränderung. Ja, deswegen muss man halt so ein bisschen andere Outlets irgendwie finden. Also sie meinte, ne, also die Lektion, die ich so ein bisschen mitgenommen habe, ist so alles. Es geht ums richtige Outlet oder um die richtige Kanalisation quasi für die Wut. Und da gibt es halt so verschiedene Ansätze.
1: Ja, deswegen bin ich so auf dieser psychologischen Seite, weil es gibt ja auch Wut, die sich gegen sich selbst wendet, kann man das sagen, und nicht gegen andere. Und das passiert zum Beispiel auch häufig bei Männern, weil Männer, die depressiv sind, das äußert sich sehr häufig in Zorn und in Wut zum Beispiel. Und deswegen go to therapy.
0: Ja, und wenn ihr noch auf dem Platz warten müsst, dann könnt ihr zum Beispiel Sport als Vehikel nutzen, habe ich gelesen. Einfach weil man da irgendwie so auch ein gutes Körpergefühl einfach wieder kriegt. So
1: Gefühl.
0: Körpergefühl, ja, ist spät. Oder halt eben auch Gleichgesinnte finden, so ein Internetforen oder so, das ist eigentlich auch immer eine ganz gute Idee. Ein Punkt, den ich auch sehr spannend fand, weil der bei mir auf jeden Fall zutrifft, ist ja auch, dass man checken sollte, dass man am Arbeitsplatz auch richtig viel Wut mitnimmt und sich dessen bewusst sein sollte und auch gucken sollte, ob man da vielleicht was ändert, weil man da sehr, sehr, sehr viele Faktoren hat, die einen ja auch sonst so wütend machen. Also es ist mir nochmal aufgefallen, Arbeit ist ja auch wie Gruppenarbeit eigentlich, so für immer. So, da war ich schon so scheiße. Also weißt du, so ein paar Sachen sollte man sich bewusst sein.
1: Das war ein mega geiles Zitat für heute.
0: Oder? Und was sie meinte, was das Wichtigste ist, und das fand ich auch für mich irgendwie das wichtigste Learning, als ich das irgendwie so gelesen habe, und das hast du auch schon angeschnitten, dass Wut, also man sollte Wut nicht kontrollieren, man sollte einfach irgendwie gucken, dass man sie umwandeln kann in etwas Kreatives oder in etwas, einfach was man gut kann. Also wenn man zum Beispiel gut schreiben kann, dass man Text drüber schreibt, dass man Musik macht, dass man einen Podcast macht, irgendwie sowas. Oder auch einfach, wenn man etwas organisiert, wie eben eine politische Bewegung. Und du meintest ja auch schon, dass da Wut irgendwie einfach schon total der Antrieb irgendwie war bei vielen Leuten. Und da gibt es auch sehr viele Beispiele nochmal so an politischen Bewegungen, die vor allem von Frauen ausgegangen sind. Also MeToo oder die Frau-Leben-Freiheit-Bewegung im Iran oder eben auch, es gab ganz viele Women's Marches against Trump. Es gab Black Lives Matter, also es wurde auch von 3 Frauen tatsächlich gegründet. Und was ich da noch ganz cool fand, die Anführerin, also eine der Gründerinnen, hatte da irgendwie auch nochmal so ein Zitat zu und sie meinte halt eben auch, dass Wut über Unrecht halt auf jeden Fall auch Teil war von ihrem Antrieb. Aber sie sagt halt eben auch, dass das alleine kein tragfähiges Gefühl ist, also dass man die Wut irgendwie verwandeln muss. Und sie sagt halt eben in so innige Liebe zu dem, was einem wichtig ist und wofür man irgendwie kämpfen möchte und wonach man irgendwie strebt. Also dass Wut alleine dann irgendwie auch nicht reicht. Also man muss es meistens dann eben durch diese kreative Form eine Ebene weiterbringen und dann von da aus nutzen. Ja, ja, genau. Und das fand ich irgendwie, da war ich so, ja, das
1: gutes Schlusswort.
0: Ja, hast du denn nicht noch, hattest du nicht noch irgendwas?
1: Nö, ich will nichts mehr sagen.
0: Okay, Leute, dann
1: bleibt wütend. Mega cool, dass ihr alle da wart.
0: Denkt dran, in einer Woche ist der feministische Kampftag. Geht auf die Straße, seid dort wütend. Ich glaube, sowieso demonstrieren ist vielleicht auch eine gute Art, das dann irgendwie dann nochmal so
1: auf jeden Fall
0: rauszulassen. Und ja.
1: Wir sind ja noch ein bisschen da. Ihr könnt uns gerne ansprechen, wenn ihr Fragen habt oder sonst irgendwas. Wir können was zusammen trinken. Wir machen Musik an. Und ich hoffe, ihr hattet ein bisschen Fun.
0: Ja. Dankeschön, dass ihr da seid.

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1: Okay. Also hi, schön, dass ihr alle gekommen seid. Für die uns nicht kennen, ich bin Alina und das ist Nasti und wir haben vor 3 Jahren angefangen mit unserem Podcast Fabsplaining. Soll so ein bisschen so eine Hommage sein ans Mansplaining, weil uns einfach ein bisschen aufgefallen ist in unserem Umfeld, dass es einfach ein paar Berührungspunkte auch gab oder Berührungsängste eher gab mit feministischen Themen. Und dann haben wir in der Corona-Zeit, da hatte man ja auch nicht so viel anderes zu tun, angefangen in unserer WG halt Podcast-Folgen irgendwie zu produzieren, also so zum Beispiel zu Slut-Shaming oder auch zu MeToo oder so. Und ja, total verrückt, dass wir jetzt 3 Jahre später im Café Lux sind. Wow.
2: Ja, deswegen nochmal vielen, vielen Dank ans Café Lux auf jeden Fall. Wir nehmen heute auch über hier den Computer auf. Nicht wundern, wir wollen das dann nutzen für Spotify, denn wir müssen abliefern. Und das nutzen wir heute auch. Und euch ist wahrscheinlich aufgefallen, wir haben heute Spenden gesammelt für den Eintritt. Und zwar gehen die an den Verein Rosalinde e.V. Die machen queere Bildungsarbeit und haben ein Beratungsangebot für queere Menschen. Und die haben einen Antrag gestellt für Förderung für ihre Bildungsarbeit und der wurde abgelehnt. Und jetzt können sie ihre Workshops an Schulen nicht mehr machen, was richtig schade ist, weil die dort mit SchülerInnen Fragerunden machen und ihre Coming-out-Geschichten erzählen und die waren immer sehr beliebt. Und jetzt hat das Sozialministerium die Förderung abgelehnt und sie gehen in Widerspruch und brauchen dafür einen Anwalt und der muss bezahlt werden. Und die Spenden heute gehen dafür drauf. Deswegen vielen Dank, dass ihr auf jeden Fall gespendet habt auch. Wir haben noch nichts geliefert und wir bekommen schon Applaus. Nice.
1: Genau, für unsere erste Live-Folge haben wir uns jetzt natürlich auch ein Thema ausgesucht. Also wir sprechen immer in einer Stunde dann eben über ein Thema. Und das wird heute Female Rage sein, also weibliche Wut. Wir wollen ein bisschen darüber sprechen, was das so ist und welche verschiedenen Facetten das hat, auch wie damit eben in der Gesellschaft umgegangen wird. Und auch, wie es in der Popkultur dargestellt wird. Und zum Schluss wollen wir ein bisschen darüber sprechen, wie man eben Wut gut ausleben kann. Genau. Und ich fand das im Rechercheprozess auch einfach sehr spannend, weil wir alle irgendwie mal wütend in unserem Leben waren. Und man sich da aber auch über seinen eigenen Umgang mit Wut ganz schön reflektieren muss. So ging es mir jedenfalls. Und ja, Nasti, ich weiß nicht, vielleicht fangen wir mal an mit der Frage, wann du das letzte Mal wütend warst.
2: Ich fand das ehrlich gesagt auch richtig schwer, weil ich dann dachte, okay, jetzt muss irgendwie so eine richtig gute, riesige Story kommen, wann ich so richtig wütend war. Aber eigentlich musste ich ganz viel an so kleine Alltagssituationen, also an so kleine Alltagswut denken, die vielleicht mehrere Leute auch kennen. Einfach irgendwie, wenn man so auf dem Fahrrad sitzt und ein Auto einschneidet oder so, das macht mich auch wütend. Wenn mein Freund meine Nagelbürste nutzt, um seine Schuhe zu putzen, das macht mich auch wütend.
1: Based.
2: Oder er meine teure Skincare benutzt.
1: Based.
2: Aber das sind alles Facts. Aber dann habe ich auch über so eine tief sitzende Wut, die nachgedacht, die immer wieder rauskommt, die ich jetzt nicht täglich empfinde. Und das ist auf jeden Fall, wenn ich immer wieder lese, dass innerhalb von 4 Tagen 6 Frauen getötet worden sind in Österreich, Femizide. Und da werde ich auch wütend. Und das ist so eine Wut, die immer wieder kommt und die mich ja so ein bisschen auch begleitet irgendwie, weil es immer wieder passiert. Und worüber ich aber auch nachdenken musste, ich war nach der Uni habe ich so 1-2 komische Jobs gemacht und dann war ich beim Jobcenter und war arbeitslos. Und das hat mich auch immer richtig rasend gemacht, weil ich mich da immer extrem unfair behandelt gefühlt habe. Und ja, ich bin da jedes Mal mit so einer Wut rausgekommen und ich musste auch die alle zwei Wochen telefonieren mit meiner Sachbearbeiterin und ich habe jedes Mal geweint nach diesem Telefonat.
1: Und aber weil sie so scheiße zu dir war? Oder
2: ja,
1: wie kam das?
2: Ja, also die hat halt gar keine Geduld und meinte, ich muss mich jetzt mal ranhalten und will nicht dann, die hat mir auch so eine verrückte Liste gegeben mit Jobs, die ich mir stattdessen angucken soll und da drauf stand, ich soll Gabelstaplere, Fahrerin werden. Und dann dachte ich so, ja, no, also...
1: Dafür braucht man einen Führerschein. Ich dachte, du wärst eine gute Gabelstaplerfahrerin geworden.
2: Ja, aber also das macht doch auch gar keinen Sinn. Und ja, also allgemein bin ich sehr wütend, wenn Ungerechtigkeit passiert, wenn ich mich unfair behandelt fühle. Wie ist das bei dir?
1: Also ich kann da auch sehr relaten, dass ich sehr lange erstmal drüber nachdenken musste, was so eine richtig tiefe Wut in einem ausgelöst hat. Weil dass man so ein bisschen raged und so ein bisschen rantet so seinen FreundInnen gegenüber. Das ist halt einfach oft der Fall.
2: Das liebe ich aber.
1: Ich liebe das auch, ist ganz toll. Und da ist halt, also da gab es auch sicher in letzter Zeit mehrere Auslöser. Also gerade die Leute, die mit mir studieren, werden es wissen, so Gruppenarbeit gerade in einem Kontext von 13 Leuten. So, das ist genug Material für kleine Rager auf jeden Fall. Und ich habe zum Beispiel auch gerade einen Job beim MDR Community Management und ich manage da den Facebook-Kanal von MDR aktuell. Und da hat man so viele Kommentare, die einen wütend machen, weil die so ignorant sind oder einfach auch so verbittert sind oder falsch sind. Das heißt also, so ein kleines, so diese kurzen Wut-Gereizt-Gefühle, die habe ich auf jeden Fall auch oft im Alltag. Dass das mal so tiefer geht, finde ich, was auch so ein Kontext ist, ist halt so Dating-Kontext oder Trennung-Kontext, dass man da mal wirklich so ein bisschen so eine tiefere Wut irgendwie hat, weil man sich ungerecht behandelt fühlt. Mhm. Aber ich habe auch gemerkt, dass es nochmal so aus so einem richtigen von Inneren herauskommt, dass es bei was Abstraktem, blöd gesagt, aber das ist oft bei Weltpolitik einfach so. Also zum Beispiel bei der US-Politik, als Roe v. Wade gekippt wurde oder wenn ich mir irgendwelche Sachen von Trump durchlese oder so, da habe ich so richtig so eine Wut richtig im Bauch und das finde ich ein bisschen abstrakt, weil das hat natürlich was mit mir zu tun, aber es betrifft mich als Person in der Situation nicht und das fand ich irgendwie auch so eine komische Realisierung.
2: Ja, aber das finde ich eigentlich... voll wichtig oder voll gut, dass du die hast, weil ich musste mich auch so ein bisschen, ich muss so ein bisschen gestehen, dass ich jetzt nicht täglich mit Wut rumlaufe und daran denke, dass, weißt du, so, dass Trump mal an der Macht war und Scheiße gemacht hat. Aber also, ja, ich finde das nicht schlecht. Also
1: voll, aber ich würde mir wünschen, dass das dann ein bisschen mehr mich selbst, also bei eigenen Situationen ein bisschen mehr auch rauskommt, weil es hat auch oft so, wenn es halt nicht was Harmloses ist, wie eben eine Gruppenarbeit, kommt das auch oft so nachträglich und manchmal stellt sich das auch nie ein. Also auch zum Beispiel, wenn ich jetzt auf der ISI unterwegs bin und man wird irgendwie belästigt oder gecatcalled oder sowas, dann ist es nicht so, dass ich mir in dem Moment denke, ich bin jetzt richtig wütend, dass mir das passiert und dass ich jetzt extra einen Umweg laufe oder dass ich eigentlich süß zum Vortrinken gehen will und jetzt irgendwie so, mir so eine Situation passiert. Ich bin da nicht wütend, sondern in der Situation, finde ich, ist man halt in so einem Survival-Modus. Man geht einen Umweg, man lächelt das irgendwie erstmal weg und dann fühlt man sich komisch und hat vielleicht auch so ein Ekel. Aber das ist keine Situation, wo sich Wut richtig einstellt. Und das fand ich sehr weird, als ich da so drüber nachgedacht habe, dass das wirklich eher bei so größeren gesellschaftlicheren Themen kommt. Und ich würde mir wünschen, dass das aber mehr in dieser Situation direkt sich einstellt. Dass man auch irgendwie sagen kann, so, ja, fick dich, was soll das?
2: Ne? Ja, also so. Man ist meistens danach auch sehr wütend und nicht in der Situation selbst, oder?
1: Ja.
2: Oder auch nicht?
1: Ja, auch da fühle ich mich dann noch nicht so richtig intakt, glaube ich, mit meiner Wut. Ich bin dann nicht so richtig wütend, so was für eine Scheiße, dass mir das passiert, sondern es ist vielleicht auch schon zu sehr normalisiert.
2: Ja, vielleicht. Also das Gefühl, das ich nicht mag, nachdem ich Wut empfunden habe oder wenn ich Wut rausgelassen habe, ist, dass ich mich dann danach so viele so, oh nee, scheiße, das war doch zu viel. Irgendwie schäme ich mich auch ein bisschen dafür. Und das finde ich auch doof. Also das Wut, das in mir auslöst, dass ich danach... So. Nee, das würde ich nicht verbittert nennen, sondern eher so ein bisschen ich gestehe mir meine eigene Wut nicht ein oder ich erlaube sie mir selbst nicht, weil sie uns nicht erlaubt war oder weil man Frauen nicht mit Wut assoziiert, denke ich auch, okay, das war vielleicht zu viel oder vielleicht hätte ich da nicht so wütend werden sollen oder irgendwie sowas. Das finde ich auch immer. Ja, aber wir sind ja zwei geisteswissenschaftliche Mäuse, ja. Deswegen können wir auch erstmal ein bisschen Definitionen rausballern.
1: Ja, genau. Also so was Female Rage oder Wut vielleicht erstmal so ist.
2: Ja.
1: Ja, also ich glaube grundsätzlich, das hast du auch schon gesagt, ist Wut etwas, was sich einstellt, wenn man das Gefühl hat, dass etwas gerade ungerecht ist. Ich finde, das kommt immer aus so einem Ungerechtigkeits- oder Ungleichheitsgefühl und ist also ja irgendwie auch ein moralisches Urteil, ne, dass man in der Situation einfach sagt, so die Situation so, wie sie jetzt ist irgendwie scheiße. Genau, und wie ich auch gelernt habe in der Recherche, setzen sich dann im Körper Stresshormone frei, Cortisol und Adrenalin. Haben wir den Bildungsauftrag für heute auch erledigt. Und die sorgen dann quasi erstmal für so kurzfristig gesehen so voll für die Klarsicht und voll für so einen Energiepush. Aber ja, also man kann vielleicht grundsätzlich sagen, dass Wut also so eine körperliche Reaktion ist auf Gefühle, die man hat,
2: ja.
1: Oder?
2: Deswegen, also ist es ja auch eigentlich was ganz Normales und tatsächlich gehört Wut auch zu unseren Basisemotionen, die wir als Mensch so haben. Also Freude, Trauer, Wut, Ekel, Angst.
1: Ist das nicht bei Inside Out, bei dem Film? Alles steht Kopf? Die fünf?
2: Sind das die?
1: Die fünf kleinen Emotionen?
2: Kann das jemand bestätigen? Ja. Das stimmt. Und im zweiten Teil kommt nämlich noch eine dazu und das ist Anxiety.
1: Ja.
2: Das finde ich mega geil.
1: Ja.
2: Ja, und Wut hat ja auch eine, also es ist ja eine Aufgabe in unserem Körper, das sagt uns, es ist eigentlich ein Warnsignal. Also das bedeutet, es ist Bedrohung, ich bin wütend, hier läuft etwas falsch, Ungerechtigkeit, so wie du schon meintest. Und was ich mega interessant fand, dass ich gelesen habe, wer uns eigentlich wütend macht auch, habe ich gesehen, dass es eine Erhebung gibt, die zeigt, dass mehr als die Hälfte unserer Wutanfälle wird durch Menschen erzeugt, die uns sehr nahe stehen.
1: Ah, also doch nicht der Verkehrsteilnehmer, der einen
2: eher weniger
1: abgeschnitten hat.
2: Mhm. Ja.
1: Okay. Ja, ich glaube auch grundsätzlich, dass das auch ungefähr so das ist, was ich auch gefunden habe zu der Grunddefinition von Wut. Aber würde vielleicht noch mal kurz ergänzen zum Warnsignal. Da gibt es auch so ein Zitat von Audre Lorde, dass Anger is loaded with information and energy. Und das soll, glaube ich, auch noch mal das verdeutlichen, dass das durchaus eine rationale Reaktion ist. Also ich glaube, Wut wird immer sehr als irrational abgetan, aber es gibt einfach einen konkreten Auslöser, auch dass man sich so fühlt und das sagt einem auch etwas über die eigenen Bedürfnisse und über eben das eigene Gerechtigkeitsempfinden, wenn man eben gerade Wut hat. Das ist das, was sie auch mit dieser Information irgendwie meint. Genau, aber unser Thema ist ja weibliche Wut oder Female Rage. Würdest du denn sagen, dass es einen Unterschied gibt zwischen Wut und Female Rage?
2: Eigentlich finde ich das auch wichtig, dass es vielleicht auch kein Unterschied ist. Also natürlich, also die Emotion selbst ist kein Unterschied, weil ich möchte ja, dass mir anerkannt wird, dass meine Wut genau die Wut, die alle fühlen. Und ich finde, also Female Rage ist für mich die Wut, die aus Frauen oder aus mir kommt, weil wir nicht wütend sein durften. Also es ist auch ein bisschen so die Wut über die Nicht-Wut irgendwie. Weißt du, was ich meine? Also
1: ja,
2: für mich ist die Emotion, aber ja.
1: Ich dachte am Anfang, dass so Female Rage dieses Phänomen ganz gezielt beschreibt, wenn man eben wegen patriarchalen Grundstrukturen wütend ist. Also ich dachte, das darf man dann nur Female Rage nennen, wenn es wirklich um das große Ganze geht, weißt du? Also aus nach dem Motto, aus feministischen Gründen wütend sein. Aber ich habe jetzt auch nochmal in der Recherche mir gedacht, so nee, das ist Bullshit, das Female Rage ist einfach, wenn
2: ich möchte
1: wenn
2: beides
1: Frauen,
2: verbinden, ja, weil es hat natürlich schon den Effekt und oder
1: der Großteil,
2: hilft,
1: warum man ja auch wütend ist, ist ja vielleicht
2: und warum
1: auch
2: Frauen wütend sind,
1: ja.
2: Ist halt deswegen auch, ja.
1: Ja, voll. Aber halt nicht ausschließlich. Und das war für mich irgendwie so ein kleiner Aha-Moment auch nochmal. Und das ist halt vermutlich diesen extra Begriff Female Rage gibt, ist eben, wie du schon gesagt hast, weil das einfach eben so lange unterdrückt oder tabuisiert wurde. Und das ist eigentlich der Grund, warum das so ein extra Ding ist, genau.
2: Ja, und vor allem, also allein die, also wenn wir jetzt nur über Wut sprechen, das ist ja auch etwas, was mit Frauen selten assoziiert wird. Oder also wir sollten ja so die leise Person, also wir sollten Wut nicht empfinden, wir werden nicht als also ernst genommen, finde ich, wenn man wütend ist. Und bei, ich finde, bei Männern wiederum ist es etwas Starkes, es symbolisiert irgendwie Macht und Autorität. Und das ist bei Frauen nicht so. Dann ist man eher emotional oder schwierig oder nervig oder anstrengend.
1: Voll. Aber ich glaube, da sprechen wir später auch noch mal ein bisschen länger noch drüber, ne, wenn es um diesen Historic Background irgendwie geht. Was noch eine Frage war, die wir uns, glaube ich, so in dieser Besprechung noch, als wir so ein bisschen gebrainstormt haben, worüber wir in dieser Folge reden wollen, was irgendwie auch noch aufkam, ist da halt der Aspekt von Männerhass, der ist ja irgendwie auch ein Aspekt ist von Female Rage. Was würdest du denn sagen? Ist das, also würdest du das irgendwie gleichsetzen oder was für eine Rolle spielt das bei dir? Wie würdest du das vielleicht auch definieren?
2: Ich würde fast sagen, dass ich die Frage vielleicht später beantworten kann.
1: Okay.
2: Wenn wir quasi, weil ich finde schon, dass es eine Berechtigung hat, weil, also wenn wir herausarbeiten, warum wir wütend sind oder warum Frauen wütend sind, dann wird schon klar, wer an dieser Wut meistens schuld ist. Und ja, aber du kannst deinen Gedanken ruhig Raum lassen jetzt zur Männerhass.
1: Können das auch später machen. Also ich glaube, ich habe einfach nur mir gedacht, so ja, es trifft
2: Ich habe halt mir nicht viel dazu gedacht gerade, deswegen.
1: Okay. Aber nee, ich dachte einfach nur, es ist halt ein Aspekt, einfach weil das, also aber mir ist halt wichtig, nochmal herauszustellen, dass Männer halt auch oft Subjekt sind von der Female Rage, aber natürlich nicht ausschließlich. Ich glaube, es kommt einfach nur daher, weil in der Interaktion mit Männern einfach oft dieses Ungerechtigkeitsgefühl auftritt, eben wenn die andere Person oder das Gegenüber eben ignorant ist gegenüber der eigenen Position und man sich da gerade übergangen fühlt. Oder wenn, weil einfach sich auch mehr Kontexte ergeben, wie zum Beispiel, wenn man so eine ungleiche emotionale Arbeit hat in der Beziehung oder in der Familie oder so. Aber darauf können wir gerne später nochmal.
2: Ja, und da waren wir uns auch ein bisschen uneinig, weil ich fand es völlig legitim, in Männerhass zu verfallen.
1: Ich finde das auch nicht illegit. Also ich will da gar nicht jetzt meine Fahne für so hochhalten.
2: Okay.
1: Aber ja.
2: Sollen wir mit unseren geilen Beispielen?
1: Also vielleicht auch, warum wir so auf Female Rage gekommen sind, ist halt eben auch, weil das ein TikTok-Trend natürlich auch gerade ist und wir da ganz viele Filmausschnitte irgendwie auf TikTok gesehen haben und dann liegt da meistens so eine klassische Musik irgendwie drunter, so eine sehr dramatische.
2: Wir machen Popkultur-Podcast.
1: Genau, und wir machen Popkultur-Podcast. Also wer uns hört, weiß, dass wir eigentlich auch immer sehr gerne jede Entschuldigung nutzen, um über Serien irgendwie zu sprechen.
2: Ja.
1: Genau, und deswegen dachten wir, wir wollen auf jeden Fall auch darüber reden, wie eben Female Rage in der Popkultur dargestellt wird und haben dann eben selber so ein kleines Video gemacht, wo wir dann eben ein paar Filmausschnitte zeigen möchten, wo eben Female Rage dargestellt wird.
2: Die haben wir wirklich sehr unprofessionell zusammengeklebt, deswegen bitte nicht judgen. Sieht aus wie früher, als mein Vater so Raubkopien von so Kinofilmen gemacht hat. Der Ton ist nicht so geil, das Bild, also ihr werdet es gleich sehen.
1: Ist ein bisschen low budget alles.
2: Genau, also Budget ist null, deswegen sieht auch dieser Film so aus.
1: Genau, jetzt haben wir die Frau Rüppert hier losgeschickt.
2: Wir haben eine Assistentin.
1: Genau.
2: Und eine Fernbedienung.
1: Ja, vielleicht habt ihr...
2: Ich hoffe, ihr habt irgendwas verstanden.
1: Ich wollte gerade sagen, entweder irgendwas gesehen oder irgendwas gehört. Vielleicht nochmal, um das kurz zusammenzufassen. Am Anfang habt ihr Good For You von Olivia Rodrigo gesehen. Das ist ein Song, einfach, wo es um eine Trennung geht und wo sie sich darüber aufregt, dass die andere Person schon... damit um einiges besser klarkommt. In der zweiten Szene war das Cassie und Nate aus der zweiten Staffel von Euphoria. Die haben so eine toxische Beziehung angefangen und haben da auch eine sehr krasse Machtdynamik drin, weswegen es schon relativ krass ist, dass sie in dieser Szene da noch ziemlich gegenhält. Genau, das nächste war Beyoncé.
2: Nee, oder?
1: Doch. Ah nee, Pearl, stimmt.
2: Ja.
1: Stimmt, das nächste war... Genau, war Pearl, das ist so eine Prequel zu so einem Horrorfilm und da geht es darum, dass sie auf so einer texanischen Farm lebt in den 20er Jahren und da richtig gerne weg möchte und eben als Star durchstarten möchte und das wird ihr halt in diesem ganzen Film wiederholt versagt, weswegen sie dann auch diesen Zusammenbruch hat.
2: Dann haben wir auf jeden Fall auch Toni Collette in Hereditary gesehen. Sie ist Mutter von zwei Kindern und ihr Sohn hat sie da in dem Video angeschrien und sie hat zurückgeschrien. Weil bei ihr sieht man vor allem so ein bisschen die unterdrückte Wut, die sie dann in dieser Szene rauslässt, wo sie ihn so anschreit. Auch so ein bisschen, Mütter dürfen eigentlich nicht wütend auf ihre Kinder sein, aber ich will jetzt nicht spoilern, aber er ist auf jeden Fall, der Sohn ist schuld an dem, nicht schuld, aber an etwas Schlimmes.
1: Das ist auch ein Horrorfilm, ne?
2: Ja, vielleicht will Pearl den noch jemand sehen.
1: Guck den nicht.
2: Die sind alle so ein bisschen crazy. Und die platzt da sozusagen raus. Also sie trauert und sie ist wütend und da platzt sie gerade raus und schreit ihren Sohn an und teilweise zu Recht, teilweise auch ein bisschen harsch. Dann Beyoncé mit Hold Up. Also ich glaube, das kennen auf jeden Fall sehr viele. Das ist nämlich aus ihrem Lemonade-Album, das sie geschrieben hat, nachdem Jay-Z sie anscheinend betrogen hatte.
1: Mutmaßlich. Aber was da vielleicht auch noch... vielleicht nur so ein kleiner Kommentar, was da ja auch schon auffällt, also das ist ja sowieso ein sehr künstlerisches, so eine sehr künstlerische visuelle Umsetzung ihres Albums und es fällt ja schon auf, wie diese Szene heraussticht im Vergleich jetzt zu den anderen Szenen, ne? Also dass sie da an ihren Augen und an ihrer Mimik und auch an dem Songtext ja merkt, dass sie total wütend ist, aber dass sie ja diesen Ausraster hat und mit dem Baseballschläger Sachen kaputt macht und dann aber auch komplett lächelnd irgendwie durch diese Gegend geht.
2: Ja, sie hat
1: Gegend
2: eine gute
1: geht.
2: Zeit dabei.
1: Ja, und also das also so, auch so Bock, ein bisschen embraced und eben auch nicht in diesen, also irgendwie nicht so eine Plattform irgendwie bietet zu, dass man sagt, sie ist komplett hysterisch. Man kann vielleicht sagen so, keine Ahnung, ob sie nicht ein bisschen crazy ist in dem Moment. Das, darüber singt sie ja auch so, am I jealous
2: sie will,
1: or crazy?
2: Sie will ja,
1: so.
2: Yeah, I'd rather be crazy, sagt sie.
1: Genau. Aber das finde ich irgendwie sehr beeindruckende Darstellung von Wut, die sich halt so ein bisschen abgrenzt, auch vom Rest.
2: Dann Taraji P. Henson in Hidden Figures. Das, ich weiß nicht, ob ihr den gesehen habt, das ist ein Film, da geht es um eine schwarze Mathematikerin, die bei einem NASA-Programm mitmacht und die extrem schlau ist und da die Mathematik voranbringt und sowieso, also Superstar. Und sie da eben diesen Ausraster hat, dass sie, dass sie 45 Minuten zu einem Klo braucht, auf das sie gehen darf als schwarze Frau und dass sie weniger bezahlt wird als die ganzen anderen Wissenschaftler dort, die Wissenschaftler, ich habe mit Absicht nicht gegendert, weiße Männer sind, die da mit ihr sitzen. Und das fand ich aber auch nochmal special, weil ich da fand, wir haben jetzt sehr viel Wut gegen Männer gesehen in diesen ganzen Filmausschnitten und ich da schon nochmal finde, dass das nochmal so ein extra Ding ist, weil sie nicht nur gegen ihren männlichen Vorsitzenden und die ganzen Wissenschaftler da irgendwie diese ganze Ansprache macht, sondern einfach auch als schwarze Frau, die sich in dem Moment auch gegen Rassismus positioniert. Und tatsächlich habe ich mir auch ein paar Interviews von der Schauspielerin angeguckt und sie selbst zum Beispiel ist auch sehr aktiv in Hollywood, weil sie sehr wütend darüber ist, dass schwarze Frauen sehr unfair bezahlt werden in Hollywood. Und darüber spricht sie auch sehr viel. Und das, finde ich, passt irgendwie zu dieser Szene, dieses Interview. Und dann haben wir noch?
1: Ja, dann haben wir noch Fences mit Viola Davis und Denzel Washington. Und das ist so ein Drama, das sich um so ein, also die beiden sind verheiratet, das sich eben um dieses Ehepaar dreht, die in den 50er Jahren in Pittsburgh leben. Und in der Szene hat halt eben der Ehemann ihr erzählt, dass er sie betrogen hat und dass diese Frau auch schwanger ist. Und obwohl er eben auch noch in Rose, also in Viola Davis, verliebt ist, möchte er eben unabhängig sein und sagt halt eben auch, dass er total frustriert ist in seinem Leben. Das ist das, was er meinte mit einem, er sagt davor so, I'm in the same spot for 18 years. Und das ist natürlich auch für sie irgendwie total der Schlag ins Gesicht, weil sie ja auch als seine Ehefrau ja gar nicht auch irgendwie andere Möglichkeiten hat, sich auszuleben, weswegen sie halt irgendwie auch sagt, so dass sie immer in the same spot as him ist und da einfach quasi auch nochmal sich, glaube ich, einfach komplett auch nicht gesehen gefühlt hat in dieser Situation. Und ich weiß auch nicht, ob sie einen Award bekommen hat für diese Szene, aber sie verdient auf jeden Fall einen. Ja. Genau. Fällt dir denn irgendwas so auf, wenn du dir diese ganzen Szenen irgendwie anschaust?
2: Was meinst du? nee, also ja, wir haben auf jeden Fall sehr viel, also die Antagonisten sind eigentlich immer Männer in der Situation jetzt gewesen.
1: Ja, also es gab noch andere Filmszenen, über die wir nachgedacht haben, die wir jetzt hier nicht mit reingenommen haben, die richten sich zum Beispiel auch gegen die Mutter oder so. Das ist jetzt nicht nur ausschließlich so, aber das war jetzt in den Szenen, die wir einfach auch besonders krass fanden, war es auf jeden Fall so. Und das war dann zum Teil halt eben Männer aus der Familie, aus dem kollegialen Umfeld oder halt eben in Partnerschaften, ne? Irgendwie so grob zusammengefasst.
2: Ja. Und ich finde, es war alles sehr laut und sehr bestimmt und es war eine Wut, die mir gefallen hat.
1: Voll. Und die sich aber auch, zum Teil wie in dieser Hidden Figure-Szene auch sehr langsam dann irgendwie aufgebaut hat nochmal. Also, dass die erst leise angefangen hat und sich dann halt immer mehr reingesteigert hat. Und was mir eben noch aufgefallen ist, das war nämlich sowohl bei Hidden Figures, aber auch bei der Szene aus Euphoria so, dass es sich so aufbaut und dann laut wird, aber zum Schluss merkt man relativ schnell, wie beide sich, also sowohl Cassie als auch eben Catherine Johnson dann in dem Film, sich sehr zusammenreißen und auf einmal dann doch wieder relativ zum Schluss nochmal so einen sehr gefassten letzten Satz irgendwie bringen. Das fand ich auch sehr beeindruckend. Das zeigt halt aber irgendwie auch, dass ne, da ja irgendwie doch noch so eine gesellschaftliche Verantwortung auf einmal auch war. Ne? Und nach dem Motto, oh, jetzt reiße ich mich nochmal zusammen und jetzt bringe ich das irgendwie nochmal ernstzunehmend auf den Punkt. Oder auch so eine gewisse Erschöpfung vielleicht auch. Ne? Irgendwie. Ja, genau.
2: Mir ist noch, eigentlich, das hatten wir gar nicht drin, aber mir ist noch bei Musik eingefallen, die Queen of Revenge Breakup Songs, Mrs. Taylor Swift, oder Miss Taylor Swift, die wurde ja auch immer getrashed. Zu viel daten, zu viel dann Breakup Songs, so, die darf nicht wütend sein. Aber eigentlich, also ist ja Musik, Ventil, Verarbeitung, finde ich völlig legitim.
1: Ja, und man merkt ja auch, dass das irgendwie es war auch immer viel, also Wut auch sehr viel als Inspiration ja auch einfach irgendwie genutzt wurde jetzt, sei es im Film, sei es in der Musik oder was ich irgendwie auch ganz spannend fand in der Recherche, dass es halt auch Geschichten über wütende Frauen auch wirklich einfach schon seit immer gibt, also zum Beispiel auch in der griechischen Mythologie oder so, also irgendwie die Geschichten von Medea oder so, das sind dann auch schon Geschichten,

0: Richtig. Aber
1: vielleicht fällt es dir nochmal ein.
0: Um zu den Gemälden zurückzukommen, das weiß ich nämlich, glaube ich, auch nochmal, dass man eben bei so, dass es da auf jeden Fall auch schon wirklich Gemälde gibt, so aus dem Mittelalter oder so, zum Beispiel Timoclea killing her rapist und sowas. Ja. Also das ist wirklich, und das ist dann aber schon sehr grafisch und sehr auf Rache bezogen. Ja, ich hatte doch überlegt, das zu zeigen, aber dann war ich auch so, komm.
1: Ja, weil irgendwie ist das sieht aber irgendwie sehr powerful aus, dieses Gemälde.
0: Ja.
1: Von wem ist?
0: Von Elisabetta Sirani.
1: Ja. Okay, also schon eine Frau, die das dargestellt hat.
0: Ja.
1: Das sieht man.
0: Genau. Aber ja, vielleicht, wenn wir sonst jetzt mal nochmal zu so dem Background-Part kommen wollen, oder hast du noch irgendwas zur Popkultur, was du loswerden möchtest?
1: Nee, aber also ich wollte jetzt so ein bisschen dieses, wie wir das selbst ausleben, wollen wir das nochmal nach hinten stellen, weil ich wollte übers Weinen reden.
0: Ja. Kommt vielleicht unsensibel, ich würde sagen, lass später übers Weinen reden.
1: Okay.
0: Also ich dachte, vielleicht sprechen wir zuerst so darüber, wie sich das entwickelt hat mit dem Stigma der Wut.
1: Ja. Weil das fand ich auch richtig krass. Und ich nicht verstanden habe, warum, aber Wut wurde schon, also ist schon sehr lang als etwas sehr Schlechtes konnotiert immer. Also als etwas nicht Befreiendes, sondern eher etwas, was dich schwach macht. Und ich habe dazu mega viele lustige Sachen gelesen. Und zwar kann man sich ja noch so ein bisschen erinnern, so Philosophie-Seminar, ich weiß, oder aus einer Schule irgendwie so Tugend und bla und keine Ahnung, Vernunft. Und Seneca, also ein römischer Philosoph, hat ein ganzes Buch über Zorn und Wut geschrieben. Und der hat damals schon geschrieben, dass Wut etwas Schädliches ist und etwas Ungesundes und eine kurze Geisteskrankheit hat er das genannt. Und im 17. Jahrhundert hat dann der englische Philosoph Francis Bacon es als Charakterschwäche auch beschrieben. Also das ist eine typische Emotion für Schwache, also von Schwachen, also nämlich Kinder, Frauen, Alte und Kranke. Und da haben wir es wieder. Also ich finde es eigentlich so wie heute, oder? Also.
0: Ja, aber ich finde das jetzt schon spannend, weil so, was ich jetzt eher so gelesen habe, ist ja eigentlich so, Wut ist eine Emotion, die sehr viel mit männlich konnotierten Verhaltensweisen ja assoziiert wird. Dass das früher so war, dass es klar als was Schlechtes dargestellt wird, aber dass es mit Frauen in Verbindung gebracht wird. Und ich hätte schon eher gesagt, dass Wut etwas ist, was vor allem mit Männern in Verbindung gebracht wird.
1: Ja.
0: Weil das so ein dominantes, bestimmtes Auftreten eben erfordert.
1: Schwach ist es vielleicht nur dann, wenn Frauen wütend sind. Aber also das finde ich eigentlich auch komisch, weil in der Religion, das fand ich irgendwie auch einleuchtend auf einmal. Also im Buddhismus ist das, ist Wut, Zorn ein Hindernis auf dem Pfad zur Erleuchtung. Und also da musst du dich von Wut befreien durch Meditation. Und Muslime glauben auch daran, dass Zorn von Satan kommt. Und dann ist mir nämlich aufgefallen, es gibt nämlich einen Film dazu im Christentum, die 7 Todsünden, und da gehört Zorn ja auch dazu.
0: Stimmt.
1: Ja.
0: Okay, ja, stimmt, da habe ich gar nicht dran gedacht. Ja.
1: Aber nur weil Männer damit als mächtig assoziiert werden, heißt ja nicht, dass Wut nicht trotzdem was Schlechtes
0: ist. Ja, stimmt. Es wird natürlich schon, es ist ja trotzdem etwas, was nicht manierlich ist. Das so oder so, ne, aus so einem gewissen Kontext rausfällt, das stimmt schon.
1: Ja.
0: Und wird schon natürlich auch mit so einer gewissen emotionalen Kontrollverlust vielleicht auch in Verbindung gebracht dann, ne? Das stimmt. Ja. Was ich spannend finde, ist ja irgendwie auch, dass eigentlich ja auch Menschen wegen der gleichen Sachen ja eigentlich auch wütend werden, ne? Also es sind ja schon immer die gleichen Sachen, die, also das schreibt auch Soraya Shemali in ihrem Buch Rage Becomes Her. Das ist übrigens etwas, was ich sehr oft so ein bisschen anreiße, weil ich das für diese Folge gelesen habe, dass es ist irgendwie schon so ist, dass Menschen ja irgendwie sehr viel bei so Ungerechtigkeiten oder bei Angriffen auf die Familie, auf den eigenen sozialen Status oder auch bei unfairem Verhalten, also wenn jemand sich zum Beispiel herablassend verhält oder höhnisch oder sowas, da werden ja alle Menschen eigentlich wütend. Also das ist ja einfach, weil es ja aus diesem Warnsignal kommt, über das wir gesprochen haben. Und dass es aber schon sehr auffällig ist, dass eben Frauen einfach schon von Kindesbeinen an eben anerzogen wird, dass diese Wut halt eben nicht öffentlich ausgelebt werden darf. Und dafür gibt es auch verschiedene Beweise oder verschiedene Studien, die das vielleicht auch so veranschaulichen, gerade eben, was ich auch meine mit diesen von Kindesbeinen an,

0: Da gibt es zum Beispiel eine Studie, die sie in ihrem Buch erwähnt, dass nämlich Kindern in dieser Studie, das hat mich ein bisschen an die Ü-Ei-Werbung erinnert, falls ihr die noch kennt, dass Kindern halt eben wiederholt Geschenke versprochen wurden und dann wurden sie immer wieder enttäuscht. Also immer wieder so, ja, jetzt gibt es auch keine Geschenke. So, ne? Und dass darauf Mädchen viel häufiger mit einem Lächeln reagiert haben, sie trotzdem Danke gesagt haben, obwohl sie eben nicht glücklich darüber waren. Mhm. Dass man halt schon merkt, also das hat sie, finde ich, sehr gut in ihrem Buch beschrieben, dass sicher jedes Elternteil auch darauf bestehen würde, dass man ja dem eigenen Kind Höflichkeit und Manieren beibringt, egal eben, was für ein Geschlecht dieses Kind hat. Und es dann doch einfach auffällig ist, dass diese Lektion ja trotzdem unterschiedlich gut ankommt. Und das liegt sicher an verschiedenen Mikrofaktoren, ne? Dass Kindern, also das Mädchen vielleicht auch noch häufiger gesagt wird, ah, du bist ja so ein süßes kleines Mädchen, so, du hast ja so ein liebes Lächeln, oder dass mit ihnen einfach, dass sie auch häufiger gemaßregelt werden, wenn sie sich eben nicht benehmen. Also dass das alles halt mit einfließt und der schon früh dann dafür sorgt, dass eben Kinder so ein gewisses binäres Rollenverständnis irgendwie auch haben.
1: Ja, allgemein ist ja bei Wut so, dass es total darauf ankommt, wie man sozialisiert wird. Und das, da sieht man den Unterschied dann ja auch wieder. Und wie man mit Wut umgeht oder wie man sie auslebt, gerade bei Kindern, weil ich gelesen habe, dass Kinder, also ich finde, Kindern wird ja allgemein immer gesagt, du bist zu, also wenn sie in der Öffentlichkeit einen Wutausbruch haben, dann ist das ja total unangenehm. Also wenn du im Supermarkt losgeschrien wird wegen einer Süßigkeit.
0: Temper-Tantrum.
1: Ja, aber dann sagt man ja auch, dann ist das unangenehm und dann will man das irgendwie unterbinden und dann sagt man, du bist zu laut oder das geht jetzt nicht. Und dann lässt man die Wut ja auch nicht raus. Also es wird schon allgemein, finde ich, auch Kindern viel verboten, ja auch wütend zu sein. Und Wut kann man auf jeden Fall auch lernen, würde ich sagen. Also es kommt total auch drauf an, was man zu Hause bei den Eltern auch gelernt hat, also allgemein bei Emotionen. Wie gehe ich mit meinen Emotionen um? Was mache ich mit denen? Ja, wie nehme ich die wahr und wie lebe ich die aus? Und wie kann ich die auch regulieren?
0: Ja, das schaut man sich dann ja auch viel von seinen Eltern eben ab, ne? Und da genau. Ist es eben aufgrund dieser Erziehung ja auch so, dass die Mutter das, glaube ich, dann oft nicht so offen auslebt, sondern eher so ein bisschen im Versteckten.
1: Genau, also es wird versteckt und es ist genau ähnlich auch wie bei Trauer mit Weinen, dass also, oder ich meine das nicht bei allen Familien so, aber dass man das so, solche negativen, also in Anführungsstrichen Emotionen, die Leute, von denen man denkt, dass sie negativ sind, dass man die eher versteckt als Freude oder so. Ja, deswegen eigentlich müsste ich richtig gut darin sein.
0: So. Was meinst du?
1: Nee, also eigentlich müsste man deswegen, wenn viel zu Hause so Emotionen ausgelebt werden, müsste man eigentlich voll gut darin sein, die auch zu regulieren.
0: Ja, das stimmt. Ja, es gibt halt auch also diese Grundgeschlechterrollen, die gehen ja eben auch auf diese, das finde ich so geil, du hast ja auch Anglistik früher studiert, das geht halt auf dieses,
1: früher,
0: vor langer Zeit, auf diese Separate Spheres Ideology ja ein bisschen zurück, ne? Dass der Mann halt eben diese öffentliche politische Ebene irgendwie okkupiert und da halt eben bestimmt auftritt und eine gewisse Aggression ja irgendwie dann auch an den Tag legen darf und Geschäfte machen kann und die Frau bleibt zu Hause, kümmert sich, managt eben die Familie und sie ist sanft und gläubig. Also dass man eben auch schon bestimmte Charakterattribute hat, die eben an die verschiedenen Geschlechter gebunden sind. Und dass daraus eben kommt, dass man auch diese konstruierten Geschlechterrollen irgendwie hat.
1: Ja, und ich, also das würde ich von mir zu Hause auch sagen. Also das habe ich auch so vorgelebt bekommen.
0: Ja, ich glaube, ich im Groben auch. Ja. Voll. Aber deswegen, um halt vielleicht zur weiblichen Wut jetzt zurückzukommen, ist es halt einfach so, dass wenn eine Frau eben gegen diese Geschlechterrolle eben verstößt und das ist halt bei ihr natürlich einfach größer, als wenn ein Mann dagegen, also wenn ein Mann wütend ist, passt das halt besser an diese Geschlechterrolle als eben bei einer Frau, die ja eben diese sanfte Versorgerin irgendwie sein soll. Und dadurch, dass sie eben, wenn sie sich kritisch äußert und da auch einfach, einfach wirklich offen wütend wird, dann weist das halt eben wieder auf Ungerechtigkeiten, auf so einen sozialen Missstand hin und löst dann halt einfach auch oft Abwehrmechanismen aus. Und ich würde sagen, das sind halt, wenn man es jetzt wirklich auf so dieser theoretischen Ebene eben betrachtet, eben so zwei Sachen sind, also dass man einmal halt wirklich dieses moralische Urteil irgendwie hat der Frau, dass sie halt wirklich sagt, so boah, die Situation ist halt nicht okay, aber eben auch, dass Wut und Macht einfach sehr untrennbar miteinander verbunden sind und wenn man eben wütend ist, nimmt man Raum ein und hat halt eben dieses bestimmte dominante Auftreten Und man sagt eben auch, und das ist auch etwas, was in diesen patriarchalen Strukturen einfach, das klingt doof, aber was dann natürlich einfach immer ein bisschen durchkommt, ist einfach so, ich nehme mich und meine Bedürfnisse halt total ernst. Und ich sage, es ist ernst genug, dass diese Bedürfnisse hier gerade violated werden, um halt eben laut zu werden. Und das ist natürlich einfach dann auch in der Gesellschaft einfach bis jetzt ein bisschen schwierig oder ein Tabubruch.
1: Naja, ja, und vor allem macht, also hängt da auch manchmal viel dran, wenn wir Wut äußern, gibt es ja auch Situationen, wenn das als etwas wahrgenommen wird, dass man ein Tabu bricht, dass man einen Job verliert oder dass man Angst haben, also wenn man oder wenn man abhängig ist von seinem Mann finanziell oder so, wenn dann die Wut dazu, also wenn ich wütend werden würde und die Person das als nicht gut empfindet, dass mich das in eine Gefahr bringt. Das heißt, das ist ja doppelt, ich kann meine Wut nicht freien Raum lassen.
0: Was meinst du genau mit dem, dass es dich in eine Gefahr bringt?
1: Naja, in die Gefahr, also wenn bei der Arbeit, naja, ich meine es eigentlich nur ganz einfach mit, ich traue mich nicht immer wütend zu sein oder ich habe immer Angst vor Konsequenzen, wenn ich wütend bin, also wenn ich als Frau wütend bin.
0: Ja, okay. Aber wenn man das Arbeitsbeispiel nimmt, wenn du dich irgendwie blöd behandelt fühlst von deinem Chef oder so, dass du dann einfach Angst hast, dass du vielleicht einen Job verlierst oder so.
1: Ja, da würde ich nicht, da werde ich eher nicht wütend, da bin ich irgendwie in so einer Situation, da, ja.
0: Ja.
1: Also ich persönlich.
0: Ja, also ich glaube so, also es geht mir auf jeden Fall genauso. Also, aber das ist, glaube ich, auch nochmal einfach auch aufgrund der Machtstruktur einfach. Also so genau. Wird es sich allen gehen. Deswegen, das meine ich nur. Aber ja, vielleicht können wir ja noch mal ein bisschen über verschiedene Mechanismen irgendwie sprechen, wie eben sich diese Unterdrückung so äußert von weiblicher Wut. Hast du da vielleicht ein Beispiel, an das du irgendwie so denkst, was so der Spruch vielleicht auch ist, wenn man als Frau irgendwie so schlecht drauf ist und halt wirklich mal wirklich wütend wird?
1: Ja. Ich dachte auch an, sieht halt nicht so schön aus, also Wut ist hässlich und das darf sie sein und dann soll man, also lach doch lieber mal oder lach doch mal, hast du deine Tage,
0: der Klassiker.
1: Beruhig dich mal, sowas.
0: Ja, voll, also dass so dieses Verhöhen irgendwie so ein Ding ist und was mir auch nochmal so klar geworden ist, dass man auch einfach dann sehr schnell anfängt, den Inhalt zu diskreditieren, eben weil man gerade total emotional wird und dass es dann auch darauf reduziert wird, dass die Person gerade emotional ist. Also
1: reden wir jetzt über Weinen?
0: Nee, ja. Immer noch nicht.
1: Okay.
0: Naja, gut, also vielleicht, du kannst gerne über das Weinen sprechen. Ich dachte nur gerade eher so an politischen Wahlkampf zum Beispiel und Hillary Clinton zum Beispiel.
1: Ja, erzähl mal.
0: Dass es ja so war, dass man da sehr krass gemerkt hat, also dass Trump ja komplett, bin auch gerade auf so einem Trump-Hate-Modus, glaube ich, unterwegs, dass der ja komplett distanzlos war und total unprofessionell und hat so, sich die ganze Zeit ja mega aufgeregt. Und wenn sie aber auch wirklich nur so eine Sekunde halt diese Kontrolle verloren hätte, dann wäre sie so, so total emotional, also wäre sie emotional gewesen und damit inkompetent. Damit merkt man einfach, dass das sich ein Mann auf einem anderen Level erlauben kann. Klar, bei ihm gelten auf jeden Fall auch viele Erwartungen, gesellschaftliche Erwartungen nicht, die bei ihm irgendwie cool sind, die bei anderen Leuten auch nicht klar gehen würden, aber das ist nochmal ein bisschen was anderes. Das ist bei ihr einfach, wenn sie auch nur einen Step da rausgegangen wäre und da hat sie wirklich, also ich habe so eine Story gelesen, sie war irgendwie für 5 Minuten, also es gab so eine Unterbrechung im Wahlkampf und sie war dann auf Toilette in dieser Zeit und ist dann halt zu spät gekommen zum Wahlkampf wieder, also zu der Podiumsdiskussion, weil da irgendwie eine Schlange war an der Toilettenschlange und er hat sich dann so mega darüber ausgelassen, dass sie ja so spät gekommen ist und er war so, ja, da wollen wir mal lieber nicht darüber reden, was da passiert ist und hat sie dann so mega auf ihre körperlichen Funktionen komplett reduziert, also war die ganze Zeit so, ja, was hat sie da wohl gemacht? Na, es ist total eklig, darüber sprechen wir wohl lieber nicht und sowas halt, ne? Und sie hat, also komplett unprofessionell, sie ist aber nicht wütend geworden und hat nicht gesagt. Based auch. Aber ne, da merkt man einfach schon, wie unterschiedlich das eben ist, weil, wie du schon gesagt hast, wer anfängt, öffentlich auszurasten als Frau, dann einfach schnell nicht ernst genommen wird. klar, als Politiker muss man auch ein bisschen gucken, da würde man generell, wenn man jetzt richtig emotional wird, auch nicht ernst genommen werden. Mhm. Aber ich glaube, auch wenn sie auch nur ansatzweise so wütend geworden wäre, wie er, der ja auch dann oft rumschreit, das wäre nicht vergleichbar gewesen.
1: Aber ich verstehe halt auch nicht, was von uns erwartet wird, weil man wird ja nicht ernst genommen, wenn man eine hohe Stimme hat und ruhig und, weißt du, so, wann wird man ernst genommen? Weil dann, wenn man wütend ist und also so beständig und, also weißt du, was ich meine, dann wird man auch nicht ernst genommen.
0: Ja, safe. Das fand ich halt auch, also das war auch so ein gutes Zitat aus diesem Buch von Shemali, weil sie auch meinte so, Stereotype spielen halt auch eine mega große Rolle bei Wut klein machen und dass man auch einfach nicht gewinnen kann, weil wenn man als Teenager zum Beispiel wütend ist, dann ist man halt launisch und zickig. Stimmt. Und wenn man dann als alte Frau wütend ist, dann ist man halt verbittert. Und wenn man generell wütend ist, dann ist man Mannsweib, Männerhasserin, Kampflesbe, solche Sachen. Und auch, ne, und dann gibt es natürlich auch nochmal, also es ist ja auch muss man ja auch intersektional denken und Rassismus spielt da natürlich eine riesen Komponente, da können wir gleich sonst nochmal drüber reden. Aber das ist auch so, es gibt ja für verschiedene Races dann halt diese verschiedene Stereotype. Also man hat das Sad Asian Girl, dann so ein bisschen so diese so hot-tempered Latina, crazy white woman oder halt eben angry black woman, was auf jeden Fall etwas ist, worüber wir gleich, glaube ich, nochmal sprechen wollen. Aber ne, man kann da irgendwie auch nicht gewinnen. Es gibt für alles irgendwie ein Stereotyp, mit dem man klein gehalten werden kann.
1: Ja, also ich denke nach dieser ganzen Recherche auch, dass ich Wut auch als viel zu wenig appreciated habe. Ging's dir ähnlich? Ich hatte es auch immer, ist keine positive Emotion, die ich haben möchte, aber eigentlich stimmt das überhaupt nicht. Und ich habe auch, es gibt eine BBC-Analyse, da wurden Daten über 10 Jahre gesammelt und die bestätigt auch, dass Frauen wütender sind, also im Vergleich zu vor 10 Jahren. Und ich habe das, ich weiß nicht, ob du das auch öfter mal gelesen hast.
0: Wütender auch als Männer. Auch, also
1: ja, wütender allgemein und wütender als Männer. Also sie sind, beides. Und ich fand das, also es ist not funny, aber fun fact, ich habe so oft gelesen, dass das auch teilweise festgemacht wurde an so Knirschschienen, weil Frauen angefangen haben, in der Nacht mit den Zehen zu knirschen.
0: Ich brauche auch eine Knirschschiene.
1: Du bist wütend. Ja, aber es wurde wirklich so als mega oft in Büchern und in Artikeln als Fakt genannt, dass, dass so erhöhte Knirschschienen so ein Indikator für viel mehr Wut waren.
0: Wild.
1: Das fand ich mega wild.
0: Ja, vielleicht sonst auch, also es ist auch eher so ein, ist auch kein Fun Fact, aber halt auch so eine Side Story zur Angry Black Woman. Zu dem Stereotyp, der, glaube ich, mit am krassesten irgendwie vorherrscht, also wo wirklich Rassismus und Sexismus so aufeinandertreffen, ist halt eben grundsätzlich, dass eben schwarze Frauen irgendwie als aggressiv und launisch und bedrohlich dargestellt werden, wenn sie sich eben kritisch äußern und dann eben von der Gesellschaft durch Ignorieren oder Abwerten ihre Aussagen bestraft werden oder ja, also dass sie grundsätzlich halt eben dann so ein bisschen ihr Standing oder ihre Glaubwürdigkeit verlieren. Und wer da zum Beispiel ein ganz gutes Beispiel für ist, also eine Person, die sich sehr viel mit diesem Stereotypen auseinandersetzen musste und da auch sehr drunter gelitten hat, ist zum Beispiel die Tennisspielerin Serena Williams. Die kennt ihr sicher. Und die hat, da gab es zum Beispiel so einen Vorfall beim Grand Slam Turnier 2018, da hat sie gegen Naomi Osaka gespielt und wurde vom Schiedsrichter wegen Coachings verwarnt. Also ich musste mich ein bisschen in Tennis einlesen, um das alles zu verstehen und deswegen kann sein, dass das nicht alles so hundertprozentig korrekt ist. Aber so wie ich das verstanden habe, dürfen eben Trainer von der Seite eben keine Tipps irgendwie geben an die Spielerinnen. Und Serena hat das auch vehement abgestritten, eben dass sie Coaching-Tipps erhalten hat. Und dann kam es aber auch im Verlauf des weiteren Spiels immer mehr dazu, dass es dann so eine erhitzte Debatte auch mit dem Schiedsrichter gab. Und sie hat dann halt irgendwann auch ihren Tennisschläger kaputt gemacht. Sie wurde ja schon einmal verwarnt halt eben für dieses Coaching. Und dann hat sie daraufhin die zweite Strafe bekommen, nämlich so einen Punkt aberkannt zu kriegen. Und dann hat sie den Schiedsrichter auch noch einen Dieb genannt. Das hat sich alles auch natürlich hochgeschaukelt. Und ob das jetzt spielerisch richtig ist, das will ich mich jetzt nicht anmaßen, auch irgendwie zu beurteilen. Aber sie wurde dann halt eben danach nochmal doller bestraft und hat eine Game Penalty bekommen. Also sie hat das Spiel dann auch verloren und musste danach nochmal $17,000 zahlen als Strafe. Und was da vielleicht nochmal auffällig ist, ist, dass halt einfach nicht verhältnismäßig ist. Also es kommt halt wirklich häufiger vor, dass Tennisspieler irgendwie auf dem Spielfeld ausrasten und anscheinend kommt es auch oft vor, dass die ihren Schläger halt kaputt machen. I didn't know. Und genau dieser selbe Schiedsrichter aus der Story, der hatte eben auch schon verschiedene hitzige Auseinandersetzungen mit Djokovic, also Novak Djokovic oder auch mit Rafael Nadal. Der hat aber niemanden so bestraft, wie er eben Serena Williams bestraft hat, obwohl die ihren Schläger kaputt gemacht haben oder obwohl er sie verwarnt hat und die sich beschwert haben. Es ist dann halt einfach immer bei dieser Verwarnung geblieben. Und das, finde ich, illustriert irgendwie einfach noch mal ganz gut, wie damit halt eben auch umgegangen wird. Und ich habe mir das, weil ich ja dann irgendwie dann auch ein bisschen angefixt war, ich habe mir diese Szene ja auch auf YouTube noch mal mehrmals angeguckt und so. Und da merkt man eben auch, dass da jetzt niemand sagt so, oh ja, Serena Williams, vielleicht hatte sie ja, also vielleicht ist das ja auch einfach unfair gewesen, keine Ahnung. Alle sagen halt so, what a brat, also ne, was für eine Göre irgendwie. Und das zeigt ja irgendwie auch schon mal, wie damit halt irgendwie einfach umgegangen wird. Und einfach schon alleine dadurch, dass sie sehr erfolgreich ist und auch sehr muskulös ist und eine krasse Frau irgendwie ist, muss sie da schon ihre ganze Karriere da auch ein bisschen mitkämpfen mit diesem Angry Black Woman-Ding.
1: Ja, ich hab auch in einem Artikel von einer schwarzen Autorin gelesen, dass sie meinte, dass sie sich dann immer anfühlt, als müsste man als schwarze Frau noch dankbarer sein, an dem Standpunkt zu sein und dann erst recht nicht wütend werden darf. Und da habe ich auch kam zum Beispiel auch viel Michelle Obama zur Sprache, die dann ja auch als die Angry Black Woman abgestempelt wurde, zur Zeit, als Barack Obama kandidierte und sie dann so eine Ansprache gehalten hat, dass sie zum ersten Mal in ihrem Leben stolz jetzt auf die USA ist, dass politisch für sich was verändert und dann dafür wurde sie angegriffen, dass sie nicht patriotisch genug ist und dass sie ja wütend ist und statt das irgendwie als eine sehr positive Aussprache zu halten.
0: Ja, voll. Ja, Michelle Obama habe ich irgendwie auch nochmal habe ich auch viel gelesen. Das hat mich auch überrascht, weil sie ist ja wirklich so die Definition von Grace eigentlich, ne? Also so, die hat sich das, glaube ich, sehr antrainiert, dann einfach nach diesen Vorfällen so 2008.
1: Ja, sie wurde auch von der, vom Weißen Haus, von dieser, wie heißt es, so eine Advisorin oder sowas, danach hatte sich ihr Auftreten auch total geändert. Also sie musste alles so ein bisschen so toned down und ja.
0: Okay. Ja, ich muss auch sagen, ich gucke jetzt hier gerade mal auf die Zeit, wir sind auch schon bei 55 Minuten, ne? Vielleicht.
1: Ja, nochmal kurz zur Unterdrückung von Wut.
0: Ja,
1: ist nicht gesund.
0: Ja, ja.
1: Und wir haben nicht mal über Weinen geredet.
0: Du, jetzt ist die Zeit, um über das Weinen zu reden.
1: Über Weinen, weil.
0: Let it out.
1: Ich mich das gefragt habe, weil wer. Ich weiß nicht, ob das, ihr das nicht kennt, aber wenn ich wütend bin und wenn ich in einem Streit bin, dann muss ich weinen. Okay, danke. Weil ich hatte letztens mit einer Freundin so ein kleines Streitgespräch und ich musste die ganze Zeit, ich hatte so mega gute Argumente vorbereitet, ich habe mir so eine Handynotiz gemacht, was ich alles sagen wollte und mich hat dieses Weinen so die ganze Zeit unterbrochen und sie war schon so, oh Gott, es tut mir so leid und ich wollte dir nicht, ich will nicht, dass du dich jetzt schlecht fühlst und also voll gut und voll nett, aber ich war nicht traurig, ich war wütend. Und deswegen, und das konnte ich gar nicht rüberbringen, weil ich so viel weinen musste. Und ich habe mich ehrlich, ich konnte halt, bis ich das dann also alles ergoogelt habe, ich konnte mir nicht erklären, warum passiert das so vielen Leuten, dass wir weinen müssen, wenn wir wütend sind.
0: Also ich kann das jetzt nur aus meiner eigenen Erfahrung sagen, aber ich finde einfach so, weil so dieses Gefühl von frustriert sein irgendwie einfach schon sofort zu tränen. Also wenn man, also ja, das ist irgendwie eher, wenn man das Gefühl hat, ich fühle mich ungerecht behandelt oder unfair, das geht halt nicht in so dieses, ich schreie dich an, sondern man ist so, warum ist das so? Und dann fängt man irgendwie an zu heulen. Ja,
1: ja, und im gleichen Moment trauert man vielleicht irgendwie um dieses, was passiert hier gerade und ich will was sagen und dann, ich weiß auch nicht, und ich finde, Trauer und Wut kommt auch immer voll oft zusammen, also, oder wenn man traurig ist und Wut, also wenn ich wirklich traurig bin, ist man vielleicht auch wütend darüber, warum man traurig ist oder so. Ich finde, das ist so irgendwie so eine Emotion, die voll oft zusammenkommt.
0: Ja, das stimmt. Aber was hast du denn gefunden, was so eine Erklärung dafür ist?
1: Ja, die waren was ich gelesen habe, ist eben, dass, weil wir im selben Moment darum trauern, dass wir alles, was wir sagen oder schreien wollen, nicht dürfen. Das passt jetzt zu meiner Situation aber nicht, weil ich habe mich ja eigentlich ausgesprochen. Aber jedes Mal, so als würden wir uns jedes Mal daran erinnern, wenn wir wütend sind, dass das so ein spezieller Moment ist, der Wut, die gerade hier rausbricht. Mhm. Warte, ich muss überlegen.
0: Dass man das gut auch in einem Podcast, dann können wir nämlich normalerweise schneiden.
1: Ja, weil ihr seid normalerweise nicht da.
0: Ihr seid normalerweise nicht wir da, ihr wisst Pause. Das gar nicht.
1: Aber egal, also ich habe nichts gefunden, was so eine krasse Einleuchtung war oder so, sondern eben nur so, ja, Wut und Trauer, das kann man gleichzeitig empfinden und bla, aber ups. Es ist tatsächlich satisfying.
0: Ja, ich habe tatsächlich so eine andere Erklärung auch noch gefunden. Das geht aber auch sehr wieder auf diese Machtdynamik. Und zwar, dass man einfach, dass einem nochmal so vor Augen geführt wird, dass man in dem Moment so ein bisschen so einen geringeren sozialen Status hat als die Person, über die man sich aufregt. Das passt aber auch nicht auf deine Situation. Also vielleicht werden wir das auch einfach nicht herausfinden, warum das so ist.
1: Ja, ich hatte auch das Gefühl, dass es irgendwann mal dann wieder zurückgegangen ist, wenn man so ein bisschen Übung darin hatte, auch so Wutgespräche zu führen und Streitgespräche, aber es kommt immer wieder raus.
0: Ja. Immer wenn man denkt,
1: und
0: man
1: das ist ja auch nichts Schlechtes, denn man darf auch weinen und also, aber es ist halt eben so, ich habe mich kurz ein bisschen missverstanden gefühlt, aber ich wollte in der Sekunde, in der sie so nett zu mir war, auch nicht sagen,
0: ich bin sauer.
1: Ja, ich heule gerade nicht deinetwegen, ich heule, weil ich wütend bin, weil du was gemacht hast.
0: Ja, vielleicht ist es einfach wirklich dieses Verletztgefühl einfach, ne, das dann da irgendwie nochmal kommt. Okay, aber würdest du denn einmal grundsätzlich nochmal sagen, weil diese Frage haben wir irgendwie noch nicht so richtig besprochen, ob es einen Unterschied gibt zwischen Female Rage und Male Rage, das haben wir irgendwie so ein bisschen an die Seite gestellt. Und wenn wir jetzt so gegen Ende uns bewegen, vielleicht das nochmal so kurz abzuklären.
1: Fang du mal an, ich sammle meine Gedanken.
0: Okay.
1: Hast du direkt was so?
0: Ja, also ich finde halt einfach, das geht halt so ein bisschen, also ich glaube einfach, dass Frauen manchmal mehr Material haben, in Anführungszeichen, weil es einfach diese strukturelle Benachteiligung gibt. Und das heißt, es gibt einfach tendenziell mehr Situationen, wo man einfach richtig sauer werden kann und wo man einfach diskriminiert wird. Ne? Und je mehr Diskriminierungsdimensionen dazukommen, desto mehr Wutpotenzial oder Wutmaterial hat man, glaube ich, auch. Was mir aber auch nochmal, was ich irgendwie in einem Podcast nochmal gehört habe, was ich irgendwie auch nochmal eine wichtige Unterscheidung fand, weil vielleicht gibt es ja auch ein paar Leute, die sagen so, ja, jetzt haben wir hier diesen Female Rage TikTok Trend, warum gibt es den Male Rage TikTok Trend nicht? Oder sonst was, ne? Dass es einfach vielleicht gesellschaftlich jetzt gerade ist, irgendwie vielleicht komisch ist, dass wir jetzt eine Stunde lang darüber reden und eben nicht über Male Rage. Aber das vielleicht einfach nochmal ein wichtiger Unterschied auch nochmal einfach ist, wenn man Wut ja überspitzt und bis zum Ende durchdenkt, dann gipfelt das ja entweder in Misandrie, also in Männerhass oder eben in Misogynie, in Frauenhass. Und ich finde, das ist einfach nur so ein wichtiges Side-Info noch. Wir müssen da jetzt auch nicht noch lange drüber reden. Wir haben nämlich auch eine eigene Folge nochmal dazu gemacht. Aber dass es einfach so ist, dass Misandrie tendenziell sind vielleicht dumme Witze, Männer-Lol-Witze, ne? Dass es irgendwie auch Scheißverhaltensweisen damit einhergehen, das ist absolut keine Frage. Aber Misogynie tötet halt einfach nachweislich. Und Gewalt gegen Frauen und Femizide gibt es halt eben zuhauf. Und das ist eben auch ein Produkt von Male Rage. Und das ist vielleicht auch nochmal der Grund, warum es da nochmal einen Riesenunterschied gibt. Einfach weil es da diese strukturelle Benachteiligung nicht gibt. Ja, das waren meine Gedanken dazu. Hattest du da noch was zu?
1: Nee.
0: Okay, dann können wir weitermachen.
1: Ich schließe mich einfach dir an.
0: Ja, cool.
1: Warum nicht?
0: Wollen wir vielleicht sonst mal zum Endpunkt kommen, so mit was uns Female Rage bringt und wie wir sie am besten ausleben?
1: Ja, und warum Wutbefreiung bedeutet und warum sie gut ist. Soll ich anfangen?
0: Ich wollte gerade kurz trinken.
1: Ja, also ich hatte so eine erste Konfrontation damit, dass ich gemerkt habe, dass Wut etwas Gutes ist, in meiner Therapie tatsächlich. Also ich hatte, meine Therapeutin hat mich nach so einer Situation gefragt und meinte und hat mich gefragt, wie ich mich dabei gefühlt habe. Und ich meine so, ja, traurig, weil ich zu der Zeit traurig war. Und dann hat sie mich aber immer wieder gefragt und immer wieder so nachdenken lassen darüber. Und dann meinte ich so, irgendwie bin ich schon wütend darüber. Oh Mann, scheiße. Und sie meinte so, nein, toll, geil, richtig gut, weil Wut eben auch Veränderung bedeutet. Und Wut bedeutet, dass wir etwas in Bewegung setzen und dass es uns Antrieb gibt, vor allem, wenn man gerade keinen Antrieb empfindet. Und da dachte ich so, ja, okay, geil, ich bin wütend, endlich. Und ja, das war so das erste Mal, dass ich so dachte, okay, Wut ist mega geil auch. Und im Umkehrschluss kann Wut, wenn man sie unterdrückt, auch einem wehtun und nachweislich auch ungesund sein und gefährlich sein.
0: So doppelt so hohe Wahrscheinlichkeit, an einer Herzerkrankung zu sterben, auf jeden Fall.
1: Das habe ich auch gelesen, das habe ich nicht ganz verstanden irgendwie. Das finde ich ein bisschen zu gruselig.
0: Ja, es, auf jeden Fall, also ich war auch ein bisschen so, gehe ich da jetzt weiter rein?
1: Dann
0: war ich
1: naja, der, so Blut, der, nee, der Blutzucker also, steigt und der Blutdruck steigt.
0: Ja. Ja, genau, genau. Und deswegen kann man vielleicht, also das ist jetzt, da begeben wir uns vielleicht auch auf ein Metier, von dem wir nicht so viel Ahnung haben, aber vielleicht einfach grundsätzlich, es ist einfach ein Risikofaktor für ganz, ganz, ganz viele Krankheiten.
1: Ja, so. Deswegen, was meine Resümee auch so ein bisschen ist, Wut ist mega gut. Man also, das klingt so dumm, Wut ist gut und es kann einem helfen.
0: Mehr Wut
1: und es
0: zu hilft
1: uns, ja, kann uns helfen, uns ja auch, es hilft zu politischer Veränderung, es hilft uns zusammenzutun, zu gruppieren und in unserer gemeinsamen Wut auch Sachen verändern zu wollen. Und ich glaube, es ist etwas, wo wir aber auch so durcharbeiten müssen. Also es ist jetzt, also es ist eben dieses ich glaube, diese unterdrückte Wut ist die, die uns nicht gut tut, sondern also die, die wir rauslassen, glaube ich nicht, dass ich da an einem Herzversagen was?
0: Ja. Ja, also ich glaube, man muss da sehr auch unterscheiden, dass es einfach unterschiedliche Umgänge mit Wut gibt. Und das ist eben auch in diesem Buch, das ich gelesen habe, da hat sich es nochmal sehr gut aufgeschlüsselt, dass es eben so eine destruktive Art gibt, damit umzugehen. Und das ist halt letztendlich dann die Art, die einem auch irgendwie schadet. Also indem man sich eben die eigene Wut unterdrückt, also Self-Silencing, da sind Frauen auf jeden Fall ganz groß drin. Und auch so zügellose Wutausbrüche sind auch nicht gut. Das sind nämlich auch Sachen, wo sich dann ja auch schnell dann so ein Schuldgefühl oder so eine Scham irgendwie einstellt. Was auch noch so ein Ding ist, was sehr kurzfristig nur wirkt und nicht wirklich nachhaltig ist, ist halt wirklich, wenn man so in diese Rage Rooms reingeht, in die Rage Rooms geht. Ich weiß nicht, ob ihr das kennt, das ist gerade in der UK auf jeden Fall total das Phänomen, da kann man da gegen eine Gebühr Sachen kaputt machen, einfach in so Räumen.
1: Ich habe auch darüber gelesen und dass eine Psychologin meinte, dass sie Angst, also dass sie so ein bisschen befürchtet, dass das dann mit zu viel Aggression verbunden wird, aber ich stelle mir das schon geil vor.
0: Glaube ich auch, das glaube ich auch. Aber das, ich sage nur, dass die weise Soraya Shemali, die sich damit ja sehr lange auseinandergesetzt hat, die meinte so, das ist nichts Nachhaltiges. Und außerdem ist Kapitalismus pur, weil du ja gegen eine Gebühr irgendwie ausrasten darfst. So. Und sie meinte auch nochmal, da war ich auch ein bisschen so, weil ich finde diese Rache-Genre gerade so Musik und Film auch einfach total cool, aber sie meinte so psychologischen Studien zufolge bessern Wutausbrüche und auch Racheakte. Weder die Laune noch sorgen sie für eine verbesserte Kommunikation oder wünschenswerte Veränderung. Ja, deswegen muss man halt so ein bisschen andere Outlets irgendwie finden. Also sie meinte, ne, also die Lektion, die ich so ein bisschen mitgenommen habe, ist so alles. Es geht ums richtige Outlet oder um die richtige Kanalisation quasi für die Wut. Und da gibt es halt so verschiedene Ansätze.
1: Ja, deswegen bin ich so auf dieser psychologischen Seite, weil es gibt ja auch Wut, die sich gegen sich selbst wendet, kann man das sagen, und nicht gegen andere. Und das passiert zum Beispiel auch häufig bei Männern, weil Männer, die depressiv sind, das äußert sich sehr häufig in Zorn und in Wut zum Beispiel. Und deswegen go to therapy.
0: Ja, und wenn ihr noch auf dem Platz warten müsst, dann könnt ihr zum Beispiel Sport als Vehikel nutzen, habe ich gelesen. Einfach weil man da irgendwie so auch ein gutes Körpergefühl einfach wieder kriegt. So
1: Gefühl.
0: Körpergefühl, ja, ist spät. Oder halt eben auch Gleichgesinnte finden, so ein Internetforen oder so, das ist eigentlich auch immer eine ganz gute Idee. Ein Punkt, den ich auch sehr spannend fand, weil der bei mir auf jeden Fall zutrifft, ist ja auch, dass man checken sollte, dass man am Arbeitsplatz auch richtig viel Wut mitnimmt und sich dessen bewusst sein sollte und auch gucken sollte, ob man da vielleicht was ändert, weil man da sehr, sehr, sehr viele Faktoren hat, die einen ja auch sonst so wütend machen. Also mir ist nochmal aufgefallen, Arbeit ist ja auch wie Gruppenarbeit eigentlich, so für immer. So, da war ich schon so scheiße. Also weißt du, so ein paar Sachen sollte man sich bewusst sein.
1: Das war ein mega geiles Zitat für heute. So.
0: Oder? und was, aber was sie meinte, was das Wichtigste ist, und das fand ich auch für mich irgendwie das wichtigste Learning, als ich das irgendwie so gelesen habe, und das hast du auch schon angeschnitten, dass Wut, also man sollte Wut nicht kontrollieren, man sollte einfach irgendwie gucken, dass man sie umwandeln kann in etwas Kreatives oder in etwas, einfach was man gut kann. Also wenn man zum Beispiel gut schreiben kann, dass man Text drüber schreibt, dass man Musik macht, dass man einen Podcast macht, irgendwie sowas. Oder auch einfach, wenn man etwas organisiert, wie eben eine politische Bewegung. Und du meintest ja auch schon, dass da Wut irgendwie einfach schon total der Antrieb irgendwie war bei vielen Leuten. Und da gibt es auch sehr viele Beispiele nochmal so an politischen Bewegungen, die vor allem von Frauen ausgehen oder ausgegangen sind. Also MeToo oder die Frau-Leben-Freiheit-Bewegung im Iran oder eben auch, es gab ganz viele Women's Marches against Trump. Es gab Black Lives Matter, also es wurde auch von 3 Frauen tatsächlich gegründet. Und was ich da noch ganz cool fand, die Anführerin, also eine der Gründerinnen, hatte da irgendwie auch nochmal so ein Zitat zu. Und sie meinte eben auch, dass Wut über Unrecht halt auf jeden Fall auch Teil war von ihrem Antrieb. Aber sie sagt halt eben auch, dass das alleine kein tragfähiges Gefühl ist. Also, dass man die Wut irgendwie verwandeln muss. Und sie sagt halt eben in so innige Liebe zu dem, was einem wichtig ist und wofür man irgendwie kämpfen möchte und wonach man irgendwie strebt. Also, dass Wut alleine dann irgendwie auch nicht reicht. Also, man muss es meistens dann eben durch diese kreative Form eine Ebene weiterbringen und dann von da aus nutzen. Ja, ja, genau. Und das fand ich irgendwie, da war ich so, ja, das
1: ist ein gutes Schlusswort.
0: Ja. Hast du denn nicht noch? Hattest du nicht noch irgendwas?
1: Nö. Ich will nichts mehr sagen.
0: Okay, Leute, dann.
1: Bleibt wütend. Mega cool, dass ihr alle da wart.
0: Denkt dran, in einer Woche ist der feministische Kampftag. Geht auf die Straße, seid dort wütend. Ich glaube, sowieso demonstrieren ist vielleicht auch eine gute Art, das dann irgendwie dann nochmal so.
1: Auf jeden Fall.
0: Rauszulassen und ja.
1: Wir sind ja noch ein bisschen da. Ihr könnt uns gerne ansprechen, wenn ihr Fragen habt oder sonst irgendwas. Wir können was zusammen trinken. Wir machen Musik an und ich hoffe, ihr hattet ein bisschen Fun.
0: Ja. Dankeschön, dass ihr da seid.

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2: Und dann habe ich sofort zu den Amtsarzt angerufen. Und das war wieder eine von den schlimmsten Erfahrungen, die ich hier in Deutschland hatte. Das war mir so ein bisschen so ähnlich als mit der Polizei, aber schlimmer sogar. Weil was ich mir vorgestellt habe, war so wie, dass man geht dort drin und dann sie werden quasi, wenn man zu einem Arzt geht, dass sie würden erstmal fragen, ja, was haben Sie denn? Oder würden mich so mit dem Apparat gucken oder meine Krankenbescheinigung oder keine Ahnung. Nee. Das war richtig, richtig komisch. Das war so für mich, als ob ich zu der Ausländerbehörde gegangen wäre, aber eigentlich nicht mehr zu der Ausländerbehörde, sondern als ich hier eine Deutsche getötet hätte oder ich hätte die Grenze illegal überwunden oder keine Ahnung, weil die Frage war nur, und wieso sind Sie so lange hier in Deutschland? Wieso gehen nicht Sie in Ihr Land? Also nee.
3: Und damit welcome back nach der Sommerpause. Wir hoffen, ihr hattet und habt auch immer noch eine gute Zeit und dass ihr uns auch ein bisschen vermisst habt über die Zeit. Wir haben es auf jeden Fall vermisst, hier im Studio zu sein und wieder eine neue Folge zu machen und sind daher voll happy, dass es jetzt wieder weitergeht, oder?
4: Ganz genau, Anna. Und ich, Eva, freue mich auch sehr. Und nach dieser sehr galanten Begrüßungsmoderation und Vorstellung unserer Person kommen wir zum Thema der heutigen Folge. Es geht um Diskriminierung in der Medizin bzw. im Gesundheitswesen und dabei insbesondere um Rassismus.
3: Genau, und wie ihr ja selber schon am Anfang der Folge gehört habt, es war wie jedes Mal eigentlich auch ziemlich aufwühlend zu hören, wie die Zustände da sind. Bevor wir aber jetzt nochmal in die Tiefe gehen, zunächst Aktuelles.
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1: Dritter Sechster. Rechter Medienaktivist und seine rassistischen Follower.
6: Der rechte Medienaktivist Sebastian Weber, Weichreiter, will das Protestgeschehen rings um Tag X im Leipziger Süden livestreamen. Als eine POC durch seine Aufnahmen läuft, äußern sich seine ZuschauerInnen eindeutig rassistisch. Die Person wird als Urwaldbewohner, Affe und Kamelköttelraucher beleidigt. Die unbeteiligte Person wird damit abgewertet. Ein Kommentator fordert weiterhin nationaler Widerstand. Ausführliche Hintergrundinformationen zu Sebastian Weber finden sich im Dossier Auf der Straße und im Parlament der rechte Medienaktivist Weichreite TV.
1: 8.6. Transfeindlichkeit im Elsterartig. Keine Anerkennung des Ergänzungsausweises, Misgendering und Deadnaming.
6: Eine Person möchte am Samstag, den 8.6. mit einer Freundin im Elsterartig feiern gehen. Beim Einlass zeigt sie dem Türsteher ihren DGTI-Ergänzungsausweis, welcher bei Behörden, Institutionen wie auch der Polizei bekannt und akzeptiert ist. Der Türsteher kennt den Ausweis allerdings nicht an und verlangt den Personalausweis der betroffenen Person, auf dem noch der Deadname und ein anderes Foto zu sehen ist. Ab sofort wird die betroffene Person misgendert und es wird von ihr verlangt, dass sie ihre Tasche zeigen solle, was im Elsterartig nur von männlichen Besuchern verlangt wird. Die Begleitung der Betroffenen betont daraufhin, dass sie doch eine Frau sei, worauf der Türsteher entgegnet, dass sie doch dann ihre Mumu zeigen solle. Die beiden Frauen verlassen nach diesem transfeindlichen, verbalen Angriff die Situation. Als das Elsterartig auf Instagram mit diesem Vorfall konfrontiert wird, streiten die Mitarbeitenden das Geschehene ab und behaupten, dass die Betroffene betrunken gewesen sei und deswegen abgewiesen worden wäre. Das war allerdings nicht der Fall. Zusätzlich kommt vom Elsterartig die Nachricht: Du verurteilst uns wegen einem normalen Vorgang. Bei uns sind alle Personen willkommen und es sind genug queere Menschen bei uns Gäste. Auf die Frage, wie es sein kann, dass das Personal nicht geschult sei, was Ersatzausweise angeht, kommt keine Antwort.
1: 15.06. Rassistischer Busfahrer verweigert zwei schwarzen Frauen den Zustieg.
6: Als eine schwarze Frau in Dahlen in einen Bus nach Luppa, Wermsdorf einsteigen möchte, wird ihr der Zustieg mit der Begründung, dass keine Taschen erlaubt seien, verweigert. Derselbe Busfahrer verweigert auch einer anderen schwarzen Frau beim Halt in Lupa mit Weiterfahrt Richtung Oschatz den Zustieg mit der Begründung, dass ihr 49-Euro-Ticket nicht gelte und droht ihr mit Hinzuziehen der Polizei.
1: 21.06. AfD stellt Ideen für Sachsen vor.
6: Die sächsische AfD-Fraktion organisiert eine Saalveranstaltung mit dem Titel »Unsere Ideen für Sachsen«. Nach eigenen Angaben findet diese Tour an 35 Stationen in Sachsen, davon 3 Termine in Leipzig statt. Als Redner angekündigt sind Alexander Wiesner, MDL, Vorsitzender Junge Alternative Sachsen, und Jörg Obern, MDL, Landes- und Fraktionsvorsitzender. Im Ankündigungstext ist von »riesigen Problemen« wie offene Grenzen, Lehrermangel, fehlende Hausärzte und die hohen Preise die Rede. Nebulös verspricht der Ankündigungstext für die ausgemachten Probleme Lösungen, vermisst aber jeden konkreten Ansatz. In der alten Handelsbörse finden immer wieder Veranstaltungen der AfD statt, so beispielsweise 2017 eine Veranstaltung zu Extremismus sowie 2021 eine Wahlkampfveranstaltung.
1: 26.06. Anfeindungen nach rechtem Montagsprotest.
6: Eine Person, welche die rechten Montagsproteste in Leipzig regelmäßig kritisch begleitet und auf Twitter darüber berichtet, wird im Umfeld und Nachgang des Demonstrationsgeschehens bedroht. So wird ihr unter anderem angedroht, ihre Kehle durchzuschneiden.
1: 5.7. Queerfeindliche Sticker in der Innenstadt.
6: In der Leipziger Innenstadt am Dittrichring werden an mehreren Laternenpfeilern queerfeindliche Sticker angebracht. Die Sticker stellen offensichtlich eine Antwort auf die Pride-Flagge dar. Statt der Progress-Flagge ist allerdings eine Deutschland-Flagge abgebildet, auf deren linker Seite ein Dreieck in unterschiedlichen Brauntönen prangt. Auf der Spitze des Dreiecks ist das Symbol der identitären Bewegung zu sehen. Außerdem ist der Hashtag Stolzmonat auf der Deutschlandflagge zu sehen. Die Aufkleber werden von einer engagierten Person entfernt. Es ist zu vermuten, dass diese Aktion im Zusammenhang mit der rechten Gegenbewegung zum Pride Month steht. Dieser findet jährlich im Juni statt und setzt sich aus unterschiedlichsten politischen und kulturellen Veranstaltungen zusammen, die sich für die Rechte von queeren Menschen einsetzen. Gegen den diesjährigen Pride Month läuft die extreme Rechte, vor allem im Netz, aber auch darüber hinaus Sturm und propagiert einen Stolzmonat, der sich hauptsächlich aus Nationalismus und Rassismus zusammensetzt.
1: 11.7. SEK-Razzia bei Reichsbürger in Mügeln.
6: Am Dienstag stellen Polizei und SEK in einer Villa in der Franz-Mehring-Straße in Mügeln eine Waffe, Munition sowie eine waffenrechtliche Erlaubnis sicher. Der Besitzer dieser Gegenstände ist zum Zeitpunkt der Durchsuchung seines Hauses nicht anwesend. Das Landratsamt Nordsachsen hatte dem Mann nach einem Hinweis des Landratsamts für Verfassungsschutz die waffenrechtliche Erlaubnis entzogen. Da er die Waffe nicht freiwillig abgeben wollte, erwirkte das Landratsamt als zuständige Waffenbehörde beim Amtsgericht Oschatz einen Beschlagnahmebeschluss, welcher am Dienstag vollstreckt wurde. Der Mann ist der Reichsbürgerszene zuzuordnen.
1: 20.07. Neonazistische Parolen und tätliche Angriffe in Brandes.
6: Im Stadtpark Brandes, nahe der Töpfergasse, werden aus einer Gruppe von Unbekannten die Parolen »Sieg Heil« und »Heil Hitler« gerufen. Im Park treffen die Unbekannten auf eine Gruppe Jugendlicher, greifen eine Person davon mit einem Schlag in den Bauch tätlich an und flüchten anschließend. Ob die Motivation des Angriffs in Verbindung mit den geäußerten neonazistischen Parolen und Einstellungen steht, ist gegenwärtig noch nicht bekannt.
1: 1.8. Farbangriff auf Mitmachcafé in Wurzen.
6: Nachdem es in der Vergangenheit wiederholt zu Einschüchterungsversuchen in Form von neonazistischen Aufklebern kam, verübten Unbekannte nun einen Farbanschlag auf dem Begegnungsort in der Wurzener Innenstadt. Dabei wird die Schaufensterscheibe des Ladencafés sowie die Eingangstür großflächig mit schwarzer Farbe beschmiert und zudem der Schriftzug »Verpisst euch« angebracht. An das Schloss der Eingangstür wird zusätzlich Klebstoff angebracht, womit dieses untauglich wird. Das Anfang Juli eröffnete Café wird somit zum 4. Mal seit seinem knapp einmonatigen Bestehen zur Zielscheibe extrem rechter Angriffe und Propaganda.
4: Also, wir haben es soeben schon gesagt, es geht heute um Diskriminierung und insbesondere Rassismus in der Medizin. Und das ist wirklich krass, über wie viele Ebenen wir dabei sprechen müssen. Das fängt an bei den Institutionen und strukturellen Problemen, also dass bestimmte Personen einfach gar keinen oder kaum Zugang zur Gesundheitsversorgung haben. Oder sowas wie Bestimmungen der Behörden, aber auch wie das mit der Krankenversicherung läuft und.
3: aber natürlich auch das medizinische System, also welche Inhalte da nach wie vor gelehrt werden, die Machtposition von Ärztinnen bis hin zum alltäglichen Rassismus, der da immer wieder reproduziert wird, auch in der Umgangsweise und der Behandlung.
4: Und dann müssen wir natürlich auch darüber sprechen, dass Rassismus und Diskriminierung selbst krank machen oder krank machen können.
3: Und wir wollen das an dieser Stelle nochmal betonen. Es geht in dieser Folge vornehmlich um Rassismus, aber es ist natürlich so, dass das System nicht nur rassistisch, sondern insgesamt diskriminierend funktioniert. So haben auch wohnungslose Menschen oft keinen Zugang zur Krankenversicherung und Medizin funktioniert außerdem super sexistisch und binärgeschlechtlich, also ist auch auf dieser Ebene diskriminierend und so weiter. Da könnte man sicherlich über viele Themen sprechen.
4: Genau, und man muss auch sagen, diese Probleme gehen natürlich oft auch miteinander einher oder sind miteinander verknüpft oder Menschen erleben mehrere dieser Diskriminierungen gleichzeitig, aber auch das schneiden wir zumindest am Rande dieser Folge noch an.
3: Und wir haben diesbezüglich wie immer mit verschiedenen Personen gesprochen, die uns alle aus ihrer jeweils unterschiedlichen Position heraus von ihren Erfahrungen berichtet haben. Darunter ist Bela, die ihr schon am Anfang der Folge gehört habt. Bela ist übrigens nicht ihr echter Name, sie hat sich aber aus Sicherheitsgründen gewünscht, anonym zu bleiben.
2: Ja, also ich komme aus Kolumbien, aus Bogotá, die Hauptstadt. Ich bin hier in Deutschland angekommen, weil ich einen Master in BWL hier an der Universität studieren wollte. Und ja, also das war der Grund, dass ich in Deutschland gelandet bin, sozusagen. Ich habe, das war auch, weil ich ein Stipendium bekommen habe, ein deutsches Stipendium. Ansonsten wäre es schwierig für mich gewesen, hier zu kommen. Das ist keine Chance, zu teuer. Ich bin in Kolumbien so arm. Dann, das wäre keine Chance für mich. Und deswegen bin ich hier gekommen. Das war quasi das schönste Geschenk meines Lebens, aber gleichzeitig mit den ganzen Dingen, die zu mir hier passiert sind, hat sich so verändert in einen Albtraum sozusagen.
4: Wie es dann schließlich weiterging, werden wir im Verlauf dieser Folge hören. Und Ihre Geschichte diente uns auch als Beispiel, um aufzuzeigen, mit welchen Mechanismen wir es zu tun haben.
3: Genau, weil Ihr Fall macht nicht nur anschaulich, welchen rassistischen Äußerungen Personen seitens verschiedener ÄrztInnen ausgesetzt sein können, sondern auch, inwieweit diese ganzen für Sie zuständigen Institutionen rassistisch arbeiten und auch ineinander greifen. Und wenn es um Institutionen geht, dann müssen wir natürlich zu Beginn vor allem über einen reden.
2: Okay, lass uns über die Ausländerbehörde sprechen dann. Ich denke, viele von uns Ausländern haben so viele Probleme mit der Ausländerbehörde. Und von dann eigentlich fängt alles an. In der Ausländerbehörde, ich denke erstmal, die behandeln uns als Menschen, nicht als wir, wenn keine Ahnung, also die letzte Dreck, der letzte Müll, keine Ahnung was.
4: Und so hart es auch ist, das zu sagen, das ist eigentlich nichts Neues. Es ist aber trotzdem nochmal relevant, darauf hinzuweisen, denn die Ausländerbehörde hat unglaubliche Macht über das Leben von Personen und die nutzt sie sehr selten zu deren Vorteil.
3: Genau, stattdessen sind die bürokratischen Anforderungen und Gesetze so gestaltet, dass es Leuten unglaublich schwer gemacht wird, eine Aufenthaltsbewilligung zu erhalten, geschweige denn sich ein Leben hier aufzubauen. Und das zeigt sich zum Beispiel bei der Krankenversicherung. Die ist in Deutschland ja verpflichtend und daher auch Voraussetzungen für die Aufenthaltsbewilligung. Allerdings ist es für Personen ohne Aufenthalt nahezu unmöglich, überhaupt eine Krankenversicherung zu bekommen.
4: Vor diesem Problem stand dann auch Bela, als ihre Krankenversicherung ihr einen Brief geschrieben hat, dass ihre Versicherung in ein paar Tagen ausläuft. Wenige Tage vor ihrem Termin bei der Ausländerbehörde, in dem es um ihren Aufenthalt ging.
2: Und auch trotz, auch wenn ich keinen Termin gehabt hätte, natürlich muss ich eine Krankenversicherung haben, das muss man. Dann war so ein riesiges Problem mit jeder Krankenversicherung, weil sie meinten, nee, wir können ihnen keine Krankenversicherung geben, bis sie uns keine längere Aufenthalt zeigen. Und dann habe ich gesagt, ja, also ich habe den Termin jetzt in 3 Tagen. Ja, okay, gehen Sie dann zu dem Termin. Und ich dachte, okay, ich kenne schon ein bisschen die Leute von der Ausländerbehörde, von ihnen wird das scheißegal. Da muss ich mit einer Lösung kommen, natürlich. Dann habe ich so wie 30 Krankenversicherungen kontaktiert und alle nein. Da musste ich zu den Termin und in die Krankenversicherung gehen. Das war sofort vor Abschiebung.
3: Die Ausländerbehörde hat Bela also sofort mit Abschiebung gedroht, weil sie eben keine Versicherung hatte. Die Versicherung wollte sie aber nicht aufnehmen, wenn der Aufenthaltsstatus unklar ist. Das ist natürlich ein bürokratischer Teufelskreis.
4: Bela ist dann später mit einer deutschen Person zum Termin gegangen und hat eine Fristenverlängerung von der Ausländerbehörde bekommen und dann über einen anderen Dienst eine Krankenversicherung erhalten. In dieser Hinsicht hat es für sie also erstmal geklappt, eine Lösung zu finden.
3: Genau, aber bleiben wir mal beim Thema Krankenversicherung. Wir haben es gerade gehört, wie schwierig es für Bela war, überhaupt eine Krankenversicherung zu bekommen und das als Studentin. Für Geflüchtete zum Beispiel sieht das nochmal anders aus, aber dazu kommen wir später dann auch nochmal. Und auch insgesamt haben uns viele Personen erzählt, dass die Krankenkassen in Deutschland extrem streng sind. Also, dass Menschen es zum Beispiel schwer haben, in Familienversicherungen mit aufgenommen zu werden oder eben ohne Aufenthaltsbestätigung, was aber immer eine Weile braucht, bis man die hat, eben kaum was geht.
4: Auf der anderen Seite ist es aber so, wenn eine Person mit Visum beispielsweise bei einer Reisekrankenkasse versichert ist, dass keine Versorgung für chronische Krankheiten oder auch sowas wie Schwangerschaften zum Beispiel übernommen werden. Die bezahlen dann wirklich nur akute medizinische Versorgungen. Und das war auch in Belas Geschichte der Fall. Ab einem gewissen Punkt, als ihre Probleme so groß und vereinnahmt wurden, brauchte sie eine Freistellung von der Universität und suchte außerdem psychologische Hilfe.
2: Meine Ärztin hat mir Krankenbescheinigung gegeben. Was ich aber nicht bekommen konnte, war die psychologische Hilfe, weil diese Krankenversicherung, die ich habe, übernimmt sowas nicht. Dann ist es so quasi, ich habe immer die Überweisungsschein bekommen, aber ich konnte das nicht durchgehen.
3: Natürlich ist die finanzielle Übernahme einer psychiatrischen Versorgung noch gar kein Garant dafür, dass man auch einen Therapieplatz bekommt. Aber zumindest haben Personen die Möglichkeit, Hilfe zu bekommen, sei es durch Therapie, Akutsprechstunden oder auch einen Klinikaufenthalt. Auch eben dann mit einer entsprechenden Bescheinigung, dass sie dort waren mit Diagnose. Was man natürlich auch kritisch sehen kann, aber in bestimmten Fällen, insbesondere wenn es um bürokratische Nachweise geht, kann das eben ziemlich wichtig sein, wie wir auch bei Bela noch sehen werden.
4: Das heißt, der Umstand, dass manche Menschen weniger oder gar keinen Zugang zur Krankenversicherung haben, ist nicht nur höchst problematisch für Sachen wie das Aufenthaltsrecht, wie im Fall von Bela. Ganz offenkundig haben diese Personen dann eben ja auch gar keinen Zugang zur Gesundheitsversorgung, außer sie bezahlen es aus eigener Tasche, was für die meisten unmöglich ist. Und dieses Problem, dass Menschen keine Krankenversicherung haben, auch wenn das Gesetz es vorschreibt, ist kein Einzelfall. Und es ist auch nicht so, als wäre das nicht bekannt. Nicht umsonst gibt es beispielsweise auch einen Verein in Leipzig direkt dazu.
3: Genau, Kabel heißt der, also Clearingstelle und anonymer Behandlungsschein Leipzig, die auch von der Stadt Leipzig gefördert werden. Wir haben mit Eva von Kabel über diese Zustände und über ihre Arbeit gesprochen.
0: Also genau, Kabel ist ein Verein für Menschen ohne Krankenversicherung und wir haben zweimal die Woche eine offene Sprechstunde. Und da sitzt dann eben einer meiner KollegInnen und die machen eine Sozialberatung und versuchen quasi herauszufinden, ob doch noch irgendwie ein Zugang zur Gesundheitsversorgung, also zur Regelversorgung möglich ist und unterstützen da auch.
3: Wenn das nicht möglich ist, dann hat Kabel noch eine andere Möglichkeit zu helfen. Und das ist quasi das Besondere. Sie können anonyme Behandlungsscheine ausstellen. Das funktioniert so, dass die Personen ohne Krankenkasse einen Schein bekommen, mit dem sie zu ÄrztInnen gehen und sich behandeln lassen können. Auf dem Schein steht eine Art Erklärung, dass die Kosten später übernommen werden.
0: Und die Rechnungen kommen dann zu uns und wir haben für die Rechnungen quasi ein Budget von der Stadt, also vom Gesundheitsamt, und können dann diese Rechnungen bezahlen. Leider nur, also aktuell zumindest nur im ambulanten Bereich. Also sobald es stationär wird, ist dann schwierig.
4: Und auch Eva hat dabei auf die Schwierigkeiten mit dem Aufenthaltsrecht hingewiesen. Dabei allerdings nochmal besonders auf das Asylbewerberleistungsgesetz. Hier wird die Gesundheitsversorgung nochmal anders geregelt. Denn Geflüchtete und Asylsuchende haben keinen Anspruch auf die gleiche medizinische Versorgung wie der Großteil der Bevölkerung. Und daher ist das eben auch eine ganz große Gruppe an Menschen, die zu Kabel kommen. Personen ohne Aufenthaltsstatus.
0: Die hätten eigentlich theoretisch auch nach Asylbewerberleistungsgesetz könnten die theoretisch auch Gesundheitsleistungen beantragen und hätten da ein Recht drauf. Aber da der Paragraph 87 Aufenthaltsgesetz gilt, das ist die Übermittlungspflicht, der sagt halt, dass quasi Behörden, sowas wie das Sozialamt zum Beispiel, alle Daten an die Ausländerbehörde übermitteln muss. Das heißt, wenn die Personen ohne Aufenthaltstitel, die könnten theoretisch beim Sozialamt so Behandlungsscheine beantragen, dann müsste aber das Sozialamt die Daten an die Ausländerbehörde übermitteln. Deshalb ist es eigentlich faktisch für die Personen keine Option. Genau, die die Personengruppe kommt zu uns.
3: Eine andere Gruppe sind Personen aus dem EU-Ausland.
0: Also die sind legal hier, aber wenn die zum Beispiel arbeitslos sind und auch noch nie in Deutschland gearbeitet haben, dann haben die auch voll schwer Zugang zu Sozialleistungen. Und dann sind es auch, genau, manche auch mit deutschem Pass, die aber, also da gibt es ganz unterschiedliche Konstellationen sozusagen. Also irgendwie so Probleme mit der privaten oder Übergang von privater zu gesetzlicher Krankenversicherung oder genau, also das, und das sind aber auch oft die Personen, die wir dann auch unterstützen können und wieder in die Regelversorgung bringen können.
3: Springen wir aber nochmal zurück zum Aufenthaltsrecht. Da gibt es noch andere Probleme mit der Gesundheitsversorgung, denn selbst wenn Personen den Behandlungsschein vom Sozialamt nutzen.
0: Im Asylbewerberleistungsgesetz ist die Gesundheitsversorgung ja auch eingeschränkt. Also da werden dann nur so akut Sachen behandelt. Und das, also das ist schon mal eigentlich ein unhaltbarer Zustand, würde ich sagen.
4: Es gibt dann aber trotzdem so Regelungen für eine Mindestversorgung und das ist aber wiederum Ländersache.
0: Und das ist auch unterschiedlich geregelt in Deutschland, aber in Sachsen halt die auch immer noch nicht, also die Personen, die nach Asylbewerberleistungsgesetz dann Gesundheitsleistungen bekommen, immer noch keine elektronische Gesundheitskarte bekommen. Also die laufen dann zum Sozialamt, bekommen dann so Behandlungsscheine. Das ist erstens voll langwierig, dann wird es irgendwie von nichtmedizinischem Personal eingeschätzt, ob das irgendwie nötig ist. Und dann müssen die halt mit so einem Behandlungsschein in die Praxis gehen. Und in anderen Bundesländern läuft es halt auch einfach schon so, dass die halt auch eine Chipkarte haben, was halt irgendwie auch eine coolere Situation ist in den Arztpraxen. Und ich meine, das ist mit unserem Schein auch scheiße, ne? Also das, wir hätten es auch gerne lieber anders so.
4: Ja, und Kabel muss aber eben mit diesem Behandlungsschein arbeiten hier in Sachsen. Das kann für die PatientInnen natürlich blöd sein. Dazu kommt aber auch, dass auch die Arztpraxen teilweise ablehnend darauf reagieren.
3: Klar muss man dazu auch sagen, dass es eben für die ein bisschen mehr bürokratischer Aufwand ist, die Rechnung dann eben nochmal an Kabel zu schicken und so weiter. Und das einfach stressig sein kann, wenn man eh schon unter Zeitdruck und wirtschaftlichen Zwängen steht. Aber auch hier kommt Rassismus mit dazu. Wobei Kapitalismus und Rassismus ja eh zusammenhängen.
0: Und da reagieren die sehr unterschiedlich. Also es gibt welche, die da cool sind und es gibt aber auch, also es gibt auch regelmäßig so negative Rückmeldungen, dass dann Praxen sagen, ja, wir machen das nicht mehr oder sich halt dann bei uns beschweren, dass sie zu wenig Geld bekommen. Oder halt auch so ein bisschen so komische Rückschlüsse ziehen, würde ich sagen. Also zum Beispiel, wenn da eine Praxis zu mir sagt, ja, ich will bitte keine

0: diesbezüglich mit der Ärztin Ranja gesprochen.
1: Ich bin Stationsärztin der Psychiatrie. Ich habe während meiner Studienzeit auch in einem Wohnheim gearbeitet mit Menschen mit chronisch-psychischen Erkrankungen. Genau, und ich habe auch vergleichende Kultur- und Religionswissenschaft studiert. Und ich habe selber Rassismuserfahrung, ich glaube, es ist wichtig mitzuerwähnen, und bin eine Flinterperson.
0: Ranja hat uns vor allem von ihren Erfahrungen im stationären Bereich erzählt und zunächst auch erstmal davon gesprochen, welche Personengruppe unterversorgt ist. Neben illegalisierten Menschen hat sie auch auf Menschen hingewiesen, die bereits Rassismuserfahrung gemacht haben im Krankenhaus oder bei Ärztin generell. Die kommen dann häufig nicht zu einem Termin, einfach aus Angst, dass ihnen das wieder passiert oder eben generell Misstrauen.
2: Und Ranja hat auch darauf hingewiesen, dass es sehr schwierig ist für Leute, die zum Arzt oder ins Krankenhaus kommen, die kein Deutsch sprechen. Und auch das ist wieder eng verknüpft mit dem zeitlichen und ökonomischen Druck, der eben auch im Gesundheitswesen so krass herrscht.
1: Es ist halt ein sehr getakteter Alltag im Krankenhaus und es gibt kein richtiges Konzept, finde ich, dafür, was machen wir, wenn Menschen nicht so gut Deutsch sprechen. Das kommt aber regelmäßig vor und das führt dazu, dass sich der Alltag irgendwie, also es gibt halt so eine Pause und eine Verzögerung und du hast eh keine Zeit und dann, glaube ich, überträgt sich die Wut voll schnell auf die PatientInnen, aber es findet auch keine richtige Versorgung statt. Also wie oft kommen DolmetscherInnen, ne, zum Gespräch und wie gut sind die ausgebildet auch, wenn sie überhaupt kommen, bezahlt werden vom Krankenhaus. Und kann ich eine Aufklärung machen ohne Dolmetscher? Das ist ja höchst, also schwierig. Genau, und die Gruppe ist auf jeden Fall auch noch zusätzlich unterversorgt.
0: Sprache ist also ein großes Thema. Und damit gehen wir jetzt über zu der Frage, wie sich eigentlich Ärztinnen und Ärzte gegenüber ihren PatientInnen verhalten. Dafür schauen wir uns den medizinischen Bereich jetzt mal genauer an.
2: Ja, und wir beginnen mit der Frage, wer denn eigentlich im medizinischen Bereich arbeitet gegenüber den Personen, die behandelt werden.
1: Und zwar, ich glaube, das ist auch so, gerade auch in der Psychiatrie, vielleicht auch in anderen Bereichen, hast du so eine krasse Diskrepanz auch zwischen den Menschen, die in dem Bereich arbeiten und den Menschen, die versorgt werden. Weil wir haben wirklich viele Menschen, die zum Beispiel ja, von verschiedenen Diskriminierungen betroffen sind und auch neu, ne, also illegalisiert sind oder gerade erst nach einer Flucht in Deutschland angekommen, die wohnungslos sind, die krasse Schulden haben und so weiter. Und ich finde, das ist echt eine sehr starke Diskrepanz. Vor allen Dingen, wenn viele der Ärztinnen sind selber Kinder von Ärztinnen, werden selber viel erben, haben selber schöne Wohnungen. Und ich glaube, es ist super wichtig, sich damit auseinanderzusetzen und nicht zu sagen, ich habe einen krassen Job und das ist eine richtig krasse Patientin und ich erzähle irgendwelche Stories, sondern zu gucken, wie kann ich überhaupt diese Gruppe versorgen, wenn es so offensichtlich so weite Unterschiede zwischen uns beiden gibt und wie kann ich mich cool verhalten.
0: Und manche ÄrztInnen schaffen das sicher, aber in vielen Fällen führen diese unterschiedlichen Positionen in der Gesellschaft, also welchen Job ich habe, wie ich finanziell und auch vom Ansehen her dastehe, auch dazu, dass die Hierarchie zwischen denen, die behandeln und denen, die eben behandelt werden, noch stärker wird.
2: Und die ist ja sowieso schon sehr hoch, einfach weil ÄrztInnen eine gewisse Macht über die Gesundheit von Menschen haben, über deren Körper und auch über die Psyche. Auf der anderen Seite muss man natürlich sagen, wenn wir über die Machtposition von ÄrztInnen reden, dass das kompliziert ist. Gerade wenn wir zum Beispiel an die Zeit von Corona denken, wo viele Leute die ärztliche Autorität komplett in Frage gestellt haben und sich nicht impfen lassen wollten oder auch wissenschaftliche Erkenntnisse angezweifelt haben, dann ist das auch kontraproduktiv und muss auch reflektiert und kritisiert werden.
1: Die Machtposition von Ärztinnen, das ist halt schon sehr komplex. Also ich glaube schon, dass es auch andere Konzepte gibt, wie man im Team zusammenarbeiten kann. Dass es aber zum Teil auch eine lange Tradition der Medizin gibt und dass es manchmal auch sehr konservativ gehandhabt wird. Also ich erlebe das schon manchmal, dass Stationsärztinnen es anders machen möchten und gleichzeitig wird es aber von ihnen verlangt, dass sie jetzt die Entscheidung so treffen. Aber es stimmt auf jeden Fall, als Patientin bist du dem schon ausgeliefert, ne? Welche Diagnose steht da drauf? Was ist die Empfehlung? Wie viel Zeit nimmt sich die Person gegenüber? Wie sehr nimmt sie mich ernst?
0: Fragen, die auch für Bela äußerst relevant waren. Wir gehen nochmal zurück. Bela hatte ja schon erzählt, sie ist nach Leipzig gekommen, um eben BWL im Master zu studieren und hatte dafür ein Stipendium. Inzwischen hat sie die Nachricht von der Uni erhalten, dass sie aber exmatrikuliert werden soll. Eigentlich war Bela aber das ganze letzte Jahr krankgeschrieben. Wie kam es also dazu?
2: Ja, für ihre Masterarbeit musste Bela eine Forschung machen. Sie hatte sich für eine Datensammlung bezüglich Kaffeeunternehmen in Kolumbien entschieden und ist dafür auch nach Kolumbien.

0: Kolumbien gereist. Sie hat es aber nicht geschafft, alle notwendigen Daten zu erheben und ist dann nochmal nach Kolumbien geflogen und hatte dann auch alle Daten. Aber ihre Mutter war sehr krank und dann, ja, man kennt es oder ich kenne es zumindest, ist ihr Laptop kaputt gegangen. Also musste sie doch noch länger bleiben, um die Forschung zu wiederholen.
1: Dann habe ich meinen Aufenthalt verloren, alles, die Stipendien auch verloren, weil die dachten in dem Moment, vielleicht bin ich nach Kolumbien nur wegen Urlaub gegangen oder keine Ahnung. Dann ich habe gekämpft, um hier wieder zurückzukommen ohne Stipendium, weil dann hatte ich nichts mehr. Nach 4-5 Monaten habe ich das erreicht, bin ich hier gekommen, dann hatte ich nur bei 100 Euro alles geliehenes Geld und dann die Ausländerbehörde wieder. Also die haben mir nicht die Dokumente sofort gegeben, so wie nach 5-6 Monaten. Und das war schlimm am Anfang, so ich konnte nichts machen, dann geliehenes Geld.
2: Bela hatte dann auch Probleme mit ihrer Wohnsituation. Nachdem nämlich ihr Vermieter verstorben war, wurde sie von dem neuen Vermieter rechtswidrigerweise rausgeschmissen und auch physisch bedroht und verfolgt. Sie musste also schnell raus und hat nicht nur ihre Wohnung, sondern alle ihre Sachen verloren. Tatsächlich lässt sich also sagen, dass es mit einer Schwierigkeit anfing und dann eigentlich alles immer schlimmer wurde.
0: Und da greifen dann ja auch Unsicherheiten und Stress und Hindernisse so krass ineinander. Und ich meine, eine von den beschriebenen Herausforderungen alleine wäre ja schon super belastend, aber das alles zusammen. Und dabei macht es eben auch einen großen Unterschied, ob man tendenziell eher Hilfe von Institutionen bekommt oder ob man die ganze Zeit um seinen Status kämpfen muss.
2: Voll. Und in dieser Zeit fing dann auch noch ihr BWL-Professor an, auf die Ergebnisse der Forschungsarbeit zu drängen. Schließlich drohte er auch damit, sie zu exmatrikulieren.
1: In dem Moment von der Abschiebung und so, danach wollte mich mein Professor auch exmatrikulieren. Also deswegen meinte ich, bei mir gehen immer so viele Probleme gleichzeitig und alle riesige Probleme, die sind nicht klein. Aber von meinem Professor, es ist so genau wie von der Ausländerbehörde, vor allem, es ist egal, was mit uns passiert. Also persönliche Probleme, so, vielleicht wenn es etwas Gesundheitliches ist, dann. Und natürlich mit all diesen Problemen, dann war ich die ganze Zeit mit vielen physischen und psychologischen Problemen, beide gleichzeitig. Ich bin in eine ganz große Krise gekommen, weil bei mir ist es so, dass ich kriege so wie Panikattacken, so richtig, weil es nicht irgendwelche Verlust, es ist eine große Scheiße-Verlust. Und das bringt mir noch mehr Probleme, weil jetzt, wenn die Ausländerbehörde das erfahren will, weil so war letztes Mal, wenn mein Professor mich exmatrikulieren wollte, die haben mir gar keinen Brief geschickt, kein E-Mail, nichts von nichts. Das haben direkt zu der Ausländerbehörde geschickt. Und ich habe das durch die Ausländerbehörde erfahren. Ich wusste gar nicht von der Exmatrikulation, sondern die Ausländerbehörde ist sofort mit Abschiebung gekommen. Da sie exmatrikuliert wurde, Abschiebung. Und ich war so, fast auch schlimm von der Universität.
0: Gegen die erste Exmatrikulation hatte Bela mit einer Anwältin geklagt und sie hatten auch gewonnen. Und auch bei weiteren Gesprächen bezüglich der Forschungsarbeit hat sich Bela dann immer Unterstützung geholt. Und trotzdem weist sie darauf hin, von welcher Normalität alle Institutionen immer ausgehen und es da kaum Berücksichtigungen dafür gibt, welche persönliche Situation eigentlich herrschen.
1: Ja, dann sind ganz andere Umstände auch. Wenn wir zum Beispiel den Fall gewonnen haben, dann natürlich das Gericht oder irgendwas und ich selber, wir haben eine Idee, man denkt, ach, in eine gute Situation, wo alles gut läuft, wo ich meine keine Probleme habe, wo ich wohne, wo ich alles habe einfach, meine Gesundheit, Essen, Aufenthalt, Fiktionsbescheinigung oder was auch immer, Ausweis, dann sollte alles gut laufen. Aber wenn man nichts hat, keine Dokumente von der Ausländerbehörde, keine richtige Haus, weil man ist so wie ein Flüchtling in ganz Leipzig, unter Gefahr, weil der Typ mich bedroht und alles möglich, dann ist es schwierig. Und dann vor dem Professor und Ausländerbehörde und alles, die denken, ah, die Frau kann einen Pastor machen und irgendwann muss das abgeben, aber wissen nicht, was bei mir läuft.
2: Und wie wir gehört haben, hat Bela zwar Krankenscheine bekommen, aber niemals psychiatrische Hilfe, geschweige denn einen Schein, den sie im Zweifel hätte vorlegen können, um zu beweisen, wie ihre psychische Verfassung aufgrund dieser Umstände eben war. Allerdings war sie ja krankgeschrieben. Eine Exmatrikulation stand also eigentlich nicht zur Debatte.
1: Ich habe sie gesagt, ja, also ich bin trotzdem immer noch krank, ich bin krankgeschrieben, aber in diesem Bescheid von der Uni steht auch, dass sie werden nicht mehr normale Krankenbescheinigung akzeptieren, sondern von Amtsarzt.
0: Bela sollte also zum Amtsarzt, um sich dort die Krankheit attestieren zu lassen. Von den rassistischen Erfahrungen, die sie dort gemacht hat, haben wir aber ja schon ganz am Anfang der Folge gehört. Also, dass der Arzt sie dann eigentlich gar nicht untersucht hat, sondern stattdessen rassistische Fragen gestellt hat.
1: Weil ich habe alles das von den Abschiebungen und alles erzählt und das ganze Ding mit dem Haus. Ich habe wirklich alles erzählt. Und das war sogar schlimmer, weil die waren ja, und wieso sind eigentlich nicht gegangen? Die Polizei hat eigentlich die Wahrheit gesagt. Also sie müssen weg für ihr Land. Und wenn die Ausländerbehörde sich abschieben wollte, ja dann ist es so. Dann werden sie gegangen und so. Das war richtig, richtig traurig. Ich dachte, was ist hier los? Also ich träume wieder gerade oder was ist? Also ich dachte, ich bin bei einem Arzt. Also warum kommen alle diese Kommentare und alle diese Fragen? Das sind gar nicht mit der Gesundheit zu tun. Und dann habe ich gesagt, ja, weil sie sagen mir gar nicht, was wird passieren, ob werden sie einen Test machen oder nicht, ob werden sie das schicken oder werden sie mir das geben, soll ich morgen wieder kommen oder so. Sie sagen mir nichts von nichts und vielleicht, ich denke, sie haben noch nicht verstanden, worum es geht. Also hier geht es nicht um ein Fach zu verlieren, hier geht es um mein Masterstudium komplett zu verlieren und geht um ein Stipendium. Also es gibt so viele Dinge dahinter und das ist trotzdem unfair.
2: Obwohl Bela ihre Lage also ausführlich geschildert hat und sogar alle alten Atteste und Überweisungen mitgebracht hatte, hat sich der Amtsarzt am Ende nicht bereit erklärt, ihr auch rückwirkend ihre Erkrankung zu bestätigen. Deshalb hatte es auch für die Uni keine Wirkung und Bela wurde tatsächlich erneut exmatrikuliert. Sie will aber auch dieses Mal juristisch dagegen vorgehen.
0: Das heißt, wenn wir das nochmal zusammenfassen, bei Bela zeigen sich viele Dinge. Auf der einen Seite ist ihr Aufenthaltsrecht an rechtliche Gegebenheiten rund um die Krankenversicherung geknüpft. Gleichzeitig hat sie einen erschwerten Zugang zum Gesundheitssystem. Sie kann Leistungen wie psychiatrische Hilfe gar nicht in Anspruch nehmen. Im Folgenden ist sie darauf angewiesen, dass Ärztinnen ihr helfen. Sie ist auf einen bestimmten Krankenschein angewiesen, der ihr bestätigt, dass sie krank ist. Und in dem Moment, wo die Personen anfangen, offensichtlich rassistisch mit ihr umzugehen, kann sie sich nicht einmal wehren, weil sie und ihre Existenz in Deutschland davon abhängig sind.
1: Meine Reaktion war so, wie gesagt, also ich habe keine Zeit zu weinen und so. In dem Moment natürlich wollte ich weinen und habe ich sogar dort geweint. Aber war auch mehr so wie diese keine Macht zu haben, diese nichts machen zu können. Ich wollte die Frau so viele Dinge sagen, aber ich dachte, okay, ich bin immer noch in Ausland. Jedes Ding, das ich sage oder mache, kann noch viel schlimmer für mich werden.
2: Ja, das ist auf jeden Fall einfach eine riesige Abhängigkeit, die dann ja auch nochmal größer wird, wenn du beispielsweise einfach krass überlastet bist oder anders als im Fall von Bela die Sprache zum Beispiel nicht so gut sprichst. Und ich glaube, das liegt nicht nur an einem Machtmissbrauch, sondern wir müssen auch darüber sprechen, dass Ärzte und Ärztinnen teilweise offenkundig rassistisch sind und ihre PatientInnen auch so behandeln, wie wir das ja auch bei Bela gehört haben.
3: Und dann hast du, glaube ich, auf Seiten des Personals durch den kulturellen Rassismus bestimmte Stereotype und Vorurteile, die zum Teil offen, zum Teil nicht offen kommuniziert werden und die sich auch auf die Diagnosestellung auswirken. Also im Medizinischen gibt es ja diesen auch einen sehr höchst problematischen Begriff Morbus Mediterranus. Ich weiß nicht, ob der euch was sagt. Das ist eigentlich so ein Codewort, das ist keine richtige Diagnose für Menschen aus dem Mittelmeerraum, die über Schmerzen klagen. Und das Bild, das dahinter steckt, ist, dass das nicht echt ist, dass sie eigentlich keine so starken Schmerzen haben. Und das ist krass schwierig, weil Schmerzen halt ein Warnsignal des Körpers ist und wenn du Schmerzen nicht ernst nimmst bei deinen PatientInnen, führt das zu einer schlechteren Versorgung, einer schlechteren Diagnostik und du übersiehst halt Erkrankungen, die PatientInnen werden halt nicht ernst genommen.
0: Ja, die PatientInnen werden einfach nicht ernst genommen. Es wird sich keine Zeit genommen und es findet eine schlechtere Aufklärung statt.
3: Und dann auch im Bereich Psychiatrie, welche PatientInnen stufen wir als gefährlich ein und welche nicht? Also von welchen gehen wir von einem Gefährdungsrisiko aus und welchen nicht? Und bestimmte Gruppen werden ja kriminalisiert und dann wird die Gefahrenlage in meiner Wahrnehmung viel höher eingeschätzt.
2: Diese Einstufung oder auch Diagnose von Morbus Mediterranis kommt natürlich nicht aus dem Nichts. Das sind einerseits rassistische Stereotype, zum anderen sind das feste Überzeugungen, die aus einer rassistischen und kolonialen Medizingeschichte stammen. Ranja sagt, Kolonialismus und Medizin sind eigentlich nicht ohne einander zu denken, was sich natürlich bis heute auch fortsetzt.
3: also der Kolonialismus ist nicht aufgearbeitet worden. Und auch die großen Institute, wie die Deutsche Druckmedizin oder das Robert-Koch-Institut, setzen sich damit nicht auseinander, haben keine Stellung. Also, soweit wie ich das mitbekomme, haben keine Stellungnahme veröffentlicht. Und es gibt aber diese kolonialen Gedanken, die setzen sich weiter fort. Und es gab zum Beispiel Diskussionen im US-amerikanischen Bereich zur glomerulären Filtration. Das hat es ein bisschen kompliziert. Aber es geht eigentlich darum, wie gut die Niere arbeitet, jetzt so ganz grob gesagt. Und das hängt mit, und es gibt eine Berechnung. Also man misst einen Wert, der von den Muskeln kommt, und berechnet das dann. Und man hat ganz lange das auf schwarze Menschen eine andere Rechnung benutzt, weil die Aussage war, dass schwarze Menschen mehr Muskelmasse hätten. Und das ist aber eine Argumentation aus der Kolonialzeit, um schwarze Menschen halt zur Arbeit, also zur Versklavung und Kolonisierung. Und dann gab es halt noch eine Metastudie, die das halt in Frage gestellt hat. Und dann gab es eine Taskforce der Gesellschaft zur Nephrologie in den USA. Und jetzt gibt es diese Berechnung so nicht mehr, weil, genau. Aber das zeigt es halt so ein bisschen, dass durch fehlende Aufarbeitung sich die Sachen fortsetzen.
0: Rania hat das auch während ihres eigenen Studiums erlebt.
3: Ja, also innerhalb der Lehre fand auf jeden Fall überhaupt gar keine Auseinandersetzung mit Diskriminierung statt, im weitesten Sinne. Also das Einzige, was war, das war ein Wahlmodul, das ich selber wählen konnte. Da ging es auch um Kulturwissenschaft und Medizin und dann auch um das Thema Rassismus von einem Menschen, der auch Medizin und Kulturwissenschaften studiert hat. Und das waren so vielleicht 4 Stunden. Und das war einfach nur, weil es war Zufall, dass ich da reingekommen bin. Es sind extrem viele Hürden, überhaupt in so einen Studienplatz zu kommen. Was dazu führt, dass eine sehr privilegierte Gruppe Medizin studiert und die vorrangig auch weiß ist, auch akademisiert, deren Eltern auch Ärztinnen sind. Und und in ihrem Studium bemerkst du halt verschiedene Formen von Rassismus, auch Klassismus, auch Sexismus. Und es wird halt ausgeübt und nicht thematisiert. Und ich glaube, dass jetzt in den letzten Jahren mehr so sich aus der Studierendenschaft Gruppen gebildet haben, die das auch also thematisieren, wie die kritischen MedizinerInnen oder auch Fachschaften, und dass es vielleicht langsam anfängt, punktuell, dass es da Auseinandersetzungen gibt, aber nicht im großen Curriculum und auch nicht deutschlandweit.
0: Und das lässt sich dann auch ganz beispielhaft zeigen, was passiert, wenn die Forschung bestimmte Sachen wie Rassismus einfach außer Acht lässt.
3: In der Hautheilkunde ist es so, dass viele nur Erkrankungen mit weißer Haut lernen. Und es gibt auch Betroffenenberichte, die sagen, dass ihre Hautärztin ihnen gesagt haben, sie könnten mit schwarzer Haut nicht umgehen und wissen halt nicht, wie sie das diagnostizieren, was halt eine komplette Unterversorgung ist. Und es gab dann von einem, ich glaube, britischen Studenten, also von einem Studenten, der hat, Malone McQuinn, hat ein Buch rausgebracht, eine Website, ich glaube, Disease in Black and Brown Skin, und dann gibt es dann zum ersten Mal so Bilder, um überhaupt die Gruppe versorgen zu können. Genau, und das sind halt so 2 Sachen. Also einerseits fehlende Forschung, auch fehlende Forschung zu, wie wirkt sich Diskriminierung und Rassismus auf die Gesundheit aus. Also diesen sozialwissenschaftlichen Aspekt, aber auch eine Biologisierung, die zum Teil aus der Kolonialzeit kommt und einfach so weiter fortgeführt wird.
2: Und wenn das im Studium nicht aufgearbeitet wird, dann zieht sich das natürlich weiter. Diesbezüglich hat Rania auch selbst Erfahrungen mit Rassismus bei ihrer Arbeit gemacht.
3: Also genau, ich glaube, beim Job ist halt so, es gibt halt Ärztinnenmangel. Es ist genau, und es ist auch so, dass erstmal positiv gesehen wird. Also gerade wenn verschiedene Sprachkenntnisse vorherrschen, dass dann gesagt wird, es ist voll gut, weil dann kannst du ja die Patientin, also das ist halt so voll wichtig. Führt aber auch dazu, dass ich zum Beispiel vorhin so Dolmetscher-Termin angerufen, gefragt, ob ich übersetzen kann. Und ich mache das nicht mehr, weil ich es nicht einsehe. Ich finde, das Krankenhaus muss halt Geld zahlen und ich kann halt nicht beides machen. Da muss man sich, glaube ich, schützen vor, ist meine persönliche Meinung. Und es ist auch so, dass der Ärztinnenmangel ist durch das Gesundheitssystem und die fehlende Investierung von Studienplätzen verursacht. Also es gibt genug Menschen, die Medizin studieren wollen, es gibt zu wenig Medizinstudienplätze. Und das führt dazu, dass es einen Ärztinnenmangel gibt. Und dann gibt es ja Angebote für Ärztinnen, die nicht in Deutschland studiert haben, sondern in anderen Ländern. und die dann nur hier anfangen. Und da habe ich auch schon gehört, dass die zum Teil nicht richtig vergütet werden und auch reingeschmissen werden ins kalte Wasser. Und dass sich dann über sie aufgeregt wird, aber ohne diese, also das ist genau, und das ist halt voll falsch. Und außerdem ohne diese Gruppe würde halt das medizinische System zusammenbrechen, auch gerade in so ländlichen Bereichen zum Beispiel.
0: Ranja hat uns auch erzählt, wie sehr sie selbst sich gegen Rassismus in der Medizin engagiert hat, insbesondere in ihrer Anfangszeit. Sie hat dafür das Konzept rassismus-sensible Station entwickelt.
3: Dann gab es auch ein paar Leute, die daran interessiert waren, aber dadurch, dass ich die Einzige war, die erstens das angeleitet hat und selbst Rassismuserfahrung hat, war das dann für mich irgendwann super anstrengend und auch unangenehm. Und mittlerweile sehe ich das nicht ein. Ich glaube, ich bin eher so, dass ich sage, man muss, wenn man in dem Bereich arbeitet, erstmal gucken, wie man selber klarkommt, wie es einem selber gut geht. Weil neben der Diskriminierungserfahrung hat man ja auch den Job, den man irgendwie schaffen muss. Man muss auch viel dazu lernen. Und und so Sachen wie Sachen aufarbeiten innerhalb einer weißen Struktur, wenn das Leute machen, sehr gerne, aber ich würde es nicht verlangen von Leuten, die Rassismuserfahrung haben.
2: Denn, und darüber haben wir bisher noch gar nicht gesprochen, Diskriminierung erzeugt Stress. Und Stress macht krank. Rassismus macht krank. Und nicht nur im Sinne, dass Leute nicht wieder gesund werden, weil sie keinen Zugang zur Gesundheitsversorgung haben oder weil sie nicht ernst genommen werden, sondern auch der Rassismus selber kann krank machen.
1: Es gibt aber trotzdem immer so viel Diskriminierung jeden Tag. Das ist, egal wie lange ich hier bin, das verändert die Situation nicht. Das ist jeden Tag, egal im Bus, im Supermarkt, hier selber mit der Universität, mit den ganzen Institutionen, Ausländerbehörde, desto mehr. Es ist schwierig auf jeden Fall.
4: Ja, ich würde sagen, mit der psychischen Komponente ist es so eine Sache, dass wir natürlich das Gefühl haben, dass das eigentlich immer auch eine Rolle spielt, weil die Personen, die bei uns sind, eigentlich immer unter krassem Druck stehen, weil die immer in irgendeiner Art und Weise in einer prekären Situation sind. Ne? Also das ist irgendwie voll klar. Und trotzdem quasi kommen die selten her und sagen, ich habe jetzt ein psychisches Problem. Also ich meine, das liegt wahrscheinlich einfach insgesamt an der Stigmatisierung von psychischen Krankheiten. Aber ich würde auch sagen, die Personen kommen halt erst dann zu uns, wenn es so richtig akut ist.
3: Also da ist es auch, dass es im deutschen Raum sehr wenig Forschung gibt. Es gibt mehr im US-amerikanischen Raum. Und es gibt zum Beispiel eine Metastudie, fand ich ganz gut. Die hat sehr viele unterschiedliche Studien zusammengefasst und hat sich die Ebenen strukturellen Rassismus anguckt, zum Beispiel Segregation, führt zum Beispiel zu einer höheren Mortalitätsrate bei Geburt oder so. Und dann auch Anti-Immigrationspolitik und so weiter. Dann Aspekt des kulturellen Rassismus, dass man einen unbewussten Bias hat, sich halt nicht die Zeit für Aufklärung nimmt und auch distanzierter ist. Und den Bereich des Alltagsrassismus. Und was eine große Rolle da spielt, ist der Faktor Stress. Also dass Rassismus auf vielfältigende Weise, zum Beispiel durch schwerwiegende Ereignisse, aber auch durch den Alltagsrassismus, durch Mikroaggression Stress ausübt auf den Körper. Und dieser Stress dann bestimmte Erkrankungen begünstigt, wie Herzerkrankung oder erhöhten Blutdruck, Diabetes.
2: Ranja hat es ja schon gesagt, in Deutschland gibt es wenige Studien. Seit 2020 gibt es allerdings den ersten deutschen Afrozensus, eine Studie von schwarzen WissenschaftlerInnen und WissenschaftlerInnen of Color über afrodeutsche Communities.
3: Und da wurde einmal rausgearbeitet, dass über 60% der Menschen in den letzten 2 Jahren Diskriminierungserfahrungen im Gesundheitsbereich erlebt haben und sie sich auch von ihren Ärztinnen nicht ernst genommen fühlen und Aspekte wie sich nicht trauen, Sachen anzusprechen, auch dass man auch über das genau, zum Teil gibt es eine zu geringe Diagnostik für bestimmte Erkrankungen, zum Teil zu viel, zum Beispiel auch für Tropenerkrankungen, die komplett ja ohne einen Grund eigentlich passieren. Das waren so auch Aspekte dabei. Oh ja, und Aspekte wie auf einer psychischen Ebene Angst- und Panikstörung, Depression, auch ein Imposter-Syndrom, auch das Gefühl, es nannte sich Invisibility-Syndrom, das Gefühl, nicht vorhanden zu sein, weil man nicht genau in der Interaktion nicht ernst genommen wird und sich voll krass zurücknimmt.
0: Ja, das war jetzt insgesamt, dieser erste Teil der Folge, eine sehr lange Bestandsaufnahme, wie denn die Situation eigentlich aussieht. Und wir sehen, es ist verzwickt. Es ist ein Mix aus strukturellen Problemen, aus Bürokratie und Institutionen, die mit dem Migrationsrecht zusammenhängen, rassistischer Ideologie, fehlender Aufarbeitung und ökonomischen Verhältnissen, die die Gesundheit von Menschen beeinflussen und werten.
2: Was also tun? Eine kurzfristige Antwort liefern natürlich Stellen wie Kabel, die zumindest eine Minimalversorgung für Personen ermöglichen. Aber
4: wir haben ein gedeckeltes Budget von der Stadt. Wie gesagt, das ist nur für ambulante Kosten, weil halt stationäre Kosten das sofort sprengen würde. Und das würde ich auch sagen, ist schon mal grundsätzlich falsch, weil es irgendwie keinen Sinn macht, dass man das deckelt. Weil wenn halt mehr gebraucht wird, dann wird halt mehr gebraucht, sozusagen. Und wir machen das aber eigentlich nicht, dass wir sozusagen einordnen, ob irgendwas mehr gebraucht wird oder nicht, sondern wir sagen halt alles, was irgendwie medizinisch indiziert ist, was irgendwie Menschen, die eine Krankenversicherung haben, was die bekommen sollen, alle anderen Menschen auch bekommen, sozusagen.
2: Tatsächlich hatte das Budget auch die letzten Jahre immer gereicht, außer im Jahr 2022, wo das Geld knapp wurde und mit der Stadt erneut nachverhandelt werden musste.
4: Aber es war schon auch krass, also da hat man schon nochmal krass gemerkt, wie prekär das Ganze ist. Also es war dann schon so, dass wir sozusagen da saßen und das war dann schon so akut, dass wir gesagt haben, okay, also wenn jetzt keine Zusicherung von der Stadt kommt, dann müssen wir eigentlich nächste Woche hier zumachen und können keine Sprechstunden mehr anbieten, weil wir das sozusagen nicht mehr sichern können, dass das gedeckt ist. Und dann, das war schon auch nochmal der Moment, also wo wir dann so realisiert haben, aber was sagen wir den Menschen, wir können die an keine andere Stelle weitervermitteln. Wo wir schon auch nochmal gemerkt haben, also genau, was für ein krass prekäres Feld das ist. Und das natürlich ist es schon dann auch belastend zu wissen, wir hängen dann halt krass ab von dem Goodwill der Stadt irgendwie. Aber genau, es ist gut ausgegangen. Wir haben das Geld bekommen und haben jetzt auch für dieses Jahr, bekommen wir wahrscheinlich auch mehr bewilligt. Also wahrscheinlich wird es dieses Jahr auch reichen.
0: Neben Kabel gibt es noch andere Organisationen, die sich um soziale Gesundheitsversorgung bemühen. Zum Beispiel das Medinetz. Sie werden dann eingeschaltet, wenn beispielsweise Krankenhausaufenthalte bezahlt werden müssen, was Kabel ja nicht kann.
4: Teilweise übernehmen die dann immer noch die Kosten und es ist dann immer noch komplett auf Spenden basiert. Also das ist auch immer noch sehr prekär. Das ist das eine, was die machen. Dann haben die auch immer noch das Medinetz-Telefon, was halt 7 Tage die Woche erreichbar ist, was wir halt nicht sind. Und dann vermitteln die aber auch viel zu uns quasi. Und die machen einfach auch politische Arbeit und Kampagnenarbeit und so, genau. Und sind halt auch unabhängig. Also ich meine, wir sind ja jetzt von der Stadt gefördert und ich würde sagen, wir können uns trotzdem politisch positionieren. Und es war aber trotzdem damals eine bewusste Entscheidung, dass das Medinetz halt gesagt hat, wir wollen als komplett unabhängige Organisation bestehen, die keine staatliche Förderung hat und dadurch einfach nochmal anders politische Arbeit machen können.
0: Und eine weitere Organisation, die wir an dieser Stelle auch erwähnen können, ist die Poliklinik.
4: Inhaltlich passt es gut zusammen, würde ich sagen, weil die Poliklinik das halt aufgreift, dass die halt Gesundheit ein bisschen breiter sehen und da irgendwie mehr auch soziale Komponenten auch mit reinnehmen. Und manchmal können wir auch quasi KlientInnen irgendwie so hin und her schicken. Also die Poliklinik hat so eine Sozialberatung, eine Psychosozialberatung und das ist zum Beispiel ein sehr niedrigschwelliges Angebot. Das machen auch PsychologInnen in der Poliklinik, wo Personen aber halt auch keine Ansprüche nach irgendwelchen Sozialgesetzbüchern haben. Das empfehlen wir dann zum Beispiel manchmal Menschen, wenn sie mit psychologischen Anliegen sozusagen kommen.
2: Auch Ranja hatte mal für die Poliklinik gearbeitet. Und wir haben sie gefragt, ob es eigentlich sowas wie gemeinsame Aktionen, Organisationen, Dachverbände oder Initiativen gibt, in denen eben Ressourcen und Wissen bezüglich Rassismus bzw. Antirassismus in der Medizin gibt.
3: Also im Arbeitsalltag nicht. Also es ist halt nur aus eigener Initiative, dass die Menschen dann so angesprochen werden. Und es ist schon auch manchmal so, dass ich auch KollegInnen habe, die sich schon damit auseinandersetzen, wo ich auch weiß, so ich kann das mit denen besprechen.
0: Allerdings haben wir auch schon gehört, dass es schwer ist, aus dem eigenen Arbeitsalltag heraus etwas zu verändern, außer eben die persönliche Behandlung von PatientInnen und auch wie prekär Vereine wie Kabel eben arbeiten müssen. Die Forderungen sind daher umfassend und strukturell.
3: Wie schaffen wir solidarische Versorgung, die auf Autonomie beruht, aber auch Menschen irgendwie nicht komplett alleine lässt oder so und auch die Verantwortung individualisiert, dass die Patientin selber erschaffen müssen, für ihre eigene psychische Gesundheit zu sorgen, obwohl das ja auch gesellschaftliches Problem, also eine Ursache hat.
2: Daneben adressiert Eva von Kabel aber auch die Politik. Das Problem ist bekannt. Es gibt Menschen ohne Zugang zur Gesundheitsversorgung. Sonst würde Kabel kein Geld von der Stadt bekommen. Und es muss konsequent und systematisch und vor allem politisch daran gearbeitet werden, dass dieser Zustand geändert wird.
4: Worauf wir halt immer so pochen, ist, dass halt trotzdem Gesundheit ein Menschenrecht ist und es sozusagen so in internationalen Menschenrechtsverträgen eigentlich sich Deutschland dazu verpflichtet hat, quasi auch für die Gesundheit aller Menschen zu sorgen in dem Land oder die abzusichern und jetzt nicht nur Menschen mit Aufenthaltstiteln oder so, weil diese Menschenrechte gelten für alle Personen. Genau, daraus würden wir ableiten, dass die Personen schon ein Recht dazu haben. Und ich würde auch sagen, dass es eigentlich nicht unbedingt die Ideallösung ist, dass das gerade kommunal geregelt ist. Ne? Also noch schöner wäre das natürlich, wenn das irgendwie bundesweit geregelt wäre, dass es auch für die Person eine Lösung gibt. Und es gibt zum Beispiel auch im Koalitionsvertrag steht eigentlich, dass dieser Paragraph 87, diese Übermittlungspflicht, dass die überarbeitet werden soll, was auch immer das bedeutet. Aber es ist halt noch nichts passiert. Und das wäre zum Beispiel schon so eine gesetzliche Sache, was das auch verbessern könnte, die Situation. Also dann würden wahrscheinlich trotzdem nicht alle Personen schaffen, das faktisch auch zu kriegen, diese Leistung, aber es wäre schon mal eine Lücke weniger sozusagen.
0: Damit gehen dann auch sehr allumfassende Überlegungen und Forderungen einher.
4: Auf einer größeren Ebene würde ich sagen, sollte das Asylbewerberleistungsgesetz abgeschafft werden, sollte der Paragraph 87 Aufenthaltsgesetz abgeschafft werden. Oder zumindest eine Ausnahme für diese gesundheitliche Versorgung eingeführt werden. Es sollten EU-BürgerInnen leichter Zugang zu Sozialleistungen in Deutschland bekommen können. Es sollte die private Krankenkasse abgeschafft werden. Es sollte Sprachmittlung von Krankenkassen finanziert werden. Das ist auch noch so ein Ding. Solche Dinge. Die elektronische Gesundheitskarte, solange das Asylbewerberleistungsgesetz nicht abgeschafft ist.
0: Wir haben Eva auch gefragt, was sie eigentlich ganz konkret bei Kabel brauchen, also wie auch Menschen aus der Zivilgesellschaft sie beispielsweise unterstützen können.
4: Klar brauchen wir auch immer zum Beispiel Spenden, aber gleichzeitig würde ich auch sagen, das sollte auch kein Bereich sein, der jetzt sozusagen auf Spenden angewiesen ist, sondern es ist auch gut, dass wir sozusagen staatlich gefördert sind. Oder das ist ja auch immer das, was die Mediennetze fordern, quasi, dass da irgendwie auch der Staat in seine Verantwortung tritt, sozusagen. Deshalb, glaube ich, brauchen wir noch mehr weiterhin diesen politischen Rückhalt, dass das quasi, wenn es jetzt auf größerer Ebene sich nichts verändert, dass wir dann wenigstens quasi in Leipzig weiter bestehen können.
2: Auch Ranja hat vielfältige Forderungen. Zwar tue sich auch schon was in der letzten Zeit, aber häufig eher aufgrund der Motivation von Einzelpersonen. Es braucht also noch mehr Veränderungen.
3: Im Hinblick auf Rassismus würde ich mir eine bessere Lehre wünschen. Ich würde mir mehr Zugang auch wünschen zum Medizinstudium. Ich würde mir eine Aufarbeitung der Institute wünschen in Bezug auf die eigene Geschichte und Kolonialzeit. Und ich würde mir im Arbeitsalltag schon wünschen, dass es mehr dazu auch Fortbildung, auch mehr Auseinandersetzung mit passiert, was auch manchmal Supervision, aber auch so, dass klar ist, wo steht die Station, wo steht die Klinik.
2: Und sie hat auch nochmal betont, wie wichtig es ist, auch insgesamt über Macht zu sprechen.
3: Es gibt Notfallsituationen, da sind Hierarchien schon wichtig und es ist auch so ein Erfahrungsding, wenn eine Person seit 10, 20 Jahren die Patientin kennt, dann ist für mich auch das irgendwo auch eine Hierarchie, die ich aber auch respektiere auf eine Art. Aber ich glaube, da muss man sich halt irgendwie mehr mit auseinandersetzen und das so kritisch zu reflektieren und und auch mit der eigenen Position. Also so ein bisschen auch so konservative, hierarchisierte Sachen so zu hinterfragen.
0: Und wir haben es immer wieder versucht, in der Folge zumindest anzuschneiden. Aber es ist gut, dass Ranja das hier auch nochmal explizit hochhält. Auch und insbesondere die wirtschaftliche Struktur in der Medizin muss verändert werden.
3: Weil die Leute schon noch auf Anschlag arbeiten und man froh ist, wenn man irgendwie, also gerade wenn man anstrengende Dienste hat, das schafft. Und ich glaube, viele haben schon den Wunsch, die PatientInnen besser zu versorgen und sich mehr Zeit zu nehmen. Und wenn wir nicht genug Zeit haben, können wir uns auch nicht individuell auf Menschen einlassen. Ich glaube schon, dass bei vielen auch ein Wunsch ist, zu wissen, okay, wie ist die Lebenssituation und auch viel besser verstehen können, dann, ne, wo kommt das Erkrankungssymptom oder wo kommt das Symptom her.
2: Zuletzt haben wir auch mit Bela gesprochen, was sie sich wünscht, wie es anders aussehen kann oder auch, was ihr wirklich helfen würde, auch akut.
1: Es gibt genug, also es gibt Gruppen, zum Beispiel die Refugees Law, es gibt viele verschiedene Gruppen, die Queer-Gruppe, also es gibt wirklich viel, wo man sagt, hey, schön, dass das existiert. Aber manchmal wirklich ist es für mich eine Fassade nur. Also manchmal muss ich sagen, ich habe auch auf dem Weg einige Leute getroffen, die nennen sich von der linken Seite zu sein, aber wenn man sieht, im Endeffekt ist es nicht so. Es ist so wie etwas mit einer Maske, so wie ein Trend sozusagen. Ah, ja, so. Refugees welcome und ja, Linke und alle willkommen und hey, Leute zu helfen und so. Aber wenn ein richtiger Fall kommt, ist es nicht wahr. Also es ist nur, für mich, wie gesagt, es gibt natürlich Leute, die wirklich engagiert sind und so, dass ich sage, oh, richtig Engelchen, super lieb, super. Aber es gibt auch eine große Gruppe von anderen, die sind nur Quatsch. Die sind nur, und was in dieser Internetseite steht, ist es, ja, es ist schon geschrieben, aber wenn man kennt, ist es gar nicht so. Dann sofort dann wäre es so quasi, wenn jemand, wenn eine Institution, wenn eine Gruppe, wenn ein Kollektiv sowas im Internet stellt und das so meint, dass wirklich das so meinen. Oder ansonsten besser lieber das vermeiden und nicht, weil zum Beispiel für Leute wie mich, dass wir wirklich das brauchen, weil es wirklich so ist und man trifft sich mit einer Lüge, dann ist es so, man ist es noch mehr enttäuscht. Das hilft ihnen nichts.
0: Und auch wenn es natürlich hart ist, das zu hören, finden wir es wichtig, dass es auch gesagt wird. Hilfsstrukturen sind super wichtig und es ist auch cool, Sachen anzubieten, aber oft gehen sie doch auch an der Lebensrealität von Menschen vorbei.
2: Und auch in der Linken gibt es oft zu wenig Perspektivwechsel, wie der Alltag eigentlich von Menschen wirklich aussieht, die hier leben und viel weniger privilegiert sind.
0: Und damit enden wir ausnahmsweise mal nicht so versöhnlich.
2: Aber zumindest mit einem erhobenen Zeigefinger wie immer.
0: Und wir freuen uns trotzdem auf die nächste Folge im Oktober.
2: Bis dahin.
0: Bleibt engagiert.

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0: Herzlich willkommen zu Gute Laune Gold, Folge Nummer 15, Schlagerdämmerung, die 80er. Den Titel habe ich gewählt, weil in den 80ern das goldene Zeitalter des Schlagers vorbei ist, der Schlager eigentlich eine tiefe Krise gerät und es gar nicht so leicht ist, dann noch gute Songs aus dem Jahrzehnt, die man auch wirklich sagt, dass auf jeden Fall Schlager zu finden. Und damit ist eigentlich der erste Titel auch sehr programmatisch, nämlich Fühl dich frei von Wolfsmond. Den wird sicherlich niemand tatsächlich unter Schlager verbuchen. Der wird auch nirgendwo wahrscheinlich in der Schlagerrubrik aufgegriffen werden. Aber ich dachte, es hat so was Schlagereskes und irgendwie im Text ist noch ein bisschen drinne. Deswegen dieser Song. Und ich bin nicht alleine hier und ich bin auch nicht mal in Leipzig. Denn eigentlich hatte ich für diese Sendung, oder ich habe für diese Sendung, einen Gast mir eingeladen, nämlich Malte aus Hannover. Hallo Malte.
1: Hi Max, schön hier zu sein.
0: Und wir wollten die Sendung eigentlich letzten Sonntag aufnehmen und die gewogenen Hörer und Hörerinnen, die wissen, wir sind eigentlich eine Woche zu spät dran mit der Sendung und das liegt daran, dass wir letzten Sonntag vor verschlossener Tür standen am Studio-Container. Und jetzt bin ich hier in Hannover bei Leibniz FM und wir holen das einfach nach und nehmen jetzt hier die Sendung auf für Gute Laune Gold.
1: Ja, schön, dass du nach Hannover gekommen bist und dass wir die Möglichkeit haben, das hier einfach aufzunehmen.
0: Genau, und ich freue mich sehr, dass du dich bereit erklärt hast, mich in meiner Sendung zu besuchen. Und wir wollen heute einfach mal so ein bisschen in die 80er reingehen und schauen, was finden wir da noch an Schlageresken. Wie gesagt, eigentlich der Schlager da einer großen Krise, das wirklich Kreative ist so ein bisschen weg. Es gibt die neue deutsche Welle, die den Schlager so ironisch aufgreift, aber natürlich selber nicht Schlager sein will. Es gibt Rockmusik, die jetzt plötzlich auch deutsch singt, was vorher so ein Alleinstellungsmerkmal des Schlagers war, wie jetzt eben gerade gehört. Und daneben kommt plötzlich so diese volkstümliche Musik mit Karl Moik und dem Musikantenstadl. Und das driftet alles so ein bisschen, in die Bierzelt-Schunkel-Mentalität ab. Aber wir wollen trotzdem ein paar Songs heute spielen, wo wir der Meinung sind, die lohnen sich und die sind es wert.
1: Ja, da gibt es auf jeden Fall so eine gewisse Spaltung, wie du das schon angesprochen hast. Soll ich mal...
0: Ja, ich habe schon wieder so lange anmoderiert, deswegen vielleicht bringst du einfach mal den ersten Song, den du heute mitgebracht hast, gleich mal hier auf den Plattenteller und dann hören wir da mal rein. Und dann reden wir hinterher drüber, warum du den uns mitgebracht hast.
1: Okay, ich habe mitgebracht Ohne mich von Ina Deta. Viel Spaß dabei.

0: Ja, das war Ina Deta mit Ohne mich.
1: Kannst du uns erzählen, warum du diesen Song ausgewählt hast?
0: Ich glaube, ich bin generell Ina Deta-Fan und man kennt ja zum Beispiel Neue Männer braucht das Land von ihr. Es gibt auch noch ein, zwei weitere bekannte Tracks. Und ich glaube, dieses ist mir egal, was jetzt passiert. Ich mache mein Ding und bin hier in meinem eigenen, in meiner eigenen Welt, in meinem eigenen Kopf. Das fand ich einfach schön.
1: Ja, und interessant, wir haben uns gerade während der Song lief so ein bisschen drüber unterhalten. Die 80er Schlager sind sehr politisch geprägt, also viel mehr als zuvor. Es passiert natürlich in den 80ern auch viel, große Unsicherheitslagen in der Welt, Krieg, drohender Atomschlag, ökologische Krise kommt ins Bewusstsein. Es gibt viele Songs, die sich politisch da sehr stark mit auseinandersetzen und dann ist es eben spannend, auch so Songs zu haben, die sagen, ich will davon eigentlich jetzt gar nichts wissen und
0: Ja.
1: schon aufgegeben haben oder Eskapismus.
0: Ja,
1: Ja.
0: das ist dann fast eher so, wie die Neue Deutsche Welle das
1: Genau,
0: behandelt
1: so
0: hat.
1: als Gegenbewegung, ja. Ich habe da einen Song jetzt vielleicht dabei, der passt vielleicht so ein bisschen. Und zwar hat Joachim Haider es geschafft, tatsächlich von Pink Floyd die Erlaubnis zu kriegen, einen Song von denen zu covern, nämlich
0: Krass.
1: Another Brick in the Wall. Da geht es ja schon eher um sozialkritische oder vielleicht gesellschaftskritisches Thema. Und interpretiert war das hier von der Gruppe 14, die mit einem Kinderchor da singen. Das war ein Duo. Ich weiß nicht, wer es war. Ich konnte es nicht rauskriegen. Genau, und ich würde sagen, ich spiele den einfach mal und wir hören mal rein.

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Es wird über uns berichten, über unser Leben, über unseren Tod und über Feuer, das so groß war, dass keine Tränen es löschen konnten. Bis hin zur letzten Sekunde, als die Erde auf.

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0: Das waren 14 mit Stein um Stein und danach liefen die Pudis mit das Buch. Ja, und ihr seht's, ne, es ist natürlich ja, Rockmusik im Endeffekt, aber wir haben ja schon ganz am Anfang gesagt, wir sind da heute ein bisschen freier in unserer Auswahl. Darf man das in der Schlagersendung spielen oder nicht? Du hast jetzt den Song mitgebracht. Darf man's?
1: Ja,
0: offensichtlich.
1: Meiner Meinung nach auf jeden Fall. Ich finde, die Pudis und ganz viel Musik, die auch andere Genres bedient aus der Zeit, kann man mittlerweile unter dem Begriff schon kategorisieren. Bei dem Track merkt man auf jeden Fall, dass so Themen wie Kalter Krieg, Atomgefahr, Aufrüsten, Friedensbewegung auf jeden Fall ein gesamtdeutsches Thema war.
0: Auf jeden Fall, genau. Und mir ist gerade eingefallen, also eine Sache, wo man ja immer sagt, das unterscheidet vielleicht dann doch eher die Rockmusik vom Schlager, ist, dass die halt ihre Musik selber geschrieben haben. Also während Schlager so ein großes wirklich Musikbusiness ist, wo ja wirklich viele dran beteiligt sind, Texter, Komponisten, Arrangeure und so weiter und so fort, ist es bei denen dann, bei diesen Rockbands ja wirklich so, die haben ihre Musik dann selber geschrieben und auch selber performt. Und das unterscheidet das dann vielleicht auch so ein bisschen vom klassischen Schlager.
1: Ja, genau. Also im Schlager oder der auch generell Popmusik war diese Maschinerie viel enger getaktet. Und in den 80er Jahren, gerade so bei so großen Rockbands, war es ja quasi on vogue, im Krieg mit dem Label zu sein und die bösen Labelbosse. Und da war immer so eine Anti-Haltung, die, glaube ich, dann aber auch von den Labels gezielt genutzt wurde, um halt diese Rockband oder der Rockband ein edgy Image zu verpassen. Genau, was halt dann sich wieder eigentlich auf die Vermarktung ausgewirkt hat.
0: Und was die Vermarktung angeht, da sind die Schlager eigentlich tatsächlich immer noch relativ gut im Geschäft in den 80ern, aber es werden halt immer mehr vor allen Dingen volkstümliche Schlager, die hier das Ruder übernehmen und hier vor allen Dingen für die hohen Verkaufszahlen sorgen. Und das ist ein Gebiet, da wollen wir wirklich nicht rein. Und Karl Moik mit dem Musikantenstadel übernimmt quasi die Rolle, die vorher Dieter Thomas Heck mit der ZDF-Hitparade hatte und verkörpert jetzt eine ganz neue und andere und für uns nicht unbedingt bessere Art von Schlager.
1: Ja, Dieter Thomas Heck war ja eher progressiv sogar. Also,
0: progressiver
1: als Moik auf jeden Fall.
0: In der Art und Weise, was er in seiner Sendung erlaubt hat, ja. Politisch natürlich überhaupt nicht. Der war ja CDUler durch und durch, hat auch nie einen Hehl draus gemacht. Also er war eigentlich sehr, sehr konservativ, aber hat es immer hingekriegt, in seiner Sendung dann trotzdem viele neue Sachen zuzulassen, spielen zu lassen. Und damit hat er auch die Leute gewonnen.
1: Genau, also damit ist ja auch ein junges Publikum quasi da geblieben, was dann bei Moik nicht mehr der Fall war. Und meiner Meinung nach ist das auch so ein kultureller Vorgeschmack von der ganzen Deutschtümelei, die sich in den 80ern aufgebaut und in den 90ern dann auf schreckliche Art und Weise entladen hat quasi so, ne?
0: Ja, und da ist eben auch wieder die Frage, inwiefern der Schlager politisch ist, gerade da, wo er vielleicht gar nicht politisch sein will. Also in der Volksmusik, wo man so eine eigene heile Welt kreiert, ist das eben aber auch gerade ein ganz politisches Statement.
1: Auf jeden Fall. Also da muss ich gar nicht an die 80er zurückdenken, sondern an diese ganzen Heimatfilme aus den 50ern und so. Und das wurde da ja quasi auch wieder nur musikalisch aufgegriffen.
0: Genau, und es gab dann eben in den 80ern wirklich ganz klar diese zwei Linien, also auch noch Peter Alexander oder so, der ja immer noch im Business

0: Denise mit Genug ist genug, produziert auch von dem eben schon erwähnten Joachim Haider und in dem Fall eben auch wirklich gut produziert. In den 80ern hat man ja wirklich viel schlecht produziertes, auch so billige Keyboard-Sounds und einen Schunkelrhythmus dazu und dann möglichst viel Hall und dann klingt das so ganz weichgespült. Das ist wahrscheinlich aber auch das, was viele heute mit Schlager assoziieren, wenn sie den Begriff Schlager hören.
1: So ein bisschen so ein Flipper-Sound.
0: Ja, wobei die Flippers, muss man sagen, waren tatsächlich einer der ersten, die Synthesizer verstärkt eingesetzt haben, aber eben, ja, vielleicht ab und zu auch auf eine etwas fragwürdige Art und Weise.
1: Das erinnert mich immer an so Geburtstagsalleinunterhalt.
0: Genau. Ja. DJ Manfred auf dem 60. von Tante Erna.
1: Genau.
0: Und der Song ist auch ein Cover, nämlich von Hazel Dean, Whatever I Do. Und tatsächlich sind ganz viele Songs, die ich gut finde in den 80ern, sind solche deutsche Coverversionen von internationalen Hits. Wie sieht's mit dem nächsten Song aus, den du mitgebracht hast?
1: Ist kein Cover, aber ist ein Remix. Mhm. Und zwar unsere Beloved Münchner Freiheit mit Herzschlag ist der Takt.
0: Ah, über die Münchner Freiheit freue ich mich natürlich sehr. Die habe ich wieder ganz stark für mich entdeckt, nämlich nach der Veranstaltung Hits ins Herz. Und das war die Veranstaltung, wo wir uns eigentlich kennengelernt haben. Ihr als Hannoveraner Kollektiv, ist richtig?
1: Ja, Hannoveraner, kann man so sagen.
0: Habt da in Leipzig eine schöne Veranstaltung gemacht, wo ich Teil davon sein durfte. Und vielleicht ist das auch ein guter Moment, vielleicht mal kurz dich vorzustellen. Also wir haben uns damals dort kennengelernt, aber wer bist du eigentlich? Und warum habe ich dich vielleicht gefragt, heute in die Sendung zu kommen?
1: Ja, hallo, ich bin Malte, aka Malte Soap oder Malte Scheibe, wenn es um Vinyl geht. Und genau, ich bin bei Hits ins Herz. Wir machen so Spiel und Spaß und Schlagerveranstaltungen im Endeffekt. Und versuchen da, weil wir alle eher aus dem Club- oder elektronischen Musikbereich kommen, eigentlich auch für so eine Partyszene irgendwie so eine Veranstaltung zu kreieren, die alles mal ein bisschen locker werden lässt und vielleicht doch ein bisschen mehr miteinander interagieren lässt, als wenn ein maschineller Beat läuft und alle nebeneinander nach vorne gucken. Das ist ja auch eigentlich nicht das, wo Techno für da ist, aber das passiert halt leider oft. Und das ist so ein bisschen, ja,

0: mal locker lassen, loslassen, Spaß haben zusammen.
1: Und das kann ich bestätigen. Also die Veranstaltung war auf jeden Fall, da war richtig was los, da war richtig Stimmung im Saal, da war viel Interaktion und das macht es natürlich wirklich zu einem ganz besonderen Erlebnis. Und ich freue mich halt immer, wenn ich Personen treffe, die irgendwie eine ähnliche Leidenschaft in der Musik haben wie ich. Und da habe ich dich gleich eingesackt und freue mich sehr, dass du heute hier dabei bist.
0: Ja, danke für die Einladung auf jeden Fall. Genau.
1: Gut, Münchner Freiheit hast du uns schon angekündigt. Wir haben wieder sehr viel geredet. Auch ein Grund, warum ich dich jetzt erst überhaupt frage, wer du bist, weil ich vorher schon wieder so viel geredet habe und dachte, den Part müssen wir jetzt verschieben. Aber dann leg uns mal vielleicht diesen Song auf den Plattenteller und wir sind ganz gespannt, was das für ein Remix ist.
0: Ja, ich auch.

0: Ja, Münchner Freiheit von Anfang an und darauf der Remix von Herzschlag ist der Takt. Cover, Frisuren und Style auf jeden Fall komplett 80er, aber trotzdem auch Schlager. Und das ist tatsächlich nicht so einfach in dem Jahrzehnt, in dem wir uns heute bewegen.
1: Genau, und bei Münchner Freiheit ist man relativ noch d'accord, dass das Schlager ist, aber auch die haben ihre Musik ja dann schon selber geschrieben und nicht mehr schreiben lassen. Wobei sie sich gerade bei den Texten häufig noch von einem ganz berühmten Texter haben helfen lassen, nämlich von Michael Kunze. Und da habe ich eigentlich eine Brücke zu meinem absoluten Lieblingssong der heutigen Sendung, den ich auch jetzt erst ganz kurz wieder entdeckt habe, als ich ein bisschen tiefer gegraben habe und für die Sendung mich vorbereitet habe. Der ist nämlich von Gitte und heißt Jetzt erst recht. Und das stammt auch von dem Album mit demselben Titel. Und das war ein Konzeptalbum. Und das hat Michael Kunze als Texter geschrieben und Dario Farina hat die Musik dazu gemacht. Der ist ja sehr bekannt geworden mit viel Italo-Schlager, also Albano und Romina Power oder auch Ricky e Poveri haben da die großen Hits von ihm bekommen.
0: Das kennt man ja auch alles.
1: Auf jeden Fall. Und dann kommt eben noch Gitte dazu als eine wirklich großartige Sängerin. Die ist ja auch unglaublich erfolgreich gewesen. Schon von Kindesbeinen auf sozusagen auf der Bühne gestanden, in den 60ern groß als Schlagerstar geworden, auch in Deutschland. Und die versucht so in den 80ern ihren Image ein bisschen dahingehend zu verändern, dass sie so als ernstzunehmende Popsängerin wahrgenommen wird. Und raus kommt dann eben dieses Album, wo diese drei Größen wirklich alles gegeben haben. Und dieser eine Song, der macht unglaublich viel mit mir. Und das ist vielleicht ein bisschen peinlich so, aber ich werde da richtig emotional. Ich finde ihn so gut.
0: Ich glaube, uns muss hier nicht viel peinlich sein. Ja. Aber ich finde, so ein Konzeptalbum von einer Schlagersängerin, das ist schon was extrem Besonderes eigentlich.
1: Das ist auf jeden Fall was Besonderes. Und es geht da im Endeffekt um eine Frau, die nach einer Beziehungskrise so einen Neuanfang startet. Und dieser Song Jetzt erst recht ist auch in dem Kontext entstanden. Aber ich höre den heute, und ich glaube, den kann man auch so hören. Wir sind in den 80ern, wir haben schon über die Politik gesprochen. Ich höre den als vielleicht auch so als eine Art Trotzhaltung gegen politische Entwicklung. Und gerade heute, und dann gibt es eben Textstellen wie gerade stehen, jetzt erst recht. Und mit diesem Kniff oder mit diesem, wenn man es nicht auf eine Beziehung sieht, sondern vielleicht eher auf die gesamtgesellschaftliche Situation, wo wir jetzt uns ja gerade ganz aktuell wieder befinden, macht der Song ganz viel mit mir. Und deswegen freue ich mich ganz sehr, dass ich den heute in die Sendung bringen konnte und den lasse ich auch auf jeden Fall ausspielen.
0: Ich bin sehr gespannt. Wieder einmal.

0: Was für ein unglaublich starker Song. Also da kriege ich echt jedes Mal Gänsehaut.
1: Ja, du hast mich auf jeden Fall überzeugt.
0: Und mir war auch klar, irgendwoher kennst du diese Melodie. Und mir ist es aber nicht eingefallen, dir ist es aber eingefallen.
1: Ja, mich hat es direkt an St. Elmo's Fire erinnert.
0: Und in dem Moment, wo du es gesagt hast und wir dann nochmal reingehört haben, natürlich 100%.
1: Also ganz bekannter 80s-Rock-Song.
0: Genau, kennt jeder. Und jetzt weiß ich auch wieder, woher ich es kenne. Man hat sich da stark inspirieren lassen. Es wird nirgendwo aufgeführt als Referenz, wenn ich das richtig gesehen habe. Aber das ist klar, dass da die Inspiration dort herkommt. Du hast uns jetzt einen Song mitgebracht, der da eigentlich schön ranpasst.
1: Auch 80s, aber auch Schlager. Also, was soll ich sagen? Juliane Werding, Takt der Zeit.
0: Genau, und auch sie hat ja selber getextet und auch selber geschrieben. Und das Interessante ist, das ist die B-Seite von ihrer Single Sehnsucht ist unheilbar. Und die hat auch Michael Kunze mitgetextet. Also wir haben sogar da noch eine kleine Brücke.
1: Super, ja, Sehnsucht ist unheilbar spiele ich so oft. Ich liebe diesen Track und jetzt musste mal was anderes. Aber das ganze Album ist super.
0: Ja. Hat sich auch unglaublich gut verkauft. Ich habe vorhin nochmal nachgeguckt. 750.000 Mal wurde das Album verkauft. Also und jetzt kommt der Song, den sie auch wirklich selber geschrieben hat.
1: Takt der Zeit.

0: Juliane Werding mit Takt der Zeit. Gehört auch zu den Songs, die du wahrscheinlich auch wirklich gut findest.
1: Ja, natürlich.
0: Und das bringt mich zu der Frage, ich meine, du bist eigentlich, du hast vorhin schon mal kurz anklingen lassen, eigentlich kommst du natürlich auch woanders her als DJ. Wie bist du denn in das Schlager-Business abgedriftet? Wie hast du den rechten Weg verloren?
1: Also ich habe bei meinen Großeltern natürlich, und früher lief das dann immer auf NDR1, die war wirklich noch Schlager, ist ja heute jetzt auch nicht mehr so. Und meine Mutter hat mir eigentlich das auch mitgegeben. Die hat mir eigentlich so die heilige Dreifaltigkeit für meinen musikalischen Werdegang mitgegeben. Und das war in erster Linie Schlager, Punk und elektronische Musik.
0: Ja, so. Hervorragend.
1: Und ja, also Punk und Schlager sind sich ja auch sehr ähnlich, sage ich mal. Ich sage immer, Punk ist eigentlich wie Schlager für Leute mit Gewissen. Aber das sollte man auch nicht zu ernst nehmen. Nee, genau, also ich lege eigentlich House viel auf und so elektronische Spielereien und mache das in einem Kollektiv, das heißt Rotes Rauschen, Hits ins Herz, ist auch so eine Kooperation zwischen Rotes Rauschen und einem anderen Kollektiv, 60 Zoll heißt das. Und genau, wir machen Partys, legen zusammen auf und haben jetzt auch schon 2 Soli-Compilations rausgebracht. Also so über Bandcamp verkaufen wir jetzt Musik, genau.
0: Das ist ein gutes Stichwort. Wo kann man dir zum Beispiel folgen? Wo kann man eurem Kollektiv folgen?
1: Genau, ganz typisch Soundcloud und Instagram. Und Rotes Rauschen kann man auch auf Bandcamp verfolgen. Und ja, schaut gerne mal rein und mit neuen Leuten in Kontakt kommen und sich austauschen über die verschiedenen Leidenschaften ist ja immer spannend.
0: Absolut. Und deswegen freue ich mich ja immer, wenn ich irgendjemanden finde und den ich dann auch mal in die Sendung hiermit einladen kann. Hab dann hinterher ein schlechtes Gewissen, weil ich dann das Gefühl habe, ich lasse die Person doch zu wenig zu Wort kommen. Aber ich bin dann so im ergriffen von der Musik und dann ist das noch und dann das.
1: Ich habe ja auch meine Musik, die ich mitbringe. Ja. Die spricht ja auch für meinen Geschmack. Das ist in Ordnung.
0: Ja. So, wie machen wir jetzt weiter?
1: Ja, ich habe auf jeden Fall Ulla Meinecke mitgebracht. Ganz viel tolle Musik hat die Frau gemacht.
0: Auf jeden Fall. Mein Lieblingssong, Die Tänzerin. Aber den hast du nicht dabei.
1: Ja, den habe ich. Also den normalerweise natürlich immer dabei, aber den kennen natürlich auch viele. Und den Track, den ich jetzt mitgebracht habe, den kennen auch viele, aber vielleicht 1-2 weniger. Deswegen hören wir uns das jetzt mal an. Feuer unterm Eis oder Meinecke.

0: Ja, man kann vieles da reininterpretieren. Vielleicht die Spannung in den 80er Jahren, aber im Endeffekt singen doch Ulla Meinecke und ihr Duettpartner. Wir haben jetzt auch rausgefunden, wer es ist. Wir haben jedenfalls einen ziemlich starken Guess.
1: Ja, ist geschrieben von Herwig Mitterecker, der auch hier den Gesangspart dann sicherlich übernommen hat. Der hat ja auch so eine tolle 80er-Hymne geschrieben mit Immer mehr. Ganz toller Song. Wir gucken so ein bisschen auf die Uhr und wir nähern uns dem Ende der Sendung. Aber vielleicht kriegt man noch ein oder zwei Songs auf jeden Fall unter. Und ich habe jetzt hier noch H und N dabei. Also Holger Flesch und Norbert Endlich waren das. Und
0: was
1: auch
0: für
1: die,
0: Namen.
1: Und auch die haben selber geschrieben damals. Unter anderem auch so schöne Textzeilen, die jetzt gleich vorkommen wird. Und ich sage es im Vorhinein, damit ihr drauf achten könnt. Kommt die schöne Textzeile, sie war so wuschlig und zart. Es kann sich um Misheard Lyric von mir handeln. Ich weiß nicht, vielleicht singen sie auch was anderes. Könnt ihr mich hinterher aufklären, ob sie das tatsächlich singen. Ich finde es sehr schön.
0: Ich werde auf jeden Fall aufmerksam sein. Ich wollte ja auch eigentlich was von ihnen mitbringen, aber das fand ich sehr viel interessanter.
1: Ja, also Flickflack durch die Nacht ist der Bekannte von ihnen. Ich habe jetzt aber mal hier Baby aus Halle dabei und damit gehen vielleicht auch Grüße von mir an meine Nachbarstadt Halle, meine Stadt, wo ich arbeite.
0: Ja, von mir auch alle liebe Grüße an alle aus Halle und vor allen Dingen natürlich meine lieben Freunde und damit Platte ab.

0: H&N mit Baby aus Halle.
1: Ja, super Song auf jeden Fall, sehr amüsant.
0: Und textlich hat man da sicherlich sich auch irgendwie bei UKW und dem Reim bedient, Sommersprossen und verschossen. Also den kennen wir ja irgendwoher. Ja, die Zeit schreitet unbarmherzig voran. Wir haben hier wirklich gesagt noch einen ganzen Stapel an Platten und wir mussten uns jetzt sehr entscheiden. Und wir hatten hier zum Beispiel noch eine deutsche Originalaufnahme von Bette Davis Eyes und wir hatten hier noch von Flying Pickets eine deutsche Originalaufnahme von Echo Echo von Only You. Und dann haben wir hier auch noch Baby Rock'n'Roll von Uriah Heep, Lady in Black. Und die wäre sehr schön gewesen, weil Jack White ja jetzt gerade verstorben ist, für mich wirklich der größte deutsche Produzent, den es gab. Aber wir haben uns gesagt, diese drei Platten, das sind alles wieder Cover. Die können wir mal in die nächste Sendung mit deutschen Covern nehmen. Und wir haben uns deswegen für einen anderen Song entschieden, eines Sängers, den ihr sicherlich kennt. Also ihr kennt auch den Song. Er wurde geboren in Nairobi, Kenia.
1: Wusste ich auch noch nicht.
0: Und war vor allen Dingen auch als Kunstpfeifer ja bekannt geworden. Und vielleicht spielen wir den Song einfach mal. Wer jetzt noch nicht weiß, wen wir meinen, wird sicherlich gleich erkennen. Und dann können wir uns noch mal kurz über den Song unterhalten.
1: Auf jeden Fall.

0: Roger Whittaker mit ein bisschen Aroma. Und witzig ist hier auch die Textzeile. Den verrückten Song hier, den mochte ich sofort. Doch von all dem Aroma Paloma verstand ich kein Wort. Und das ist in dem Fall tatsächlich witzig, weil er selber nie Deutsch gesprochen hat. Also er hat all diese Texte, die er hier bei deutschen Schlagern singt, phonetisch aufgeschrieben gekriegt und das rein phonetisch gesungen. Die Sprache war ihm zu schwer zu lernen.
1: Jetzt verstehe ich den Text auf jeden Fall nochmal ganz anders.
0: Ja.
1: Auch einer meiner liebsten, ja, ich sag jetzt einfach, das stimmt nicht ganz, aber einer meiner liebsten Partyschlager auf jeden Fall so. Ich verbinde damit gezapftes Bier und auf Bierbänken nicht sitzen, sondern stehend mitschunkeln.
0: Ja.
1: Kann man eine gute Polonaise zu machen und einfach den Tag genießen. Also das ist genau das, was Schlager machen soll, so ein bisschen loslassen können. Ich finde natürlich die ganzen 80er-Songs mit einem deeper Meaning, so alles super, begeistert mich auch. Aber das ist die Essenz von Schlager meiner Meinung nach.
0: Das ist ein wunderbares Schlusswort. Und leider sind wir auch am Ende der Sendung angekommen. Ich freue mich aber unglaublich, dass du hier warst und uns mit ganz vielen tollen Musikstücken bereichert hast. Und
1: ja, danke.
0: Deiner Expertise und deinen persönlichen Geschichten auch noch dazu.
1: Danke, dass ich hier sein durfte. Es war mir ein inneres Blumenpflücken auf jeden Fall. Ich komme sehr gerne wieder und komm du gerne auch mal in meine Sendung.
0: Sehr, sehr gerne. Sag nochmal, welche das ist.
1: Rotes Rauschen Radio auf Leibniz FM bis noch bis zum Februar. Auf jeden Fall erster Freitag im Monat 19 bis 21 Uhr. Mal gucken, ob es danach Veränderungen gibt. Genau.
0: Und Gute Laune Gold findet ihr natürlich auch bei Instagram. Da freue ich mich immer, wenn ihr vielleicht mal dem Kanal folgt und das vielleicht auch nutzt, um Feedback zu geben. Vielleicht, welcher 80er hat euch heute gefehlt? Welcher 80er Schlager? Ja, generell, wie hat es euch gefallen? Welche Themen wünscht ihr euch für die Zukunft? Da könnt ihr ja gerne immer einfach Feedback zur Sendung geben. Und dann darf ich noch eine Sache nicht vergessen, nämlich besondere Grüße. Wie ich erfahren habe, wird Gute Laune Gold in einer Landwirtschaftssimulator-Community sehr gerne gehört. während die da auf ihren virtuellen Landmaschinen durch die Simulation cruisen, läuft im Hintergrund Gute Laune Gold. Das fand ich super zu hören. Also solches Feedback freut mich natürlich ganz besonders. Deswegen gehen da auf jeden Fall schon mal besondere Grüße raus. Genau. Und damit verabschieden wir zwei uns von euch.
1: Ja, wie gesagt, nochmal danke, dass ich hier sein durfte. Grüße gehen an alle Schlagerfans da draußen raus. Und ja, traut euch gerne auch an die, die neu zur Community dazu stoßen, zu dieser wunderschönen, tollen Musik zu stehen.
0: Und es gibt natürlich noch einen letzten Song zum Abschied. Und der passt wunderbar zum Abschied. Bittersüß von Andreas Martin.
1: Ah, wunderbar.
0: Der übrigens der Entdecker von Wolfgang Petri war, für den er auch geschrieben hat. Hat auch für Juliane Werding geschrieben.
1: Die wir zwei, heute mit denen ich groß geworden bin.
0: Und hat auch Roger Whittaker, für ihn hat er auch getextet und geschrieben. Genau, also ist, glaube ich, ein schöner Abschluss. Hier kommt jetzt Andreas Martin, Bittersüß. Und das ist auch so ein Song, da wäre ich immer auch ganz emotional.
1: Da geht einem das Herz auf. Ciao.
0: Bis zum nächsten Mal.

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1: Hey, herzlich willkommen wieder mal bei uns im Adlibs Podcast. Cool, dass ihr wieder mit dabei seid.
0: Voll. Hallo Rosa.
1: Hi Bella. Schön, dass auch du wieder da bist.
0: Auch schön, dass du da bist.
1: Wir haben uns jetzt ja doch schon eine Weile lang nicht gesehen.
0: Und wir uns nicht gehört.
1: Ja, um was geht denn die heutige Folge, Bella? Wir haben sie eigentlich schon in den letzten angekündigt.
0: Mhm. Die heutige Folge dreht sich um Songs über Sex.
1: Genau, und wir wollten nämlich einfach mal ein bisschen mehr Songs euch zeigen. Und zwar haben wir uns 5 Songs ausgesucht, die wir uns, naja, mehr oder weniger nach unserer eigenen random Lust ausgesucht haben.
0: Aber wir haben auch darauf achten wollen, dass in den Songs schon so eine sexpositive Haltung drin ist und dass jetzt irgendwie Ficken nicht genutzt wird als so Machtdemonstration, was vielleicht an der einen oder anderen Stelle vielleicht trotzdem vorkommt, vielleicht reden wir da noch drüber, aber ja. Und wir wollten halt auch in dieser Folge vorrangig über die Songs reden und nicht über die KünstlerInnen, das heißt, diesmal machen wir keine große Vorstellungsrunde der KünstlerInnen, sondern beziehen uns hauptsächlich genau auf das, was wir hören.
1: Ja, vielleicht können wir kurz sagen, was wir hören werden. Und zwar haben wir uns ausgesucht, damit ihr auch schon ein bisschen gespannt sein könnt oder auch die Leute googeln könnt, wenn ihr Lust darauf habt, werden wir uns La Petite Mort von Ebo anhören, dann Creamy von Laila, Pussy Juice von Dr. Bitch Ray und Lola von Nura und Mach mal Platz von Bounty und Coca.
0: Yes.
1: Und ja, ich würde sagen, wir steigen doch einfach mal gleich einmal mit einem Song, wenn wir gerade schon sagen, wir wollen mehr Songs hören. Und zwar mit dem Song, wie bereits erwähnt, La Petite Mort von

0: Right.
1: Wow. Nein, voll der schöne Song irgendwie auch, oder?
0: Ja.
1: Also so, keine Ahnung, wenn man sich jetzt so vorstellt, so ah, oder vielleicht auch ihr da draußen so gespannt wart, so okay, jetzt kommt ein Song über Sex oder ein Rap über Sex, dann würde ich mir, glaube ich, nicht diesen Song jetzt vorstellen.
0: Ja, weil es so smooth war auch.
1: Ja, total.
0: Und so eine R&B-Nummer. So irgendwie schön halt, ja.
1: Voll, und dann so als Refrain immer so diese softe Melodie irgendwie so dazwischen hat. Ja, was man vielleicht noch sagen kann, eben ist ein Feature-Song mit Meron. Und genau, mehr haben wir leider nicht über die Person herausgefunden, aber es geht ja auch nicht um die Personen heute, sondern eigentlich um den Song an sich. Ja, keine Ahnung, was ich auf jeden Fall interessant fand, war, dass so eine Sportanalogie irgendwie voll mit reingekommen ist, so von wegen, wo ich doch irgendwie so manchmal auch so das Gefühl habe, Sport hat mit Wettkampf zu tun und es wird irgendwie auch so dargestellt, so okay, wie viele Runden schafft man, es wird verglichen mit Serena Williams irgendwie auch oder so die Champions League und so, so im Sinne von, ist Sex ein Wettkampf?
0: Wusstest du das alles oder hast du das auch alles gegoogelt?
1: Hab ich mir einfach gedacht.
0: Ich habe mir so alles zusammen gegoogelt. Ich weiß nicht, was heißt MVP?
1: Ah, das weiß ich nicht. Was heißt denn MVP?
0: Sowas wie Most, wo habe ich das aufgeschrieben? Most Valuable Player.
1: Ah, okay.
0: Also, ja. Ja, ich habe mir auch diese ganzen Sportmetaphern rausgeschrieben und zum Teil so gegoogelt, weil ich keine Ahnung hatte, was das heißt. Oder so Backspin oder so.
1: Ja, ich dachte halt einfach, es klingt nach Sport. Ich habe es aber nicht gegoogelt.
0: Ja.
1: Ja, aber so deswegen dachte ich halt so.
0: Ja, ich finde es auch spannend, weil ich meine, natürlich ist irgendwie Sex ja auch eine sportliche Angelegenheit.
1: Mhm.
0: Aber dass so diese Wettkampfgedanken irgendwie so da sind. Aber ich finde es interessant, weil es nicht so zwischen Ebbo und der Sexpartnerin so ein Wettkampf zu sein scheint, sondern diese Begriffe oder diese Metaphern wurden voll benutzt, um ihr Gegenüber so in den Himmel hochzuloben.
1: Stimmt, so dass sie eigentlich so zusammen kämpfen, oder keine Ahnung, wenn man jetzt sagt, der Sport ist wie ein Kampf oder sowas, dann sind sie so zusammen am, naja.
0: Oder dass sie halt verdammt gut ist. Also sie sagt ja gar nicht mal, dass, also sie sagt, also Ebbo sagt ja irgendwie die ganze Zeit, dass ihr Gegenüber so krass ist.
1: Ja.
0: Und ja gar nicht, wir sind zusammen so gut oder so, was zwar irgendwie ja auch so drin liegt, aber.
1: Nee, so wegen, sie spielt in der Champions League, kennt ihr Ziel, immer offensiv, also so von wegen, es ist auch so eine Hochachtung irgendwo durch da, oder? Also so für dieses andere gegenüber, oder?
0: Und ich finde es auch spannend, weil es sind so diese vielen Sportmetaphern drin, aber der Sound geht ja irgendwie schon voll dagegen. Es ist der Sound ja nicht so zackig oder so auf, wie so auf Leistung getrimmt oder so. Mhm. Der Sound, so würde ich den jetzt nicht beschreiben, sondern der ist ja schon voll langsam oder so.
1: Voll, aber irgendwo durch so diesen einen Satz, einen Moment, also bitte gib mir einen Moment zum Atmen und ich steige in den Wagen, zähle die Runden, die wir fahren. Also so von wegen, oder keine Ahnung, jetzt wo du das so sagst, hat es für mich so ein bisschen was so von wegen, dass der Song an sich so diese Atempause irgendwo durch auch ist, so irgendwie so diese Reflexion und so dieses eigentlich Nachdenkliche irgendwo durch auch, vielleicht auch schon über etwas, was schon passiert ist so oder passieren wird, aber, oder im Moment passiert, keine Ahnung, aber halt so, nicht, dass der Song an sich so die
0: mir wird ganz warm, oh mein Gott.
1: Die sportliche Sexaktivität an sich irgendwie so darstellen muss.
0: Ich habe noch so ein Zitat rausgesucht von Duingo A, was irgendwie eine befreundete Person ist von Ebbo. Und die hat irgendwie über diesen Song gesagt, dass es halt irgendwie auch voll mutig ist, so einen lesbischen Track zu machen, wo man sagt, wie geht eigentlich so lesbisches Begehren aus meiner Perspektive? Und meinte auch, und das fand ich irgendwie auch cute, weil Duygu Aal meinte so, dass Ebbo wohl meinte, dass sie das derbe subtil gemacht hat, was ist, meinte so, aber es ist derbe obvious. So. Ich finde es irgendwie auch cute, diese Beobachtung.
1: Ich würde auf jeden Fall in den nächsten Song reinhören, weil da können wir auch mal gucken, so hey, was, so im Vergleich irgendwie so durch, wie gehen das andere Leute an, was für andere Ansätze von Rap über Sex gibt es eigentlich.
0: Ja, und deshalb hören wir jetzt als nächstes Creamy von Lila.
1: Let's go. So I'm going to Ghana.

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1: Ich liebe einfach diese Line, klebt in meinem Arsch wie Panini. Ich glaube, das ist echt, ja, das ist einfach eine gute Line.
2: Hey, ich möchte aber, also, eine dumme Frage dazu.
1: Mhm.
2: Es gibt doch auch diese Panini-Sticker. Geht es um die Sticker oder geht es um Panini, also das, wie das Brot?
1: Ah, ich war jetzt voll bei den Stickern. Also Die Panini-Bilder, wie so die Fußballbilder, oder?
2: Ja. Ich fand mich auch so von wegen, warum sollte so Brot an dem Arsch kleben? Aber auch, warum sollten
1: Panini-Bilder kleben halt einfach,
2: weil wenigstens die halt so Abziehbilder sind, oder?
1: Ja, das ist eine dumme Frage.
2: Nee, überhaupt nicht, aber. Aber trotzdem dachte ich so, wie, warum sollten die auf ihrem Arsch kleben? Aber sie kleben halt, ja.
1: Die kleben halt. Aber ich überlege mir das nochmal, vielleicht können wir am Ende nochmal darauf zurückkommen.
2: Ich sag doch das Brot, was an ihrem Arsch klebt.
1: Ja, so Brot mit so Tomaten-Mozzarella-Billa. Ja, egal, auf jeden Fall.
2: Apropos Essen. Wir haben uns gerade das Video angeguckt. Guckt euch gerne das Video an, weil wir sind jetzt hier wieder in der Gemeinposition, dass wir auch Sachen sehen können. Und da ist auf jeden Fall Laila mit ihren zwei MitstreiterInnen in der Backstube und essen Muffins, machen irgendwie Zitronensaft auf Muffins mit Vulven drauf.
1: Mhm.
2: Sind am Fuden einfach.
1: Ja, und am Ende essen sie ihr iPhone.
2: Ja,
1: was
2: sie ist ihr iPhone.
1: Ist.
2: Achte
1: voll,
2: da drauf.
1: Ja, ist echt wow.
2: Aber gut.
1: Ja, vielleicht kann man ja da anfügen. Ja, voll, dass wieso eben die Vulva mit Kitty ersetzt wird und weil sie so süß ist wie eine Kiwi. Auch da haben wir wieder die Essensanalogie. Oder den Vergleich sozusagen. Wie findest du das, dass die Vulva Kitty genannt wird?
2: Hey, ich find's voll fein, wenn sie das so selbst so sagt. Ja, ist irgendwie spielerisch.
1: Okay, ich habe mich kurz ein bisschen genervt, glaube ich.
2: Mhm.
1: Als wie so ein Ding ist, so von wegen, oh okay, man darf nicht sagen, wie Geschlechtsteile heißen oder so.
2: Ich glaube, es hätte sich dann einfach ganz anders angehört. So, die Vulva ist irgendwie, also das wäre
1: so süß wie eine Kiwi.
2: Vulva süß wie eine Kiwi, obwohl geht. Geht schon auch.
1: Ja, okay.
2: Aber ich glaube, weil
1: es
2: so ein bisschen mit den Worten
1: schon
2: so ein bisschen mehr spielt dann vielleicht. Ja, okay, wäre schon gegangen.
1: Oder man hätte zu so sagen, also keine Ahnung, wenn es dann die ganze, aber es geht so viel auch um Essen eben so geht, so von wegen, okay, warum eine Kitty, weil das ist ja das kleine Kätzchen, oder? Oder habe ich da ein Panini? Also deswegen Panini,
2: Panini
1: könnte
2: Panini
1: auch
2: Moment.
1: Schon. Deswegen könnte man eigentlich sagen, ja, Panini, why not? Das Panini
2: ist auch Essen.
1: Kann ja auch kleben an einem Arsch.
2: Ja, ist halt
1: also
2: dumm,
1: so.
2: Okay.
1: Nee, eben jetzt finde ich das eigentlich eine voll die gute. Also ja.
2: Ja, aber check schon auch.
1: Aber es kommen ja super viele Sachen, so Cini Mini, süßer Snack.
2: Ja.
1: Keine Ahnung, einfach alles so Essensachen.
2: Stimmt.
1: Big Mac kommt vor, ich esse Obst, du Big Mac.
2: Und sie isst Papaya.
1: Genau.
2: Also, in dem Song von Ebo ging es ja schon in erster Linie darum, irgendwie ihre Sexpartnerin so in den Himmel zu loben.
1: Mhm.
2: Und in dem Song ist ja schon so, dass Laila sich schon so selbst gut anpreist.
1: Total, ja.
2: So, warum sie so geil ist und so.
1: Ja.
2: Und ist ja auch fein und vor allem auch nice nochmal in Bezug auf Sex, dass sie halt so voll so klare Anweisungen gibt, was ihr Sexpartner machen soll, was sie möchte und so weiter. Und da schon so, wie ich weiß, was ich will, das sage ich und dann wird das gemacht.
1: Mhm.
2: So. Ich glaube, was mich so ein bisschen stört, ist dieses, ich hätte es nicht gebraucht, dass so deine Ho will eigentlich, ich breche das KitKat, also dass so eine andere Frau oder so andere Frauen so ein bisschen runtergemacht werden, damit sie besser dasteht, weil es ja schon in so einem Vergleichsmoment so, ich bin geiler als deine Ho, so mäßig.
1: Mhm.
2: Und ich denke mir so wie, okay, ja, it's Rap, es ist ein normal thing, aber ich hätte es nicht gebraucht. Ich glaube, sie hätte sich auch ohne das anpreisen können und irgendwie mit ihrem von ihrem nicen Sex mit ihrem Typen sprechen können oder so.
1: Voll, das stimmt total. Was ich aber durchaus nice finde, ist so ein bisschen, dass es ja, keine Ahnung, wenn wir hier jetzt wie so eine Hetero-Konstellation haben, dass sie dann wie total in charge ist und irgendwie so sich mega also ich wie so das Gefühl habe, so diesen Typenwohl oder dieses eher irgendwie auch so mega, ja, dominiert auf eine gewisse Art und Weise, so bestimmt. Und sie ist wie so die, die sagt, wo es lang geht. Und sie weiß genau, was ihre, was sie kann, so.
2: Voll. Und was ich auch interessant finde, ist, weil so, keine Ahnung, das ist ja schon auch dieses, er kommt in meinem Gesicht oder so. Ich weiß jetzt nicht wortwörtlich, aber letzten Endes diese Aussage.
1: Mhm.
2: Ich hätte nicht gedacht, dass ich das mal in einem Rap-Song höre, irgendwie so smooth und sexy oder so selbstbestimmt, mhm. dass die Frau irgendwie sagt, ja, do it und es ist geil und jetzt ist alles creamy.
1: Mhm.
2: So, weil ich glaube, in vielen anderen Raps von Cis-Dudes würde das einfach so voll herabwürdigend sein, so ich spritze dir in dein Gesicht, aber keine Ahnung. So.
1: Ja, voll, das stimmt.
2: Und sie so ist wie, ja, er tut das für mich, weil ich das will. Ja. Also das ist irgendwie nochmal so auch umgedreht und da schon auch nochmal so voll diese sexpositive Sache. Gut, dann war das jetzt die Zusammenfassung. Und damit gehen wir über zum nächsten Song von Dr. Bitch Ray im Feature mit Title.

finde den Song schon geil. Keine Ahnung, ich dachte immer so, Lady Betray, irgendwie so, ich finde ihre Attitude richtig nice, aber ihre Musik irgendwie dann nicht so, flasht mich irgendwie manchmal nicht so krass

0: Passiert, glaube ich, schon auch das, wo ich am Anfang behauptet habe, wir hätten uns die Songs unabhängig davon ausgesucht. Und zwar, dass da ja schon auch eine Machtdemonstration so stattfindet. Aber ja auch anscheinend eine Machtdemonstration, die vom Gegenüber oder eine Machtvorstellung, die vom Gegenüber auch voll so angenommen wird und vielleicht auch gewollt wird. Aber weil ich habe das Gefühl, in den anderen Songs, zum Beispiel so Deutsche Schwänze oder so, geht es ja schon auch voll darum, irgendwie eine Herabwürdigung stattfinden zu lassen oder so. Im Gegensatz zu diesem Song.
1: Ja. Voll, aber ich finde so, die Dominanz ist ja immer noch da. Also gerade so, weil es ja mega so dieses Toy-Ding irgendwie so mitgenommen wird, eigentlich so im ganzen Song.
0: Ja.
1: Oder Toy-Boy würde ich jetzt wie so sagen. Oder keine Ahnung, aber halt so.
0: Man muss dazu sagen, dass Title auf dem Label Erotic Toy Records ist.
1: Mhm.
0: Das heißt, es ist halt auch immer so ein
1: wow.
0: Wie voll so ein Wortspiel.
1: Mehr gegoogelt als ich. Ja.
0: Nee, das wusste ich auch schon vorher. aber das glaube ich, da halt auch einfach voll dieses Wortspiel ist, so von wegen, hö, du bist mein Toy, weil du bist halt auch bei Erotic Toy Records. So.
1: Ja, ja.
0: Aber
1: voll, genau. Aber so dieses Pocket Toy Boy, ja, keine Ahnung, ja. Oder irgendwie so, genau, ich steck dich in meine Louis V, weil du mein Spielzeug bist. Und also so, ich glaube es schon, oder da wird für mich, glaube ich, schon so ein bisschen klar, so hey, ich kann mit dir machen, was ich will. So,
0: ja.
1: Ich spiele mit dir, du bist mein Spielzeug, du bist für mich da und nicht, dass ich dich pleasen muss, sondern
0: ja.
1: Wie so, du wirst mich pleasen.
0: Ja. Und irgendwie finde ich es auch nice, dass das Title mitgemacht hat.
1: Mhm.
0: Weil, also I don't know, sozusagen, okay, ich mache mit dir diesen Song und es ist irgendwie nice und es ist irgendwie fun, aber letzten Endes sagst du, so in dem Song, was ja auch eine Performance ist, aber dass du mich ausnutzt. Oder dass du mich nutzt.
1: Ja.
0: So, ja.
1: Ich glaube, ich habe noch eine Frage zum Anfang. Also so, weil zum Beispiel mein Anfang, meint sie ja so Pussy Juice, ich habe genug.
0: Mhm.
1: Und dann die dritte Line ist Pussy Juice, ich krieg nie genug. Und wo ich dann so ein bisschen war, ja, weil ich auch gerade davor so ein wissenschaftliches Buch gelesen habe und dann ist man ja immer so im Vergleich und bla.
0: Mhm.
1: Aber halt irgendwie so, ist es so eine Anspielung von wegen auf die eine Seite von so einer Darstellung von Sex oder gleichzeitig auch eine Sexualisierung von Frauen. Also wie so, ich habe genug von der Sexualisierung von Frauen als Objekte oder so und im Gegensatz zu, ich habe nie genug von der eigenen Sexualität, die eigene Sexualität leben zu können. Also weil irgendwie sind ja eigentlich Gegensätze, also wenn man das so einfach als Sätze liest und dann so hinstellt irgendwie so. Aber so, dann habe ich mich so ein bisschen gefragt, so, ah, okay, auf was bezieht sich das irgendwie so genau?
0: Ich glaube, ich habe es einfach so gesehen wie, okay, wenn man sich den Satz an sich anguckt, sind es zwar Gegensätze, so, ich habe genug oder ich krieg nie genug, aber ich habe es eher als so Spiel gesehen von wegen, ich krieg nie genug Sex mit dir oder so. Und ich habe genug Pussy Juice. Also tatsächlich irgendwie, glaube ich, eigentlich
1: okay,
0: auf der…
1: okay, mehr so bei dem Wörtlichen, ja.
0: Ich glaube, ich bin einfach auf der Ebene geblieben.
1: Aber dann wäre es ja wie so Pussy Juice, ich habe nie genug. Dann könnte es auch sein, so, okay, ich habe nie genug Pussy Juice. Also so, was ja totally fine ist, auch.
0: Ja.
1: Aber dann beides so hin und her. Aber
0: vielleicht
1: ja,
0: bleibt es auch offen.
1: Ja, vielleicht bleibt es auch offen. Aber was ich gerade noch funny fand, was mir jetzt gerade erst aufgefallen ist, so, dass der Aufzug wieder vorkommt.
0: Ah!
1: Ja, der Aufzug von Ebbo.
0: Stimmt!
1: Weil doch so.
0: Stimmt.
1: Sie singt, wo war das? Du so heiß süßer willst ein Autogramm haben und dann kreuz und quer Aufzug fahren.
0: Voll.
1: Und der Ascenseur-Aufzug halt so kommt bei Ebbo auch schon vor als Sex-Location.
0: Ist schon auch so ein Ding, oder? Auch in so Filmen oder so. Der Aufzug. Ups,
1: Sex
0: dann ist
1: Aufzug.
0: Der Aufzug stecken geblieben. So mäßig.
1: Stimmt, ja. Oder so The Elevator List. Gibt's doch auch so ein Game, so von wegen, wen würdest du auf deiner Elevator List haben, im Sinne von, mit wem würdest du Sex im Aufzug haben wollen? Oder mit wem würdest du im Aufzug eben stecken bleiben wollen, sozusagen?
0: Ja, gut.
1: Let's go to the next song, den wir vorbereitet haben.
0: Ja, auf jeden Fall Pussy Juice, nicer Song, hört ihn euch an. Er ist, wie alle anderen Songs auch, in unserer Playlist auf Spotify, Adlibs Playlist.
1: Genau.
0: Sie. Folgt
1: Pussy
0: ihr.
1: Juice.
0: Und jetzt gehen wir weiter zum nächsten Song, und zwar Lola von Nura.

0: Ich finde, das kann Nora auch sehr gut.
1: Catchy Songs, catchy Refrains.
0: So, das mit, ja.
1: Ja, that's true. Ja, was am Ende des Videos natürlich noch steht, eben so Support Sex Workers.
0: Mhm.
1: Die Message, glaube ich, so von dem Song. Vielleicht gerade so vorneweg.
0: Und ich glaube, das ist auch ja eine Position, die Nora irgendwie auch außerhalb ihrer Musik voll vertritt und irgendwie auch so, ich glaube schon auch so auf Instagram oder so oder auch auf OnlyFans unterwegs ist und so Sexworkers so unterstützt.
1: Ich dachte so beim ersten Hören so kurze Weile so, es wird irgendwie durch, also so was für ein Bild wird eigentlich gezeichnet so von Sexarbeit. Und das eigentlich so eine totale, ein extremes Können präsentiert wird, was auch, ja, aber dann, oder keine Ahnung, irgendwann hatte ich so das Gefühl, so, ah, wird es irgendwie so romantisiert oder nicht, irgendwie so von wegen, okay, es gibt mega viel Geld und die Personen sind super able, also sie können so von der Brücke in den Handstand und bla und alles so. So alle, keine Ahnung, könnte man, also ja, ohne Kontext könnte man dann auch denken, so okay, it's like super great times. Und dann aber trotzdem so mit dem Anfang im Sinne von, ich komme wasted in den Club und zur Begrüßung einen Shot, also wo, glaube ich, so diese Romantik trotzdem irgendwie so gebrochen wird, also für mich auf jeden Fall.
0: Mhm.
1: Ja.
0: Ja, also genau, ich glaube nochmal ganz grundsätzlich ist so, dass der Song so ein bisschen rausfällt, im Vergleich zu den anderen Songs, die wir vielleicht spielen, weil es da jetzt nicht um so privaten Sex geht, sondern eben um Sexarbeit, was sich so thematisch schon irgendwie nochmal unterscheidet. Aber da irgendwie in dem Song trotzdem so eine, ja, so Sex-positiv oder so, ja, oder vielleicht, ja, vielleicht so.
1: Ja, Umgang und Implikation mit Sex oder irgendwie so ver.
0: Ja. Und das halt, genau, halt auch so, dieser Song natürlich so freiwillige, selbstbestimmte Sexarbeit thematisiert.
1: Voll.
0: Und die ja oft trotzdem nicht ernst genommen wird. Und deshalb verstehe ich, dass im Gegensatz dazu dann vielleicht so ein Song kommt, der, ja, das eben auch nice darstellt.
1: Mhm. Nee, das finde ich auch voll fein. Ich glaube, ich habe mich nur so gefragt irgendwie so, keine Ahnung, weil es ja oft im Diskurs irgendwie so darum geht, wie, von wem wird Sexarbeit dargestellt, glaube ich. Oder so, wie ich das bis jetzt auf jeden Fall mitgekriegt habe. Ja. Ja.
0: Ich finde es auf jeden Fall nice, dass in dem Video, wir haben mal wieder das Video geguckt, halt auch nicht nur Cis-Frauen zu sehen sind, dass da irgendwie halt auch so eine Diversität gezeigt wird. Und halt auch bekannte Gesichter, beziehungsweise dass eben auch fürs Video einfach so SexworkerInnen halt so sich geholt wurden und nicht nur, dass, keine Ahnung, Nora sagt, ah, ich mach das jetzt alleine oder so, sondern ja auch, da ja vielleicht auch ein Support stattfindet, in dem da halt irgendwie eine Öffentlichkeit nochmal Zugang zu hat.
1: Mhm. Ich glaube, es ist halt so, also so musiktechnisch finde ich es jetzt irgendwo durch ein bisschen ähnlicher wie den Ebbo-Song, La Petite Mort, den wir am Anfang gehört haben, weil es trotzdem irgendwie so eine traurige Note für mich hat. Also so vom Vibe, vom Lied irgendwie so. Also schon so happy im Sinne von, ich höre das irgendwie so und dann läuft es mir nach oder ringt in meinem Ohr nach. Mhm. Aber irgendwie so ein bisschen so, auch so wiederum dieses Reflexive mitschwingt. So. Ja, ich würde sagen, wir kommen noch zum letzten Song.
0: Voll.
1: Mach mal Platz von Bounty und Coca.
0: Woohoo!

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1: Hey, also mit ihnen will man sich wirklich nicht anlegen, weil sonst muss man sich mit einer Teflonpfanne verteidigen. Ich weiß nicht, ob ich das richtig verstanden habe mit Teflon. I don't know. Vielleicht ist es auch was anderes. Aber ja.
2: I don't know. Ich frage mich ja, wer ist Bella B?
1: Das ist die große Frage. Ich denke ja immer noch, bist du Bella? Eigentlich singen sie über dich. Aber
2: eigentlich singen sie über mich. Das heißt, ich bin schon mal raus aus dem Streit. Bin Homie. Ich finde es auf jeden Fall, es ist schon von den Songs, die wir jetzt spielen, der krass andere Sound.
1: Total.
2: Oder?
1: Ja, und irgendwie so dieses, irgendwie hat es für mich ein bisschen so das Gangster-Rap-Ding.
2: Voll.
1: Ja. Also von dem, was gesagt wird, aber schon auch so vom Beat her und so.
2: Ja. Voll. Ich glaube, es ist so auch der einzige Song, in dem, oder den wir heute spielen, weil in den anderen Songs war es so, obviously, okay, in diesem Song geht es um Sex,
1: mhm,
2: und es war auch so die Intention. Und in diesem Song ist so, okay, es geht auch um Sex. Die Zeilen, die sie rausgeschrieben haben, die was mit Sex zu tun haben, es sind ja, genau, sind sozusagen die zwei Parts. Mit dem ersten Part ist so dieses dieses Freak in den Sheets. Want some D, doch bin B. Dann dieses reib dein Dick an der Klit, scheißegal, reib die Klit an der Klit.
1: Mhm. Das erste, was du, was du so gesagt hast, ist mir auch aufgefallen, aber so, wo ich mich dann so gefragt habe, eigentlich finde ich es gar nicht, also wie so nice, dass sie wie so eine gewisse Queerness irgendwie so repräsentieren hier.
2: Mhm.
1: Aber gleichzeitig sehe ich es auch nicht ganz, also weil dann wie so, halt so kommt, reib dein Dick an der Klit,
2: hm,
1: und dann aber erst so im zweiten Ding, scheißegal, reib die Klit an der Klit, so im Sinne von, das ja, für mich dann im ersten so trotzdem die Norm ist so ein Dick und eine Klit, aber gleichzeitig kann das ja auch eine gewisse Queerness sein, je nach Genderqueerness, aber ja, keine Ahnung, das war nur so ein kurzer Gedanke.
2: Ja. Aber ich meine, sie spricht ja dann auch vom Strap-on, was natürlich jetzt auch nicht unbedingt nur eine queere Praxis sein muss, aber der Black Swan ist ja schon, naja. Aber was sie auf jeden Fall da halt auch, keine Ahnung, so sehr selbstbestimmt, einfach dieses zeig, wen ich gerade ficken will, kein Vorwand, was für Netflix, ey.
1: Ja.
2: Also halt auch dieses, ja, wenn ich halt Bock habe, sage ich das halt und muss nicht so tun, als ob oder so, sondern kann das irgendwie klar auch benennen.
1: Total. Voll. Oder auch so Business Queen, gib mir Cream, Bella B, Color Schießt. Also so,
2: mhm,
1: ich bin die Queen und I know how, also wie so, dass sie voll oder sie voll bestimmen, wie es läuft und irgendwie so das Sagen haben, so dieses selbstermächtigende Ding.
2: Ja. Und auch in dem zweiten Teil wird irgendwie so gesagt, dieses, er will mich überreden, doch er schafft es nicht.
1: Ja.
2: Also, ja, also genau, das ist halt da trotzdem auch so, wie, okay, ich habe Nein gesagt und Nein heißt halt
1: ja.
2: Nein. So, also,
1: ja.
2: Ich sag schon, wenn ich will, aber jetzt nicht.
1: Ja.
2: So.
1: Voll. Und doch auch so, das hast du vorhin irgendwie gesagt, aber so, dass das auch sehr gespickt ist halt mit so random Wörtern oder random Sätzen teilweise. Oder manchmal hat man ein bisschen so das Gefühl, so okay, es füllt halt einfach so,
2: mhm,
1: gerade die Beats.
2: Mhm. Ja, ich glaube, der Song, ich glaube, das ist auch so einer der ersten Songs, die halt rausgekommen sind, ist, glaube ich, schon so Skills zeigen halt auch.
1: Ja.
2: Also so Rap-Skills halt. Ja.
1: Ja. Ja. Was auch los, oder mir gerade auffällt, so, dass man wiederum zu Ebo gehen kann, aber halt von wegen, komme nicht mit Quickie, mach paar Runden oder Peace.
2: Mhm.
1: Also so, weil Ebo ja auch so das
2: mit den Runden.
1: Runden, ja, genau, okay, so irgendwie so aufnimmt. So.
2: Ja, und ich habe auch noch so, einerseits wird auch gesprochen vom Headshot, aber ich glaube da, also jetzt bei Bounty und Cocoa wird schon so von Headshot gesprochen und bei, aber es ist nicht so ganz klar geframed, ob das jetzt ein Schuss in den Kopf ist oder so eine Sexanspielung ist, es bleibt irgendwie auch so ein bisschen offen.
1: Mhm.
2: Und bei Laila wird das ja auch das ist ja auch Thema, so. Und ich habe mich auch gefragt, ob es auch Sexarbeit-Anspielungen sind, oder? Oh. Weil zum Teil auch dieses, er muss sich beweisen, gibt 100 in der Suite. Und da habe ich mich gefragt, okay, gibt er einfach so, gibt der 100 im Sinne von, er gibt sich halt Mühe, weil er muss sich beweisen, oder gibt er halt Cash? Oder auch noch so eine Zeile, Baby, alles gut, solange nur das Cash kommt. Ja. Und auch dieses, I'll take the richest. Also ich glaube, es ist nicht ganz eindeutig, aber vielleicht auch, weil wir im Vorhinein Nura gehört haben, dass das irgendwie noch so in meinem Blickfeld war. Ja.
1: True. Ja, das stimmt. Also ich hatte das wieso nicht, glaube ich, so beim Hören, aber kann schon sagen, also es geht ja auch viel einfach um Geld auch so.
2: Mhm.
1: Aber ich hatte mehr so das Gefühl, es geht so um Geld im Sinne von so, hey, I wanna, ja, dass man irgendwie so reiche Leute daten oder halt ficken will, keine Ahnung,
2: ja,
1: um
2: ja.
1: selbst zu profitieren.
2: Voll.
1: Um halt nice times zu haben in großen Suites.
2: Ja, voll. Ich glaube, es ist auch nicht so eindeutig, aber ich habe da irgendwie kurz dran denken müssen. Und nochmal kurz zu diesem Bisexualität.
1: Ja.
2: Dass ich schon das Gefühl habe, dass vielleicht so im, weil die machen ja schon so Gangster-Rap und ich habe das Gefühl, im Gangster-Rap ist es schon auch vielleicht mehr ein Ding zu sagen, hey, ich stehe nicht nur auf Typen.
1: Ja.
2: Oder so?
1: Voll. Also safe. Also das ist safe so. Ich glaube, es gibt
2: also ich meine, das ist, glaube ich, auch nochmal was anderes, so in welcher Rap-Sparte man sich sozusagen, ob man sich in so Polit-Rap befindet oder so, oder...
1: Nee, das stimmt, das hatten wir doch auch schon mal, als wir Shirin David gezeigt haben, aber so Folge 1, by the way. ja, wo sie sich auch als Bi bezeichnet.
2: Oder so.
1: Oder so, ja. Auf jeden Fall haben wir darüber geredet und ich glaube so, ja, dass es schon auch so ein bisschen ein anderes Ding ist. Ja, die großen Fragen des Lebens. Sex im Hip-Hop, aber... Wir können jetzt ja nicht ewig über Sex im Hip-Hop sprechen, aber auf jeden Fall, nee, leider ist die Zeit natürlich schon um und wir hoffen, die Folge hat euch gefallen. Falls ihr irgendwie Feedback oder Fragen habt, bitte gerne melden. Wie immer auf @lips_podcast.
2: Auf Instagram.
1: Instagram, genau. Kann man uns schicken. Aber ihr könnt auch auf jeden Fall unsere Playlist euch anhören mit all den Songs, die wir dort hochladen werden. @lips_podcast einfach auf Spotify. Ja, und Bella, wir haben uns ja noch was Gutes überlegt für die nächste Folge. Und zwar,
2: ich meine, das ist ja jetzt auch Sommer, bald sind Semesterferien und dann fahre ich auch nach Hause, nach Leipzig. Und wir haben uns überlegt, dass wir die nächste Folge über Rap aus Leipzig machen und in der darauf folgenden Episode eine Folge über die Schweiz.
1: Das ist jetzt nicht witzig. Das
2: ist schon witzig. Also wir machen eine Folge über Leipzig und eine Folge über die Schweiz.
1: Naja, aber die ist auch viel kleiner. Also so, keine
2: Ahnung. Als Leipzig.
1: Ja, okay. Aber auf jeden Fall, die nächste Folge wird über Leipzig sein und deren Hip-Hop-Szene, Flinter-Hip-Hop-Szene. Und vielleicht noch als Anmerkung, genau, ihr könnt ja unsere Folgen auch online nachhören und zwar auf Sphere Radio, eben aus Leipzig, oder dem Radio Lora aus Zürich.
2: Also
1: auf,
2: der Schweiz.
1: 97,5 Megahertz. Und damit verabschieden wir uns heute von euch.
2: Und bis zum nächsten Mal.
1: Ciao,
2: Rosa.
1: Bella.
2: Ciao,
1: ihr. 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

0: Hallo und herzlich willkommen zu Gute Laune Gold. Heute mit einer ganz besonderen Sendung, denn ich bin nicht alleine im Studio, sondern habe einen Gast. Hallo Herbert.
1: Hallo.
0: Herbert Kubitschek ist heute aus Bremen zu mir angereist. Und ja, wir sind in Kontakt gekommen, weil ich glaube, ich habe was bei dir bestellt.
1: Genau.
0: Du hast eine große Sammlung an Schallplatten, die du gerade langsam auflöst. Und dann hast du mir geschrieben und gesagt, hier, ich habe übrigens auch gerade so ein kleines Quiz. Und dann habe ich geschrieben, hier übrigens, ich habe so eine kleine Radiosendung. Und dann sind wir irgendwie ins Gespräch gekommen. Und es ist diese Idee einer Sendung entstanden, die sich mit Ende der 50er Jahre beschäftigen soll und deinen Teenager-Idolen. Habe ich das so richtig wiedergegeben?
1: Ganz genau, denn da war bisher noch eine kleine Lücke in deinem Programm.
0: Das ist vollkommen richtig. Da ist wirklich eine Lücke. Und das liegt einfach daran, dass ich mich mit den 50ern relativ schlecht auskenne. Also für mich beginnt so der, alles was so im schlageresken, deutschsprachigen ist, Beat und so weiter, das beginnt so ab den 60ern für mich richtig interessant zu werden. Und die 50er, da kenne ich mich wenig aus. Und deswegen ist es ganz hervorragend, dass ich da mit dir heute quasi einen Zeitzeugen und Experten mir in die Sendung holen konnte, der uns ein bisschen über diese Zeit was berichten kann.
1: Ja, ich bin 46 geboren und habe mit 13 Jahren, also genau 59, angefangen, meine ersten Schallplatten zu kaufen.
0: Also wirklich genau in dieser Zeit selber jung gewesen. Und das ist natürlich immer was, wenn ich hier über bestimmte Themen spreche, dann natürlich war ich nie Zeitzeuge und kann auch immer mal sein, dass ich dann irgendwas erzähle, was gar nicht stimmt, wo Leute, die das selber erlebt haben, vielleicht sagen, ja, das war eigentlich ein bisschen anders. Und deswegen kannst du uns vielleicht kurz etwas noch über dich erzählen.
1: Ja, ich bin in Köln geboren und habe da auch studiert und bin dann als Professor nach Trier gegangen und von Trier nach Bremen als Professor für angewandte Informatik. Und seit 11 Jahren bin ich pensioniert, habe aber immer auf meinen Dienstreisen mit Kooperationsprojekten oder auf Tagungen in den USA, Kanada, Großbritannien, Skandinavien in den Secondhand-Läden dann auch Platten gesammelt. Und überwiegend jetzt Englische. Aber aus meiner Zeit von damals habe ich auch noch eine ganze Reihe deutscher Platten. Und die Teenager-Idole 1959, das waren überwiegend Peter Kraus und Conny. Mhm. Für mich war das allerdings eher Ted Herold und Gus Backus. Kommen wir vielleicht noch drauf auf die Unterschiede.
0: Ja, müssen wir auf jeden Fall noch drauf kommen. Und den ersten Titel, den du uns heute mitgebracht hast, genau, vielleicht spielen wir erstmal einen Titel.
1: Das ist Tutti Frutti von Peter Kraus, weil ich denke, das ist der erste Rock'n'Roll-Titel in den USA gewesen von Little Richard und dann direkt von Peter Kraus gecovert. Und wenn man in Wikipedia schaut, dann soll das der erste deutsche Rock'n'Roll-Titel sein. Und
0: okay.
1: Der ging so.
2: Wop,

0: Ja, Peter Kraus mit Tutti Frutti. Und wir haben uns gerade während der Song lief auch so ein bisschen darüber unterhalten. Also Rock'n'Roll-Nummer und das Besondere am Rock'n'Roll ist natürlich, ja, das spricht die Jugend oder ist die Jugendmusik damals. Und es wird alles ein bisschen zweideutiger und da kommen sexuelle Anspielungen. Aber hier im Deutschen kaum, oder?
1: Naja, es hat niemand gefragt, was ist Tutti Frutti, welche Früchte sind das? Und ich kann mich noch erinnern, dass dann ein paar Jahre später bei Radio Luxemburg, RTL im Fernsehen, eine Sendung mit Hugo Balder lief, Tutti Frutti mit lauter leicht bekleideten Damen im Bikini. Also das sind schon bestimmte Früchte, um die es da geht.
0: Und das ist spannend, weil ich kenne einen Rock'n'Roll-Titel, der eventuell noch ein paar Monate früher rausgekommen ist. Und zwar ist das von Werner Hass, Simsalabim. Hier im Osten bei dem Label Amiga erschienen. Und das ist eine deutsche Version von Shake, Rattle and Roll. Und auch da, klar, geht es erstmal um das Würfelspiel, aber natürlich auch Anspielung auf sexuelle Handlungen, Shake, Rattle and Roll. Aber wir können auch hier mal gucken, in dieser Simsalabim von Werner Hass, ob da noch irgendwas von sexuellen Anspielungen drin ist oder ob es da auch plötzlich um was ganz anderes geht.

0: Werner Hass mit Simsalabim. Und wir haben gesehen, von dem ursprünglichen Shake, Rattle and Roll bleibt ja nichts mehr übrig. Es ist plötzlich ein märchenhafter Text irgendwie daraus geworden. Und ja, Werner Hass hatte auch nur eine ganz kurze Karriere hier im Osten, denn auf der anderen Seite dieser Platte ist der Titel Rock'n'Roll Again. Und das wollte man in der DDR, also dass da plötzlich jemand Rock'n'Roll singt und das dann auch noch auf einer Platte steht. Also ab 58 hat er hier keine Auftritte mehr gekriegt und hatte mehr oder weniger ja, Berufsverbot. Aber auch, du hast mir schon erzählt, bei Tutti Frutti, auch da gibt es ja Unterschiede in den Originalversionen schon hinsichtlich, ja, was ist rebellischer vielleicht ein bisschen und was ist ein bisschen glattgebügelter?
1: Nee, das hat was mit dem Rassismus in den USA zu tun. Es gab Ende der 50er Jahre ja nicht nur Verbote für Schwarze in den Bussen und Restaurants, sondern auch in der gesamten Musikszene. Es gab getrennte Hitparaden für Pop und R&B. Es gab unterschiedliche Sender und die weißen Sender haben sich überwiegend geweigert, Musik von Schwarzen zu spielen. Nicht nur, weil sie schwarz waren, sondern weil sie auch die Titel oft als obszön fanden. Mhm. Ne, das gilt für Tutti Frutti, das war gebannt. Und da war es dann üblich, dass die Plattenfirmen weiße Sänger angeheuert haben, die den gleichen Titel mit abgeschwächten, sozusagen weichgespülten Songs nochmal aufgenommen haben. Und bei Tutti Frutti war eben die Originalversion von Little Richard verbannt von den deutschen Stationen. Und Pat Boone hat dann das für das weiße Publikum und die weißen Sänger gecovert. Und interessant sind dann nur kleine Textabweichungen in dem Original von Little Richard. Da geht es um I know a girl named Daisy und nicht nur she makes me crazy, but she knows what she do to me. Mhm. Ne? Und das war dann bei Pat Boone nur noch ein girl for me.
0: Ah, okay. Ja. Ja, das, ich meine, davon kann man auch im deutschen Schlager ein Liedchen singen. Also diese Abwandlungen, das Entschärfen und gerade auch hier im Osten, das war hier auch immer gang und gäbe. Man hatte vielleicht so ein bisschen Angst auch vor der Jugend, ne? Also der Rock'n'Roll, der da aufkommt. Oder wie hast du das damals wahrgenommen als Jugendlicher?
1: Wir haben das als eine neue Ära wahrgenommen. Bis dahin war ja Peter Alexander, Caterina Valente und dann kam plötzlich dieser Beat. Das waren junge Leute, haben Musik für junge Leute gemacht und nicht mehr die Älteren vom Tanzorchester für die Älteren vom Tanzorchester. Und mit denen konnte man sich identifizieren. Ne? Es gab dann die erste Jugendzeitschrift Bravo mit so lebensgroßen Fotos über 6 Folgen. Da konnte man sich dann Peter Kraus an die Wand heften in Lebensgröße.
0: Hattest du Peter Kraus in Lebensgröße an deiner Wand?
1: Ja, aber vielleicht kommen wir nochmal zu Peter Kraus. Tutti Frutti war jetzt nicht mein Lieblingstitel, sondern ich fand besonders originell Hula Baby. Vielleicht kannst du das mal spielen.
0: Ja, sehr gerne. Das spiele ich auf jeden Fall sofort mal ab.

0: Peter Kraus mit Hula Baby aus dem Jahr 1958. Und der Grund, warum es jetzt eben plötzlich solche jungen Sänger und Sängerinnen gibt, solche Teenager-Idole, die eben, oder dass man jetzt plötzlich auch Musik wirklich für Jugendliche macht, liegt sicherlich auch daran, dass aufgrund von wirtschaftlichem Aufschwung Jugendliche jetzt plötzlich sowas wie Taschengeld haben und in der Lage sind, auch Schallplatten zu kaufen und man die einfach als eine neue Konsumentengruppe entdeckt. Hattest du damals Taschengeld?
1: Ja, und das habe ich in der Tat auch überwiegend für Schallplatten, für Bravo und noch für so kleine Sigurd-Heftchen und sowas ausgegeben. Und es ist richtig, also auch, dass man eine eigene Zeitschrift rausbringt für dieses neue Publikum, diese neue Konsumentengruppe. Und dann wurde das Ganze erstmal durch die Hitparade von Radio Luxemburg noch befördert, die jeden Sonntag ausgestrahlt wurde und einmal im Jahr der Löwe dann verliehen wurde. Und in der Tat war dann auch Peter Kraus und Conny waren die ersten Sieger in dieser Löwen-Hitparade. Zu Peter Kraus muss man allerdings sagen, der ist auch hervorragend gemanagt worden, was nicht für alle, also für Werner Maas zum Beispiel, gar nicht galt. Und das kam nicht von ungefähr, nämlich sein Vater, Peter Kraus eigentlich, Siegfried Krausenecker, der hatte schon den Namen Krausenecker zu Kraus gemacht. Ah. Und der war beim Bayerischen Rundfunk der Moderator einer Sendung und konnte dann seinen Sohn erstmal auch da in dem, im Regionalfernsehen im ersten Programm unterbringen. Und nicht jeder hatte sozusagen die gleichen Chancen, dann auch in der Hitparade nach vorne zu kommen. Daran sieht man eben auch das Kommerzielle an der ganzen Geschichte. Aber das tut ja der Musik keinen Abbruch, ne? die wir damals gut fanden und die ich ehrlich gesagt heute immer noch gut finde.
0: Und ich auch heute gut finde, genau.
1: Aber wie gesagt, Peter Kraus, der trug noch Krawatte und war sozusagen der Lieblingsschwiegersohn, dann auch der Eltern der Teenager. Und mein Idol war Ted Herold, der kam ein bisschen aufmüpfiger daher. Ja. Wollen wir da mal reinhören?
0: Sehr gerne.
1: Dein kleiner Bruder.
0: Ja, mit einem sehr witzigen Text auch. Genau, also sehr unterhaltsam. Da freue ich mich, den spielen wir auf jeden Fall.

0: Bruder. Ted Herold mit Dein kleiner Bruder. Und du hast es gerade gesagt, der war ein bisschen aufmüpfiger vom Charakter her. Aber wenn ich mir die Musik anhöre, dann klingt das ja auch schon noch sehr schlageresk. Und so zwischen Rock'n'Roll und Schlager, einerseits aufmüpfig und Jugendkultur, andererseits vielleicht doch auch noch so ein bisschen angepasst. Wie hat man das wahrgenommen? Wie stand man auch dem Schlager gegenüber?
1: Also Schlager war irgendwie kein Begriff, sondern man hatte halt die unterschiedlichen Richtungen. Und ich glaube, das Entscheidende für mich damals als Teenager war, dass das andere auch Teenager waren.
0: Ja.
1: Peter Kraus und Ted Herold waren beide unter 20 zu der Zeit. Und mit denen konnte man sich mehr identifizieren, während Peter Alexander, der hätte schon fast mein Vater sein können. Ne? Das war der Unterschied. Also Teenager singen für Teenager. Ja. Da kommt die Identifizierung her. Mhm. Und ob das jetzt wilder Rock'n'Roll war oder eher auch eine Teilrichtung des Schlagers, das hat eigentlich dann für uns keine Rolle gespielt.
0: Weil man ja manchmal so denkt, okay, das war denen auch damals ganz wichtig, sich abzugrenzen, auch von der Elterngeneration. Ich meine, das war ja wichtig, schon diese verstaubten Vorstellungen und so, dagegen wollte man sich ja auch ein bisschen richten, aber man könnte jetzt denken, musikalisch, man wollte da auf gar keinen Fall mit dieser Musik identifizieren werden und man selber war Rock'n'Roller und bloß nicht zu schnulzig, aber muss nicht so gewesen sein. Also,
1: ja, aber eine Generation ist ja nie ganz gleich.
0: Ja.
1: Ne? Da gab es auch Rocker in Blue Jeans und mit Motorrädern, die da deutliche Unterschiede gemacht haben. Aber selbst da war dann eher Ted Herold als Peter Kraus. Also Peter Kraus hat überwiegend Paul Anka gecovert und Ted Herold überwiegend Elvis Presley.
0: Ah, okay.
1: Das ist auch nochmal ein Unterschied.
0: Ja.
1: Wenn man jetzt sich die amerikanische Szene anschaut.
0: Das stimmt, natürlich waren erstmal die Original und die Englischen viel, viel interessanter, aber auch damals, die Jugend konnte noch nicht so gut Englisch wahrscheinlich, wie das heute der Fall ist. Und da haben sich die Plattenfirmen natürlich dann auch mal was einfallen lassen und haben gesagt, okay, dann übersetzen wir die nochmal auf Deutsch, erschließen vielleicht den Markt hier anders. Und deswegen sind dann in den deutschen Schlagern und Rock'n'Roll-Hits auch viele englische Titel irgendwie nochmal gecovert worden. Ja,
1: ja. Aber es gab auch deutsche Kompositionen und richtig bekannt wurde Ted Herold jetzt nicht mit einem dieser eher aufmüpfigen oder witzigen Lieder, sondern mit einem ganz romantischen Moonlight.

0: Ja, eine schöne Schlagernummer eigentlich wirklich. Da würde mich interessieren, was waren so Momente, an die du dich erinnerst? Wo hast du diesen Song gehört? Was verbindest du mit diesem Song persönlich, vielleicht auch für Erlebnisse? Gibt es da irgendwas?
1: Ja, also insgesamt habe ich mich an Radio Luxemburg jeden Sonntag die Hitparade und Moonlight sehe ich jetzt noch vor mir. Das war, es gab eben auch Schlagerfilme.
0: Ja.
1: Peter Kraus und Conny, ne, sind besonders bekannt, aber es gab auch so Filme, da war einfach nur ein Song an den anderen gereiht und die Schlagerparade 1960. Das sehe ich jetzt noch vor mir in Schwarz-Weiß, wie Ted Herold da Moonlight singt in einem Kino in Köln und das war einer der ersten Filme, wo ich alleine, ne, ohne meine Eltern ins Kino gegangen bin. Insofern,
0: 14 Jahre warst du da, ne?
1: ja.
0: Genau, ja.
1: Okay, aber wie gesagt, Ted Herold, der eine meiner Idole und der andere ist Gus Bacchus, den man ja nachher von
0: Ja.
1: Sauerkrautpolka und ähnlichen
0: Auch
1: Dummheiten
0: aus Filmen dann, ne?
1: kennt,
0: Genau,
1: ne?
0: ja.
1: Aber ganz am Anfang hat er zum Beispiel einen Song von Elvis Presley gecovert. Können wir den mal
0: Na,
1: spielen?
0: auf jeden Fall. Welchen
1: Der
0: Song ist
1: heißt Ab
0: das?
1: und zu.
0: Okay, ich bin gespannt.

Ihr hört Gute Laune Gold. Heute bin ich nicht alleine im Studio, sondern habe Herbert Kubitschek zu Gast. Und wir machen einen kleinen Streifzug

0: durch Ende der 50er Jahre und seine und vor allen Dingen auch die von vielen anderen jungen Menschen Teenager-Idole dieser Zeit und mit welcher Musik sie quasi damals hier erfolgreich waren. Gerade habt ihr Gus Backus gehört mit Ab und zu. Ein schönes Cover von Elvis.
1: Ja, der hat nicht nur Elvis gecovert, sondern er hat einen ähnlichen Lebensabschnitt. Er war nämlich als GI in Deutschland. Im Gegensatz zu Elvis ist er dann allerdings nicht zurück in die USA, ja, wo er vor seiner Einberufung schon in einer Gruppe auch erfolgreich gesungen hat, und zwar bei den Del Vikings. Das war damals auch insofern eine Besonderheit, als dort weiße und schwarze Sänger zusammen waren und es dann geschafft haben, auch diese Rassentrennung in der Musik und bei den Sendern zu überwinden. Aber es gab ja noch mehr Teenager-Idole.
0: Ja, und wir hatten jetzt gerade das Elvis-Cover und eine andere Person, hattest du schon gesagt, die viel gecovert wurde, war Paul Anka. Und da fällt mir ein anderes Teenager-Idol dieser Zeit ein, nämlich Rex Gildo. Er hat Put Your Head on My Shoulder gecovert von ihm und das heißt auf Deutsch Denk an mich in der Ferne. Und wenn du magst, dann hören wir uns den jetzt mal an.
1: Ja, gerne. Kann ich mich gut erinnern.

0: Rex Gildo mit einer seiner ganz frühen Aufnahmen, 1959, hier Denk an mich in der Ferne, schönes Cover. Und Rex Gildo, ja, war ein Teenager-Idol und auch ihn hat man dann aber eine Partnerin zur Seite gestellt.
1: Ja, so wie Peter Kraus und Conny, bei Polydor war es dann bei Elektrola Rex Gildo und Gitte,
0: ja,
1: die aus Dänemark.
0: Ja.
1: Und einen Titel, den man von ihr nicht kennt, den ich aber besser finde als ich will einen Cover zum Mann und andere Schlager. Wollen wir mal zur Überraschung spielen?
0: Wir spielen den mal zur Überraschung und da muss ich auch sagen, den kannte ich vorher noch nicht. Den habe ich jetzt durch dich auch erst kennengelernt und ist auch sofort zu einem meiner Lieblingstitel von ihr geworden. Finde ich ganz großartig und freue ich mich ganz sehr, dass wir den heute spielen. Kleines Highlight der heutigen Sendung auch für mich.

0: Gitte mit I'm Sorry aus dem Jahr 1960, richtig?
1: Ja.
0: Und zu dem Titel hast du uns noch ein bisschen was zu erzählen?
1: Ja, also das Cover von Gitte kannte ich damals nicht, aber das Original von Brenda Lee. Und da erinnere ich mich, mein Taschengeld hat ja nicht ausgereicht, alle Platten zu kaufen, die ich gut fand. Und dann habe ich zu Weihnachten immer einen Wunschzettel gemacht und meine Tanten und Onkel haben mir dann ein oder zwei Singles zu Weihnachten geschenkt. 1960 hat meine Tante Ella mir I'm Sorry von Brenda Lee mitgebracht und ich kann mich heute noch erinnern, wie mich das gefreut hat.
0: Und gibt es diese Platte, also diese Platte, die hast du die noch
1: die
0: in deinem Besitz?
1: Noch,
0: also
1: ja.
0: Es ist wirklich auch die, die du damals zu Weihnachten gekriegt hast, die
1: auf
0: hast
1: Brunswick du. Brunswick in einem grün-weißen Cover, ja.
0: Stark, ja.
1: Gut, aber Gitte war ein weibliches Teenager-Idol. Das bekanntere und auch kommerziell erfolgreichere war natürlich Conny.
0: Ja, schon als Kinderstar oder als Kinder.
1: Die kleine Cornelia mit Schneeballschlacht und aber dann eben auch von ihrem Vater, der auch Musikproduzent war, dann im Teenageralter auch entsprechend promotet. Und interessant ist, dass damals die beiden großen Label, Polydor und Elektrola, oft die gleichen Coverversionen rausgebracht haben. Und ein Beispiel ist der Jana.
0: Mhm.
1: Das gab es von Peter Kraus.
0: Ja.
1: Aber wir können uns das von Conny mal anhören.
0: Ja, das machen wir.

0: Diana. Conny mit Diana. Und ich finde noch ein anderes Cover von ihr sehr schön, nämlich Lippenstift am Jacket. Im Deutsch hätte man wahrscheinlich eher Jackett gesagt. Das Original von Conny Francis, Lipstick on Your Color. Das finde ich sehr, sehr schön. Und wenn du magst, hören wir da auch noch mal rein.
1: Oh ja, ich erinnere mich.

0: Conny Frohbös covert Conny Francis, aber Conny Francis spielt ja auch eine entscheidende Rolle eigentlich damals und singt dann auch selber noch Deutsch.
1: Ja, nachdem die ersten Coverversionen von ihr erfolgreich waren, hat sich Polydor überlegt, warum lassen wir die nicht selbst Deutsch singen? Und da sind dann viele Hits, Schöner fremder Mann und Die Liebe ist ein seltsames Spiel erschienen. Sie hat dann auch mit Peter Kraus zusammen Duette gesungen. Also manche wurden gecovert, aber bei manchen Interpreten hat man die dann auch mehr oder weniger gut Deutsch singen lassen.
0: Ja, da hat man wirklich dann versucht, den Markt komplett auszuschöpfen und mit allem, was irgendwie ging. Und natürlich immer wieder sehr viel gecovert. Aber du hast auch gesagt, es gab natürlich auch Eigenproduktionen. Hast du vielleicht für uns auch einen Titel dabei, der eine deutsche Produktion war, wo man nicht gecovert hat?
1: Ja, von Billy Sanders. Und das ist ein witziger Titel. Der heißt nämlich, du hast zu viel Sexappeal.
0: Also da traut man sich dann doch etwas weiter hervor.
1: Anscheinend.
0: Und Billy Sanders hat auch so einen Sonderstatus. Also das war sein Image auch, mal so ein bisschen sich weiter aus dem Fenster zu lehnen. Wir hatten vor wenigen Sendungen ihn hier auch, als es um die Kindermelodien ging, da hatte ich, du hast meine Braut gestohlen auf die Melodie von Fuchs, du hast die Gans gestohlen. Er hatte also schon mehrere Titel, die so, ja, sehr skurril waren.
1: Richtig.
0: Du hast zu viel Sexappeal. Ich würde sagen, wir hören einfach mal rein, wie sich das bei Billy Sanders anhört.

0: A sex appeal. Ah, sex appeal. Sex appeal. 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
1: Billy Sanders mit Du hast zu viel Sex Appeal. Und das finde ich schon spannend. 59 ist da rausgekommen, was man sich dann doch schon hier getraut hat. Die Jugendkultur vielleicht mit so einer kleinen, mit so einem Vorboten einer sexuellen Revolution, denn die kommt ja eigentlich erst noch deutlich später. Aber trotzdem hier schon ein durchaus leicht obszöner Titel. Finde ich schon spannend. Und an der Stelle muss man das vielleicht dann doch auch nochmal einordnen. Also es ist wirklich ja Musik, die 60, teilweise mehr Jahre zurückliegt. Und wenn man das die Texte hört, dann geht es meistens immer nur um Äußerlichkeiten. Und vor allen Dingen werden natürlich viele Frauen besungen. Und die werden in der Regel auf ihre Rolle reduziert. Sie sollen hübsch sein, sie sollen gut tanzen können, sie sollen gut aussehen. Kann man heute sicherlich kritischer sehen, sagen, okay, was ist eigentlich, wie werden eigentlich Männer besungen? Werden die auch so auf ihre Äußerlichkeiten reduziert? Oder was ist denen ihre Rolle eigentlich? Also das muss man natürlich ein bisschen einordnen, aber es ist natürlich der Zeit geschuldet, in der das entsteht. Das waren bis jetzt vor allem ja Solo-Künstlerinnen und Künstler, natürlich immer begleitet von Ensembles, aber es gab auch Duos.
2: Genau. Und da hat Polydor Peter Kraus mit Jörg Maria Berg zusammengebracht und die haben dann unter dem Namen James Brothers eine Reihe von Erfolgen gehabt und ich habe die jungen Jahre mitgebracht.

0: die James Brothers mit die jungen Jahre. Und das ist eigentlich auch ein schönes Stichwort. Denn Herbert, die jungen Jahre bei dir liegen jetzt einige Jahre zurück. Wie blickst du jetzt als Rentner auf deine jungen Jahre zurück?
1: Also voll Begeisterung. Das klang ja traurig, ne? Die jungen Jahre gehen so schnell vorbei. In meinem Kopf sind die überhaupt nicht vorbei. Und im Gegenteil, ich lebe in der Musik und habe das jetzt seit 20 Jahren zu meinem Hobby gemacht. Damals konnte ich mir, also wir haben ja jetzt Singles gespielt, LPs überwiegend nicht leisten. Und wenn, dann habe ich die Best-of mir leisten können. Aber als ich dann Professor war und auf den Dienstreisen, ich sagte das ja am Anfang, in den Secondhand-Läden, da konnte ich mir dann die Original-LPs all meiner englischsprachigen Lieblingsinterpreten leisten. Und in der Musik lebe ich immer noch. Also ich habe im Grunde mit 25 Jahren aufgehört, mich mit der dann zeitgenössischen Musik, also ab 80er weiß ich überhaupt nichts mehr, aber in den späten 50er und 60er Jahren, da lebe ich sozusagen, habe da im Laufe der Zeit 16.000 LPs zusammengesammelt.
0: Das ist deutlich größer als meine Sammlung.
1: Aber meine Frau sagt, jetzt ist Schluss, wir können auch nicht anbauen. Und in der Tat, ich trenne mich jetzt von einer Reihe der Schallplatten. Ich habe die damals in einer Online-Datenbank alle erfasst, weil in den Läden wusste ich ja teilweise nicht mehr, habe ich die oder habe ich die nicht, und konnte dann übers Internet nachschauen.
0: So geht es mir jedes Mal. Also wenn ich Platten kaufen gehe, ich muss immer nachgucken, habe ich die schon oder nicht oder war die noch auf meiner Suchliste. Wenn ich das nicht online bei mir eingetragen hätte, hätte ich auch komplett den Überblick verloren.
1: Und diese Datenbank habe ich dann vor ein paar Jahren online öffentlich zugänglich gemacht. Mhm. Die Seite heißt www.secondhandlps.de und da kann man dann auch Platten aus dieser Zeit käuflich erwerben. Und ich habe mir jetzt nicht zuletzt aufgrund deiner Sendung überlegt, dass ich auch ins Radio möchte. Aber mit einer Besonderheit. Wenn ich in den Läden war, dann habe ich oft Platten gefunden von bekannten Titeln, aber von Interpreten, von denen ich gar nicht wusste, dass sie das auch gespielt haben, also Coverversionen. Und meine Radiosendung heißt Herberts Oldie Quiz, gut gecovert. Da spiele ich 4 Versionen von einem Song. Eine ist das Original und 3 sind Coverversionen, aber das sage ich nicht. Das sollen dann die Zuhörer und Zuhörerinnen raten. Wer sind die 4 Interpreten? Welche ist das Original? Welche gefällt euch besser? Das wird auf Radio Weser TV ausgestrahlt. Und die Antworten findet man dann auch auf meiner Homepage www.secondhandlps.de. Da gibt es dann auch Links zu den Videos mit den entsprechenden Songs, teilweise die Textunterschiede, wie wir sie bei Tutti Frutti hatten, und auch alle Platten mit dem Song, die ich online anbiete.
0: Also da auch auf jeden Fall nochmal die große Empfehlung von mir, wenn ihr da Freude gerade an Coverversionen habt, dann da auch auf jeden Fall mal vorbeizuschauen und das vielleicht mal anzuhören. Und Herbert, ich schaue auf die Uhr und die Sendezeit ist leider schon wieder um. Ich bedanke mich ganz, ganz herzlich, dass du zu mir in die Sendung gekommen bist und ein Thema mit mir zusammen erforscht hast oder nochmal wieder aufleben lassen hast, wo ich mich nämlich nicht so richtig gut drin auskenne. Die späten 50er Jahre Teenager-Idole, die eben auch deine Teenager-Idole waren. Und ja, vielen, vielen Dank, dass du vorbeigekommen bist und uns diese Lieder mitgebracht hast und die Geschichten mitgebracht hast und uns ein bisschen den Kontext auch vorgestellt hast.
1: Ich bedanke mich auch. Ich habe ja sogar noch was dazugelernt mit Werner Haas. Insofern danke auch an dich.
0: Ja, und natürlich auch vielen, vielen Dank an euch fürs Zuhören, dass ihr wieder eingeschaltet habt. Ich hoffe, euch hat es auch gefallen. Ich hoffe, ihr habt vielleicht auch noch was dazugelernt. Wenn euch die Sendung gefallen hat, dann schaut gerne mal auch bei Gute Laune Gold bei Instagram vorbei. Lasst da gerne ein Like da. Erzählt vielleicht auch anderen davon. Auch auf Soundcloud findet ihr Gute Laune Gold. Dort könnt ihr diese Sendung und alle vorangegangenen Sendungen nochmal nachhören. Auch da herzliche Einladung, mal vorbeizuschauen. Und natürlich, wie immer, einen Song haben wir uns für ganz zum Schluss noch aufgehoben. Und wir hatten eben bei den James Brothers von den jungen Jahren gehört. Und es so traurig ist, wenn die vorbei sind. Und da haben wir einen Song jetzt noch ganz zum Schluss, beziehungsweise du hast noch einen Song, der da gut anknüpft.
1: Ja, weil das wirklich für den Betreffenden traurig ist. Die Rede ist von Laurie London, der als 12-Jähriger große Hits hatte. Er kommt aus England, hat da unter anderem den Titel Boom Lada Boom Boom gesungen und den auch auf Deutsch.
0: Toller Titel.
1: Aber als er in den Stimmbruch gekommen ist, war seine Karriere vorbei. Insofern traurige, erfolgreiche, junge Jahre. Aber bei euch sollte das besser sein.
0: Ja, und ich denke, ich hoffe, der Titel ist nicht zu traurig fürs Ende. Wir verabschieden uns von euch und spielen euch diesen Titel noch. Nochmal vielen Dank, Herbert, dass du heute da warst, den weiten Weg auf dich genommen hast. Und vielen Dank nochmal euch fürs Zuhören. Macht's gut und bis bald. Euer Max Kinski
1: und Herbert Oldiefan.
2: Sieben Häuser weiter.

0: Okay, wir sind wieder in der Konzentration. Herzlich willkommen, wir sind, es ist für mich schrecklich ungewohnt, erst ein Lied zu hören und dann meine Stimme. Ich hoffe, ich kann.
1: Aber wichtig ist, dass wir in der Konzentration sind.
0: Ja.
1: Wir sind dreifach konzentriert heute.
0: Nein, ich habe gerade was umgeworfen und das hat gut gepasst. Wir sind also wirklich wieder reingestolpert in die nächste Sendung. Wir sind jetzt schon bei 45, Sendung 45. Letzten Monat haben wir hier eine der großen Sterne der Liedermacherei gewidmet, nämlich Bettina Wegner.
1: Oh, stimmt.
0: Oh, ja.
2: Ach, ich erinnere mich.
0: Sehr gut. Und davor hatten wir das Thema Bürgerrechte und da greifen wir heute ein bisschen drauf zurück. Allein
2: ziemlich, wie ich finde eigentlich.
0: Ich wollte es eigentlich sagen, nur personell und überleiten, dass du wieder hier bist, Micha.
2: Ja.
0: Herzlich willkommen, Micha. Micha hat...
2: Bin wieder auf Durchreise hier.
0: Ja, diesmal hat er nur so einen kurzen Kurztrip gemacht. Wo bist du gewesen? Ja. Und Lies und Micha sind mal zusammen wieder an der Strippe. Das hatten wir jetzt auch lange nicht, ne? Sehr schön, zuletzt sehr schön.
2: 2024 irgendwann,
1: zuletzt
2: oder?
1: Zuletzt vor 20 Jahren.
0: Sehr gut. Und ich steigere wieder meine Statistenquote. Sehr gut, sehr gut. Aber...
1: Wir sind doch keine Statisten. Ja, eben sagen, hast du noch gesagt, wir wären wichtig.
0: Ich steigere meine Statistikquote. Ich wollte damit sagen, dass ich der Statist bin. Und
2: ich habe Statistenquote gehört.
1: Ich habe auch Statistenquote gehört.
2: Ich brauche nur Statisten um mich herum.
1: Und das klang doch schon ein bisschen bohem.
0: Ich muss meine Komplimente unsubtiler gestalten. Du bist gut. Das wollte ich eigentlich damit sagen. Entschuldigung, jetzt wollen wir aber erst... wir haben ein Instrumentallied gehört. Was könnte denn nur unser neues Themachen sein?
2: Soundtracks.
0: Das wär ein netter Dings, aber ich weiß nicht, ob ich dafür schon bereit bin. Das ist mir noch ein bisschen zu inhaltsleer. Und das Problem beim Thema Soundtracks, ne, es gibt ja zu jedem Film gibt es einen Soundtrack. Und da kommt man in...
1: Ich glaube, das geht schon voll... Ich bin voll dabei. Soundtracks nächstes Mal. Komme ich genauso unvorbereitet wie immer.
0: Nächstes Mal kommt was heftig Emotionales, was ich aber jetzt noch nicht verrate.
1: Okay, ich weiß es auch noch nicht.
0: Ach, das Thema ist Gefühle, okay. Es reicht mir langsam mit dieser Gereinigungsgefühle.
2: Was heftig Emotionales, da könnte es vielleicht Gefühle sein.
1: Könnte.
2: In Schwarze getroffen.
0: Okay. Ich habe eine ähnlich billige Bezeichnung von dem heutigen Thema. Ich habe nämlich hier, Polizei, ein scheinbar staatstragendes Thema. Ist dieses Thema so, wir wenden uns heute der Polizei zu. Ich hätte nie gedacht, dass dieses Thema mal auf meiner Liste steht, aber irgendwann laufen sie einen immer über den Weg. Polizei, habt ihr irgendwelche Bezüge zur Polizei? Habt ihr eine Polizeiausbildung oder seid ihr Polizisten?
1: Wie sind wir drauf gekommen? Ich glaube, wir wollten einfach mal so ein Thema, zu dem wir keinen Zugang haben oder maximal einen negativen Zugang. Wir wollten einfach mal gucken, was wir so darüber überhaupt finden, ob wir da Musik drüber finden und inwiefern wir uns darüber unterhalten können, weil eigentlich haben wir immer nur nicht so positive Bezüge zur Polizei gehabt.
2: Ich glaube, das hat mich auch daran irgendwie so gereizt eigentlich.
1: Ja.
2: So der Punkt, mal irgendwie ein Thema zu haben, was... scheinbar unter uns wenig Kontroversen irgendwie halt auslöst. Also wo man dann eben auch irgendwie Songs irgendwie halt hat, so die irgendwie in eine ganz klare, eindeutige Richtung irgendwie gehen. So, das fand ich irgendwie ganz spannend, glaube ich.
0: Also ich finde ehrlich gesagt, Polizei ist schon ein kontroverses Thema, aber man muss natürlich sagen, die meisten Leute, die Musik über die Polizei schreiben, die verarbeiten schon eher die negativen Aspekte.
1: Ich habe nichts Positives über die
0: Polizei gefunden. Vielleicht so ein bisschen was am Rande. Aber
1: was
0: vielleicht,
1: mir aber gerade einfällt, in Filmen, eben wo wir doch auch gerade das Eingangs Soundtrackchen gehört haben zu einem Polizeifilm. In Filmen sind die Polizisten immer richtig beliebt und sympathisch und das macht auch voll Spaß, das zu gucken.
0: Das mediale Polizeibild kommt in einer späteren Überleitung. Ich würde es jetzt noch nicht verschießen, mein ganzes Pulver in meiner Polizeiknarre und deswegen machen wir das später. Aber tatsächlich, wir reden auch noch über in Filmen Dinge. Aber wir jetzt starten wir erstmal, was war
2: mit
0: das
2: dem
0: für
2: Thema, genau.
0: Ja, ich finde, wir sind ehrlich gesagt schon richtig tief in der Suppe drin mit unseren ganzen Erfahrungen. Achso, ja, ich habe eigentlich relativ neutrale Erfahrungen mit der Polizei gemacht. So meine Jugend bin ich so ein bisschen durchgeschlittert, bin da auch eigentlich ziemlich ahlig und weil ich so unschuldig wirke, also natürlich viel auf dem Kerbholz habe, aber überwiegend unschuldig wirke, ahle ich da meistens ganz gut durch. Ich bin nur mal bei Heiligen Damm, da war so eine Demonstration G8-mäßig, da bin ich, damals war es noch G8, also morgen wieder G8, aber wartet ab. Da wurde ich mal aufgeknüpft von der Polizei. Und
1: aufgeknüpft?
2: Wirklich?
0: Naja, also,
1: was meinst du mit aufgeknüpft?
0: Also die haben uns halt festgenommen, weil sie keinen Bock
1: auf... Aufgegriffen, wolltest du wohl sagen.
0: Ja, ja.
1: Aufknüpfen?
0: Ja, ich bin halt durch den Wald gelaufen und vor der Polizei weg. Und irgendwann habe ich mir die Frage gestellt, Moment, ich habe ja gar nichts gemacht. Und dann bin ich stehen geblieben und dann haben sie mich halt umgehauen. Ich wünschte, ich würde nicht so viel denken, auch in solchen Situationen. Auf jeden Fall, als ich dann festgenommen wurde, haben die überhaupt gar nicht mit mir gesprochen. Ich dachte, die reden ganz viel mit mir.
1: Das muss das Schlimmste für dich gewesen sein.
0: Wir haben gerade einen Song gespielt und Lies hat es schon richtig angetriggert. Es war Axel F. Von Harald Faltermeier und du hattest den Namen gerade so toll ausgesprochen.
2: Harald Faltermeier.
0: Harald Faltermeier.
2: Aber ich glaube...
0: Aber
1: ist doch ein deutscher Komponist.
2: Ich glaube also auch, ich meine, ja, aber ich glaube,
1: der heißt einfach Harald
0: Faltermeier. Faltermeier heißt nicht nur Harald Faltermeier, in Amerika ist er groß geworden, denn er ist ein großer Haarheld für mich, denn er hat diverse Vornamen mit Haar. Er heißt Hans Hugo Harald Faltermeier. Ja, und er wurde am 5. Oktober 1952 in Munich geboren. Ein German Komponist und Entschuldigung, ich
1: so
0: weiß auch nicht,
1: Englisch hast du ja bisher in keiner Folge gesprochen.
0: Ich weiß auch nicht, ob ich das durchhalten kann. Ich mache jetzt wieder normal. Und dann hat er ganz viel Filmmusik gemacht, ist richtig populär geworden. Und 1984 hat er halt hier diese berühmten Track zum Beverly Hills Cop beigetragen. Und zu den medialen Geschichten kommen wir später nochmal. Aber wir sind ja in der Radiosendung und wollen uns daher natürlich erstmal akustisch der Polizei annähern. Und ihr wisst ja, was ja jetzt kommt. Wir hören KRS-One mit Sound of the Police. Und 93 ist rausgekommen. Vom Album Return of the Boom Bap. Okay, jetzt können wir es starten.

0: Gedanke. Kürzlich hat sich da bei mir darüber jemand beschwert, dass ich ihn nicht antworten lasse, wenn ich ihm oder ihr Fragen stelle. Deswegen wollte ich euch nochmal die Frage stellen.
1: Zweiter Versuch, oder?
0: Und ich beiß mir, während ich fertig gesprochen habe, einfach so lange auf die Zunge. Welche Erfahrung habt ihr mit der Polizei gemacht?
2: Aua. Micha, bitte nach dir, denn so geht es ja zu bei uns im Studio. Wir lassen uns gegenseitig ausreden und geben uns gerne den Vortritt.
1: Ja, vielen Dank, Lies, dass ich vor dir halt antworten darf. So. Du bist aber dann sofort auch gleich dran, ne?
2: Ach, das eilt doch nicht.
1: Also bei mir sind die Erfahrungen eigentlich, also mir fiel spontan auf die Frage irgendwie halt ein, dass ich eigentlich bisher nur Polizei irgendwie Erfahrungen halt gesammelt habe, so wo ich jetzt irgendwie Jahre später irgendwie denke, das kann ich so anekdotenhaft irgendwie wiedergeben quasi. Also halt Erfahrungen gehabt, so, ne, die zum Teil halt auch ein bisschen gewalttätig waren, aber jetzt nicht irgendwie so ein krasses Trauma irgendwie ausgelöst haben quasi. Also ich habe vielleicht auch mal was auf den Jochbeinknochen bekommen. Quasi.
0: Ich dachte, du sagst auf die Mütze.
1: Auf die Mütze. Nee, das war tatsächlich mein Jochbein. War auch geprägt dann ein bisschen. Aber mehr so ein, ja, war halt damals so eine Aktion, als man noch irgendwie halt jünger war, ne? Bisschen Polizeiblockade halt errichtet, Körperblockade.
0: So ein bisschen Dings. Du hast auch Lebenserfahrung als Zeuge gesammelt. Willst du uns dahin später noch teilhaben lassen? Das dauert aber länger.
1: Ah, du meinst, ja, aber das war ja dann mehr so eine Staatsanwaltschaftsgeschichte, ne?
0: Ja, ja, gut, aber.
1: Strafverfolgung. Geht ja um Strafverfolgung heute, ne?
0: Naja.
1: Also eigentlich ist ja gar nicht Polizei unser Thema.
0: Also das kannst du später ausbreiten, aber jetzt kommt, lies erstmal mit ihren Knüppelgeschichten um die Ecke.
2: Na, wahrscheinlich ähnlich wie Micha oder du. Also ich habe auch schon bei einer Demo mal, also ich wurde nicht verletzt oder so, jemand hat mich mal umgeworfen oder. Da war ich aber auch noch sehr unerfahren und war wirklich da noch relativ schockiert, dass es sowas wie Polizeigewalt wirklich gibt, weil ich gedacht habe, hey, come on, wenn man nichts macht, da können die einem nichts tun. Aber das stimmt nicht. Und
0: also sie dürfen trotzdem
2: was tun. Die dürfen einem trotzdem was tun und das habe ich vorher einfach nicht gewusst. Und seitdem habe ich das Thema auch ein bisschen anders betrachtet. Aber fair enough to say, ich habe auch schon Polizisten getroffen, die ganz normal höflich waren, ihre Arbeit gemacht haben und mit einem gesprochen haben, was sie als nächstes tun und versucht haben, Situationen zu deeskalieren. So. Und ich bin nicht so weit, dass ich alle Polizisten und Polizistinnen über einen Kamm scheren würde. Habe natürlich als Kartoffel auch noch mal einen ganz anderen Erfahrungshorizont mit Polizisten, den wahrscheinlich andere Menschen aus anderen Ländern noch mal ganz anders einschätzen und wahrnehmen. Und kommt wahrscheinlich auch drauf an, ne, ob die dir gerade einen Straßenpolizist da hast oder irgendwie jemanden. Aber ja,
1: ja.
2: Generell ist, ja, das ist eine Polizei, was ich mich immer halt frage oder was wir uns vielleicht nochmal heute, was wir vielleicht diskutieren können, ist halt, viele Leute sind gegen die Polizei. Was wären denn Alternativen zu einer Polizei? Oder ganz ehrlich, wenn es richtig heftig brennt und ich Schiss krieg und die Bullen rufen muss, dann bin ich wahrscheinlich auch ganz froh, dass das überhaupt geht. So, ne? Mal abgesehen davon, ja, von diesen ganzen negativen Aspekten und irgendwelchen rechten Splittergruppen und dem ganzen Scheiß, aber was ist denn, wenn es keine Polizei gibt?
0: Ja, gutes Thema, das greifen wir später nochmal auf. Wir müssen nur einen guten
2: wirklich?
0: Ort noch.
2: Ich
0: überlege schon, wo was einsortieren. Ach, ich sehe schon meine ganzen krass gestolperten Überleitungen hier, die Bresche runtergehen.
2: Gehen Sie sich nicht so hart mit sich ins Gericht jetzt.
1: Aber kurz, um das nochmal irgendwie kurz aufzugreifen, ne? Wir sind jetzt wahrscheinlich nicht so halt betroffene Personen von so einer krassen Polizeiwillkür.
2: Oder eine systematische. Ne?
1: Oder so eine systematische, alltägliche Willkür. Also ich habe halt nicht jeden Tag irgendwie halt Angst, in irgendeine Polizeikontrolle oder sowas halt zu kommen, sondern nur, weil ich irgendwie halt entsprechend halt aussehe und davon halt entsprechend damit häufiger betroffen bin, so, ne, dass ich halt von Polizisten irgendwie, ja, kontrolliert werde oder so, ne. Ich habe das halt einmal irgendwie halt erlebt, da auch schön groß an Arnim raus, der war halt auch damals halt dabei, in Erfurt quasi, ja, so einer Willkür irgendwie halt ausgesetzt zu sein und einer falschen, also falsch beschuldigt zu werden, so, und da halt von der Polizei dann irgendwie einfach so vom Fahrrad halt gezogen zu werden, so, ne, weil man hier wegen irgendwie halt Hausfriedensbruch und Einbruch und sowas dann irgendwie beschuldigt wird. Das war dann schon irgendwie halt schwierig, also, ne, und da kann man sich dann vielleicht ein bisschen irgendwie ansatzweise halt vorstellen, wie sich halt so eine Willkür dann irgendwie halt anfühlt, aber das ist ja nichts Alltägliches halt.
0: Ich glaube, ist halt die Frage, ob eine zu Unrecht getätigte Beschuldigung immer so ein bisschen willkürlich rüberkommt. Weil wenn du nichts getan hast, musst du dir ja immer auf, sozusagen als Willküropfer vorkommen. Ist halt die Frage, letztendlich, die Polizisten müssen natürlich auch, was weiß ich, bei einer Ermittlung verschiedene Sachen verfolgen. Also wäre ja super geil, wenn sie immer sofort die Schuldigen kriegen würden. Aber
1: nee, klar, aber es gibt da immer noch halt ein bestimmtes Maß. So, ne? Also wie man jetzt quasi halt eine scheinbare Strafverfolgung irgendwie halt angeht.
0: Auf jeden
1: so,
0: Fall.
1: Und jemanden auf so eine Motorhaube dann irgendwie halt drauf zu drücken, so, ne? Ohne dass einfach irgendwas halt feststeht. So, das sind halt so, aber geht jetzt
0: ja
1: zu sehr
0: ins Detail. Halt. Das ist halt auch so, also diese Bullen dürfen ja Gewalt offiziell anwenden. Aber dieses kleine und aber gewichtige Wort der Verhältnismäßigkeit, das ist halt ganz ausschlaggebend, was natürlich sehr, sehr, sehr unterschiedlich gesehen wird von den Betroffenen und in dem Fall den verbeamteten Tätern teilweise. Egal, wir wollen schon ein bisschen in dieser... Ach so, bringe ich jetzt überhaupt noch die andere Überleitung oder sparen wir? Vielleicht ist das die erste Überleitung, die dran glauben musste. Vielleicht kommen wir später nochmal dazu. Jetzt spielen wir aber erstmal den nächsten Song, der auch ein bisschen in Sachen Polizeigewalt... Entschuldigung, ich bin zu weit weg. Das thematisiert, werden wir noch andere Spiele, Songs spielen. Police on My Back von The Clash. Ich erzähle kurz was von The Clash. Die wurden 76 in der ersten Welle der Punkbewegung in London gegründet. Paul Simonon, Mike Jones. Simon. egal. Ist das so oder ist das falsch?
1: Das ist, nennen wir ihn falsch geschrieben hier, Tom.
0: Okay, Paul Simon, ich weiß nicht.
2: Paul Simon?
0: Simon, oh, egal.
1: Simon, non.
0: Oh, man könnte es auch. Hört jetzt auf. Diese Leute waren schon bei der Band London SS, wurden am 31. bei irgendeinem Manager vorgestellt und danach starteten sie richtig durch. Und ihre Geburtsstunde war mehr oder minder 76, traten sie nämlich als Vorgruppe von den Sex Pistols auf. Und dann kam Vertrag und steile Karriere. Aber lief irgendwie nur in den 70ern, haben sich dann auch irgendwann aufgelöst. Letztes Album ist schon 85 erschienen und jetzt spielen wir einen Song, ich erwähnte ihn gleich.
1: Jetzt kommt ein Song von meiner absoluten Lieblingsplatte von The Clash, wenn ich da kurzzeit eingrätschen darf, nämlich von der Sandinista.
0: Hört sich schön an.
1: Von 1980. Eine Dreifach-LP, tatsächlich damals auch schon mal gewesen. Unendlich lange Songs auch. Ich habe mir das damals auf CD gekauft. Auch auf einer Doppel-CD hast du da zweimal 80 Minuten Musik gehabt und sehr eklektisch.
0: Toll. Vielfältig. Ich dachte, ich könnte mir hier ein bisschen Inhalte aussparen, aber jetzt muss ich ja doch was erwähnen, wo er hier diese drei LP-Geschichten

0: genial.
1: Genial.
0: Entschuldigung, das war eine innere Notiz. Also, die...
1: Ich mache mir auch immer innere Notizen.
0: Manchmal sind sie halt laut bei mir, deswegen werde ich manchmal schräg im Bus angeguckt. Zurück zu unserem Thema, Macht und Machtmissbrauch. Schikanieren die Bullen gerne Leute?
1: Da mache ich mir auch viele Gedanken drüber, aber halt in allen Berufen, in denen man Macht ausüben kann, ist es ja gang und gänglich und länglich, gang und gäbe, dass man, man kennt es selbst, man kennt es aus Berichten, Lehrer schikanieren ihre Schüler, Polizistinnen schikanieren arme Bürgerinnen und Bürger. Ich weiß es nicht, irgendwann ist der Mensch
2: drangsalieren ihre Kinder.
1: Wie bitte?
2: ErzieherInnen drangsalieren die Kinder.
1: Ah, genau. Meine Mutter ist Kindergärtnerin, deswegen wollte ich das jetzt natürlich aus lauter Vetternwirtschaft nicht erwähnen. Aber ja, man ist in einer Machtposition, in der Grat ist schmal von man muss eine Sache durchsetzen und man sieht es persönlich, aber alle Menschen in öffentlichen Diensten müssten eigentlich derart geschult sein, dass sie über derartige Sachen hinwegstehen, aber man merkt dann oft, dass Leute das nicht tun und nicht können. Und das ist dann sehr unprofessionell auf eine Art. Und deswegen hat man vielleicht auch nichts gegen Polizistinnen und Polizisten im Allgemeinen, sondern gegen unprofessionelle Polizistinnen und Polizisten und gegen gewisse Gesetze.
2: Und was ich, glaube ich, auch noch als Problem irgendwie halt sehe, ist ja dieser Korpsgeist, der wahrscheinlich halt im Vergleich zu den anderen Berufsfeldern oder Berufsgruppen oder so, die wir gerade halt aufgezählt haben, vielleicht sich halt auch nochmal wie halt unterscheiden.

0: verbreitet, so. Das ist halt bei Polizisten, also dass die sich eben auch immer gegenseitig gern decken und ja, dadurch halt auch so eine Dynamik, so eine Spirale dann quasi jetzt zustande kommt.
1: Beziehungsweise, das machen die, glaube ich, sogar nicht gerne. Manchmal ist das, glaube ich, also ich habe da irgendwann mal so einen Artikel gelesen, wo es auch darum ging, wenn man so da der Outsider ist, der irgendwie was sagen möchte oder sich
0: Ja.
1: gegen, dann ist man da unten durch und dann kann man es eigentlich in der Gruppe vergessen. So, ne? Wie bei vielen Sachen, ne? Wenn du irgendwie als Einzelner gegen irgendwas stehst oder Einzelne. Weiß ich nicht.
2: Ja, also ich finde auch diese gruppendynamischen Prozesse auf jeden Fall sehr schwierig. Also Machtmissbrauch hat ja Lies schon erwähnt, gibt es ja wirklich überall. Aber ich glaube, dass es auch wirklich einfach mit der Möglichkeit verbunden ist, dass sowas natürlich auch eigennützig immer mal wieder ausgenutzt wird. Aber ich finde auf jeden Fall krass, welche gruppendynamischen Prozesse da irgendwie am Start sind. Also dieser Chorgeist oder diese Verschwiegenheit, so bei der Armee ist es, glaube ich, noch mal ein bisschen krasser, weil da kommt es ja halt noch mehr darauf an, dass du voll darauf angewiesen bist, dass
1: Ja.
2: der Typ oder die Frau neben dir halt wirklich hinter deinem Rücken steht, so, und dabei dich nicht.
1: Und gleichzeitig gibt es halt auch eine große Inszenierung als Helden. Ne? Man kennt das ja auch aus jedem Comic oder aus ganz vielen Comics. Ne? Das sind ja auch ganz oft Beschützerrollen, Polizistenrollen. Spider-Man mit großer Macht kommt große Verantwortung. Oder ich habe auch gerade an Watchmen gedacht. Wer wacht über die Wächter? Ne? Über diesen Leuten muss es halt noch irgendeine Form von Instanz geben, die wirklich neutral betrachten
2: Ja, also.
1: sollte, was da teilweise geschieht. Und das gibt es halt auf so eine Art nicht.
0: Ja,
2: Also ich finde
1: so.
2: es halt absolut verrückt, dass sich die Polizei halt super dagegen wehrt, dass es halt so eine unabhängige Strafverfolgungsbehörde in der Polizei halt gibt, so die auch halt ja, Straftaten von Beamtinnen oder Missbrauch von Beamtinnen
1: Und ich kann mir
2: halt.
1: super krass vorstellen, dass das nicht nur daran liegt, weil die wirklich nur Scheiße bauen, sondern weil da auch mega viel Papierkram und mega viel Kleinkram dazu gehört, den wir als so Otto-Normalleute gar nicht sehen. Ich glaube gar nicht mal dran, dass 100% dieser Polizisten, die und Polizistinnen, die das nicht haben wollen, dass die alle sagen, oh Mann, da können wir nicht mehr machen, wie wir wollen und keine Scheiße mehr bauen. Und ich denke, das ist so schwierig teilweise moralisch durchzugreifen in Situationen, die undurchsichtig sind, dass die bestimmt auch denken, krass. Dann wissen wir nicht, was wir tun sollen und wir tun das Falsche und wie sollen wir unseren Job noch machen, so, ne? Also ich würde es auch selber nicht gern machen wollen, aber wichtig finde ich es trotzdem.
2: Ja, und bei Demos und so weiter, da gibt es ja auch dann so krasse gruppendynamische Prozesse. Und ja, stellt euch, was weiß ich, vor, solche Demos sind ja auch manchmal, gerade wenn da viel Bewegung ist, auch so super unübersichtlich so. Und da dann wirklich, naja, buchstäblich den kühlen Kopf zu bewahren. Und letztendlich, du bist ja auch in
1: Das ist ihr
2: einer,
1: Job halt,
2: du
1: ne?
2: bist ja auch in einer klaren, einfach Befehlshierarchie, so, ne? Was weiß ich, wenn du im Großeinsatz bist, kannst du ja nicht als Polizist oder Polizistin im normalen Straßeneinsatz oder so, kannst du da ja nicht autonome Entscheidungen gut treffen, sondern da werden dir ja viele Entscheidungen abgenommen.
0: Genau, aber genau da ist ja halt auch so das Problem, ne? Dass wenn man sich halt auch so einer Hierarchie irgendwie halt beruft, so, ne, dass man halt genau aus dem Grund damit auch nicht quasi für sich selbst irgendwie halt reflektiert, sondern einfach nur Befehle oder halt Aufträge dann irgendwie halt ausübt.
2: Ja, also sie können gefährlich werden. Wir beschäftigen uns jetzt mit einer der Gegenreaktionen. Anscheinend ist ja Gewalt gegen die Polizei auch gerade in linken Kreisen ja jetzt nicht so unaufgefordert. Wir spielen ein klassisches Lied dazu.
1: Was will der Künstler sagen? Gewalt ist nicht so unaufgefordert. Drin ist es wärmer als nachts.
2: Nein, manche haben natürlich einen ausgeprägten Bullenhass und fordern natürlich auch konsequentes Vorgehen gegen die Polizei. Da können wir auch gerne uns noch weiter darüber austauschen. Aber wir haben ja keine Zeit mehr und ich wollte
1: Wir
2: jetzt
1: haben auch
2: eigentlich
1: keine
2: schon,
1: Zeit mehr, wir
2: wollte ja
1: sterben so
2: eigentlich auch schon
1: schnell.
2: hier zum nächsten Song überleiten. Einen klassischen, Anime sage ich schon. Micha, erzähl uns was davon. Wen spielst du?
0: Wir spielen jetzt eine Version von I Shot the Sheriff. Natürlich bekannt geworden durch Bob Marley, wahrscheinlich auch von ihm geschrieben, ehrlich gesagt. bin ich mir jetzt gar nicht so sicher.
2: Ich denke.
0: In einer Version mit Gesang von Karen O, worüber ich mich freue.
1: Nicht schlecht.
0: Ich glaube auch andere, ne?
2: Lisa hat sich sehr gefreut.
1: Ja, ich war früher großer Yeah-Yeah-Yeah-Fan und da haben Micha und ich, bevor du gekommen bist, hatten wir so eine richtig schöne Zweisamkeitszeit und da haben wir uns unterhalten, wie sehr gerne wir die frühen Yeah-Yeah-Yeahs gehört haben.
2: Ich zerstöre so manche angenehme Diskussion.
1: Wir haben so manche angenehme Minute ohne dich verlebt, Hans, und so soll es auch in Zukunft sein.
0: Genau, also sie war oder ist, glaube ich, noch halt Interpretin, Sängerin von der Band Yeah Yeah Yeahs, aber tritt auch oft genug irgendwie in Solo-Projekten irgendwie halt auf oder mit anderen Artists und es ist jetzt auch genau so eine Version und zwar in Kooperation mit jemandem, der NASA heißt, N-A-S-A. Und das spiele ich jetzt.
2: Go!
1: Cool.
2: Wir sind dabei.

0: Eigentlich wollte ich mich fragen, ob ihr mir dieses Lied erklären könnt, weil mit meinen mangelnden Englischkenntnissen konnte ich damit nie was anfangen. Ich habe mich immer gefragt, warum man gerade den Sheriff erschießen soll, aber nicht in der Beauty.
1: Ich glaube, das ist eher so eine Feststellung in dem Lied, so, ne? Ich habe zwar den Sheriff umgebracht, aber den Strafverfolger.
2: Ja, wahrscheinlich.
1: Leider nicht.
2: Ich habe jetzt auf den Text natürlich auch mal wieder gar nicht gehört. Ich höre da auch immer nur auf den Refrain, aber das hört sich ein bisschen an wie eine Verhandlung und er sagt: Jo, den habe ich schon. Der andere war ich aber nicht. Das muss jemand anders gewesen sein.
0: Ach so.
2: So stelle ich mir das immer vor.
1: Ach so, hast du dir das vorgestellt? Nee, ich stelle mir das so vor, von wegen.
2: Also als Rechtfertigung.
1: Ja, ich kriege jetzt trotzdem die Strafe, weil ich habe ja den Sheriff umgebracht.
0: Der Sheriff wäre der Vorgesetzte und das wäre so eine Aufforderung, so die Schlange zu enthaupten und nicht die unschuldigen Deputies, die nur...
2: Die Schlange zu enthaupten, dann, du kommst hier rein und faselst was von minderen Englischkenntnissen, jetzt kommst du mit der übelsten Medusenpoesie hier.
0: Nee,
2: der Sheriff ist das Haupt der Schlange.
0: Nur die Schlange, erstmal.
2: Nur die Schlange.
0: wie ihr wisst, wie ihr gehört habt, wissen wir nicht genau, was dieses Lied bedeutet. Schreibt es uns in den Chat oder schreibt eine Mail und vielleicht finden wir es heraus. Gibt es eine Pflicht zum Ungehorsam gegen den Staat? Thoreau oder so hatte darüber mal ein Buch geschrieben. Vielleicht habe ich bei dem Bürgerrechtsgedöns das auch schon angesprochen. Gandhi hat es verbreitet und Dr. King auch unter seiner Gefolgschaft.
2: Entourage.
0: Wenn Unrecht zum Recht, zu Recht wird, wird Widerstand zur Pflicht. Ich glaube, das ist ein schlechtes Zitat. Ich habe es auch nur aus meiner spärlichen Erinnerung gemacht. Steht ihr denn zu dem Widerstand, der dazu ist? Man dazu
2: Widerstand gegen die Polizei.
0: Ist man dazu verpflichtet oder nur in Ausnahmesituationen oder sollte man sich hüten?
2: Es verhält sich hier mit allen anderen Widerständen, wenn ich was sehe und ich bin wirklich davon überzeugt und ich habe die Möglichkeit, dahin zu gehen. Also ich meine, ich alleine kann jetzt nichts gegen 30 Polizisten, die Unrecht tun, ausrichten, außer darauf Aufmerksam machen in den sozialen Medien, was weiß ich. Aber ich würde schon sagen, ja, wenn du das, ja klar. Wie meinst du das jetzt?
1: Wie meinst du die Frage jetzt? Auch ziemlich allgemein gestellt.
2: Ja, ich wollte schon sagen, ja, sag doch mal genauer.
0: Naja, ist halt die Frage, manche machen das ja eher so aus allgemeinem, also jetzt Staats- oder Polizeiwiderstand.
2: Ach, wir waren beim linken Widerstand vor allem, ne?
0: Aus eigenen staatsverachtenden oder polizeiverachtenden Gründen. Gewalt gegen die Polizei eingesetzt wird aus so prinzipiellen Geschichten, finde ich es eigentlich nicht so gut, weil dann ist ja einfach gewaltverherrlichend. Aber wenn es in Anbetracht der gesellschaftspolitischen Umstände, was weiß ich, gegen die schreckliche Gestapo oder so, da würde auf jeden Fall irgendeine Form von Widerstand zur Pflicht, aber die Form ist halt auch abhängig von den eigenen Möglichkeiten, den Rahmenumständen und natürlich auch den strategischen Vorgehen. Ne?
1: Ich finde eine kritische Distanz eigentlich immer vorteilhafter, anstatt alles unkritisch anzunehmen.
0: Okay. Wir sind ja mal wieder sehr differenziert, aber das Gute ist, mit dieser Differenziertheit hat es jetzt mit dem nächsten Lied ein Ende. Hier, mach bitte nicht das Falsche. Hier steht zwar von Charles Jolly, aber ich möchte das von Charles Penrose hören. Der hat das nämlich rausgebracht und das ist ein richtig altes Lied. Das ist das älteste Lied der Sendung. The Laughing Policeman. Super alt. Und wurde, jetzt muss ich es, 1890 von Charles Penrose interpretiert. Und das hören wir uns jetzt an und dann erzähle ich noch ein bisschen was allgemein dazu.

0: Ja, was für ein lachender Policeman. Wir haben ja schon über den Machtmissbrauch geredet und natürlich hat man da immer das letzte Lachen, bittererweise. Aber wir wollten diese Überleitung nutzen, um mal über das Kinderbild von Polizisten zu reden. Lies hat es ja schon ein bisschen angeknackt. Anlass ist auf jeden Fall, dass dieses Lied auch mal zu einem Kinderlied über die Polizei wurde. Oder mal so uminterpretiert wurde. Wie seht ihr denn das Polizeibild, was wir unseren Kindern vermitteln?
1: Du hast mehr Ahnung von Kindern, du siehst die jeden Tag. Ich habe gar nicht so viele, die ich fragen könnte. Ich habe nur Eltern, die mit Kindern arbeiten. Und davon könnte ich berichten.
0: Ja, also auf jeden Fall wird natürlich immer dieses Freund- und Helfer-Motiv herausgeholt. Und
1: nicht mehr so doll, glaube ich. Vor allem nicht in Kindergärten in Konnewitz.
0: Ja, gut, das ist...
1: Ich finde es aber allgemein schwierig. Ich finde es schwierig, Kindern irgendwie zu sagen, das sind die Lieben oder das sind die Bösen. Also wenn ich irgendwie Kinder auffordere, auf einem Spaziergang zum Spielplatz irgendwie der Polizei gesammelt den Stinkefinger zu zeigen, ohne dass die überhaupt wissen, was die machen, wer das ist oder was das bedeutet, dann ist es indoktrinierend für mich. So. Wenn ich Kindern aber sage, das ist ein Freund und Helfer, nur ist das halt auch eine Lüge. Das ist.
0: Naja, also ich finde es halt insofern legitim, weil natürlich da, sage ich mal, die idealisierte gesellschaftliche Funktion der Polizei herausgestellt wird. Wie wir, wenn wir erwachsen werden, herausstellen, gehen die Ideale
1: in dieser Welt. Ja, aber die haben auch Bücher vom Bauernhof, so weißt du? Also ich meine, die Kinder können das, glaube ich, ab einem gewissen Alter erst verstehen, wie differenziert das ist. Und bis dahin haben die von allem eine relativ abgespeckte Version.
0: Und letztendlich ist es natürlich auch, sage ich mal, was weiß ich, für die ganz Kleinen ist es natürlich ein auch visuell erstmal greifbares Berufsbild und so weiter. Deswegen und gerade Jungs, aber auch Kinder im Allgemeinen haben dann ja manchmal auch so eine Technikaffinität, die, was weiß ich, begeistert auf große, also Autos und da ist natürlich Polizei und Feuerwehrwagen neben Baufahrzeugen und so weiter.
1: Ist das immer noch so? Das habe ich, weiß ich gar nicht. Wie ist das bei dir in der Schule?
0: Naja, also auf jeden Fall sind natürlich besondere Fahrzeuge, werden natürlich auch stärker wahrgenommen.
1: Aber sind die dann auch voller Respekt dem Beruf des Polizisten gegenüber oder der Polizistin? Und das sind schon sehr große Autoritätspersonen für die, oder?
0: Ja, voller Respekt. Also letztendlich
1: so stell ich's mir vor.
0: Kinder sind erstmal natürlich den meisten Erwachsenen ehrfurchtsvoll gegenüber. Aber natürlich bei Erwachsenen, die, wo sie selber natürlich auch einfach merken, dass sie selbst unter den Erwachsenen nochmal eine besondere Stellung haben, löst das natürlich auch in dem Sinne nochmal eine besondere Faszination aus.
2: Ich glaube, dass der kinderartig ziemlich schnell so ein Gespür irgendwie bekommen, was so eine Uniform irgendwie halt ausmacht.
1: Das wollte
2: also,
1: ich auch gerade sagen.
2: Also, das ist ja vielleicht jetzt nicht nur irgendwie beschränkt auf Polizei oder sowas, sondern wahrscheinlich auch so im Krankenhaus oder keine Ahnung, wenn
1: genau,
2: du halt einen Pfarrer siehst oder sowas in so einer Robe.
1: Das sind auch so, aber, in Anführungsstrichen, systemrelevante Kinderbuchberufe. Ne? Das lässt sich auf jeder einzelnen Seite sehr gut darstellen. Arzt, Ärztin, Feuerwehr, Polizei, irgendwie Handwerksberufe natürlich auch, solche Sachen, aber so gerade so institutionelle Sachen sind eh immer.
2: Genau, aber da kann ich mir gut irgendwie halt vorstellen, ne, dass da irgendwie eben auch die Menschen, die dahinter stecken, halt in so einer Uniform verschwinden, ne, und das eben auch von Kindern aufgrund der Dinge, die sie dann irgendwie halt vermittelt bekommen oder das irgendwie halt kennenlernen, gar nicht mehr betrachten. Was ist denn da jetzt genau für ein Mensch irgendwie, der da irgendwie halt hintersteckt, um halt dann trotzdem so eine übelste halt Autorität zu empfinden oder so einen Respekt?
1: In anderen Ländern ist es vielleicht auch anders, ne? Wenn du früh schon richtig heftig mitkriegst, dass die Polizei in deinem Land super korrupt ist, dann hilft auch das beste Kinderbuch nicht so, ne? Wir gehen ja jetzt quasi von unserer deutschen Realität aus.
2: Aber so also in Bezug auf irgendwie, ne, wie schafft man das irgendwie halt Respekt und sowas dann irgendwie halt auszuüben, ist jetzt für mich ja auch irgendwie so die Feststellung, dass halt das halt Ordnungsamt früher halt auch nicht mehr irgendwie halt früher natürlich halt Ordnungsamt irgendwie halt hieß und mittlerweile steht auf deren Fahrzeugen irgendwas mit Polizeibehörde oder so. und sie tragen ja halt auch eine ganz andere Uniformen, wie sie halt früher das halt getragen haben.
0: Ja, so. Das wusste ich gar nicht.
1: Ich auch
0: nicht. Das ist, die Polizeibehörde, ist das Ordnungsamt? Ich habe mich immer gefragt, was macht diese Polizeibehörde? Und wo, was ist ihre Funktion? Und was zeigt die hier? Ich sehe doch gar keine Behörde gerade. Ach, das ist das Ordnungsamt. Ah, interessant.
2: Ja, jetzt ist wahrscheinlich bei dir der gesamte Respekt, den du halt aufgebaut hast, die vergangenen Jahre ja. So, oh Gott, Polizeibehörde am Anmarsch.
1: Das sind dann
0: obwohl die ganze Zeit stehen, wo steht denn ihre Behörde?
1: Und sind das dann Politessen?
0: Sind sie gerade auf dem Arbeitsweg?
2: Ich weiß nicht, ob es dann auch Polizisten und Polizistinnen sind. So, nicht,
1: aber nee, mein, ob die Ordnungsämtlerinnen Politessen sind? Also ich dachte mal, das Ordnungsamt ist Politesse und die anderen sind die Polizistinnen.
0: Also es gibt tatsächlich so in vielen Bundesländern so angestellte Polizei, die dann eher so Hilfsfunktion macht, aber trotzdem halt auch noch mit Uniform und so weiter und mit Polizeibehörde.
2: Wäre eine gute Frage. Ich kann mir gut vorstellen, dass halt die PolizistInnen quasi, das sind wahrscheinlich alles Staatsbeamte. Und Ordnungsamt würde ich jetzt mal so pauschal, ne, halt ohne Gewehr, sagen, das sind dann Angestellte.
0: Also ich habe,
2: aber ich glaube, da gibt es keinen Unterschied zwischen Polizist und Polizistinnen. Also.
0: Auf jeden Fall habe ich gesehen, dadurch, dass natürlich nicht verbeamtet sind, ist das, sage ich mal, ländermäßig eine relativ einfache Sache, solche Hilfspolizeiformen auszubauen, dass naja, da sich mehr oder minder Polizeikosten sparen können. Aber jetzt sind wir schon ein bisschen zu weit in Polizei drin. Ich wollte eigentlich noch ansprechen zum Kinderbild. Es ist ja schon relativ bezeichnend, dass POCs halt da eine ganz andere Herangehensweise und auch ihren Kindern einen viel differenzierten und realistischen Blick auf die Polizei machen, weil es naja, da halt auch ausdrücklich eine Gefahr ist, die Polizei ausmacht. So, ne? Also da wird er vor der Polizei gewarnt, als sie als dieses idealisierte Bild von unserer Kindheit vielleicht.
2: Aus Gründen.
0: Ja. Aus guten Gründen möchten wir hinzufügen. Jetzt kommen wir zu einem. Wir gehen jetzt im musikalischen Text weiter.
2: Trotzdem mal ein Spaßsong jetzt hier. Zwischendurch.
0: Oder? Ja. Ja, es wird. Entschuldigung, wir entführen euch jetzt mit den nächsten beiden Liedern in eine Zeit, die wir eigentlich verdrängen wollten, aber hin und wieder
1: die 80er?
0: Kommt sie.
2: Wer will die verdrängen?
0: Aber hin und wieder kommt sie zurück auf unseren Turntable und wir müssen jetzt mal ein paar NDW-Songs hören. Wir hören als erstes natürlich Falco mit Der Kommissar und da noch mehr.

0: Der Kommissar geht um. Wer hätte das gedacht? Falco wurde mir empfohlen. 57 wurde man geboren als Johann Hölzel in Wien. Genau, er ist 98 leider gestorben. In der Dominikanischen Republik. Österreicher Musiker und Sänger und Rock Mi Amadeus war sein großer Erfolg. Entschuldigung. Herr Anime, du weißt, was du zu tun hast. Oh Mann.
1: Und Micha hat mich noch getadelt, auch bei der Niveaulosigkeit am Beginn der Sendung.
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3: Und ich sage Hallo zu den Birthday Songs im Juli 2026. Ich wünsche euch eine Stunde gute Unterhaltung mit vielen.

0: Das war zum Start gleich mal Missy Elliott mit dem Titel Little Miss und Melissa Arnett Elliott ist die Königin der Auszeichnungen. Sie ist die einzige Rapperin mit den meisten Platin-Alben unter weiblichen Rappern. Zusammen mit ihrem langjährigen Partner Timbaland entwickelte sie in den 90ern einen Sound, der treibende Beats, futuristische Texturen und verspielte Rap-Parts vereinte. Und 15 Jahre nach einem schweren gesundheitlichen Schock mit Einschränkungen kehrte sie im Januar dieses Jahres mit der eben gehörten Single zurück, gemeinsam mit der Band Girl Set.
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0: Marit Larsen aus Norwegen begann mit 5 Jahren Violine zu spielen und sang mit ihrer Freundin Marion Raven als M2M. Danach startete sie eine Solokarriere, war damals 23 Jahre alt und veröffentlichte in den darauffolgenden 10 Jahren 5 Alben. Dann war erstmal Schluss. Sie schrieb Kinderbücher, heiratete, bekam eine Tochter und nach 10-jähriger Abwesenheit, also auch wieder so eine lange Pause wie bei Missy Elliott, hat sie in diesem Jahr eine EP veröffentlicht, woraus der nächste Titel stammt: When All the Lights Go Out.

Nach Merritt Lawson war das eine, wie ich finde, sehr bekannte Stimme, und zwar Vince Clarke. Er war frühes Mitglied bei Depeche Mode für 2 Jahre und sang auf dem Album Spark and Spell, bis Dave Gann, der spätere und jetzige Sänger, zur Band stieß. Vince Clarke bildete danach mit Alison Moyet das Duo Yazoo, und Alison Moyet hatte ich ja auch in einer der letzten Sendungen. Und ab 1985 musizierte er gemeinsam mit Andy Bell als Erasure. Seine markante Stimme ist stets erkennbar und der Titel, den wir eben hörten, der erinnerte mich doch sehr an Depeche Mode. In diesem Jahr erschien unter dem Projektnamen Double Speak ein Album, darauf war dieser Titel und der hieß Back to Nature. Und damit bin ich schon beim jüngsten Geburtstagskind dieser Sendung. Gerade mal 26 Jahre alt wird Fawzia. Sie ist geboren in Marokko, Casablanca dort, und zog in jungen Jahren mit ihrer Familie nach Kanada. Während dieser Zeit dort lernte sie verschiedene Instrumente zu spielen und begann ihre ersten Lieder zu komponieren, fühlt sich im Rhythm and Blues und Pop zu Hause. Vielleicht entdeckt sie für künftige Werke noch ihre marokkanischen Wurzeln. Hier ist Fawzia mit Don't Ever Leave Me.

Unverkennbar, diese Stimme, oder? Naja, ich glaube, vielleicht nicht ganz so einfach. Auf jeden Fall, das war der Oldie dieser Sendung und er hat uns in diesem Jahr ein Album geschenkt. Ringo Starr mit Returning Without Tears vom Longplayer Long Long Road. Er wird 87 Jahre und er muss sich und uns nichts mehr beweisen, wie ich finde. Ich war nie ein ausgesprochener Fan von ihm, aber mittlerweile freue ich mich halt über die alten Herren, die einfach mal immer weiter kreativ bleiben und diese Kreativität der Welt mitteilen. Wie auch Paul McCartney, eben erst 85 geworden, sein Album The Boys from Dungeon Road veröffentlichte und Mick Jagger mit fast 84 Jahren gemeinsam mit Keith und Ron Fili das 25. Stones-Album ankündigte. Zu ihm komme ich später in der Sendung noch einmal zurück. Ein ganzes Stück jünger als Ringo Starr ist Susan Vega. Auch sie ist immer aktiv und beschert uns immer mal wieder neue Musik. Flying with Angels ist der Titelsong ihres letzten Albums. Und derzeit, und das als Hinweis an die geschätzte Hörerschaft, ist sie auf Tour mit diesem Album und bringt es in gut einer Woche nach der Erstausstrahlung dieser Sendung nach Dresden. Am 9. Juli spielt sie auf dem Konzertplatz auf dem Weißen Hirsch. Eine wunderschöne Konzertlocation. Hier ist Susan Vega mit Flying with Angels. 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

0: Und damit zurück wieder zu unseren älteren Semestern. Gerade 80 Jahre alt geworden ist Lenny Kaye und er bringt in diesem jungen Alter sein erstes Soloalbum heraus. Es ist eben nie zu spät im Leben.
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0: Das Album heißt Going Local und wird am 17. Juli erscheinen. Und bisher gab es 3 Singles. Die erste hieß Solstice, die habt ihr eben gehört. Lenny Kaye ist uns ja bekannt als Gitarrist und langjähriger treuer musikalischer Partner für Patti Smith. Sie begannen ihre Karriere gemeinsam in New York und auf den ersten Alben spielte Lenny Kaye dann auch schon mit. Ab 1979 hatte er dann mal für eine gewisse Zeit eine eigene Band, kehrte ab 1995 zu Patti Smith zurück und ist seither bei allen Alben und Touren dabei. Und nun, im jungen, zarten Alter von 80 Jahren, hat er sich also ein eigenes Album gegönnt. Und darauf können wir auch erstmals seine Stimme prominent hören, so wie im nächsten Titelsong des Albums, Going Local.

0: Nach Lenny Kay war das Daniel Benjamin. Und der dürfte einigen von euch vielleicht bekannt sein aus der Zeit von C&R, als er gemeinsam das Duo bildete mit Eleni Safiriadou. Oder aber auch als Solist nachfolgend ab 2018. Da ist er nämlich wieder solistisch unterwegs, gerne aber auch begleitet von befreundeten Musikern. Und einige Alben hat er bisher veröffentlicht und vor wenigen Wochen sein aktuelles, das heißt Life After Music, auf dem er sich viele Gedanken um verschiedene Aspekte des Lebens macht, unter anderem eben auch über den Punkt, was kommt eigentlich nach der Musik, was kann da kommen. Es ist ein Doppelalbum mit Songs aus verschiedenen Schaffensphasen und thematisch sind die immer auf einer Plattenseite angeordnet. Und die erste Seite live, die gibt es auch digital und davon hörtet ihr eben die 2026er Version von Should I Care.
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0: Und so sind wir dann auch schon beim Klassiker des Monats 50 Jahre Punk mit den Frauen im Punk. Kurz wie in jeder guten Serie, was bisher geschah. Zuerst habe ich euch The Slits vorgestellt mit Hurry Up. Übrigens ein kurioser Name und eine Frau, die aus Deutschland kommt. Deswegen und sicherlich nicht aus Versehen, war damals auch Nina Hagen in London und hat mit ihr, mit Hurry Up, gemeinsam ihre ersten Punk-Songs geschrieben. Okay, die habe ich dann in der zweiten Folge vorgestellt, danach Patti Smith, danach C.U.C. Sue und Lane Lovitch ist meine Punk-Frau für heute. Sie ist amerikanisch-britische Sängerin und erregte erstmals 1979 mit der Veröffentlichung ihrer Hitsingle Lucky Number, die ihr gleich hört, Aufmerksamkeit. Sie wurde damit und mit den nachfolgenden Titeln und Alben zu einer führenden Figur der New Wave Musikszene, also Post-Punk, und ist ebenso bemerkenswert und bekannt für ihre exzentrische Frisur, Kleidung und ihren skurrilen Sinn für Humor, wenn sie auftritt. Mit 13 kam sie übrigens nach England aus den USA, lernte Les Chappell kennen, der später ihr langjähriger musikalischer Mitstreiter und Lebenspartner wurde. Wie gesagt, 1978 Lucky Number erschien auf ihrem ersten Album und diesen Titel hört ihr jetzt.

Ja, nach Lene Lovitch war das so ein Kapitel meiner Lieblingsplatten aus meiner Jugend, aus der DDR. Das war nämlich Reform mit dem Titel »Das habe ich nicht so gern«. Sänger war Stefan Trepte. Der wäre dieses Jahr, lass mich raten und überlegen, 76 Jahre alt geworden. Leider starb er aber bereits 2020. Als Kind lernte Stefan Trepte klassisches Klavier und Gitarre, gründete eine eigene Band und tingelte mit dieser durch die DDR und spielte internationale Titel nach. Laut Wikipedia wurde er bei einer solchen Gelegenheit im Erzgebirge von der Band Elektra angesprochen und sang dann auf deren Album »Tritt ein in den Dom«, auch ein bekannter Titel. 1977 bekam er dann das Angebot, bei Reform zu singen, und von dieser Band stammt das Album »Der Löwenzahn« von 82, aus dem der eben gehörte Titel lief. Für mich ein großes Album, tolle Musik und etwas, was es in der DDR für mich so bis dahin nicht gab, weil auch gut produziert, was ja nicht ganz so häufig war. Ich glaube, ich habe eine ganze Menge Quatsch erzählt. Deshalb kommen wir jetzt, wie angekündigt, zu Mick Jagger, zu dessen Geburtstag am 26. Juli, 83 Jahre. Ich spiele einen Titel des angekündigten Albums Foreign Tongues, welches am 10. Juli erscheinen wird, ihr 25. von den Stones. Im Spiegel gibt es ein Interview mit vielen charmanten Details zur Entstehung des neuen Albums. Rough and Twisted ist der Opener und eine typische Bluesnummer à la Exile on Main Street. Zumindest so mein Empfinden. Insgesamt soll es auf dem Album wieder einen umfangreichen Stilmix geben. Ich bin gespannt. Hier sind die Stones mit Rough and Twisted.

Nach den Stones hörtet ihr Alessia Cara. Sie wird 31 Jahre jung, kommt aus Kanada und hat mit 19 ihr erstes Album herausgebracht und bisher 4 Grammy-Nominierungen eingeheimst. Der Titel hieß In My Hands und der ist vorab erschienen für ihr mittlerweile angekündigtes 6. Album. Und damit komme ich zum letzten Geburtstagskind für diese Sendung. Das ist Luke Hemmings. Er wird 40 und ist australischer Sänger und Musiker, bekannt als Leadsänger, Gitarrist und Gründungsmitglied der Pop-Rock-Band 5 Seconds of Summer. Vor dem letzten Titel will ich mich verabschieden und darauf hinweisen, dass ihr diese und alle Folgen Birthday-Songs jederzeit auf mixcloud.com/birthday-songs am Computer oder auf euren Mobilgeräten in der Mixcloud-App nachhören könnt. Redaktion und Musikauswahl hatte Michael Reich und der verabschiedet sich für heute von euch. Wir hören uns wieder, wenn ihr mögt, am 6. August mit den nächsten Birthday Songs. Und nun kommen 5 Seconds of Summer und Not Okay. Kümmert euch um eure Freunde und tschüss, bis zur nächsten Sendung.

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1: Hallo, hallo, hallo und herzlich willkommen zu nicht nur einer, sondern gleich zwei wundervollen Proper Charts Episoden vereint in einer Radioshow. Und damit begrüßen wir euch zu einer neuen Upgrade-Version von Proper Charts. Denn wir haben es von Soundcloud zum Sphere Radio geschafft, bei dem ihr euch jeden letzten Sonntag im Monat von 14 bis 16 Uhr eine Portion feinster musikalischer Unterhaltung abholen könnt. Und euch, wie gehabt, zwei Local Artists unabhängig voneinander ihre liebsten 5 Tracks vorstellen. Zusätzlich werden wir euch zwischen den beiden Sets mit ein wenig Proper Entertainment unterhalten. Dann wollen wir uns mal vorstellen. Ich bin Tessie, aka DiscoBab 2 und Mitglied von Properpool und ich leite heute mit meinem Kollegen.
2: Ja, hallo, hier ist Aaron, auch bekannt als Nerquajo, auch Teil von Properpool und ich habe das Vergnügen, heute mit im Studio hier zu sitzen und genau, wir wollten anfangen mit dem ersten Set und um euch die Person vorzustellen, dachten wir uns, wäre es eine witzige Idee zu schnicken, wer von uns beiden euch die Person vorstellen wird. Deswegen, let's schnick, oder?
1: Yes.
2: Okay, zweimal Schere. Alright, ich habe gewonnen.
1: Das heißt?
2: Das heißt, ich werde euch die erste Person vorstellen für heute. Und das ist der liebe Shin Tai. Hallo Shin.
3: Hallo.
2: Bist du ready? Ja, nice. Du warst ja schon mal hier im Sphere Radio, nicht wahr?
3: Ja, genau, vor ein paar Wochen, 3-4 Wochen für die Sunday Love Affair von der Vanene. Genau.
2: Ja, nice. Ich kenne dich auf jeden Fall schon seit längerem aus Leipzig, weil du viel auflegst und finde deinen Sound mega, mega nice. Aber wollte dich mal fragen, wie du das selber beschreiben würdest. Also gibt es ein paar Stichpunkte, die du dazu finden würdest?
3: Also, ja, das hat sich über einen längeren Zeitraum auf jeden Fall entwickelt. Erst durch, also auf jeden Fall immer beeinflusst durch Kultur, das war am Anfang so Skate-Szene, da kommt man so rein, da vermischen sich ganz viele Sachen, das ist in der Kleinstadt dann halt alles, ne, alles was nicht rechts oder so, was auch immer Mainstream, kam dann so Punks mit Skatern, mit Breakdancern, mit Sprühern und so weiter, da gibt es dann auf jeden Fall viele Schnittstellen und bei mir war das dann halt, keine Ahnung, ich glaube so Hip-Hop, elektronische Sachen, aber auch Rock und alles Mögliche, aber schon so Hip-Hop am meisten, das war dann so in meiner Teenager-Phase auch viel und dann auch so elektronische Musik, ja, und da bin ich dann von vielen Sachen, die auch so massentauglicheren Sachen, dann so die Einstiegssachen bis hin dann, also die so mein Interesse geweckt haben, einfach dann so mehr und tiefer reinzugehen, ja, und seitdem, ja, hat sich halt auch wieder alles so vermischt, aber es kommt auch eigentlich viel zurück zu so Soul-Sachen, Funk, Jazz, Disco, jetzt bin ich nicht so krass drin, aber wenn man jetzt dann so zu Haus geht, da hat das dann ja schon so einen Impact und ja, bei mir war dann so, was auch krass Interesse geweckt hat, auf jeden Fall immer so weiter tiefer zu gehen, war dann so Chicago-Detroit-Sachen, einfach, ja, die Stories haben mich einfach immer sehr gepackt, diese ja, Geschichte dazu und ja, genau.
2: Ja, nice. Du bist auch, du meintest in einer kleinen Stadt groß geworden, in Sachsen, nicht wahr?
3: Ja, es ist so Grenze Sachsen-Thüringen, es ist Altenburg. Mhm. Ich glaube so vor Wende war es Sachsen und danach irgendwie Thüringen, also es ist so genau an der Grenze.
2: Okay. Und da hast du deine Anfänge gehabt und bist dann nach Leipzig gekommen und konntest dich hier nochmal ein bisschen weiterentwickeln?
3: Ja, so mit 18, also direkt dann eigentlich.
2: Okay, nice.
3: 17, 18.
2: Ja, und du meinst auch, Skaten ist ein großer Teil von deinem Leben. Daher eine kleine, bisschen provokante Frage. Würdest du sagen, du bist eher DJ oder eher Skater?
3: Oh, das ist schön. ich weiß nicht. Also, ja, Skaten und so Musik, DJing sind schon Sachen, die mich so krass geprägt haben. Also mir auch einfach für meine persönliche Entwicklung so geholfen haben. Mhm. So um, ja, so sich weiterzuentwickeln und überhaupt so das Interesse für Sachen so zu behalten und so. Ja, aber ja, ist schwierig, Frage. Ich lasse es einfach
2: Wie gesagt, es sollte ein bisschen provokant sein. Ja. Ich glaube auch, das kann man nicht so eindeutig sagen. Aber ja. Zurzeit fühlst du dich einem von den beiden eher zugewandt oder steckst du mehr Zeit in einen von beiden rein?
3: Ja, ich glaube, es ist so ein bisschen mehr so Skaten war es die letzten Jahre. So ein bisschen mehr wieder dieses körperliche aktiv sein und so draußen sein und so.
2: Ja, ich passt ja auch Jahre, zum Sommer, ne?
3: Ja, ich habe viele Jahre im Club verbracht und abends immer unterwegs und so weiter. Ja, genau, und auch viel andere Musik gehört, so auch so weg von so House und Techno, wo ich dann auch manchmal das Gefühl hatte, dass irgendwann, ja, man hört, ich habe dann auch viel einfach so sehr clubbige Sachen gehört und wo ich jetzt mittlerweile bin, okay, so viel so Progressive Sound, House und das ist gar nicht mehr so meins, aber es ist einfach für so eine Zeit oder allgemein, es ist für so einen gewissen, in so einem gewissen Rahmen ist natürlich trotzdem, kann nice sein, genau. Und ich hatte auch kurz überlegt, was ich heute vorbereite und habe jetzt am Ende einfach meine Favorite Soul und Jazz Sachen, so ein bisschen Ambient New Age, genau.
2: Okay, nice. Da bin ich sehr gespannt. Dann würden wir am besten jetzt keine weiteren Worte verlieren und uns anhören, was du mitgebracht hast.
3: Okay.
2: Okay, let's go.

0: Geilo, danke dir für dieses schöne Set und für diese nice Tracks, die du hier gezeigt hast. Hat auf jeden Fall sehr meine Sonntagsstimmung, in meine Sonntagsstimmung gepasst. Und wir haben hier gerade schon ein bisschen geschnackt und ich fand, das war eigentlich sehr interessant. Vielleicht magst du das ja auch nochmal erzählen. Dieser letzte Track, wie bist du auf diesen Track gekommen?
1: Ja, genau. Also, die Platte hat ursprünglich mein alter Mitbewohner, Shoutout an Marlon, auf der Straße gefunden. Irgendwo hat sie gelehnt an irgendeiner Wand oder im Hauseingang. Genau, und er hat sie irgendwann mal angemacht. Und ja, sie hat mir so gut gefallen, dass ich sie mir dann tatsächlich selber bestellt habe bei Discogs. Gebraucht irgendwo für so 15, 16 Euro. Also so günstig wie er habe ich sie dann doch nicht bekommen. Aber ja, genau. Ja.
0: Ja, schön zu sehen, dass das Glück einfach auf der Straße liegt manchmal, ne?
1: So ist es.
0: Du meinst auch, es war nicht ganz so einfach für dich, die Auswahl zu treffen, diese 5 Tracks, die du uns hier zeigen möchtest. Was war am Ende der Gedanke, der bei dir durchgedrungen ist, wo du warst, okay, das ist die Auswahl?
1: Ja, ich glaube, es war, am Ende war es einfach, dass ich 5 Non-Dancefloor-Tracks so zeigen wollte. Ja, genau, so Tracks, die ich vielleicht auch so gerade höre. Und das ist auf jeden Fall auch gerade am meisten so Non-Dancefloor-Musik, so zu Hause oder wenn ich unterwegs bin. Und ja, ich dachte mir, wenn man Clubmusik von mir hören will, dann soll man mal in den Club kommen oder mich buchen oder so. Genau.
0: Ja, die Dance-Musik gibt es auf dem Dancefloor. Finde ich auch gut so. Nice. Ja, ich fand's sehr schön. Gibt es noch irgendwie etwas zu einem von den Tracks, die du gespielt hast, was du vielleicht noch sagen möchtest?
1: Also, ja, die Auswahl. Es war relativ spontan, auf jeden Fall Tracks, die, also auf jeden Fall teilweise Tracks, die ich sehr oft gehört habe, die mir irgendwie am Herzen liegen. Und eine Platte auch ausgewählt, weil ich das Sample auf jeden Fall auch ziemlich nice fand und es auch einen anderen Track gibt. Auf dem diese Platte schon gesampelt wurde. Genau, also so verschiedene Gründe, die dazu geführt haben, diese 5 Tracks auszuwählen. Ja.
0: Nice, sehr schön. Du warst auch beim Spielen dir nicht ganz sicher, oh, ist das jetzt schon der 5. Track oder ist das erst der 4. Track? Mir ist irgendwie aufgefallen, du möchtest uns da noch ein bisschen mehr zeigen und du hast da, glaube ich, schon noch einen anderen Track.
1: Einen perfekten letzten Song.
0: Ja, und da will ich dir jetzt auch die Gelegenheit geben, den noch zu spielen. Jetzt ganz kurz nochmal der Hinweis für alle, die gerade zuhören. Die einzelnen kurzen Sets, die werden auch nochmal hochgeladen und da wird es auch nochmal die Tracklist geben, plus die Kommentare, so wie ihr es schon kennt, von Proper Charts. Genau. Seid gespannt. Und jetzt dein letzter Track.
1: Ja, genau. Der letzte Track ist von Vytrio auf so einem deutschen Label. 80er, glaube ich. Genau. Er heißt Way to Love.

0: Geilo. Ich hoffe, ihr habt einen schönen Sonntag, von wo auch immer ihr uns gerade zuhört. Und diese Tracks versüßen euch auch den Sonntag. Das war Shintai.
1: Ja, wow, das war mega. Vielen Dank dir. Willst du noch was sagen kurz dazu? Oder hast du alles schon gesagt?
0: Es wurde alles gesagt, was gesagt werden musste. Das Glück liegt manchmal auf der Straße. Das ist der Takeaway.
1: Gut, dann sind wir jetzt endlich mit Reden dran.
0: Genau, denn bevor es zu dem nächsten Set kommt von Mac Doreen, unserer anderen Gästin heute, wollen wir noch eine kleine Auflockerung machen. Und wir dachten uns, was gäbe es nichts Besseres als gute Empfehlungen? An sich ist Proper Charts ja eine Art Empfehlung in Form von Tracks. Und wir wollen uns jetzt gegenseitig etwas empfehlen. Also ich werde jetzt Tessie etwas empfehlen, Tessie wird mir etwas empfehlen und das Ganze wird ablaufen in der Form eines Pitches und wir nennen das den Proper Pitch.
1: Okay, dann
0: Ich bin gespannt.
1: also halt dich fest, denn du wirst gleich vom Stuhl fallen. Unter dem Slogan "Bunter feiern ohne Patriarchat" setzt sich die Diversity für die Repräsentation von Flinter in der hallischen Clubkultur ein. Und die Diversity ist ein Flinter-Kollektiv aus Halle-Saale. Deswegen werde ich dir jetzt einmal vorschlagen. Man kann auch gerne mal auf Instagram und Soundcloud vorbeischauen und reinfolgen, denn das Kollektiv veranstaltet Workshops, zum Beispiel DJ-Workshops oder Tontechnik-Workshops oder Producing-Workshops. Und ich habe zum Beispiel auch einmal an einem Producing Workshop mit Ableton teilgenommen und der hat mir sehr, sehr gut gefallen und deswegen empfehle ich die Diversity sehr gerne weiter. Ja, und das Beste finde ich eigentlich noch, dass sich die Diversity darum kümmert, dass Flinter-Personen in der Szene an Sichtbarkeit gewinnen und sie haben eben auch eine Liste erstellt mit KünstlerInnen in Halle und der Umgebung und die kann man sich auch auf Instagram anschauen unter dem Link mit der Liste mit KünstlerInnen in und um Halle. So.
0: Nice. Klingt sehr spannend. Will ich auf jeden Fall anderen Leuten von erzählen. Danke dir für die Empfehlung.
1: Cool, sehr gerne.
0: Und genau, jetzt kommt meine Empfehlung. Bisschen abseits von Musik. Wann war das letzte Mal, dass du ein Kleidungsstück gehabt hast, das du wirklich geliebt hast?
1: Oh Gott, da muss ich kurz überlegen. Zählen auch Schuhe dazu?
0: Ja, 10 auch schon jetzt.
1: Jeden Tag würde ich dann sagen.
0: Jeden Tag.
1: Also meine Cowboy Boots.
0: Okay, nice. Und falls du ein weiteres Kleidungsstück haben möchtest, das du über alles lieben wirst und was wahrscheinlich auch perfekt zu deinen Cowboy Boots passen wird, dann kann ich dir empfehlen, auf Instagram auf den Account von Gaya Negra zu schauen. Das ist eine Person, die genau Fashion macht und immer Custom Designs macht. Du gehst hin, sagst genau, was du möchtest und bekommst es auch. Die Designs sind ein bisschen schrill, ein bisschen bunt, aber wunderschön. Und genau, ich denke, wenn man glücklich sein möchte, sollte man das machen.
1: Ja, cool, sehr nice. Das klingt auf jeden Fall mega gut. Ich werde mal vorbeischauen.
0: Genau. Gaya Negra heißt das auf Instagram. Galla Negra.
1: Danke dir.
0: Gerne, gerne. Das war unsere kleine Pause. Weiter geht es mit dem nächsten Set. Und da wirst du uns jetzt vorstellen, wer das macht, nicht wahr?
1: Genau, dann rufe ich Sie bitte einmal an das Mikro. Magdarine, hallo.
2: Hallo.
1: Gehen wir mal davon aus, es hören Personen zu, die noch nie etwas von dir gehört haben. Wie würdest du deinen Sound beschreiben?
2: Also ich bewege mich schon in einem breiten Bassmusikspektrum. Also Bassmusik ist ja so ziemlich stark so UK-influenced, also so UK Garage und Dubstep und Drum and Bass, UK Funky auch noch so ein bisschen. Ja, genau. Also auf jeden Fall so und oft gemischt, irgendwie alles durcheinander oder erst bei UK Garage angefangen und bei Dubstep und Drum and Bass aufgehört. Und ja, ich würde sagen, die Sachen, die ich spiele, klingen teilweise schon ziemlich digital. Also ich spiele halt viel Musik, die wirklich so, also irgendwie so am Computer entstanden ist. Also jetzt nicht so ein analoger Sound irgendwie. Und Ja, ich versuche mich auch mal so ein bisschen reinzudicken in so Leute, die irgendwie immer mal wieder versuchen, irgendwie so Genre-Charakteristika aufzubrechen oder ja, ein bisschen rumexperimentieren, ein bisschen kommen irgendwie unterschiedliche Rhythmen verwenden oder so. Ja, und also ich bin auf jeden Fall auch sehr pop-cultural unterwegs, also ich stehe schon noch ziemlich auf Popmusik, deswegen auf jeden Fall auch schon Edits oder halt irgendwie so Pop-Sounding-Stuff. Ja, genau.
1: Ach, sehr nice. Das klingt auf jeden Fall richtig gut. Du meintest, dass du so ein bisschen auf experimentelleren Bassmusik so ein bisschen auch was davon spielst. Zockst du auch manchmal Experimente Dubstep oder so in die Experimente-Richtung oder
2: Ja, also es gibt ja auch im Drum and Bass so ein Subgenre, also ich glaube, das ist nicht so klar betitelt, aber da gibt es auch sowas, das wird so als Experimental bezeichnet oder so Post-Neuro. Also es ist irgendwie so eine neuere Strömung. Also irgendwie so Leute, viele aus den Niederlanden, so Bunshin oder Imanu oder so, sind da ja so große Namen. Also so Leute, die irgendwie, ja, auch es ist nicht so dieser klare Snare auf 2 und 4 Rhythmus, sondern alles so ein bisschen, klingt alles so ein bisschen wirrer. Ich weiß nicht genau, wie ich es sagen soll. Ja, auf jeden Fall halt so sehr digital. Ja, genau, also das finde ich schon sehr cool. Also da, wenn ich Drum'n'Bass spiele, dann viel auch davon. Und bei Dubstep, ja zum Beispiel so, ich weiß gar nicht genau, was Experimental Dubstep ist, aber so Substrada, ich weiß gar nicht, wie ausgesprochen wird, den finde ich irgendwie voll cool. Da habe ich immer das Gefühl, der benutzt halt viel so auch ungewöhnlichere Sounds. Ja, oder ich gehe halt auch irgendwie ziemlich stabil so auf Skrillex halt ab, so dieses Album, was er letztes Jahr released, also was er letztes Jahr released hat, dieses, wie heißt, oh Gott, wie heißt das denn nochmal? Naja, aber so diese, wo so Tears oder so Rumble oder so drauf sind, ja.
1: Oh mein Gott, mega. Ich bin gespannt auf deine 5 Tracks. Aber vorher noch eine letzte Frage, weil wir jetzt schon die ganze Zeit über Drum und Bass gequatscht haben. Was war denn dein erster Berührungspunkt mit Drum und Bass oder wie bist du dazu gekommen, Drum und Bass aufzulegen?
2: Jetzt gerade noch, also das Album heißt Quest of Fire. Es war jetzt unangenehm, dass ich es nicht wusste. Ja, Drum and Bass. Also, naja, also ich glaube, den ersten Drum and Bass, den ich so gehört habe, den hat mir eine Freundin gezeigt. Da war ich so, naja, 15 oder 16. Aber damals hatte ich so keine Einordnung für so Genre oder sowas. Ich fand den Track einfach cool. Der war von Future Bound. Genau, also halt übelst poppig und ja. Keine Ahnung, und den habe ich dann irgendwie beim Joggen gehört und das war irgendwie so der einzige Track in meiner Playlist, der mir irgendwie Energie gegeben hat, aber ich wusste auch nicht so richtig, wie ich mehr davon finde. Und dann bin ich halt nach Leipzig gekommen, bin einfach so in so, einfach so einen Freundeskreis reingekommen, wo halt viele Leute Drum and Bass irgendwie gefeiert haben und halt auch produziert haben. Und dann ist es nochmal so gepusht worden, dadurch, dass ich ja bei Equalize auch den ersten Workshop damals mitgemacht habe. Also Equalize ist ja so ein Kollektiv, die so Flinter-DJ-Workshops geben. Und das sind ja vor allem Leute aus der Drum-and-Bass-Szene. Und ich fand die halt übelst inspirierend und voll cool. Und dann bin ich da einfach noch tiefer eingestiegen und habe mich hier durchgedickt. Ja.
1: Richtig nice. Auf jeden Fall auch immer sehr erfrischend, nicht immer nur den Four-to-the-Floor-Beat zu hören. Ist natürlich meine persönliche Meinung, aber ja. Dann habe ich noch eine letzte Frage an dich. Du hast bei einem Track mitagiert. Er heißt Angst im Bauch von Charlotte, dir, Magdarine und Fjeden. Hast du in der Zukunft Pläne, bei weiteren Tracks oder mit weiteren Tracks Features zu machen oder selber irgendwie zu produzieren? Oder hast du überhaupt Lust, in die Richtung Producing zu gehen?
2: Ja, also ich habe auf jeden Fall auch schon so zwei Ableton-Workshops mitgemacht und ich habe das auch auf meinem Laptop, aber ich bin echt noch nicht so weit gekommen oder beziehungsweise habe irgendwie die Ausdauer nicht so richtig, mich da so durchzuklicken und YouTube-Videos zu konsumieren, Tutorials. Ja, also jetzt gerade ist eher so mein Drive, so ein bisschen so das Vocal-Tantchen zu sein und irgendwie, also ich habe halt auch angefangen, so Gesangsunterricht zu nehmen und finde es halt gerade voll spannend, mir zu so Beats irgendwie, also Vocals auszudenken und halt Texte. Ich habe auch schon immer gern Texte geschrieben. Ja, und das versuche ich damit jetzt irgendwie, ja, damit irgendwie Musik zu machen mit anderen Leuten zusammen. Genau. Ja.
1: Ach toll. Aber ich finde, ich muss sagen, es ist auch nicht so einfach, in die Producing-Szene als Flinter-Person reinzukommen. Also da gibt es schon einige Hürden. Deswegen, Leute da draußen, veranstaltet Flinter-Producing-Workshops. Und jetzt geht es los mit Magdarine. Ich wünsche dir ganz viel Spaß. Zeig uns deine besten Tracks, die du rausgeholt hast, und hauen die Tasten.
2: Yes, also ich sag mal noch ein bisschen was kurz zu den Tracks, einfach um die noch einzuordnen. Also ich habe jetzt auch viele Tracks genommen, die ich jetzt auch gar nicht so viel, also auch Tracks genommen, die ich nicht auf dem Dancefloor jetzt spielen würde. Ich bin nämlich gerade auch so ein bisschen obsessed damit, einfach so zu gucken, wer halt so in Leipzig Musik macht und eben auch da irgendwie alle Bereiche reinzugucken, auch Leute, die einfach so Instrumentalmusik machen, und habe da irgendwie voll viele inspirierende Charaktere kennengelernt, und von denen würde ich jetzt einfach gerne ein paar auch vorstellen. Da ist zum Beispiel die Lina dabei und die Iris mit ihrem Projekt. Ja, genau, und das spiele ich jetzt einfach mal an. Aber es ist auch ein bisschen Drum and Bass, natürlich.
1: Viel Spaß. Thank you.